Frauen, wenn es um ihre geistliche Gesundheit und um die Ewigkeit geht. Nachdem Jesus der Menschenmenge, die ihm folgte, einige sehr herausfordernde Aussagen mitgeteilt hatte, verließen ihn viele seiner Nachfolger. Doch Petrus beteuerte: Herr, wohin sollen wir gehen? Du hast Worte des ewigen Lebens, und wir haben geglaubt und erkannt, dass du bist Christus, der Sohn des lebendigen Gottes.

hören Sie jetzt eine Andacht von Charles Spurgeon über den Text Psalm 102, 14 und 15. Du wirst dich aufmachen und dich über Zion erbarmen, denn die Zeit, dass du ihr gnädig seist, ja, die bestimmte Zeit ist gekommen, denn deine Knechte haben Freude an ihren Steinen und lieben ihren Staub. Ja, unsere Gebete für die Kirche werden erhört werden. Die bestimmte Zeit ist gekommen. Wir lieben die Gebetsversammlung und die Sonntagsschule und alle Dienste im Hause des Herrn. Wir sind mit dem ganzen Volk Gottes im Herzen verbunden und können mit Wahrheit sagen, es ist kein Lamm in deiner Herd, das mir zum Hüten zu gering, es ist kein Feind von dessen Schwert, mir bang im Kampf für deine Sach. Wenn dies das allgemeine Gefühl ist, werden wir bald Zeiten der Erquickung von dem Angesicht des Herrn genießen. Unsere Versammlungen werden voll sein, Heilige werden neu belebt und Sünder bekehrt werden. Dies kann nur von des Herrn Barmherzigkeit kommen. Aber es wird kommen und wir werden aufgemuntert, es zu hoffen. Die Zeit, die bestimmte Zeit ist gekommen. Lasst uns tätig sein. Lasst uns jeden Stein unseres Zions lieben, selbst wenn er heruntergefallen ist. Lasst uns die geringste Wahrheit, die geringste Vorschrift, den geringsten Gläubigen wertschätzen, auch wenn manche sie als bloßen Staub verachten. Wenn wir Zion günstig sind, so wird Gott ihr sehr bald günstig sein. Wenn wir Freude an des Herrn Werk haben, so wird der Herr selbst Freude dran haben.

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1: Unser Merkvers für diese Woche kommt aus Epheser Kapitel 2, Vers 8 bis 9. Denn aus Gnade seid ihr gerettet, durch Glauben, und das nicht aus euch. Gottes Gabe ist es, nicht aus Werken, damit sich nicht jemand rühme. Epheser Kapitel 2, Vers 8 bis 9.

0: Herzlich willkommen zum BBN-Gottesdienst mit Pfarrer Winrich Schäfbuch. Es ist ein Gottesdienst der Ludwig-Hofwacker-Gemeinde in Stuttgart. Ich wünsche Ihnen einen gesegneten Gottesdienst.
1: Danke, dass heute Bläser spielen. Ist ausgegangen von einer Profi-Bläserfamilie. Wir freuen uns, Familie Seilach und Mitglieder vom Posaunendienst des Württembergischen Jugendwerks. Heute Morgen heißt die Losung: Singt dem Herrn und lobt seinen Namen, verkündet von Tag zu Tag sein Heil. Wir wollen miteinander noch einmal diesen Kanon singen. Wir sind hier zusammen in Jesu Namen.

Was ist der Mensch, dass du Gott seiner gedenkst? Das ist heute das Thema. Der Herr denkt an uns und segnet uns. Wir wollen ein Danklied miteinander singen aus unserem Gesangbuch 324. Ich singe dir mit Herz und Mund. 324. Zunächst die Verse 1 bis 4 und dann sage ich, wie wir sie weiter singen. 324, 1 bis 4.

Sie erleben so herrliche Ferientage auch. Sie sind ein ganz wichtiger Teil unseres Lebens geworden, im Urlaub den Blick auf die Schöpfung Gottes zu richten. Fällt einem immer schwer, wenn man bei diesem Lied Verse auswählt. Wir wollen noch die Verse 12, 13 und 14 miteinander singen.

Lasst uns beten. Du, unser treuer Gott und Herr, wir danken dir an diesem Morgen, und selbst wenn wir in der ganzen Freude dir zujubeln, ist es doch nur viel zu schwach, viel zu oberflächlich für so viel Liebe und Güte, die wir von dir empfangen. Wir wollen dir danken für unser Leben, für diesen neuen Tag, dein Tag, an dem du uns begegnen und groß werden willst. Wir danken dir für deine Liebe, für dein Erbarmen. Ja, weil uns auch das immer wieder belastet, wo wir dir so Unrecht getan haben und dein Wort gebrochen haben. Herr, du musst Schuld wegnehmen und auslöschen. Und wir kommen zu dir, weil du uns ganz neu vor Augen stehen musst. Du musst uns die Augen öffnen und die Ohren, dass wir hören können auf dein Wort, dass wir ganz neu entdecken, wie du uns von allen Seiten umgibst und überschüttest mit Gutem. Wir wollen dir in der Stille danken, aber auch das sagen, was uns bedrückt. Wir beten in der Stille. Wir singen miteinander von unserem Liedheft Du bist unsere Zuversicht, 826. Du bist unsere Zuversicht.

Wir hören jetzt immer viel auch von der Bedrohung Israels. Jesaja 49, Seite 703 in den Bibeln in ihren Reihen, steht eine große Verheißung Gottes vom Wiederaufbau Jerusalems. Als Mitte letzten Jahrhunderts die schwäbischen Missionsboten nach Jerusalem kamen, unser Baurat Schick, da konnte man im ganzen Nahost keinen Nagel bekommen. Und wenn Sie heute sehen, was Gott dieses Wort erfüllt hat, deine Erbauer werden kommen. Sie müssen es im ganzen Zusammenhang lesen. Ich möchte nur ein paar Verse herausgreifen, wo es um das geht. Kann es nicht doch sein, dass Gott sein Volk vergessen hat? Vielleicht hat er sie abgeschrieben. So macht man es in den Bilanzen. Nach ein paar Jahren, dann ist es weg. Vers 14, Jesaja 49. Zion aber sprach, der Herr hat mich verlassen. Der Herr hat meiner vergessen. Kann auch eine Frau ihres Kindleins vergessen, dass sie sich nicht erbarme über den Sohn ihres Leibes? Und wenn die seiner vergesse, so will ich doch deiner nicht vergessen. Siehe, in die Hände habe ich dich gezeichnet.

0: 1. Mose 8, auf den ersten Blättern der Bibel, Vers 1, und der Katastrophe der Sintflut handeln die letzten beiden Kapitel. Und dann heißt es dort, da gedachte Gott an Noah und an alles wilde Getier und an alles Vieh, das mit Noah in der Arche war. Und dann Vers 6. Nach 40 Tagen tat Noah an der Arche das Fenster auf, das er gemacht hatte, und ließ einen Raben ausfliegen. Der flog immer hin und her, bis die Wasser vertrockneten auf Erden. Danach ließ Noah eine Taube ausfliegen, um zu erfahren, ob die Wasser sich verlaufen hätten auf Erden. Da aber die Taube nichts fand, wo ihr Fuß ruhen konnte, kam sie wieder zu Noah in die Arche, denn noch war Wasser auf dem ganzen Erdboden. Da tat Noah die Hand heraus und nahm sie zu sich in die Arche. Da harrte er noch weitere 7 Tage und ließ abermals eine Taube fliegen aus der Arche. Die kam zu Noah um die Abendzeit und siehe, ein Ölblatt hatte sie abgebrochen und trug's in ihrem Schnabel. Da merkte Noah, dass die Wasser sich verlaufen hätten auf Erden, aber er hatte noch weitere 7 Tage und ließ eine Taube ausfliegen, die kam nicht wieder zu ihm. Vor Jahren hatten wir eine Freizeit am herrlichen Schweizer Urlaubsort. Es bleibt mir unvergesslich, in der ersten Nacht gab's großen Tumult. Einer der Teilnehmer war ein Mann mit einer ganz großen verantwortlichen Stelle in einem Wirtschaftsinstitut, hat einen völligen Kollaps bekommen. Man musste den Notarzt rufen, aber der hat an diesem Urlaubsort nur abgewinkt und sagt, das ist unser tägliches Geschäft, wir müssen nachts immer raus. Das ist die erste Nacht, wenn die Manager Urlaub machen. Die kommen aus dem ungeheuren Druck ihrer Arbeit und haben noch den Kopf voll von den Terminen, von dem Misserfolg, von dem Streit, Entspannungen mit schwierigen Menschen. Sie haben Probleme, die sie nicht mehr lösen konnten, haben sie im letzten Moment aus ihrem Büro fortgestohlen und dann, hören Sie, wird es noch Kühe bimmeln, Totenstille, und da treten Körper durch und dann noch total andere Luft, Luftdruckveränderung, und dann kollabiert der Körper. Es war letztlich gar nichts Schlimmes, aber doch, im Augenblick sah es ganz bedrohlich aus. Es ist ja tatsächlich so, wenn Sie Urlaub machen, ich sage das jetzt schon die ganzen letzten Sonntage, Sie haben es sich redlich verdient, es ist ein Kampf heute, was man leisten muss. Und da steht einem oft das Wasser bis zum Hals und da geht's um Biegen und Brechen und da muss man kämpfen und manchmal ist man wie im Würgegriff und wird geschüttelt und weiß gar nicht mehr, wie man weiterkommt, und das nimmt man noch mit in den Urlaub. Und deshalb habe ich für Sie die Geschichte von Noah ausgesucht. Das ist ganz wirklichkeitsfremd. Wo gibt's denn sowas in der Welt? Der Noah sitzt in seiner Arche, Tag für Tag in völliger Ruhe. In der Welt geht's doch hektisch zu. Ja, wo spielt denn das Ganze ab? Wo läuft denn dieses Schiff, diese Rettungsboje von dem Noah? Um ihn herum ist das Chaos. Um ihn herum ist Verderben. Es ist mir nochmal ganz wichtig, dass wir unsere naiven Weltbilder ablegen. Die meisten Menschen unserer Zeit haben ein ganz naives Weltbild. Die Welt und der Kosmos ist von einer großen Harmonie. Stimmt doch gar nicht. Es gab Katastrophen in großer Zahl auch schon vor Jahrhunderten und vor Jahrtausenden. Und Menschen ringen um ihr Leben, sie schreien. Und da wird gekämpft und gerungen und gelitten und geweint. Und er wird gestorben. Der Noah lebt mitten in einer großen Todesflut. Und er selber ist geborgen, sicher, weil Gottes Hand ihn schützt und ihn umgibt und ihn birgt. Ich möchte Sie einfach fragen, kennen Sie das? Tobe Welt und springe, ich stehe hier und singe in gar sicherer Ruhe. Um sie herum ist die Aufregung und der Ärger und die Großen und sagen, ich bin ganz geborgen, ich weiß, dass Gott bei mir ist und mich schützt. Es kann mir nichts geschehen, als was er zulässt und es muss mir zum Besten dienen. Der Noah ist ein Bild der Geborgenheit des Friedens, weil er weiß, Gott denkt an mich, Gott denkt an mich, Gott lässt mich nicht untergehen. Mein Leben ist geborgen in der Hand Gottes. Jetzt haben wir ein paar Fragen an den Noah. Die erste Frage, die mich bewegt, kann Gott uns nicht vergessen? Doch. Gott kann uns sehr wohl vergessen. Das ist das Schlimme in der Sintflutgeschichte. Dass es Gott reut, dass er uns das Leben gegeben hat. Gott sagt zwar, der größte Reinfall, es war umsonst investiert. Das ist wichtig, dass man das weiß. Es liegt ein großer Ernst über all dem, was die Bibel sagt. Dass Gott sagt, ich will jede Erinnerung auslöschen, ich will nichts mehr wissen, ich will sie von mir tun. Gott kann der Menschen überdrüssig sein. Eines der schlimmsten Worte, das steht im Neuen Testament. Gott hat diese Welt dahingegeben. Dahingegeben in ihre eigene Zerstörung, in ihre Selbstzerstörung. Man wird ja oft, wenn man die Welt betrachtet, den Gedanken nicht los. Das ist ja richtig mit Händen zu greifen. Gott hat diese Welt dahingegeben. Menschen schänden ihr Leben an sich selber. Man macht sein eigenes Leben kaputt und zerstört es und kümmert sich nicht drum, um das, was dann werden soll. Gott hat uns vergessen. Also Gott kann wohl unser vergessen. Und dann kommt es vor, dass Menschen Gott vergessen. Das erleben wir auch auf Schritt und Tritt. Menschen vergessen Gott. Leben in den Tag hinein. Wollen nichts mehr hören. Sagen, uns geht's doch gut. Was bekümmert mich das? Ich lebe mal drauf zu. Ich werde das schon sehen. Und auf einmal merkt man, wenn man beten will, da ist niemand, der mich hört. Das ist nur ein Zwiegespräch, das ist kein Zwiegespräch, ein Selbstgespräch. Da ist niemand da. Man hört nur seinen eigenen Schritt hallen im leeren Raum. Man kann Gott vergessen, man kann Gott auf die Seite schieben. Und jetzt steht bei Noah was ganz anderes da. Gott gedachte an Noah. Gott gedachte Noah. Haben Sie einmal erlebt, wenn Sie einsam waren, was das bedeutet hat? Wenn Sie einem Freund sagen, du denk an mich. Sie sind im Krankenhaus und haben Sorgen und da denkt jemand an Sie. Sie haben einen, der denkt an Sie. Aber es ist noch viel größer, was hier steht. Gott denkt an mich. Und das ist keine Selbstverständlichkeit, sondern das ist ein Wunder. Weil es sich unterscheidet von all den anderen Leuten. Was ist denn mit dem Noah los, dass Gott an ihn gedenkt, mitten in dieser grausamen Gerichtsflut, die sich über die Welt ergießt? Jetzt haben wir die Frage, warum denkt Gott an den Noah? Also, das ist kein Verdienst, wie wir manchmal vielleicht meinen, weil Noah besser war als andere. Das sagt ja die Bibel immer, das ist nicht der Grund. Sondern Noah fand Gnade vor dem Herrn. Was ist denn Gnade? Das ist unverdiente Annahme. Das hat Gott ihnen so oft angeboten, Gnade. Das ist der einzige Weg, wo man Gott finden kann. Noah nahm die Gnade Gottes an. Das ist der Grund. Er hat sie nicht weggestoßen. Stoßen Sie die Gnade Gottes in Ihrem Leben nicht weg. Bis heute sucht sie Gott in seiner Güte. Und ich wollte, dass Sie in diesen Urlaubstagen Stille haben, Zeit haben. Es ist ja meist so, wenn man Urlaub macht, ja heute oft auch ein Fluch des Sonntags,
1: dass man sich so viel vornimmt, weite Fahrtstrecken, die man zurücklegt, Kulturprogramme, die man besichtigen will. Man kommt gar nicht zur Stille, dass sie darüber nachdenken können. Gott denkt an mich. Die Güte Gottes umgibt mich, gerade wenn wir so in Spannungszuständen leben, in der Angst, im Würgegriff, dass ich da weiß, Gott ist da. Er denkt an mich, er hat mich nicht vergessen. Wir haben es vorhin gehört, wie das in Israel eine Frage war, hat Gott mich denn nicht vergessen? Sie haben Bibeln dabei, schlagen Sie mal Psalm 25 auf. Sie können das dauernd finden in der Bibel. Die Frage, hat mich Gott nicht abgeschrieben, bin ich nicht vergessen? Nach dir, Herr, nein, das ist der Vers, Psalm 77 war das, der kommt nachher noch, 77, wo der Schrei kommt, Herr, lass mich nicht los. Ich rufe zu Gott und schreie um Hilfe. Ich suche in der Zeit meiner Not den Herrn. Meine Hand ist ausgereckt. Vers 10, hat Gott vergessen, gnädig zu sein oder sein Erbarmen im Zorn verschlossen? Hat Gott vielleicht Zion vergessen? Ist ja interessant, bei uns kommt immer in der Not, wenn wir selber nicht mehr zurechtkommen mit unserem Leben, wenn wir am schlimmsten Todesangst haben, kommt die Frage, hat Gott mich vergessen? Hat Gott mich vergessen? So auch in dieser Schriftlesung vorhin, Jesaja 49. Und dann sagt Gott dieses Wort, ihr kennt das doch von den Müttern. Gott hat ein mütterliches Herz. Er kann doch das nicht vergessen. Es mag vielleicht irgendwo mal unter seltsamen Müttern vorkommen, dass sie ihr Kind vergessen. Aber ich kann dich doch nicht vergessen. Ich habe dich doch in meine Hände gezeichnet. Diese herrliche Zusage Gottes. Gott denkt an dich. Machen Sie das für Ihr Leben fest. Stoßen Sie die Gnade Gottes nicht weg. Das ist die schlimmste Sünde, die man tun kann. Die Gnade Gottes wegstoßen. Gleichgültig dran vorübergehen. Stoßen Sie sie nicht weg. Noah machte das fest. Noah wollte Gott gehören, sein Eigentum sein. Wie wunderbar hat Jesus immer wieder bestätigt. Wir hörten am letzten Sonntag von den Blumen auf dem Feld, ihr seid ja viel mehr als sie, oder dann in dem wunderschönen Wort, wo Jesus sagt, denkt doch an die Spatzen. Die Spatzen unter dem Himmel. Man kauft 5 Stück im Discountpreis um 2 Pfennig. Und Gott sorgt für die Spatzen. Wie viel mehr für dich? Und dann eure Haare auf dem Haupt sind alle gezählt. Was mir das ein Trost ist, wenn die Haare so rausgehen, verstehen Sie? Das ist alles unter Gottes Regie. Das ist nichts von Zufall. Neulich sagt mir bei einem Besuch eine Frau ganz empört, da können Sie ja nur voll sagen, dass Gott sich um unsere Haare kümmert. Genau das. Ich möchte, dass Gott sich um die Details meines Lebens kümmert. Solch einen Gott haben wir, dem nichts so unwichtig und so unbedeutend ist. Gott kümmert sich um mich. Kann mich Gott nicht vergessen. Die seine Gnade annehmen, kann er nicht vergessen. Aber wenn die Angst umgeht, das ist meine nächste Frage. Aber wenn die Angst umgeht, wir sind ja alle von der Angst gepackt. Möchte ich noch mal sagen, der Blick in die Natur ist ja wunderschön, was Sie einen schönen Dias aus dem Urlaub mitbringen. Und wenn man die ansieht, das sind ja Bilder. Das Meer und die Schneeberge und die Wiesen und die Blumen und die Tiere und die Täler und die Wiesen und die Wälder und was Sie alles aufnehmen und darstellen. Und selbst das, was Menschen gebaut haben, aber es kann uns nicht trösten. Wir können uns dran freuen, aber es kann uns nicht trösten in der Angst unseres Lebens. Unser Jahrhundert hat die großen Schockwellen erlebt. Kann überhaupt niemand verstehen, was in den grauenhaften Weltkriegen geschehen ist. Ich habe neulich Enkelkinder auf den Schoß gesetzt und habe ihnen von der Zerstörung Stuttgarts erzählt und dann Bilder gezeigt. Die guckten bloß, ja, das kann doch nicht sein, ist das die Königstraße gewesen? Das haben wir alles erlebt. Millionenfaches Morden von Menschen, was ist hinter jedem Einzelschicksal? Und in dieser ganzen Erschütterung unserer Welt, was ist denn diese Welt? Eine unheimliche Welt, eine bedrohliche Welt, das empfinden Sie ja ganz richtig, wenn man die Zeitung aufschlägt, wenn man Nachrichtensendungen ansieht. Was ist denn die Welt, in der es drunter und drüber geht? Da tröstet mich nicht auch die Blumenwiese oder das schöne Antlitz einer Milchkuh oder eines Schneebergs oder von Meereswellen. Was tröstet mich denn? Nicht der Blick in die Natur. Was tröstet mich denn? Dass Gott meiner gedenkt. Und Gott mich nicht vergisst. Jesus hat prophezeit, es wird in den letzten Tagen sein wie in den Tagen Noahs. Wenn Sie in Ihrer Bibel schauen, Lukas 17, Vers 26, es wird sein wie in den Tagen Noahs. Sie aßen, sie tranken, sie heiraten, sie ließen sich heiraten. War überhaupt nichts Böses. Was war denn die Schuld? Sie haben Gott vergessen. Sie lebten für sich dahin. Und das Organ, wo Sie Gottes Stimme hätten vernehmen können, war verkümmert. Wo kann ich denn den Frieden finden in den Ängsten der Welt? Also nochmal, nicht durch den Anblick der Natur. Wenn Leute sagen, ich gehe lieber statt im Gottesdienst, gehe lieber im Wald spazieren. Ich gehe auch gerne im Wald spazieren. Aber was mich tröstet in den Anfechtungen, ist das Reden Gottes. Und wenn Sie wissen wollen, was Besondere beim Noah war, wenn Sie den Bibelbericht genau lesen, er war ein hörender Mensch. Die Stimme Gottes. Das hat den Noah gehalten. Das hat den Noah durch die Flut des Gerichtes und der Zerstörung hindurchgeführt. Uns erschütternd, wenn heute wieder unsere Ohren und Herzen verfetten im Wohlstand und wir nicht mehr hören können auf die Stimme Gottes, dann wird's schlimm. Dann gehen wir mitunter in jenen letzten Tagen, die so ähnlich sind wie die Tage Noahs. Weil die Welt keine Zukunft und keinen Frieden hat, sondern die Hoffnung der Menschheit nur in der Wiederkunft Jesu ruht. Und damals geht die Welt unter im Chaos der Mächte, der selbstzerstörerischen Mächte, die mitten in dieser Welt ja wie angelegt sind, die man bloß anbohren muss, und dann bricht das alles heraus. Und das kennen Sie, wir haben das jetzt ein paar Mal schon gesagt, aus Ihrem eigenen Leben und Herzen, wie diese selbstzerstörerischen Mächte in unserem Leben wüten können. Wenn ich von Gott los bin und die Trennung von Gott habe, dann plötzlich kommt alles durcheinander. Da wird Liebe zu Hass und da werden die guten Gedanken zu bösen Gedanken und plötzlich wird ein Mensch sein Wesen und sein ganzes Gesicht verkehren. Und da war ein Noah, ein Hörender. Das Einzige, was man sagen kann, hören auf die Stimme Gottes. In dieser großen Angst, die umgeht, da will ich hören auf das, was Gott mir sagt, und Gott spricht zu diesem Noah, einem schwachen Mann, einem hilflosen Mann, um ihn her stirbt, alles fällt, alles zusammen. Wir haben ja in Stuttgart ein eindrucksvolles Denkmal, oben mit dem Monte Scherbellino, wenn man darauf geht und diese großen Steine sieht, die einmal vielleicht ein großes Bankgebäude geschmückt haben, eine schicke Villa, und jetzt liegen die Steine übereinander getürmt. Ist ja für unsere Generation so eindrucksvoll. Worin kann ich mich denn bergen? Ich will das Ihnen sagen, weil Sie viele Ängste haben, ob das gesundheitlicher Art sind, Berufssorgen und menschliche Sorgen. Sie können sich nur bergen, indem Gott, der den Noah rief, bei dem ein Noah Gnade findet. Und der Noah blickt nicht auf die zerstörerische Welt um sich herum, er blickt nicht auf das Elend und auf das Grauen. Es ist manchmal bei uns so, dass wir uns wie festkrallen an all dem Schweren und Unheimlichen, was geschieht. Was gibt es alles Scheußliches? Noah hat oben an seiner Arche eine Luke. Das ist mir wie ein Sinnbild. Können Sie so aufblicken, aus Ihrer Not, getrost aufblicken, die Verbindung mit dem lebendigen Gott. Und dann kommt die Stunde, nach 5 Monate warten, dass Gott zu ihm redet, sagt Noah. Und dann steigt Noah aus der Arche schließlich. Wenn die Stunden sich gefunden, bricht die Hilfe mit Macht herein. Um dein Grämen zu beschämen, wird es unversehen sein. Ganz plötzlich. Schau nicht auf das Schreckliche. Wir haben vorhin Psalm 24 genannt. Da steht ein anderes schönes Wort im Psalm 24. Da geht's um unseren Fuß, der im Netz hängen bleibt. Kennen Sie das? Da hat man sich verheddert mit dem Fuß. Psalm 25, Vers 15. Da heißt, meine Augen sehen stets auf den Herrn, denn er wird meinen Fuß aus dem Netz ziehen. Es ist so eine Gefahr, dass man immer die Augen auf das Netz richtet, wo der Fuß sich verfangen hat. Und dann will man sich selber befreien, statt dass man die Augen stets auf den Herrn gerichtet hat. Weil der Herr es ist, der unseren Fuß aus dem Netz zieht. Hat er Noah begriffen? Ich kann mich nicht selber retten aus den schlimmen Schlingen, die sie um meinen Fuß herumranken. Aber der Herr wird meinen Fuß aus dem Netz ziehen. Das will ich Ihnen heute sagen, im Blick auf das, was Sie bedrückt und was Ihnen Not macht. Der Herr wird Ihren Fuß aus dem Netz ziehen, wenn Sie den Blick stets auf den Herrn gerichtet haben. Meine Augen blicken stets auf den Herrn. Noah hat seine Luke oben offen. Hat die ununterbrochene Verbindung mit seinem Herrn. Das ist der Adel unseres Lebens. Wir brauchen das im Urlaub. Diese Stille vor Gott. Dieses Reden mit Gott. Und dann, wenn Sie wieder eintauchen in Ihre schwierigen Aufgaben, Ihres Lebens und Ihres Berufes. Sie brauchen diese Stille vor Gott. Und nur da können Sie Atem schöpfen. Sie wissen, wenn Sie wissen, Gott denkt an mich. Und noch das Letzte, wir sollen leben. Wir sollen leben, der Noah klettert nachher aus seiner Arche, der Boden ist noch matschig, wo er aussteigt. Und

Die Taube kommt dann schließlich zurück und hat einen Ölzweig im Mund. Es ist witzig, wie dieses Bild der Taube mit dem Ölzweig alle Menschen dieser Welt begeistert. Also die schlimmsten Diktaturen, die es in dieser Welt gab, die haben sich am liebsten geschmückt mit der Taube im Ölzweig. Bestimmt noch Symbol der Terrorkommandos werden. Das ist der UNO und wo man alles in der Friedenswegen, Taubenölzweig, alle machen das. Wir wollen sagen, Leute, schön, dass ihr aus der Bibel was begriffen habt, aber Taube mit dem Ölzweig allein macht's noch nicht. Taube, da ist was dahinter. Da ist der schenkende, gütige Gott und Herr mit seiner großen Liebe, der dich sucht. Wenn du den nicht siehst, wenn deine Augen nicht auf den Herrn gerichtet sind, nützt alle Taube nichts. Es gibt sonst keine Friedenstaube. Die ist hier entlehnt. Über unseren Regenbogen ja auch ist diese Geschichte. Und der Ölzweig. Ich muss dahinter sehen auf den Gott und Herrn, der mich sucht, der mich mit seiner Liebe begleitet und den ich finden darf. Und jetzt möchten Sie wissen, wo weiß ich denn das? Ja, jetzt bei einem Besuch über auch so mit einem schwerkranken Alten miteinander sprachen. Und ich weiß, er hat sicher im Glauben noch nie so richtig Ja dazu sagen können. Habe ich ihn gefragt, denken Sie vielleicht doch heimlich, das sei alles nur Lug und Trug, von mir so dahergeschwätzt als Seelentrost? Nickt er. Sag bloß, dass Sie wissen, wenn ich Ihnen das sagen würde, dann wäre es der allerschlimmste Betrug, der in dieser Welt je geschehen ist. Schlimmer als alle anderen Untaten. Wenn man Menschen etwas zusagt, sie täuscht über die realen Wirklichkeiten, ich kann es nur von Herzen sagen und sagen, ich stehe dahinter. Und Sie dürfen es erleben und erfahren, dass dieser Gott auch mitten in den unheimlichen Gerichtszeiten dieser Welt Menschen begegnet mit seiner Güte und Liebe. Lassen Sie mich schließen mit dem einen Bild, wie damals am Karfreitag neben Jesus ein ganz schlimmer Mörder neben Jesus hängt. Er hat Abscheuliches in seinem Leben gehabt. Es war ein zerstörtes, wüstes, schmutziges Leben. Und er wendet sich sterbend zu Jesus. Er kann gar nichts mehr in seinem Leben in Ordnung bringen, wie Sie das immer so lieb wollen. Er kann gar nichts mehr gut machen. Er sagt bloß noch, Herr, denk an mich. Und Jesus sagt wahrlich, du wirst heute mit mir im Paradies sein. Diese Verbindung, die die Gnade schafft, die mich hält, die mich trägt, die kann gar niemand ungeschehen machen. Die ist real und wirklich, in der kann ich mich bergen. Weil sie besiegelt ist durch das Blut Jesu, durch seinen Opfertod, ist es ganz fest für Sie, dass Sie es wissen, Gott denkt an mich. Der Welt gibt es ein Vergessen, aber Gott denkt an mich. Und es gilt am allermeisten, wenn mein Atem weicht und wenn die liebsten Menschen nicht verlassen muss, gilt es, ich bin geborgen in Zeit und Ewigkeit. In der Liebe Jesu meines Herrn. Amen. Befiehl du deine Wege. 361. Und wir wollen dieses Lied nach der Melodie von Michael Haydn singen. Die ist nicht so schwermütig, melancholisch, sondern so frisch und sommerlich. 361. Die Melodie steht nicht in den Noten hier, aber viele kennen es. Sie war früher sehr verbreitet, ist wie ein Volkslied in unserem Land. 361, die Verse 1 und dann 5 bis 8.

wollen beten. Du, unser barmherziger Heiland, unser Gott und Herr, wie dankbar sind wir, dass du auf das Niedrige heruntersiehst. Was ist unser Leben unter Milliarden Menschen? Und doch willst du unsere Namen ganz persönlich ins Buch des Lebens schreiben. Herr, vergib uns, dass wir deine Gnade oft mit Füßen gestoßen haben. Und danke, dass du sie bis heute nicht abgezogen hast von uns. Wir kommen mit all dem, was uns betrügt und belastet, zu dir. Und bitten dich, dass du das wahr machst, wie du uns hindurchführst. Wir wollen aber auch beten für unsere Stadt, für so viele Menschen um uns her, die dich nicht kennen. Es ist so viel Gleichgültigkeit, so viel materieller Sinn. Herr, bewahre uns selbst davor, aber gib du einen neuen Aufbruch, dass Menschen begreifen, was dein Ruf heute bedeutet. Zum Hören deines Wortes, zum Festmachen und zum Gehorchen, zum Tun deines Willens. Gib doch du in unserem Land noch einmal einen Aufbruch, dass Menschen in großer Zahl umkehren und dir dienen und sich retten lassen. Wir bitten dich um dein Erbarmen über dieser Welt. Wir danken dir, wie du dein Volk sammelst und dein Reich aufrichtest unter allen Nationen und Völkern. Wir danken dir, wie du dein Volk Israel sammelst. Aber Herr, lass du noch viele herzugerufen werden zu deinem Volk. Gib doch, dass wir selber Boten sein können, die Menschen zu dir führen. Und wir bitten dich jetzt auch, dass über den Leidenden und Angefochtenen und Kranken ganz besonders dies verstanden und begriffen wird, wie du sie bergen willst in deiner Liebe. Lasst uns gemeinsam beten, Vater unser im Himmel, geheiligt werde dein Name, dein Reich komme, dein Wille geschehe, wie im Himmel, so auf Erden. Unser tägliches Brot gib uns heute und vergib uns unsere Schuld, wie auch wir vergeben unseren Schuldigern. Und führe uns nicht in Versuchung, sondern erlöse uns von dem Bösen. Denn dein ist das Reich und die Kraft und die Herrlichkeit in Ewigkeit. Amen. Nehmen Sie noch mal einen Augenblick Platz. Deine Güte ist besser als Leben. Gibt es überhaupt was Wichtigeres als die Verlängerung unseres irdischen Lebens? Sagt David, ja, deine Güte. In der will ich geborgen sein. Wir haben das Buch, der zweite Band, da gab es schon einen ersten Band, Kinder beten für die Welt aus den Missionsgebieten. Ein wunderbares Buch unter fernen Völkern, was heute Gott tut in der Weltmission. Ich möchte das all den Familien empfehlen, die gerne ihren Kindern auch die Weite der Weltmission lieb machen wollen. Und nun will der Herr sie segnen. Er will über ihnen, über den kommenden Tagen und all dem, was sie bewegt, über allem Unheimlichen, was vor ihnen steht, ihnen das ganz groß machen, dass er sie an sie denkt, dass ihre Haare auf dem Haupt von ihm gezählt sind und er alles weiß, was sie bedrückt. Herr, segne uns und behüte uns. Herr, lass dein Angesicht leuchten über uns und sei uns gnädig. Herr, erhebe dein Angesicht auf uns und gib uns deinen Frieden. Amen.

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1: Unser Merkvers für diese Woche kommt aus Epheser Kapitel 2, Vers 8 bis 9. Denn aus Gnade seid ihr gerettet, durch Glauben, und das nicht aus euch. Gottes Gabe ist es, nicht aus Werken, damit sich nicht jemand rühme. Epheser Kapitel 2, Vers 8 bis 9.
2: Dein Wort ist meines Fußes Leuchte und ein Licht auf meinem Wege.
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2: Kapitel 10. Höret, was der Herr zu euch redet, ihr vom Hause Israel. So spricht der Herr. Ihr sollt nicht den Gottesdienst der Heiden annehmen und sollt euch nicht fürchten vor den Zeichen des Himmels, wie die Heiden sich fürchten. Denn ihre Götter sind alle nichts. Man fällt im Walde einen Baum, und der Bildhauer macht daraus mit dem Schnitzmesser ein Werk von Menschenhänden. Und er schmückt es mit Silber und Gold und befestigt es mit Nagel und Hammer, dass es nicht umfalle. Sie sind ja nichts als Vogelscheuchen im Gurkenfeld. Sie können nicht reden. Auch muss man sie tragen, denn sie können nicht gehen. Darum sollt ihr euch nicht vor ihnen fürchten, denn sie können weder helfen noch Schaden tun. Aber dir, Herr, ist niemand gleich. Du bist groß, und dein Name ist groß, wie du es mit der Tat beweist. Wer sollte dich nicht fürchten, du König der Völker? Dir muss man gehorchen, denn unter allen Weisen der Völker und in allen ihren Königreichen ist niemand dir gleich. Sie sind alle Narren und Toren, denn dem Holz zu dienen ist ein nichtiger Gottesdienst. Silberblech bringt man aus Tarsis, Gold aus Ufas. Durch den Bildhauer und Goldschmied werden sie hergestellt, blauen und roten Purpur zieht man ihnen an, und alles ist der Künstlerwerk. Aber der Herr ist der wahrhaftige Gott, der lebendige Gott, der ewige König. Vor seinem Zorn bebt die Erde, und die Völker können sein Drohen nicht ertragen. So sagt nun zu ihnen: Die Götter, die Himmel und Erde nicht gemacht haben, müssen vertilgt werden von der Erde und unter dem Himmel. Er aber hat die Erde durch seine Kraft gemacht und den Erdkreis bereitet durch seine Weisheit und den Himmel ausgebreitet durch seinen Verstand. Wenn er donnert, so ist Wasser die Menge am Himmel, Wolken lässt er heraufziehen vom Ende der Erde. Er macht die Blitze, dass es regnet, und lässt den Wind kommen aus seinen Vorratskammern. Alle Menschen aber sind Toren mit ihrer Kunst, und alle Goldschmiede stehen beschämt da mit ihren Bildern. Denn ihre Götzen sind Trug und haben kein Leben. Sie sind nichts, ein Spottgebilde. Sie müssen zugrunde gehen, wenn sie heimgesucht werden. Aber so ist der nicht, der Jakobs Reichtum ist, sondern er ist, der alles geschaffen hat, und Israel ist sein Erbteil. Er heißt Herr Zebaoth. Raffe dein Bündel auf von der Erde, die du sitzest in Bedrängnis. Denn so spricht der Herr: Siehe, ich will die Bewohner des Landes diesmal wegschleudern und will sie ängstigen, damit sie sich finden lassen. Ach, was hab ich für Jammer und Herzeleid! Ich dachte, es ist nur eine Plage, ich muss sie erleiden. Aber mein Zelt ist zerstört und alle meine Seile sind zerrissen. Meine Kinder sind von mir gegangen und nicht mehr da. Niemand richtet meine Hütte wieder auf, und mein Zelt schlägt keiner mehr auf. Denn die Hirten sind zu Toren geworden und fragen nicht nach dem Herrn. Darum kann ihnen nichts Rechtes gelingen, und ihre ganze Herde ist zerstreut. Horch, es kommt eine Kunde daher, und ein großes Getöse aus dem Lande des Nordens, das die Städte Judas verwüstet und zur Wohnung der Schakale werden sollen. Ich weiß, Herr, dass des Menschen Tun nicht in seiner Gewalt steht, und es liegt in niemandes Macht, wie er wandle oder seinen Gang richte. Züchtige mich, Herr, doch mit Maßen und nicht in deinem Grimm, auf dass du mich nicht ganz zunichte machst. Schütte aber deinen Zorn aus über die Heiden, die dich nicht kennen, und über die Geschlechter, die deinen Namen nicht anrufen, denn sie haben Jakob aufgefressen und verschlungen, sie haben ihn vernichtet und seine Wohnung verwüstet. Kapitel 11. Dies ist das Wort, das zu Jeremia geschah vom Herrn. Höret die Worte dieses Bundes, dass ihr sie den Leuten in Juda und den Bürgern von Jerusalem sagt. Und spricht zu ihnen: So spricht der Herr, der Gott Israels. Verflucht sei, wer nicht gehorcht den Worten dieses Bundes, die ich euren Vätern gebot, an dem Tage, als ich sie aus Ägyptenland führte, aus dem glühenden Ofen, und sprach: Gehorcht meiner Stimme und tut, wie ich euch geboten habe, so sollt ihr mein Volk sein, und ich will euer Gott sein, damit ich den Eid halten kann, den ich euren Vätern geschworen habe, ihnen ein Land zu geben, darin Milch und Honig fließt, so wie es heute ist. Ich antwortete und sprach: Herr, ja, so sei es. Und der Herr sprach zu mir: Predige alle diese Worte in den Städten Judas und auf den Gassen Jerusalems und sprich: Hört die Worte dieses Bundes und tut danach. Denn ich habe eure Väter ermahnt von dem Tage an, als ich sie aus Ägyptenland führte, bis auf den heutigen Tag. Und ich ermahnte sie immer wieder und sprach: Gehorcht meiner Stimme. Aber sie gehorchten nicht, kehrten auch ihre Ohren mir nicht zu, sondern ein jeder wandelte nach seinem bösen und verstockten Herzen. Darum habe ich auch über sie kommen lassen, alle Worte dieses Bundes, den ich geboten hatte, zu halten und den sie doch nicht gehalten haben. Und der Herr sprach zu mir: Ich weiß sehr wohl, wie sie in Juda und in Jerusalem sich verschworen haben. Sie kehren zurück zu den Sünden ihrer Väter, die vor ihnen waren und die meinen Worten auch nicht gehorchen wollten und anderen Göttern nachfolgten und ihnen dienten. So hat das Haus Israel und das Haus Juda meinen Bund gebrochen, den ich mit ihren Vätern geschlossen habe. Darum siehe, spricht der Herr, ich will Unheil über sie kommen lassen, dem sie nicht entgehen sollen. Und wenn sie zu mir schreien, will ich sie nicht hören. Dann werden die Städte Judas und die Bürger Jerusalems hingehen und zu den Göttern schreien, denen sie geopfert haben. Aber die werden ihnen nicht helfen in ihrer Not. Denn so viel Städte, so viel Götter hast du, Juda, und so viele Gassen es in Jerusalem gibt, so viele Schandaltäre habt ihr aufgerichtet, um dem Baal zu opfern. Du aber bitte nicht für dies Volk und bringe für sie kein Flehen noch Gebet vor mich, denn ich will sie nicht hören, wenn sie zu mir schreien in ihrer Not. Was macht mein geliebtes Volk in meinem Hause? Sie treiben lauter Bosheit und meinen Gelübde und heiliges Opferfleisch könnten die Schuld von ihnen nehmen. Und wenn sie übel tun, sind sie guter Dinge darüber. Der Herr nannte dich einen grünen, schönen, fruchtbaren Ölbaum. Aber nun hat er mit großem Brausen ein Feuer um ihn anzünden lassen, so dass seine Äste verderben müssen. Denn der Herr Zebaoth, der dich gepflanzt hat, hat dir Unheil angedroht um der Bosheit willen des Hauses Israel und des Hauses Juda, die sie getrieben haben, um mich zu erzürnen mit ihren Rauchopfern, die sie dem Baal darbrachten. Der Herr tat mir kund ihr Vorhaben, damit ich's wisse, und er zeigte es mir. Denn ich war wie ein argloses Lamm gewesen, das zur Schlachtbank geführt wird, und wusste nicht, dass sie gegen mich beratschlagt und gesagt hatten: Lasst uns den Baum in seinem Saft verderben und ihn aus dem Lande der Lebendigen ausrotten, dass seines Namens nimmermehr gedacht werde. Aber du, Herr Zebaoth, du gerechter Richter, der du Nieren und Herzen prüfst, lass mich sehen, wie du ihnen vergilst, denn ich habe dir meine Sache befohlen. Darum spricht der Herr über die Männer von Anatot, die dir nach dem Leben trachten, und sprechen: Weissage nicht im Namen des Herrn, wenn du nicht von unseren Händen sterben willst. Darum spricht der Herr Zebaoth: Siehe, ich will sie heimsuchen. Ihre junge Mannschaft soll mit dem Schwert getötet werden, und ihre Söhne und Töchter sollen vor Hunger sterben, dass keiner von ihnen übrig bleibt. Denn ich will über die Männer von Anatot Unheil kommen lassen in dem Jahr, da ich sie heimsuchen werde. Kapitel 12. Herr, wenn ich auch mit dir rechten wollte, so behältst du doch recht. Dennoch muss ich vom Recht mit dir reden. Warum geht's doch den Gottlosen so gut? Und die Abtrünnigen haben alles in Fülle. Du pflanzest sie ein, sie schlagen Wurzeln und wachsen und bringen Frucht. Nahe bist du ihrem Munde, aber ferne von ihrem Herzen. Mich aber, Herr, kennst du und siehst mich und prüfst mein Herz vor dir. Reiß sie weg wie Schafe zum Schlachten und sondere sie aus, dass sie getötet werden. Wie lange soll das Land so trocken stehen und das Gras überall auf dem Felde verdorren? Wegen der Bosheit der Bewohner schwinden Vieh und Vögel dahin, denn man sagt, er weiß nicht, wie es uns gehen wird. Wenn es dich müde macht, mit Fußgängern zu gehen, wie wird es dir gehen, wenn du mit Rossen laufen sollst? Und wenn du schon im Lande, wo keine Gefahr ist, Sicherheit suchst, was willst du tun im Dickicht des Jordan? Denn auch deine Brüder und deines Vaters Haus sind treulos. Sie schreien hinter dir her aus vollem Halse. Darum traue du ihnen nicht, wenn sie auch freundlich mit dir reden. Ich habe mein Haus verlassen und mein Erbe verstoßen und was meine Seele liebt, in der Feinde Hand gegeben. Mein Erbe ist mir geworden wie ein Löwe im Walde und brüllt wider mich. Darum bin ich im Feind geworden. Mein Erbe ist wie der bunte Vogel, um den sich die Vögel sammeln. Wohlauf, sammelt euch, alle Tiere des Feldes, kommt und fresst. Viele Hirten haben meinen Weinberg verwüstet und meinen Acker zertreten. Sie haben meinen schönen Acker zur Wüste gemacht. Sie haben ihn jämmerlich verwüstet. Verödet liegt er vor mir. Ja, das ganze Land ist verwüstet, aber niemand will es zu Herzen nehmen. Die Verwüster kommen daher über alle kahlen Höhen der Steppe. Denn ein Schwert hat der Herr, das frisst von einem Ende des Landes bis zum anderen, und kein Geschöpf wird Frieden haben. Sie haben Weizen gesät, aber Dornen geerntet. Sie ließen sich sauer werden, aber sie konnten's nicht genießen. Sie konnten ihres Ertrages nicht froh werden vor dem grimmigen Zorn des Herrn. So spricht der Herr: Wieder alle meine bösen Nachbarn, die das Erbteil antasten, das ich meinem Volk Israel ausgeteilt habe, siehe, ich will sie aus ihrem Lande ausreißen und das Haus Juda aus ihrer Mitte reißen. Aber wenn ich sie ausgerissen habe, will ich mich wieder über sie erbarmen und will einen jeden in sein Erbteil und in sein Land zurückbringen. Und es soll geschehen, wenn sie von meinem Volk lernen werden, bei meinem Namen zu schwören, so wahr der Herr lebt, wie sie mein Volk gelehrt haben, beim Baal zu schwören, so sollen sie inmitten meines Volks wohnen. Wenn sie aber nicht hören wollen, so will ich solch ein Volk ausreißen und vernichten, spricht der Herr. Kapitel 13. So sprach der Herr zu mir: Geh hin und kaufe dir einen leinenen Gürtel und gürte damit deine Lenden, aber lass ihn nicht nass werden. Und ich kaufte einen Gürtel nach dem Befehl des Herrn und gürtete ihn um meine Lenden. Da geschah des Herrn Wort ein zweites Mal zu mir: Nimm den Gürtel, den du gekauft und um deine Lenden gegürtet hast, und mache dich auf und geh hin an den Euphrat und verstecke ihn dort in einer Felsspalte. Ich ging hin und versteckte ihn am Euphrat, wie mir der Herr geboten hatte. Nach langer Zeit aber sprach der Herr zu mir: Mache dich auf und geh hin an den Euphrat und hole den Gürtel wieder, den ich dich dort verstecken ließ. Ich ging hin an den Euphrat und grub nach und nahm den Gürtel von dem Ort, wo ich ihn versteckt hatte. Und siehe, der Gürtel war verdorben, so dass er zu nichts mehr taugte. Da geschah des Herrn Wort zu mir: So spricht der Herr: Ebenso will ich verderben den großen Hochmut Judas und Jerusalems. Dies böse Volk, das meine Worte nicht hören will, sondern nach seinem verstockten Herzen wandelt und anderen Göttern folgt, um ihnen zu dienen und sie anzubeten. Es soll werden wie der Gürtel, der zu nichts mehr taugt. Denn gleich wie der Gürtel um die Lenden des Mannes gebunden wird, so habe ich, spricht der Herr, das ganze Haus Israel und das ganze Haus Juda um mich gegürtet, dass sie mein Volk sein sollten, mir zum Ruhm, zu Lob und Ehren. Aber sie wollten nicht hören. Sage ihnen dies Wort. So spricht der Herr, der Gott Israels. Alle Krüge werden mit Wein gefüllt. Und wenn sie zu dir sagen, wer weiß das nicht, dass alle Krüge mit Wein gefüllt werden? So antworte ihnen, so spricht der Herr, siehe, ich will alle, die in diesem Lande wohnen, die Könige, die auf dem Thron Davids sitzen, die Priester und Propheten und alle Einwohner Jerusalems mit Trunkenheit füllen, und will einen am anderen, die Väter samt den Söhnen, zerschmettern, spricht der Herr, und will weder schonen noch barmherzig sein, und sie ohne Mitleid verderben. Höret und merkt auf, und seid nicht so hochfahrend, denn der Herr hat's geredet. Gebt dem Herrn, eurem Gott, die Ehre, ehe es finster wird und ehe eure Füße sich an den dunklen Bergen stoßen und ihr auf das Licht wartet, während er es doch finster und dunkel machen wird. Wollt ihr das aber nicht hören, so muss ich heimlich weinen über solchen Hochmut. Meine Augen müssen von Tränen überfließen, weil des Herrn Herde gefangen weggeführt wird. Sage dem König und der Königin Mutter, setzt euch ganz nach unten, denn die Krone der Herrlichkeit ist euch vom Haupt gefallen. Die Städte im Südland sind verschlossen, und es ist niemand, der sie auftut. Ganz Juda ist weggeführt. Hebt eure Augen auf und sehet, wie sie von Norden daherkommen. Wo ist nun die Herde, die dir befohlen war, deine herrliche Herde? Was willst du sagen, wenn er die über dich zum Haupt bestellen wird, die du als Freunde an dich gewöhnt hast? Was gilt's? Es wird dich Angst ankommen, wie eine Frau in Kindsnöten. Und wenn du in deinem Herzen sagen wirst, warum begegnet mir das? Um der Menge deiner Sünden willen wird dir dein Gewand aufgehoben und wird dir Schande angetan. Kann etwa ein Moor seine Haut wandeln oder ein Panther seine Flecken? So wenig könnt auch ihr Gutes tun, die ihr ans Böse gewöhnt seid. Darum will ich sie zerstreuen wie Spreu, die verweht wird von dem Wind aus der Wüste. Das soll dein Lohn sein und dein Teil, den ich dir zugemessen habe, spricht der Herr. Weil du mich vergessen hast und dich auf Lügen verlässt, will auch ich dein Gewand hochheben, dass deine Schande sichtbar werde. Denn ich habe gesehen deine Ehebrecherei, deine Geilheit, deine freche Hurerei, ja, deine Gräuel auf den Hügeln und im Felde. Weh dir, Jerusalem, wann wirst du doch endlich rein werden?
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In unserem natürlichen Denken und Empfinden ist uns nicht bewusst, wie ernst, wie durchdringend und weitreichend das Problem der Sünde ist. Unsere natürliche Ansicht über uns selbst ist, dass man zwar nicht vollkommen ist, aber dass man eigentlich ganz okay ist, abgesehen von manchem Ausrutscher hier und dort. Man ist sich dessen nicht bewusst, dass unsere Sünde aus uns selbst kommt, aus unserem Herzen, und dass unser ganzes Wesen davon beeinflusst und beeinträchtigt ist. Deswegen sagt der Herr, da ist nicht der gerecht sei, auch nicht einer. Da ist nicht der verständig sei, da ist nicht der nach Gott frage. Sie sind alle abgewichen und allesamt untüchtig geworden. Da ist nicht der Gutes tue, auch nicht einer. Ihr Schlund ist ein offenes Grab, mit ihren Zungen handeln sie trüglich. Otterngift ist unter den Lippen, ihr Mund ist voll Fluchens und Bitterkeit. Ihre Füße sind eilend, Blut zu vergießen. Auf ihren Wegen ist eitel Schaden und Herzeleid. Und den Weg des Friedens wissen sie nicht. Es ist keine Furcht Gottes vor ihren Augen.

0: Lieber Vater, du hast mich in deine Familie aufgenommen. Was für eine fantastische Wahrheit! Hilf du mir, diejenigen zu finden, die einsam und verloren sind, damit sie dich auch kennenlernen können. Gottes Familie. Eine mir bekannte Familie nahm die Gelegenheit wahr, ein osteuropäisches Mädchen für einen Monat aufzunehmen. Als die gemeinsame Zeit zu Ende ging, musste das Paar ein langwieriges und kostspieliges Adoptionsverfahren über sich ergehen lassen, denn in einigen Jahren würde das Mädchen als zu alt für das Waisenhaus gelten. Meine Freunde befürchteten, dass sie dann dem Menschenhandel zum Opfer fallen würde, was das traurige Schicksal vieler junger Frauen ist, die aus dem System herausfallen. Meine Freunde schenkten ihr die Liebe Jesu und wollten, dass sie es genießt, ihre Tochter und Erbin zu sein. Ihre Adoptionsgeschichte weist auf die tiefe Wahrheit hin, dass diejenigen, die Jesus als ihren Retter angenommen haben, vollständig in die Familie Gottes aufgenommen sind. Wie wir im Brief des Paulus an die Galater sehen, sind wir nicht länger Diener, sondern Kinder. Jetzt können wir Gott unseren Vater nennen. Galater 4, Verse 7 und 6. Unsere Adoption wurde durch das Menschwerden von Gottes Sohn, geboren von einer Frau, ermöglicht. Vers 4. Jesus wurde unter dem Gesetz geboren, damit er uns erlösen und uns das Geschenk einer sicheren Familie machen konnte. Wenn wir an Jesus glauben und ihm folgen, haben wir viele Schwestern und Brüder in Christus. Wir werden nie allein sein, denn wir haben nicht nur die Gegenwart Gottes bei uns, sondern wir gehören zur Familie Gottes. Sie hören den Bibeltext aus Galater 4, Verse 4 bis 7.
1: Doch als der festgesetzte Zeitpunkt da war, sandte Gott seinen Sohn, geboren von einer Frau und dem Gesetz unterstellt. Gott sandte ihn, um uns aus der Gefangenschaft des Gesetzes freizukaufen und als seine Kinder anzunehmen. Und weil ihr seine Kinder geworden seid, hat Gott euch den Geist seines Sohnes ins Herz gegeben, so dass ihr zu Gott nun lieber Vater sagen könnt. Jetzt seid ihr keine Diener mehr, sondern Kinder Gottes. Und als seine Kinder gehört euch alles, was ihm gehört.
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1: Unser Merkvers für diese Woche kommt aus Epheser Kapitel 2, Vers 8 bis 9. Denn aus Gnade seid ihr gerettet, durch Glauben, und das nicht aus euch. Gottes Gabe ist es, nicht aus Werken, damit sich nicht jemand rühme. Epheser Kapitel 2, Vers 8 bis 9.

0: Herzlich willkommen zum Programm Glaube und Alltag, eine Produktion von unserem BBN Online Bibelinstitut, Ihre Quelle für biblische Studien. Heute setzen wir die Serie fort, die heißt Lass deine Vergangenheit hinter dir. Wir werden uns damit beschäftigen, wie wir Gottes Hilfe bekommen, um die Verletzungen und Fesseln unserer Vergangenheit hinter uns zu lassen. Das Material für diesen Kurs wurde aus dem Buch Lass deine Vergangenheit hinter dir von Dr. Erwin Lutzer entnommen, mit freundlicher Genehmigung von Christliche Verlagsgesellschaft Dillenburg. Hören Sie nun, Lass deine Vergangenheit hinter dir.
1: Gott ist treu. Gott aber ist treu, der nicht zulassen wird, dass ihr über euer Vermögen versucht werdet, schreibt Paulus in 1. Korinther 10, 13. Wenn ich denke, dass ich eine Versuchung ertragen muss, die zu schwer ist, dann stelle ich Gottes Glaubwürdigkeit in Frage. Gottes Treue bedeutet, dass er sich verpflichtet hat, mir nicht mehr zu geben, als ich tragen kann. Der Abhängige sagt vielleicht, Gott kann mir nichts geben, was an das Hochgefühl heranreicht, das ich empfinde, wenn ich Drogen oder Alkohol konsumiere oder hemmungslos meine Sexualität auslebe. Gott ist keine Konkurrenz für den Antrieb, den mir das gibt, und für die Kraft, die mich gut drauf sein lässt. Ein solcher Mensch verleugnet Gottes Treue und darum bleibt er gefangen in seinen Sünden. Die Freiheit, die Gott gibt, ist besser als das Hochgefühl der Sünde, das unser Gewissen vernebelt und die Seele vergiftet. Es ist verständlich, dass Tausende von Menschen böse auf Gott sind, und ich schließe Christen hiermit ein. Schließlich, so wird argumentiert, wenn Gott mich liebte, warum hat er mich dann in dieses Unglück hineingeraten lassen? Warum war mein Vater Alkoholiker? Warum habe ich so ein starkes sexuelles Verlangen? Warum ließ er es zu, dass mein Vater mich missbrauchte oder dass meine Mutter mich abgelehnt hat? Warum sollte ich mich einem Gott zuwenden, der mich allein gelassen hat, als ich ihn am meisten brauchte? So kann man sich den Gott, der helfen kann, vom Hals halten. Die einzige Quelle der Kraft und des Verständnisses, die man so dringend braucht, wird abgelehnt. Ich habe noch nie jemand getroffen, der erfolgreich seine komplizierte Vergangenheit überwunden hat, ohne dass er, Anführungszeichen, Gott vergeben musste. Obwohl Gott nicht unsere Vergebung benötigt, wir meinen das nur bisweilen. Ein ehemals Homosexueller erzählte mir, dass er noch nie einen Partner hatte, der nicht auf den allmächtigen Gott böse war. Viele Homosexuelle sind böse auf ihn, weil sie glauben, dass Gott sie so gemacht hat. Das wird ihnen immer so weisgemacht. Niemand kann mit seiner Vergangenheit abschließen, der nicht zuvor seine Feindseligkeit Gott gegenüber aufgibt. Es ist schwer zu verstehen, dass Gott unumschränkte Macht über die Welt hat und dass er gleichzeitig ein liebender Gott ist. Eine Frau, die früher missbraucht worden war, drückte es einfach so aus: Gott war nicht für mich da, als ich ein Kind war. Warum sollte ich glauben, dass er jetzt für mich da ist, da ich erwachsen bin? Ich kann ihm nie vertrauen. Und dennoch muss sie ihm vertrauen, wenn sie Frieden für ihre Seele haben will. Wie kann man einen solchen Zorn überwinden? Wir müssen ehrlich zu Gott sein und ihm ganz genau sagen, was wir fühlen. Ich kenne Leute, die meinen, Gott würde einen Blitz auf sie schleudern, wenn sie ihm sagten, dass sie sich von ihm betrogen fühlten. Um sich dieser Situation also nicht stellen zu müssen, ignorieren sie Gott ganz einfach und vergraben ihre Feindseligkeit in der Tiefe ihrer Seele wie Müll, den man in die Tonne stopft. Der schwellende Groll wird unterdrückt, bis es unerträglich wird. Manche nehmen ihre stille, jedoch siedende, heiße Bitterkeit mit ins Grab. Asaf hatte eine bessere Lösung. Er hat sein Herz dem Herrn ausgeschüttet. Er hat offen seine Enttäuschungen und seinen Ärger zugegeben. Er tat es natürlich in aller Ehrerbietung, aber er tat es ehrlich. Er sagte, wird der Herr auf ewig verwerfen und künftig keine Gunst mehr erweisen? Ist seine Gnade für immer zu Ende? Hat das Wort aufgehört von Geschlecht zu Geschlecht? Hat Gott vergessen, gnädig zu sein? Hat er im Zorn verschlossen seine Erbarmungen? Da sprach ich, das ist mein Schmerz, dass sich die Rechte des Höchsten geändert hat. Psalm 77, Verse 8 bis 11. In zahlreichen Bibelstellen stellt auch David Gott zur Rede und fragt ihn, warum er sein Angesicht vor ihm verbirgt. Dann bekennt er Gott seine Verwirrung und seine Enttäuschung. Gott tadelte ihn nicht für diese Ehrlichkeit. Wenn David überhaupt nicht mit Gott gesprochen hätte, dann wäre alles noch viel schlimmer gewesen. Der allmächtige Gott kann wirklich alles vertragen, auch wenn er es natürlich nicht verdient. Da Gott ohnehin weiß, was wir von ihm halten, warum sollten wir es dann nicht ebenso gut aussprechen? Er wird nicht überrascht sein. Eine schwerende Bitterkeit kann nur durch eine offene und ehrliche Verständigung darüber gelöst werden. Wenn wir in aller Offenheit mit Gott umgehen, dann werden wir entdecken, dass er uns seine Gnade ins Herz gibt. Wenn die erste Kette, die uns an unsere Vergangenheit fesseln will, die Heimlichkeit ist, so ist die zweite Kette Feindseligkeit. Ärger gegen Gott und gegen andere gerichtet, lässt uns in unserem Gefängnis verharren und Groll lässt unsere Herzen steinhart werden. Ärger vergiftet alle Beziehungen. Und dennoch ist Gott treu. Sie können ihm alles sagen und er wird es für sich behalten. Die Fesseln der Vergangenheit können gelöst werden. Gott wird einen Ausweg schaffen. Paulus schrieb, dass Gott mit der Versuchung auch den Ausgang schaffen wird, so dass ihr sie ertragen könnt. 1. Korinther 10, 13. Es ist so qualvoll, heftige Schmerzen zu haben, dass jeder irgendeinen Ausweg sucht, um das Leben erträglich zu machen. Von Natur aus versucht man, seiner schmerzlichen Vergangenheit auszuweichen, damit man nicht ständig damit konfrontiert wird. Zu Anfang scheint das der leichteste Weg zu sein, aber schließlich ist es der schwierigste. Wie wir später sehen werden, ist Gottes Fluchtweg für uns ganz anders als unsere eigenen Wege. In der nächsten Lektion stelle ich das Gefängnis namens Verleugnung vor. Opfer von Missbrauch flüchten in die Verleugnung, um die Schmerzen der schrecklichen Realität zu verdrängen. Die Täter flüchten in die Verleugnung, um ihre Fassade der Unschuld aufrechtzuerhalten. Kinder entwickeln beglückende Fantasien, um den Schmerz des wirklichen Lebens auszugleichen. Solches Verleugnen ist weit verbreitet, aber es ist nie ein dauerhafter, zufriedenstellender Weg, mit der Vergangenheit fertig zu werden. Die Verleugnung ermöglicht es, uns selbst davon zu überzeugen, dass wir unser Leben voll im Griff haben und alles in Ordnung ist. Wenn wir einmal auf dieser Schiene sind, dann kennen wir hunderte von Ausreden, um uns immer wieder aus dem Netz zu finden. Es ist für jeden schwierig, sich selbst so zu sehen, wie Gott uns sieht, oder auch nur so, wie andere uns sehen. Aber das Verleugnen von Tatsachen ist nicht Gottes Fluchtweg. Manche flüchten aus der Realität durch zwanghaftes Verhalten. Sie stopfen ihr Leben voll mit Aktivitäten, oft mit nutzlosen Beschäftigungen, einfach weil sie nicht mit sich selbst zurechtkommen. Vielleicht essen sie zwanghaft mehr als nötig oder sie müssen ständig übermäßig Geld ausgeben oder sie sind pausenlos auf Achse. Viele flüchten in unmoralische sexuelle Beziehungen und schädliche Freundschaften, um den Schmerz der Einsamkeit und der seelischen Leere zu betäuben. Drogen und Alkohol sind andere Fluchtwege, die gang und gäbe sind. Nahezu täglich hört man in den Medien von jemandem, der an einer Überdosis gestorben ist. Und dabei vergisst man leicht die Zehntausende von Abhängigen, die ganz langsam sterben, Stück für Stück, Tag für Tag. Millionen von Alkoholikern sind ein beredtes Beispiel für gedankenloses Fluchtverhalten. Der Alkohol ertränkt die Probleme nicht, sondern im Gegenteil, der Alkohol fördert sie sogar noch, so dass sie noch viel größer werden. Doch der Tag der Abrechnung kann nicht endlos hinausgezögert werden. Alle diese Fluchtwege verstärken nur die Macht der Vergangenheit. Sie bekämpfen sie nicht. Und wie sieht Gottes Fluchtweg aus? Biblische Ausführungszeichen Fluchtwege können ganz unterschiedlich aussehen, aber sie haben alle einige gemeinsame Merkmale. Da ist zunächst einmal die Ehrlichkeit. Die Schauspielerei muss ein Ende haben. Die Lügen, die die Sünde verhüllt haben, müssen aufgedeckt werden. Gott wird nur auf der Grundlage der Wahrheit mit uns handeln, nicht wenn wir mit Ausflüchten kommen. Ehrlichkeit ist auch notwendig für Menschen, die ein Opfer der Sünden anderer gewesen sind. Niemand kann die Tür zu seiner Vergangenheit schließen, ohne sie noch einmal anzusehen und mit allem, was da vorgefallen ist, sozusagen, Anführungszeichen, Frieden zu schließen. Ein zweiter Punkt ist Demut. Es ist notwendig, dass man dazu bereit ist, alles zu tun, was Gott fordert. Selbst wenn das bedeutet, dass ich meine Vergangenheit einigen Freunden erzähle, die für mich beten könnten in meiner Not. Es gibt Zeiten, in denen wir mit unserer Vergangenheit nicht allein fertig werden können. Wir brauchen manchmal Hilfe von anderen Menschen. Ja, der himmlische Arzt möchte unsere Wunden ausschneiden, so dass das Gift daraus entfernt wird. In der Chirurgie wird häufig ein größerer Bereich weggeschnitten, so dass das Ganze als saubere Wunde heilen kann. Das braucht Zeit. Wenn man den Schorf herunterkratzt, wird der Heilungsprozess dadurch nur verzögert. Genauso heilt Gott unsere geistlichen Wunden. Er schenkt uns die Gnade der Vergebung und die Vergebungsbereitschaft. Er ist ein heilender Gott. Manche haben eine schmerzliche Vergangenheit sehr schnell bewältigen können, vielleicht sofort bei der Bekehrung. Andere brauchen etwas mehr Zeit, aber sie müssen sich nicht noch einmal alle Einzelheiten des Schmerzens ins Gedächtnis zurückrufen. Es gibt auch Menschen, die erst dann in Frieden mit ihrer Vergangenheit abschließen können, wenn sie ganz sorgfältig jede Verletzung betrachtet haben. Für manche ist es schon ein Fortschritt, wenn sie nur etwas besser mit ihrer Vergangenheit fertig werden. Was ist nun Gottes, Ausführungszeichen, Fluchtweg? Er ist dann gegeben, wenn man die Macht Gottes mit den tiefsten menschlichen Bedürfnissen in Übereinstimmung bringen kann. Wenn man lernt, dass Gott bei uns ist, selbst wenn der Schmerz nicht verschwindet. In der Gegenwart Gottes und seiner Gnade gibt es Hoffnung für einen Neubeginn. Jemand sagte einmal, wenn Gott eine Tür schließt, dann öffnet er ein Fenster. Und wenn er uns eine Versuchung schickt, dann gibt er uns auch die Kraft, sie zu ertragen. Ich will nicht die Vorstellung von einem Gott erzeugen, der nur dazu fähig ist, Leute von kleinen Sünden zu befreien oder der nur solchen helfen kann, die aus einer intakten Familie stammen. Gott ist sehr wohl dazu in der Lage, selbst die Hoffnungslosesten aus dem Schlamm zu ziehen, ihre Füße auf einen Fels zu stellen und ihnen zu helfen, eigene Schritte zu tun. Und selbst wenn die Wunden der Vergangenheit niemals heilen sollten, so können diese Menschen doch in ihrem Leben Frucht bringen in der Gewissheit, dass das gegenwärtige Leid nichts ist im Vergleich zu der Herrlichkeit, die uns erwartet. Auf der Suche nach dem Neubeginn. Wir wollen uns das mal im Ganzen ansehen. Wir werfen einen Blick auf unsere missliche Lage und betrachten dann den ersten Schritt, der getan werden muss, um mit der Vergangenheit abzuschließen. Als der Naturforscher Thoreau im Sterben lag, bekam er Besuch von seiner frommen Tante. Sie fragte ihn, Henry, hast du schon Frieden mit Gott gemacht? Ich wüsste nicht, dass ich mit ihm gestritten hätte, antwortete er. Aber da irrte sich Thoreau ganz gewaltig. Jeder von uns hat mit Gott Streit angefangen. Unser Problem ist, dass wir das nicht zugeben wollen und dass außerdem Gott am Ende immer der Sieger ist. Schon wenn wir auf die Welt kommen, werden wir unter dem Fluch der Sünde geboren. Ist das ungerecht? Sehen Sie es mal so. Wenn Sie in eine Familie hineingeboren worden wären, die hoch verschuldet ist, dann würden diese Schulden auch auf Sie übergehen, selbst wenn Sie persönlich für die Situation nicht verantwortlich sind. Als Adam sündigte, dann wurden wir alle mit ihm zu Sündern. Wir hatten Anteil an seiner Entscheidung in dem Sinne, dass er uns alle als Urvater der Menschheit vertrat. Aber das ist bloß der Ursprung des Problems. Im Laufe des Heranwachsens fangen wir an, uns so sündig zu verhalten, wie es unserer Natur entspricht. Viele behaupten, dass das Böse nur etwas ist, das wir aufgrund der schlechten Einflüsse um uns herum tun und nicht wegen eines grundsätzlichen Makels in uns. Doch diese Auffassung ist naiv und widerspricht jeglicher Erfahrung. Wenn wir erwachsen werden, sind manche Verhaltensmuster tief in uns verwurzelt. Und ohne inneren Widerstand neigen wir dazu, unseren Begierden zu folgen, wo auch immer sie hinführen. Damit beginnt ein Verhaltensmuster, das wir gleichzeitig lieben und hassen. Die meisten Menschen glauben, dass sie sich selbst aus ihrer misslichen Lage befreien müssten. Sie sagen sich von ihren alten Gewohnheiten los, vielleicht gehen sie sogar zu einer Selbsthilfegruppe und sie sehen auch ernsthafte Fortschritte. Obwohl diese Bemühungen im Grunde gut sind, könnten sie letztlich schaden, wenn sie ein Ersatz werden für Gottes Lösung des Dilemmas. Das Gute wird zum Feind des Besten. Selbstverbesserung kann unseren Streit mit Gott nicht aus der Welt schaffen. Selbstverbesserung kann auch nicht die Schuld wegnehmen, die mit meinem sündigen Verhalten einhergeht. Die Schuld wird nur umgeleitet und so kommt sie schließlich mit unterschiedlichen Bezeichnungen wieder hoch. Allzu oft wird sie auch ins Unterbewusstsein verdrängt. Und wie lautet Gottes Antwort auf unsere Sündhaftigkeit? Oder anders ausgedrückt, wie kann ein Sünder vor Gott gerecht werden? Ganz kurz zusammengefasst kann man sagen, dass der Kreuzestod Jesu Christi das Opfer für unsere Sünde war. Das bedeutet, dass Gott in der Lage ist, die Gerechtigkeit des Herrn Jesus tatsächlich uns anzurechnen. 2. Korinther 5,21, den der Sünde nicht kannte, hat er für uns zur Sünde gemacht, damit wir Gottes Gerechtigkeit würden in ihm. Gott wartet nicht darauf, sich eigensinnige Sünder zu schnappen, die es wagen, sich in seine Gegenwart zu verehren. Wir kennen alle irgendwelche irdischen Väter, die es kaum erwarten können, ihre Kinder mit dem Stock zur Raison zu bringen. Unser himmlischer Vater dagegen lädt Sünder zum Essen ein, verbindet ihre Wunden und erfüllt ihre Seele mit Gnade. So wie der Vater des verlorenen Sohnes, lässt auch unser himmlischer Vater uns das beste Kleid bringen, ein Symbol der Ehre, die Schuhe, ein Symbol des Angenommenseins, und das gemästete Kalb, ein Symbol der Gemeinschaft. Er erwartet den Sünder nicht mit einem Knüppel, sondern mit dem Kelch der Gnade und des Erbarmens. Die gute Nachricht ist die, dass Gott unsere Akte ein für alle Mal vernichtet. Er erklärt uns für so gerecht wie Jesus Christus. Wahrlich, wahrlich, ich sage euch, sagte Jesus, wer mein Wort hört und glaubt dem, der mich gesandt hat, der hat ewiges Leben und kommt nicht ins Gericht, sondern er ist aus dem Tod in das Leben übergegangen. Johannes 5,24. Das Geschenk der Rechtfertigung bekommt nicht jeder, sondern es ist nur für die, die ihre Hilflosigkeit eingestehen und all ihr Vertrauen auf Jesus Christus allein setzen. Gott rechtfertigt die Gottlosen, wenn sie aufhören, auf sich selbst zu vertrauen und stattdessen an seinen Sohn glauben. Ist damit die ganze Geschichte zu Ende? Wenn Gott uns annimmt aufgrund des Verdienstes Jesu Christi, müssen wir dann jemals wieder unsere Sünden bekennen? Und bedeutet das, dass wir jetzt so viel sündigen können, wie wir wollen? Was ist mit diesen Tätowierungen, die immer noch in unsere Seele eingebrannt sind? Gibt es wirklich Hoffnung auf einen Neubeginn? Diese und weitere Fragen werden wir in den kommenden Kapiteln beantworten. Der Herr möge sie reichlich segnen.

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Wie viel ist uns der Herr wert? Wie sehr lieben wir ihn? Unser Alltag wird es zeigen, in unseren Gedanken, in unseren Worten, in unseren Prioritäten, in unseren Gesprächen, Taten und Werte. Wie wir zu dieser Welt stehen, wie wir zu Gottes Reich stehen, wie wir mit Menschen umgehen, wie wir in der Gemeinde Gemeinschaft pflegen, wie wir mit Zeit, Körper, Gefühlen und Geld umgehen, wird beweisen, wie sehr wir Gott lieben. In Matthäus 6, Vers 21 beteuerte Jesus: Denn wo euer Schatz ist, da ist auch euer Herz. Mögen unsere Schätze, unsere Investitionen bei Gott in seinem Reich sein.

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Wem vertrauen wir? Worauf verlassen wir uns? Wessen Meinung schätzen wir? Mit welcher Einstellung oder Perspektive betrachten wir unser Leben, unser Alltag? Das Buch der Sprüche hilft uns, unser eigenes Herz, unsere Absichten, Einstellungen und Wege zu hinterfragen und korrigieren zu lassen. Wir lesen in Sprüche Kapitel 3: Verlass dich auf den Herrn von ganzem Herzen und verlass dich nicht auf deinen Verstand, sondern gedenke an ihn in allen deinen Wegen, so wird er dich recht führen. Dünke dich nicht weise zu sein, sondern fürchte den Herrn und weiche vom Bösen.

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1: Unser Merkvers für diese Woche kommt aus Epheser Kapitel 2, Vers 8 bis 9. Denn aus Gnade seid ihr gerettet, durch Glauben, und das nicht aus euch. Gottes Gabe ist es, nicht aus Werken, damit sich nicht jemand rühme. Epheser Kapitel 2, Vers 8 bis 9.

0: 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In einer kurzen Einführung lernen Sie etwas über den Autor, die Empfänger, die näheren Umstände und den Inhalt eines jeden Buches der Bibel kennen. Folge 4. Dieses Kind hatte keine Chance, am Leben zu bleiben. Und doch wurde es gerettet, kam an den Königshof und wurde der Befreier und Führer eines ganzen Volkes. Mehr über diesen Mann, das Volk und die ganze Situation erfahren Sie jetzt von Rüdiger Klaue beim Überblick über das zweite Buch Mose.
1: Exodus oder der Auszug. Das zweite Buch Mose in der Bibel heißt in der Fachsprache Exodus. Und Exodus ist lateinisch und bedeutet Auszug. Gemeint ist der Auszug des Volkes Israels aus Ägypten in das verheißene Land Kanaan. Dieser Auszug war geschichtlich gesehen ein sehr großes Ereignis, das in der Bibel auch sehr ausführlich in 4 Büchern beschrieben wird. Aber auch heilsgeschichtlich ist Exodus ein außerordentlich wichtiges Buch. Der Auszug des Volkes Israel aus Ägypten ist nämlich mit der Befreiung und Erlösung eines Sünders zu vergleichen. Wer sich einmal bekehrt hat und sein altes, sündiges Leben in der Welt verlässt, der macht sich gleichermaßen auf den Weg in ein Leben der Fülle, des Friedens und der Gemeinschaft mit Gott. Um die ganze Situation im zweiten Buch Mose oder Exodus richtig zu verstehen, möchte ich noch einmal kurz wiederholen, was wir in der vorigen Sendung erwähnt hatten. Das erste Buch Mose heißt Genesis. Es berichtet außer über die Entstehung der Erde und aller Dinge hauptsächlich die Familiengeschichte eines Mannes, nämlich Abrahams, des Vaters der Juden und aller Gläubigen. Am Ende von Genesis war Abrahams Nachkommenschaft auf 70 Personen herangewachsen und befand sich in Kanaan, dem von Gott verheißenen Land. Durch Familienstreitigkeiten kam Josef, der zweitjüngste Sohn Jakobs, ein Enkel Abrahams, nach Ägypten, wohin ihn seine Brüder als Sklaven verkauft hatten. Josef erlebte wundersame Führungen Gottes in Ägypten und kam aus der tiefsten Tiefe des Gefängnisses in die höchsten politischen Höhen. Er wurde gewissermaßen der Bundeskanzler der stärksten Nation der damaligen Zeit. Dank seiner Position in Ägypten konnte er seine Eltern und Brüder in Kanaan vor dem Hungertod erretten. Josef holte später seine Familie, 70 Personen, nach Ägypten. Dort wurden sie von dem Pharao sehr freundlich empfangen und bekamen das beste Stück des Landes zugewiesen. Inmitten dieser großen Nation, unter dem besonderen Schutz von Pharao und auf dem guten Land am Nildelta, konnte Jakobs Familie rasch wachsen und zu großem Reichtum kommen. Rückschauend auf die hässliche Tat der Brüder, die Josef nach Ägypten verkauften, kann man sagen, Gott hatte seine Hand im Spiel gehabt und sein Volk in eine denkbar günstige Situation geführt, wo es wohlbehütet rasch wachsen konnte. So endet Genesis an diesem Punkt. Israel inmitten von Ägypten, in Frieden, Wohlstand und Glück. Dann starb Josef, und es vergehen ungefähr 350 Jahre, von denen die Bibel nichts weiter über Israel berichtet. Anscheinend schweigt Gott. Da ist keiner mehr im Volk Israel, der Gottes Wort empfängt. Es sieht aus, als hätten die Juden in dieser Zeit des Wohlstandes ihren Gott vergessen. Exodus beginnt also 350 Jahre nach Genesis mit einer kurzen Zusammenfassung der Situation. Es heißt da im ersten Kapitel, als nun Josef gestorben war und alle seine Brüder und alle, die zu der Zeit gelebt hatten, wuchsen die Kinder Israel und mehrten sich und wurden überaus stark, sodass von ihnen das Land voll war. Und nun begann die Tragödie. Es kam ein neuer König in Ägypten auf, der nichts mehr von den ganzen Geschichten Josefs wusste. Der bekam plötzlich Angst, als er das große, fremde Volk in seiner Mitte sah, und so sprach er zu seiner Nation, »Siehe, das Volk Israel ist mehr und stärker als wir. Wohlan, wir wollen sie mit List niederhalten, dass sie nicht noch mehr werden. Denn wenn ein Krieg ausbräche, könnten sie sich zu unseren Feinden schlagen und gegen uns kämpfen.« Das war nun der Beginn einer fürchterlichen Leidenszeit des Volkes Gottes in Ägypten. Die Juden mussten jetzt unmenschlich hart für die Ägypter arbeiten und bekamen statt Nahrung die Peitsche der Aufseher zu spüren. Außerdem wurde auch ein Befehl erlassen, nachdem alle neugeborenen Kinder der Juden, wenn es Jungen waren, getötet werden sollten. Auf diese Weise wollte Pharao einesteils das Wachstum des Volkes dämpfen, aber auf der anderen Seite auch die Arbeitskraft der Männer einsetzen, um einen wirtschaftlichen Nutzen für seine Nation zu gewinnen. Die Israeliten zu jener Zeit verstanden nicht, warum sie solch ein schweres Leid traf. Sicherlich weinten viele, als sie dort ihrer Menschenrechte beraubt, sich als Sklaven für einen fremden Herrn zu Tode schinden mussten. Manche aber werden wieder angefangen haben zu beten und ihren Gott um Hilfe anzuflehen, ihren Gott, den sie in den guten Zeiten vergessen hatten. So traurig die Situation auch war, sie war doch unter der Kontrolle Gottes. Ich glaube, dass Gott durch diese schwere Zeit hindurch einen guten Plan mit seinem Volk verfolgte und mit ihm zum Ziel kommen wollte. Versuche noch einmal, die Sache klar zu sehen. Israel war in Ägypten, aber das verheißene Land war Kanaan. Dort sollten sie hin. In Kanaan wollte Gott sie haben. Aber Israel hatte kein Interesse, nach Kanaan zu reisen. Dort war das Land lange nicht so gut und fruchtbar wie in Ägypten. Israel wollte gar nicht nach Hause. Und das war für Gott schon ein Problem. Wie konnte er erreichen, dass sein Volk dieses fremde Gastland verließ? Er musste den Israeliten eben das Leben sauer machen in diesem schönen Land, bis sie von alleine sagen würden, auf, nichts wie weg von hier. Und das geschah jetzt. Gott gebrauchte eine heidnische Nation, um sein Volk willig und gehorsam zu machen. In diese Zeit der Schwierigkeiten und Not hinein wurde Mose geboren. Er war ein Kind israelitischer Eltern und hatte eigentlich keine Chance, am Leben zu bleiben und groß zu werden. Tausende jüdischer Kinder waren schon vor ihm in den Nil geworfen und ertränkt worden. Aber sicher kennst du die Geschichte, wie die Eltern und Geschwister von Mose ein Körbchen flochten und den Kleinen einfach auf den Nil aussetzten in der Hoffnung, dass ihn jemand finden und annehmen würde. Und das Wunder geschieht. Die Tochter Pharaos entdeckt das Körbchen mit dem schreienden Kind. Miriam, die Schwester von Mose, ist in der Nähe und bietet sich an, eine Amme zu finden, die den Säugling aufziehen kann. Die Königstochter will das Kind als ihr eigenes annehmen und bittet nun die rechte Mutter des Knäbleins, ihr das Kind aufzuziehen und bietet noch dafür Bezahlung an. So wurde Moses gerettet, kam unter dem Schutz der Prinzessin zurück zu seiner Mutter, die noch für das Ernähren ihres eigenen Kindes, das ja eigentlich keine Aussicht auf ein Überleben hatte, vom Staat bezahlt wird. So wunderbar macht Gott die Sachen. Natürlich hatte Gott mit diesem Kind etwas Besonderes vor, aber das konnte zu der Zeit noch niemand ahnen. Gott brauchte nämlich einen Führer, um sein Volk zu befreien, und dieser Führer sollte Mose werden. Nachdem der kleine Mose bei seiner Mutter entwöhnt war, brachten sie ihn in den Königspalast, wo er die allerbeste Ausbildung bekam, die damals ein Mensch bekommen konnte. Er wurde in der Weisheit der alten Ägypter unterwiesen, und die Ägypter waren zu der Zeit die kulturell höchststehende Nation der Welt. Mose konnte nicht nur das Internat und die Schule umsonst besuchen, sondern wurde als Königssohn behandelt. Er hatte die besten Aussichten, einmal eine gut bezahlte Position am Hofe und große Macht und Einfluss zu bekommen. Irgendwie identifizierte Mose sich jedoch immer noch mit seinem Volk, den Hebräern. Das wurde ihm zum Verhängnis, als er sich in seinem Eifer dazu hinreißen ließ, einen Ägypter zu töten, der einen seiner Landsleute schlug. Mose musste vom Hof fliehen und alle Hoffnungen auf eine glückliche, gesicherte Zukunft aufgeben. Er war zu diesem Zeitpunkt vielleicht schon 40 Jahre alt. Bis jetzt hatte Mose menschliche Weisheit und Erkenntnis gelernt, aber bevor er ein brauchbarer Diener Gottes werden konnte, musste er erst noch die göttliche Weisheit lernen. Und dazu hatte er Gelegenheit, als er an seinem Zufluchtsort in der Wüste einen Mann namens Jethro traf. Der war Priester und Viehzüchter. Seine Töchter hüteten die Schafe für ihn. Und als Mose sich mit Zippora, der Tochter Jethros, verheiratete, übernahm er die Sache mit den Schafen. Da stand er nun in der Wüste, voll von Mathematik, Biologie, Astronomie und Geologie und noch vielen anderen Wissenschaften und sah nur Himmel und Sand und Schafe. Weißt du, wie lange Mose diese Arbeit tat? 40 Jahre lang. In dieser Zeit hatte er vieles über Schafe, über Sand, Wüste und Wetter gelernt. Aber er hatte auch Gelegenheit, Geduld zu üben und Demut. Und er hatte viel Zeit, nachzudenken und mit Gott zu sprechen. Diese Jahre mit den Schafen waren eine ungeheuer nützliche Zeit für Moses späteren Dienst als Führer des Volkes Israel durch die Wüste. Mit der ägyptischen Weisheit allein wäre Mose nicht sehr weit gekommen. Nun, es ist schon richtig, dass wir uns hier ein wenig bei Mose aufhalten, denn er ist, vielleicht neben Abraham und David, einer der bedeutendsten Männer im Alten Testament. Mit großer Hingabe und Geduld hat er Gott und seinem Volk weitere 40 Jahre unter schwersten Bedingungen in der Wüste gedient. Kaum ein anderer Mensch hat Gott so nahe gestanden wie Mose. Wenig andere haben solche Offenbarungen, solche Kraft, Wunder zu tun, solche Autorität und Ansehen bekommen wie Mose. Das Buch Exodus hat mit dem Auszug des Volkes Israel aus Ägypten zu tun. Zuerst wird uns die traurige Situation der Hebräer unter dem Druck und der Ausbeutung der Ägypter geschildert. Dann beschäftigt sich die Bibel für einige Kapitel mit dem Mann, der für die nächsten Jahre der Führer des Volkes werden wird. Der Erzähler schreibt von dem großen Propheten, durch den Gott seinem Volk das Gesetz und den Opferkult gibt, welche bis zum Kommen Jesu die Basis des geistlichen, moralischen, kulturellen und wirtschaftlichen Lebens der Juden war. In Exodus haben wir nur den Auszug aus Ägypten. Den Einzug ins verheißene Land erlebten die Juden erst 40 Jahre später. Der Einzug und die Eroberung Kanaans wird uns im Buch Josua berichtet. Über den eigentlichen Auszug werden wir in der nächsten Sendung sprechen. Wir sehen im Alten Testament immer wieder, Gott macht die Geschichte, und was oft zuerst als Not und Ungerechtigkeit aussah, erweist sich später als Vorstufe zum großen Glück. Das war bei Josef so, der als Sklave nach Ägypten verkauft wurde und als Herrscher in diesem Land endete. Das war beim Volk Israel so und bei Mose, der erst Schafe hüten musste, bevor er ein großer Führer des Volkes Gottes werden konnte. Und das ist vielleicht auch in deinem Leben so. Bevor du groß wirst und Gott dich gebrauchen kann, musst du zuerst durch viele Demütigungen und Leiden. Lass dich bitte nicht verleiten, Gott aus der Schule zu laufen und den Segen zu verlieren. Wir beten noch zusammen. Himmlischer Vater, wir wissen, dass du den Menschen liebst. Auch wenn Zeiten der Demütigung und Niederlagen in unserem Leben kommen, liebst du uns und hast einen guten Plan mit unserem Leben. Dafür danken wir dir und bitten dich, dass wir das nie vergessen möchten. Amen.
0: Das war ein weiteres Kapitel aus der Reihe Bibelpanorama mit Rüdiger Klaue. Wenn Sie Fragen haben, schicken Sie eine E-Mail an rklaue@gmail.com. Nochmal, rklaue, das ist ein Wort, @gmail.com. Rüdiger und Dorothea Klaue verabschieden sich nun und wünschen Ihnen gottesreichen Segen.

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bitter und will sagen zu meiner Seele, liebe Seele, du hast einen großen Vorrat auf viele Jahre. Habe nun Ruhe, iss, trink und habe guten Mut. Aber Gott sprach zu ihm, du Narr, diese Nacht wird man deine Seele von dir fordern. Und wes wird sein, das du bereitet hast? Also geht es, wer sich Schätze sammelt und ist nicht reich in Gott. Identifizieren Sie sich mit dem Mann aus diesem Gleichnis. Hören Sie auf Gottes Warnung, heute, und wenden Sie sich zu Jesus Christus. Er kann Sie aus Ihrer geistlichen Armut befreien.

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1: Unser Merkvers für diese Woche kommt aus Epheser Kapitel 2, Vers 8 bis 9. Denn aus Gnade seid ihr gerettet, durch Glauben, und das nicht aus euch. Gottes Gabe ist es, nicht aus Werken, damit sich nicht jemand rühme. Epheser Kapitel 2, Vers 8 bis 9.

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1: Lieber Hörer, liebe Hörerin, viele Menschen stellen sich die Frage, bin ich geboren, um zu sterben? Ist das alles? Welchen Sinn hat das Leben überhaupt? Schon die Bibel spricht davon, was das Leben eigentlich ist. Der Prediger, geschrieben von dem weisen Salomo, sagt in Kapitel 1, Abvers 2 folgendes: Nichtigkeit der Nichtigkeiten, spricht der Prediger. Nichtigkeit der Nichtigkeiten, alles ist Nichtigkeit. Welchen Gewinn hat der Mensch von all seinen Mühen, mit dem er sich abmüht unter der Sonne? Eine Generation kommt und eine Generation geht, aber die Erde besteht in Ewigkeit. Und in Kapitel 2, Vers 11 sagt er weiter: Und ich wandte mich hin zu all meinen Werken, die meine Hände gemacht, und zu der Mühe, mit der ich mich abgemüht hatte. Und siehe, das alles war Nichtigkeit und ein Haschen nach Wind. Also gibt es keinen Gewinn unter der Sonne. Ein wenig später sagt Salomo noch einmal in Kapitel 3, Vers 9: Welchen Gewinn hat also der Schaffende bei dem, womit er sich abmüht? Ich habe das Geschäft gesehen, das Gott den Menschenkindern gegeben hat, sich darin abzumühen. Alles hat er schön gemacht zu seiner Zeit. Auch hat er die Ewigkeit in ihr Herz gelegt. Nur dass der Mensch das Werk nicht ergründet, das Gott getan hat, vom Anfang bis zum Ende. Der Mensch, der viel Aufgaben hat, gestaltet sein Leben sinnvoll. Doch wenn uns einmal alles genommen wird, vielleicht durch Krieg oder einen Todesfall, welchen Sinn hat dann alles? Woher komme ich? Wofür lebe ich? Und wohin gehe ich? Das ist die meistgestellte Frage der Menschen. Viele sagen, der Sinn des Lebens besteht darin, eine Familie zu gründen. Eine Familie zu gründen ist der Schöpferauftrag. Was ist aber mit den Menschen, die keine Familie besitzen? Besteht er vielleicht darin, den Fortschritt weiterzuführen? Oder ist es der Sinn des Menschen, nur für diese Erde da zu sein? Oder sind wir durch den Fortschritt vielleicht menschlicher geworden? Ist das Leben sinnvoller geworden? Nehmen wir an, wir fahren in dem besten Zug mit den modernsten Einrichtungen, vielleicht in einen Intercity oder Eurocity oder in dem schnellsten Zug in Japan mit einer Magnetschwebebahn. Alles funktioniert, aber nur wir allein wissen, dass der Zug in 30 Minuten in einen Abgrund hineinrasen wird. Welchen Sinn hätte dann alles Schöne, aller Komfort, alle Bequemlichkeit hinzu? Ist es mit unserem Leben nicht auch so? Ist das Leben Zufall? Ist das Leben gewollt? Wie ist es überhaupt mit unserem Leben? Gibt es keine letzte Instanz, gibt es auch keinen letzten Ursprung. Gibt es keinen letzten Ursprung, gibt es auch kein Ziel für den Menschen. Und ohne Ziel gibt es auch keinen Sinn. Also, das Ziel unserer Reise bestimmt auch unser Verhalten. Mein Leben rast also irgendwann und irgendwo in den Tod, sei es durch Krebs, Unfall, Herzinfarkt, Altersschwäche und so weiter. Wenn der Tod die letzte Instanz ist und nicht Gott, dann ist alles umsonst. Ist nicht die Gottesfrage die Frage nach dem Leben? Wer nach dem Ursprung fragt, fragt immer über die Geschichte seiner Familie, seines Freundeskreises, der Menschheit und des Kosmos hinaus. Er fragt nach dem Anfang aller Dinge. Und so werden wir auch jetzt vor die Gottesfrage gestellt. Jeder Mensch will etwas vom Leben haben. Er will es genießen. Er will etwas daraus machen. Aber ohne Gott ist alles sinnlos. Es ist nicht nur ungebildet, sondern gedankenlos, wenn einer sagt, die Frage nach Gott interessiere ihn nicht. Die Frage nach dem Grund des Lebens, nach dem Grund des Seins, des Leidens oder der Schuld führt uns zur Gottesfrage. Gibt es keine Begründung, weshalb wir hier sind und hier leben, dann ist nichts begründet. Alles Fragen, woher wir kommen und wohin wir gehen, warum es so ist, warum ich es tue, führt zu der Frage, ob Gott ist. Alle Menschen stehen vor der Gottesfrage. Wozu wurde denn der Mensch geschaffen? Ist er Gottes Geschöpf oder ein intelligentes Säugetier? Wohl besteht der Körper des Menschen aus dem gleichen Stoff und Material wie die Dinge der Umwelt, mit dem Unterschied, dass der Körper nur die Hülle des Menschen ist. Nachdem Gott ihm seinen Atem einhauchte, sagt uns die Bibel, wurde der Mensch eine lebendige Seele. Der Leib ist nur der Träger, das Gefäß. Der Mensch wurde geschaffen, damit Gott in der Gemeinschaft mit dem Menschen ihm seine ganze Liebe, Fürsorge und Größe zuteil werden lassen kann. Durch die Sünde ist das Leben des Menschen zweckentfremdet. Der Mensch wurde geschaffen, um in Gemeinschaft mit Gott zu leben. Doch ist es notwendig, Gott zu finden. Obwohl der Lebensstandard gestiegen ist, ist der Mensch nicht glücklicher geworden. Der Mensch versucht, ohne Gott auszukommen. Und das Ende ist Angst, Resignation, Hoffnungslosigkeit. Bei allem Planen, Hoffen, Mühen stehen wir vor der Tatsache, dass ohne Gott alles umsonst ist. Die Freude der Welt erweist sich als unbeständig und Trugschluss. Deshalb müssen wir ihn, unseren Gott, suchen. Doch wie? Zunächst sollten wir feststellen, dass wir alle Gottes Geschöpfe sind. Schon Paulus sagt den weisen Menschen in Athen, in ihm leben und weben und sind wir. Dass wir durch ihn geschaffen sind, macht er ihnen klar. Leider erkennen ihn viele Menschen nicht als Schöpfer an. Bedenken wir, dass wir keine Zufallsprodukte sind. Allerdings, bevor der Mensch in das Vater-Kind-Verhältnis zu Gott findet, ist eine totale Erneuerung nötig. Eine Erneuerung in unserem Leben geschieht nur durch Wiedergeburt. Wir brauchen neues Leben aus Gott. Doch was ist eigentlich Leben? Ist es nicht das, sich zu freuen, ohne Angst zu haben, dass die Freude zerstört werden könnte? Liebe ohne Betrug? Geborgenheit, auf die jeder ein Recht hat, eine Zeit ohne Sorgen, die kein Ende hat. Für viele bedeutet das Leben nur satt zu sein, genug zum Essen oder Trinken zu haben. Das sind menschliche Grundwerte. Das irdische Brot macht zwar den Magen satt, doch nur das Brot des Lebens sättigt die Seele. Es schenkt echten Frieden und wahre Freude, welche durch nichts zerstört oder erschüttert werden kann. Leben aus Gott bedeutet, dass der Hunger des seelisch leidenden Menschen auf immer gestillt ist. Gott hat nicht bestimmt, dass wir sterben müssen, denn er will nicht den Tod des Sünders, er will Gemeinschaft und Leben. Aber mit der Entscheidung des Menschen für den Widersacher, den Teufel, hat er den Tod gewählt. Gott sagte den ersten Menschen, welches Tages du davon isst, wirst du sterben. Die Lüge des Teufels, mitnichten werdet ihr sterben, ging nicht in Erfüllung, sondern der Mensch wurde ein Opfer des Betruges Satans. So musste Gott in seiner Heiligkeit und Gerechtigkeit den Menschen zum Tod verurteilen. Die Bibel sagt in Römer 6, Vers 23, der Lohn der Sünde ist der Tod. Die Gnadengabe Gottes aber ewiges Leben in Christus Jesus, unserem Herrn. Nur durch Jesus Christus gibt es verbindliche Grundwerte des Lebens. Viele Menschen meinen, sie bekämen verbindliche Grundwerte auch ohne Jesus Christus. Das ist ein großer Irrtum. Eins ist wichtig. Hier geht es nicht allein um dieses Erdenleben, sondern es geht um eine ganze Ewigkeit. Was ist schon in unserem Erdenleben noch verbindlich? Wie viele Zusagen und Versprechen wurden nicht eingehalten? Wie oft wurden wir enttäuscht? Grundwerte, die wirklich Inhalt und Gewicht haben, gibt es nur bei Gott. Man hat vieles als Grundwert gehalten, was sich später als Seifenblase erwies. Probiere es bitte selbst aus. Wenn alles zerbricht, er, unser Gott und Herr, bleibt treu und enttäuscht uns nicht. Durch den Glauben an Jesus Christus dürfen wir ein sinnerfülltes Leben haben. Wer seine Schuld bekennt, den Namen des Herrn Jesus anruft, um ihn im Gebet um Vergebung seiner Sünden zu bitten, der darf neues Leben haben. Ja, der darf das Opfer Jesu Christi als für sich persönlich gegeben annehmen. Er darf gerettet sein. Der Mensch darf zur eigentlichen Ziel und Zweckbestimmung seines Lebens zurückfinden. Es ist nicht der Sinn des Lebens, nur seine Pflicht zu erfüllen, eine Familie zu gründen oder vielleicht nur gute Werke zu tun. Natürlich dürfen die guten Werke die Echtheit des Glaubens unterstreichen, aber sie sind keine Stufe, um in den Himmel zu kommen. Um in den Himmel zu kommen, bedarf es des lebendigen Glaubens an Jesus Christus, der Weg zu Gott, dem Vater, ist. Und wie herrlich ist es, in immerwährender Geborgenheit leben zu dürfen, in der Gewissheit des Heils. Vielen Menschen fehlt die Heilsgewissheit. Sie meinen, es genüge, einen frommen Anstrich zu haben. Das genügt nicht. Die Bibel spricht von Gewissheit. Johannes sagt in seinem ersten Brief, wir wissen aber, dass wir vom Tod ins Leben übergegangen sind. Wenn ich dich, lieber Hörer, nun fragen darf, weißt du, dass du das Kind deiner Eltern bist, dann würdest du sagen, ja, das sagt schon das Familienstammbuch aus. Wenn ich dich frage, bist du ein Gotteskind, was antwortest du dann? Kannst du sagen, ich weiß es ganz bestimmt, weil es in der Bibel steht, weil die Bibel sagt, so viele ihn aber aufnahmen, denen gab er das Recht, Gottes Kinder zu werden, denen, die an seinen Namen glauben. Möge Gott dir diese Gewissheit, diese Geborgenheit schenken, damit du weißt, dass du nicht geboren bist, um zu sterben, sondern dass du geboren bist, um in ewiger, ungetrübter Gemeinschaft mit Gott und seinem Sohn Jesus Christus zu leben. Und das schenke dir Gott. Wir wollen beten, lieber Hörer. Du großer Gott im Himmel, habe herzlichen Dank, dass du uns nicht geschaffen hast, dass du uns nicht das Leben im Mutterleib gegeben hast, um wieder zu sterben, sondern du willst, dass wir ewig mit dir leben. Aber wir wissen, dass der Lohn der Sünde der Tod ist, der physische Tod. Wir wissen, dass wir uns auf dieser Erde bekehren müssen, damit es nicht ewig zu spät ist. Denn die Menschen, die dich ablehnen, gehen in die ewige Gottesferne. Kein Mensch hört auf zu existieren, auch nach dem irdisch-physischen Tod nicht. Aber jeder muss fragen, wo er die Ewigkeit zubringt. Und deshalb bitte ich für alle meine Hörer, dass sie deinen Sohn Jesus Christus annehmen, der am Kreuz von Golgatha uns den Sinn des Lebens gegeben hat, dass wir wissen dürfen, wir sind geboren zu deiner Ehre, um in der Gemeinschaft mit dir ewig zu leben. Aber dazu müssen wir Jesum annehmen, der am Kreuz für unsere Sünde starb. Hilf meinen Hörern, das zu ergreifen und anzunehmen. Amen.
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Plagen Sie finanzielle Sorgen? Machen Sie sich ernstlich Gedanken um Ihre Zukunft? Wir möchten Ihnen Mut zusprechen, durch das Wort Gottes, das uns zeigt, wer die Zukunft, wer die Gegenwart in seiner Hand hält. So seid nun nicht besorgt, indem ihr saget, was sollen wir essen? Oder was sollen wir trinken? Oder was sollen wir anziehen? Denn nach allem diesem trachten die Nationen. Denn euer himmlischer Vater weiß, dass ihr dies alles bedürfet. Trachtet aber zuerst nach dem Reiche Gottes und nach seiner Gerechtigkeit. Und dies alles wird euch hinzugefügt werden. So seid nun nicht besorgt auf den morgenden Tag, denn der morgende Tag wird für sich selbst sorgen. Jeder Tag hat an seinem Übel genug.

hinaus auf die Höhe und lasset eure Netze zu einem Fang hinunter. Und Simon antwortete und sprach: Meister, wir haben die ganze Nacht hindurch gearbeitet und nichts gefangen.

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1: Unser Merkvers für diese Woche kommt aus Epheser Kapitel 2, Vers 8 bis 9. Denn aus Gnade seid ihr gerettet, durch Glauben, und das nicht aus euch. Gottes Gabe ist es, nicht aus Werken, damit sich nicht jemand rühme. Epheser Kapitel 2, Vers 8 bis 9.
2: Dein Wort ist meines Fußes Leuchte und ein Licht auf meinem Wege.
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2: Kapitel 10. Höret, was der Herr zu euch redet, ihr vom Hause Israel. So spricht der Herr. Ihr sollt nicht den Gottesdienst der Heiden annehmen und sollt euch nicht fürchten vor den Zeichen des Himmels, wie die Heiden sich fürchten. Denn ihre Götter sind alle nichts. Man fällt im Walde einen Baum, und der Bildhauer macht daraus mit dem Schnitzmesser ein Werk von Menschenhänden. Und er schmückt es mit Silber und Gold und befestigt es mit Nagel und Hammer, dass es nicht umfalle. Sie sind ja nichts als Vogelscheuchen im Gurkenfeld. Sie können nicht reden. Auch muss man sie tragen, denn sie können nicht gehen. Darum sollt ihr euch nicht vor ihnen fürchten, denn sie können weder helfen noch Schaden tun. Aber dir, Herr, ist niemand gleich. Du bist groß und dein Name ist groß, wie du es mit der Tat beweist. Wer sollte dich nicht fürchten, du König der Völker? Dir muss man gehorchen, denn unter allen Weisen der Völker und in allen ihren Königreichen ist niemand dir gleich. Sie sind alle Narren und Toren, denn dem Holz zu dienen ist ein nichtiger Gottesdienst. Silberblech bringt man aus Tarsis, Gold aus Ufas. Durch den Bildhauer und Goldschmied werden sie hergestellt, blauen und roten Purpur zieht man ihnen an und alles ist der Künstler Werk. Aber der Herr ist der wahrhaftige Gott, der lebendige Gott, der ewige König. Vor seinem Zorn bebt die Erde, und die Völker können sein Drohen nicht ertragen. So sagt nun zu ihnen: Die Götter, die Himmel und Erde nicht gemacht haben, müssen vertilgt werden von der Erde und unter dem Himmel. Er aber hat die Erde durch seine Kraft gemacht und den Erdkreis bereitet durch seine Weisheit und den Himmel ausgebreitet durch seinen Verstand. Wenn er donnert, so ist Wasser die Menge am Himmel, Wolken lässt er heraufziehen vom Ende der Erde. Er macht die Blitze, dass es regnet, und lässt den Wind kommen aus seinen Vorratskammern. Alle Menschen aber sind Toren mit ihrer Kunst, und alle Goldschmiede stehen beschämt da mit ihren Bildern. Denn ihre Götzen sind Trug und haben kein Leben. Sie sind nichts, ein Spottgebilde. Sie müssen zugrunde gehen, wenn sie heimgesucht werden. Aber so ist der nicht, der Jakobs Reichtum ist, sondern er ist, der alles geschaffen hat, und Israel ist sein Erbteil. Er heißt Herr Zebaoth. Raffe dein Bündel auf von der Erde, die du sitzest in Bedrängnis. Denn so spricht der Herr: Siehe, ich will die Bewohner des Landes diesmal wegschleudern und will sie ängstigen, damit sie sich finden lassen. Ach, was hab ich für Jammer und Herzeleid! Ich dachte, es ist nur eine Plage, ich muss sie erleiden. Aber mein Zelt ist zerstört und alle meine Seile sind zerrissen. Meine Kinder sind von mir gegangen und nicht mehr da. Niemand richtet meine Hütte wieder auf, und mein Zelt schlägt keiner mehr auf. Denn die Hirten sind zu Toren geworden und fragen nicht nach dem Herrn. Darum kann ihnen nichts Rechtes gelingen, und ihre ganze Herde ist zerstreut. Horch, es kommt eine Kunde daher, und ein großes Getöse aus dem Lande des Nordens, das die Städte Judas verwüstet und zur Wohnung der Schakale werden sollen. Ich weiß, Herr, dass des Menschen Tun nicht in seiner Gewalt steht, und es liegt in niemandes Macht, wie er wandle oder seinen Gang richte. Züchtige mich, Herr, doch mit Maßen und nicht in deinem Grimm, auf dass du mich nicht ganz zunichte machst. Schütte aber deinen Zorn aus über die Heiden, die dich nicht kennen, und über die Geschlechter, die deinen Namen nicht anrufen, denn sie haben Jakob aufgefressen und verschlungen, sie haben ihn vernichtet und seine Wohnung verwüstet. Kapitel 11. Dies ist das Wort, das zu Jeremia geschah vom Herrn. Höret die Worte dieses Bundes, dass ihr sie den Leuten in Juda und den Bürgern von Jerusalem sagt. Und spricht zu ihnen: So spricht der Herr, der Gott Israels. Verflucht sei, wer nicht gehorcht den Worten dieses Bundes, die ich euren Vätern gebot, an dem Tage, als ich sie aus Ägyptenland führte, aus dem glühenden Ofen, und sprach: Gehorcht meiner Stimme und tut, wie ich euch geboten habe, so sollt ihr mein Volk sein, und ich will euer Gott sein, damit ich den Eid halten kann, den ich euren Vätern geschworen habe, ihnen ein Land zu geben, darin Milch und Honig fließt, so wie es heute ist. Ich antwortete und sprach: Herr, ja, so sei es. Und der Herr sprach zu mir: Predige alle diese Worte in den Städten Judas und auf den Gassen Jerusalems und sprich: Hört die Worte dieses Bundes und tut danach. Denn ich habe eure Väter ermahnt von dem Tage an, als ich sie aus Ägyptenland führte, bis auf den heutigen Tag. Und ich ermahnte sie immer wieder und sprach: Gehorcht meiner Stimme. Aber sie gehorchten nicht, kehrten auch ihre Ohren mir nicht zu, sondern ein jeder wandelte nach seinem bösen und verstockten Herzen. Darum habe ich auch über sie kommen lassen, alle Worte dieses Bundes, den ich geboten hatte, zu halten und den sie doch nicht gehalten haben. Und der Herr sprach zu mir: Ich weiß sehr wohl, wie sie in Juda und in Jerusalem sich verschworen haben. Sie kehren zurück zu den Sünden ihrer Väter, die vor ihnen waren und die meinen Worten auch nicht gehorchen wollten und anderen Göttern nachfolgten und ihnen dienten. So hat das Haus Israel und das Haus Juda meinen Bund gebrochen, den ich mit ihren Vätern geschlossen habe. Darum siehe, spricht der Herr, ich will Unheil über sie kommen lassen, dem sie nicht entgehen sollen. Und wenn sie zu mir schreien, will ich sie nicht hören. Dann werden die Städte Judas und die Bürger Jerusalems hingehen und zu den Göttern schreien, denen sie geopfert haben. Aber die werden ihnen nicht helfen in ihrer Not. Denn so viel Städte, so viel Götter hast du, Juda, und so viele Gassen es in Jerusalem gibt, so viele Schandaltäre habt ihr aufgerichtet, um dem Baal zu opfern. Du aber bitte nicht für dies Volk und bringe für sie kein Flehen noch Gebet vor mich, denn ich will sie nicht hören, wenn sie zu mir schreien in ihrer Not. Was macht mein geliebtes Volk in meinem Hause? Sie treiben lauter Bosheit und meinen Gelübde und heiliges Opferfleisch könnten die Schuld von ihnen nehmen. Und wenn sie übel tun, sind sie guter Dinge darüber. Der Herr nannte dich einen grünen, schönen, fruchtbaren Ölbaum. Aber nun hat er mit großem Brausen ein Feuer um ihn anzünden lassen, so dass seine Äste verderben müssen. Denn der Herr Zebaoth, der dich gepflanzt hat, hat dir Unheil angedroht um der Bosheit willen des Hauses Israel und des Hauses Juda, die sie getrieben haben, um mich zu erzürnen mit ihren Rauchopfern, die sie dem Baal darbrachten. Der Herr tat mir kund ihr Vorhaben, damit ich's wisse, und er zeigte es mir. Denn ich war wie ein argloses Lamm gewesen, das zur Schlachtbank geführt wird, und wusste nicht, dass sie gegen mich beratschlagt und gesagt hatten: Lasst uns den Baum in seinem Saft verderben und ihn aus dem Lande der Lebendigen ausrotten, dass seines Namens nimmermehr gedacht werde. Aber du, Herr Zebaoth, du gerechter Richter, der du Nieren und Herzen prüfst, lass mich sehen, wie du ihnen vergilst, denn ich habe dir meine Sache befohlen. Darum spricht der Herr über die Männer von Anatot, die dir nach dem Leben trachten, und sprechen: Weissage nicht im Namen des Herrn, wenn du nicht von unseren Händen sterben willst. Darum spricht der Herr Zebaoth: Siehe, ich will sie heimsuchen. Ihre junge Mannschaft soll mit dem Schwert getötet werden, und ihre Söhne und Töchter sollen vor Hunger sterben, dass keiner von ihnen übrig bleibt. Denn ich will über die Männer von Anatot Unheil kommen lassen in dem Jahr, da ich sie heimsuchen werde. Kapitel 12. Herr, wenn ich auch mit dir rechten wollte, so behältst du doch recht. Dennoch muss ich vom Recht mit dir reden. Warum geht's doch den Gottlosen so gut? Und die Abtrünnigen haben alles in Fülle. Du pflanzest sie ein, sie schlagen Wurzeln und wachsen und bringen Frucht. Nahe bist du ihrem Munde, aber ferne von ihrem Herzen. Mich aber, Herr, kennst du und siehst mich und prüfst mein Herz vor dir. Reiß sie weg wie Schafe zum Schlachten und sondere sie aus, dass sie getötet werden. Wie lange soll das Land so trocken stehen und das Gras überall auf dem Felde verdorren? Wegen der Bosheit der Bewohner schwinden Vieh und Vögel dahin, denn man sagt, er weiß nicht, wie es uns gehen wird. Wenn es dich müde macht, mit Fußgängern zu gehen, wie wird es dir gehen, wenn du mit Rossen laufen sollst? Und wenn du schon im Lande, wo keine Gefahr ist, Sicherheit suchst, was willst du tun im Dickicht des Jordan? Denn auch deine Brüder und deines Vaters Haus sind treulos, sie schreien hinter dir her aus vollem Halse. Darum traue du ihnen nicht, wenn sie auch freundlich mit dir reden. Ich habe mein Haus verlassen und mein Erbe verstoßen und was meine Seele liebt, in der Feinde Hand gegeben. Mein Erbe ist mir geworden wie ein Löwe im Walde und brüllt wider mich. Darum bin ich im Feind geworden. Mein Erbe ist wie der bunte Vogel, um den sich die Vögel sammeln. Wohlauf, sammelt euch, alle Tiere des Feldes, kommt und fresst. Viele Hirten haben meinen Weinberg verwüstet und meinen Acker zertreten. Sie haben meinen schönen Acker zur Wüste gemacht. Sie haben ihn jämmerlich verwüstet. Verödet liegt er vor mir. Ja, das ganze Land ist verwüstet, aber niemand will es zu Herzen nehmen. Die Verwüster kommen daher über alle kahlen Höhen der Steppe. Denn ein Schwert hat der Herr, das frisst von einem Ende des Landes bis zum anderen, und kein Geschöpf wird Frieden haben. Sie haben Weizen gesät, aber Dornen geerntet. Sie ließen sich sauer werden, aber sie konnten's nicht genießen. Sie konnten ihres Ertrages nicht froh werden vor dem grimmigen Zorn des Herrn. So spricht der Herr: Wieder alle meine bösen Nachbarn, die das Erbteil antasten, das ich meinem Volk Israel ausgeteilt habe, siehe, ich will sie aus ihrem Lande ausreißen und das Haus Juda aus ihrer Mitte reißen. Aber wenn ich sie ausgerissen habe, will ich mich wieder über sie erbarmen und will einen jeden in sein Erbteil und in sein Land zurückbringen. Und es soll geschehen, wenn sie von meinem Volk lernen werden, bei meinem Namen zu schwören, so wahr der Herr lebt. Wie sie mein Volk gelehrt haben, beim Baal zu schwören, so sollen sie inmitten meines Volks wohnen. Wenn sie aber nicht hören wollen, so will ich solch ein Volk ausreißen und vernichten, spricht der Herr. Kapitel 13. So sprach der Herr zu mir: Geh hin und kaufe dir einen leinenen Gürtel und gürte damit deine Lenden, aber lass ihn nicht nass werden. Und ich kaufte einen Gürtel nach dem Befehl des Herrn und gürtete ihn um meine Lenden. Da geschah des Herrn Wort ein zweites Mal zu mir: Nimm den Gürtel, den du gekauft und um deine Lenden gegürtet hast, und mache dich auf und geh hin an den Euphrat und verstecke ihn dort in einer Felsspalte. Ich ging hin und versteckte ihn am Euphrat, wie mir der Herr geboten hatte. Nach langer Zeit aber sprach der Herr zu mir: Mache dich auf und geh hin an den Euphrat und hole den Gürtel wieder, den ich dich dort verstecken ließ. Ich ging hin an den Euphrat und grub nach und nahm den Gürtel von dem Ort, wo ich ihn versteckt hatte. Und siehe, der Gürtel war verdorben, so dass er zu nichts mehr taugte. Da geschah des Herrn Wort zu mir: So spricht der Herr: Ebenso will ich verderben den großen Hochmut Judas und Jerusalems. Dies böse Volk, das meine Worte nicht hören will, sondern nach seinem verstockten Herzen wandelt und anderen Göttern folgt, um ihnen zu dienen und sie anzubeten. Es soll werden wie der Gürtel, der zu nichts mehr taugt. Denn gleich wie der Gürtel um die Lenden des Mannes gebunden wird, so habe ich, spricht der Herr, das ganze Haus Israel und das ganze Haus Juda um mich gegürtet, dass sie mein Volk sein sollten, mir zum Ruhm, zu Lob und Ehren. Aber sie wollten nicht hören. Sage ihnen dies Wort. So spricht der Herr, der Gott Israels. Alle Krüge werden mit Wein gefüllt. Und wenn sie zu dir sagen, wer weiß das nicht, dass alle Krüge mit Wein gefüllt werden? So antworte ihnen, so spricht der Herr. Siehe, ich will alle, die in diesem Lande wohnen, die Könige, die auf dem Thron Davids sitzen, die Priester und Propheten und alle Einwohner Jerusalems mit Trunkenheit füllen. Und will einen am anderen, die Väter samt den Söhnen, zerschmettern, spricht der Herr. Und will weder schonen noch barmherzig sein, und sie ohne Mitleid verderben. Höret und merkt auf und seid nicht so hochfahrend, denn der Herr hat's geredet. Gebt dem Herrn, eurem Gott, die Ehre, ehe es finster wird und ehe eure Füße sich an den dunklen Bergen stoßen und ihr auf das Licht wartet, während er es doch finster und dunkel machen wird. Wollt ihr das aber nicht hören, so muss ich heimlich weinen über solchen Hochmut. Meine Augen müssen von Tränen überfließen, weil des Herrn Herde gefangen weggeführt wird. Sage dem König und der Königin Mutter, setzt euch ganz nach unten, denn die Krone der Herrlichkeit ist euch vom Haupt gefallen. Die Städte im Südland sind verschlossen, und es ist niemand, der sie auftut. Ganz Juda ist weggeführt. Hebt eure Augen auf und sehet, wie sie von Norden daherkommen. Wo ist nun die Herde, die dir befohlen war, deine herrliche Herde? Was willst du sagen, wenn er die über dich zum Haupt bestellen wird, die du als Freunde an dich gewöhnt hast? Was gilt's? Es wird dich Angst ankommen, wie eine Frau in Kindsnöten. Und wenn du in deinem Herzen sagen wirst, warum begegnet mir das? Um der Menge deiner Sünden willen wird dir dein Gewand aufgehoben und wird dir Schande angetan. Kann etwa ein Moor seine Haut wandeln oder ein Panther seine Flecken? So wenig könnt auch ihr Gutes tun, die ihr ans Böse gewöhnt seid. Darum will ich sie zerstreuen wie Spreu, die verweht wird von dem Wind aus der Wüste. Das soll dein Lohn sein und dein Teil, den ich dir zugemessen habe, spricht der Herr. Weil du mich vergessen hast und dich auf Lügen verlässt, will auch ich dein Gewand hochheben, dass deine Schande sichtbar werde. Denn ich habe gesehen deine Ehebrecherei, deine Geilheit, deine freche Hurerei, ja, deine Gräuel auf den Hügeln und im Felde. Weh dir, Jerusalem, wann wirst du doch endlich rein werden?
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Welche Einstellung haben Sie zu Ihren Sünden? Wie nähern Sie sich Gott? Im Psalm 51 haben wir ein lebensnahes Beispiel der Buße und Bekehrung eines Mannes, der vor dem Herrn kapitulierte, seine Sünden bekannte und auf Gottes Gnadenangebot vertraute. Gott, sei mir gnädig nach deiner Güte und tilge meine Sünde nach deiner großen Barmherzigkeit. Wasche mich wohl von meiner Missetat und reinige mich von meiner Sünde, denn ich erkenne meine Missetat und meine Sünde ist immer vor mir. An dir allein habe ich gesündigt und übel vor dir getan, auf dass du Recht behaltest in deinen Worten und rein bleibest, wenn du gerichtet wirst.

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Auch heute bringen wir euch wieder ein spannendes Abenteuer von dem Wort Gottes, von dem ihr lernen könnt, Gott in jeder Situation fest zu vertrauen. 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Ich wünsche euch viel Spaß und Gottes Segen beim Zuhören.

0: Denkt einmal darüber nach. Jeden Tag könnt ihr euch entscheiden zwischen Gehorsam und Ungehorsam, zwischen Wahrheit und Lüge. Auch die Menschen, von denen die Bibel erzählt, hatten die Wahl, mit Gottes Segen zu Helden oder fern von Gott zu Bösewichtern zu werden. Gott ist heute noch derselbe wie damals. Er hilft euch, richtig zu entscheiden, wenn ihr ihn im Gebet darum bittet.
1: Nein, Katrin, so ist das nicht. Da irrst du dich gewaltig. Die Bibel ist kein Märchenbuch. Sie ist das Wort Gottes. Und Gott ist die Wahrheit.
2: Ja, schon, aber du musst doch zugeben, Vater, dass manches, was in der Bibel steht, ziemlich wunderlich klingt.
1: Wunderlich kommt von Wunder. Die ganze Schöpfung ist ein Wunder Gottes. Du hast gerade Kirschen gegessen. Aus dem kleinen Kern, da auf deinem Teller, wächst, wenn du ihn in die Erde legst, ein großer Baum. Aus einer unscheinbaren Raupe schlüpft ein bunter Schmetterling. Aus einer winzigen weiblichen Eizelle und einem männlichen Samen entsteht ein Mensch. Sind das nicht alles Wunder der Schöpfung, Katrin?
2: Doch schon, Vater, aber das kann die Naturwissenschaft noch erklären. Aber wie ist es, wenn zum Beispiel mitten in der trockenen Wüste aus einem Stein eine frische Quelle sprudelt, nur deshalb, weil Mose mit seinem Stab gegen den Stein geschlagen hat? Oder wenn Manna vom Himmel fällt oder wenn Jesus den toten Lazarus wieder zum Leben erweckt?
1: Wo die Wissenschaft endet, beginnt der Glaube, Katrin. Der Glaube an die Allmacht Gottes. Abgesehen davon erfährt auch die Wissenschaft immer wieder Neues und dringt tiefer in die Geheimnisse der Schöpfung ein. So habe ich erst vor kurzem in einer wissenschaftlichen Zeitschrift gelesen, dass im Bauch eines Walfischs, dieses größten im Meer lebenden Tieres, genügend Sauerstoff vorhanden ist, um einen Menschen eine Zeit lang am Leben zu erhalten. Ich sehe darin einen Beweis für die Wahrheit der biblischen Geschichte über Jona.
2: Sag mal, was genau ist eigentlich mit Jona geschehen, Vater?
1: Über Jona lesen wir im Alten Testament im Buch der Propheten. Aber das Jona-Buch unterscheidet sich von den anderen Prophetenschriften. Es enthält nämlich keine Prophetenworte, sondern schildert ein merkwürdiges Ereignis. Da steht eines Tages dieser Jona auf dem Marktplatz der Hafenstadt Jaffa.
3: Schöne Melonen, frische Feigen, saftige Melonen.
4: Gib mir eine Melone, Frau, und schneid sie mir gleich auf. Ich möchte sie sofort hier essen.
3: Du siehst abgehetzt aus. Dein Mantel ist staubig. So, als kämst du von weit her.
4: Ja, ich bin schon ein paar Tage unterwegs und hungrig. Keine Angst, ich kann deine Melone bezahlen.
3: So, du bist also fremd hier. Was treibt dich denn nach Jaffa?
4: Ich bin auf der Flucht.
3: Dann mach, dass du weiterkommst. An Diebe und Räuber verkaufe ich nichts.
4: Was? Ich fliehe nicht vor dem Richter. Ich fliehe vor Gott.
3: Du bist ein komischer Kerl. Flieht vor Gott? Verstehe ich nicht. Na, mir kann's egal sein. Gib mir mein Geld. Hier hast du deine Melone. Schon aufgeschnitten, wie du gewollt hast. Lass sie dir schmecken. Aber ein bisschen neugierig bin ich doch. Ich möchte eigentlich schon wissen, wieso du auf der Flucht vor Gott bist.
4: Hast du schon einmal von Ninive gehört?
3: Ja, Ninive, die große Stadt. Mehr als 100.000 Menschen sollen da wohnen. 3 Tage muss man gehen, um von einem Ende der Stadt zum anderen zu kommen, erzählt man sich. Es muss eine wunderschöne Stadt sein, Ninive.
4: Ja, die Stadt ist schön. Aber die Menschen drin sind schlecht. Sie tun Böses und missachten die Gebote Gottes. Ich sage dir, diese Stadt ist der Inbegriff des Bösen und der Sünde.
3: Na schön, oder besser nicht schön. Aber was hast du damit zu tun?
4: Gott hat mir den Auftrag gegeben, nach Ninive zu gehen und den Menschen zu sagen, dass Gott zur Strafe für ihr schändliches Treiben sie und ihre Stadt vernichten würde.
3: Und jetzt hast du Angst davor, das den Leuten in Ninive zu sagen. Ich verstehe. Deshalb bist du in die falsche Richtung gegangen.
4: Ja.
3: Und statt nach Ninive hier nach Jaffa gekommen.
4: Ja.
3: Jetzt weiß ich auch, was du meinst, wenn du sagst, Du bist vor Gott geflohen. Du willst nicht, dass er dich findet, weil du nicht getan hast, was er dir befohlen hat, aus Angst vor den Menschen in Ninive.
4: Ja.
3: Und jetzt willst du dich hier im Menschengewühl auf dem Marktplatz vor Gott verstecken.
4: Ich will noch viel weiter fliehen. Am liebsten mit dem Schiff übers Meer.
3: Weshalb denn?
4: Weil, wie du schon richtig vermutest, weil ich Angst davor habe, den Leuten in Ninive ihre Schandtaten aufzuzählen und ihnen zu sagen, dass Gott sie und ihre Stadt vernichten will, weil es bestraft werden muss, wenn jemand etwas Böses tut. Aber ich habe natürlich auch Angst vor Gott, weil ich ihm nicht gehorcht habe. Deshalb will ich noch weiter fort von hier, mit einem Schiff übers Meer.
3: Du hast schon recht, wenn du sagst, dass ein Bösewicht bestraft werden muss. Trotzdem bist du ein komischer Kerl. Ich glaube nämlich nicht, dass man vor Gott davonlaufen kann. Naja, mich geht's nichts an. Ich verkaufe nur mein Obst hier auf dem Markt. Wenn du auf ein Schiff willst, dann gehst du am besten runter zum Hafen. In den Kneipen da unten sitzen die Matrosen. Die können dir sicher weiterhelfen.

0: Einen Becher Wein, Herr Wirt. Ich bin durstig.
1: Wenn du gerade beim Einschenken bist, dann kannst du uns hier auch noch eine Runde bringen. Das ist dann die letzte für lange Zeit.
2: Du meinst, weil euer Schiff bald auf die große Reise geht?
1: Nicht bald. Noch heute machen wir die Leinen los. So schön es ja auch hier im Hafen bei euch ist, ein Schiff und ein Seemann gehören aufs Meer.
0: Ja. Herr Wirt, die Runde für die Männer da geht auf meine Rechnung.
3: Oh, großartig. Vielen Dank.
1: Ja, schön. Ja, komm doch rüber. Setz dich zu. Ja, hier in Gesellschaft.
0: Ja, genau. Ich komme gern an euren Tisch. Ihr seid Matrosen, nicht wahr?
4: Ja, wir sind Seeleute. Und du, fährst du auch zur See?
0: Nein, ich bin kein Seemann.
1: Aha.
0: Mein Name ist Jonah.
1: Ach so.
0: Ich habe nur eben gehört, dass euer Schiff noch heute den Hafen hier verlässt.
1: Ja, wir haben Getreide und edle Hölzer geladen und segeln nach Spanien.
0: Nach Spanien?
1: Ja, nach Spanien.
0: Das trifft sich gut. Da würde ich gerne mit euch fahren.
4: Aber du hast doch gesagt, dass du kein Seemann bist. Als was willst du denn da anheuern?
0: Ich will gar nicht anheuern. Ich möchte als Passagier auf euer Schiff.
1: So, als Passagier... Geht das überhaupt?
4: Darüber können wir nicht bestimmen.
1: Genau. Das muss der Captain entscheiden. Du musst mit dem Captain sprechen.
0: Und wo finde ich den?
4: Ja, da kommt er gerade zur Tür herein.
5: Hab ich mir's doch gedacht. Die ganze Mannschaft sitzt in der Kneipe.
1: Ja, wo soll ein heimatloser Seemann an Land denn schon anders hin, Captain?
5: Aber betrinkt euch nicht.
1: Nein.
5: Wir haben eine lange Reise vor uns.
4: Captain, dieser Mann möchte hier als Passagier mit uns reisen.
0: Mein Name ist Jonah, Herr Kapitän. Ich habe von Ihren Leuten gerade gehört, dass Sie noch heute in Richtung Spanien den Hafen verlassen. Spanien ist auch mein Reiseziel. Und deshalb bitte ich euch, mich auf eurem Schiff mitzunehmen.
5: Seid ihr ein Kaufmann, Jonah?
0: Nein, ich bin kein Kaufmann. Aber ich kann die Überfahrt bezahlen, ich bin kein armer Mann.
5: Aber ihr müsst bedenken, mein Schiff ist ein Frachter. Und wir sind nicht auf Passagiere eingerichtet.
0: Oh, das macht nichts. Ich kann mich bescheiden.
5: Ich habe im Unterdeck eine kleine Kammer für Taue und Segelzeug. Die kann ich euch leer räumen lassen. Aber komfortabel ist es da nicht. Das sage ich euch gleich.
0: Oh, das macht mir nichts aus. Hauptsache, ich komme nach Spanien.
5: Gut. Wenn ihr damit zufrieden seid und die Reise bezahlen könnt, dann soll es mir recht sein. Und ihr, Männer...
1: Ja.
5: Trinkt euren Wein aus und dann alle Mann an Deck.
1: Jawohl.
5: Wir wollen keine Zeit verlieren, der Wind steht günstig.

0: Die Wolken, die da an Steuerbord aufziehen, gefallen mir gar nicht. Wie gewaltige Türme, schwarz wie die Nacht, wie der Schlund zur Unterwelt.
1: Nur ruhig, Blut, Steuermann.
0: Na ja.
1: Haltet nur genau den Kurs, die Wolken da sind Vorboten für einen Sturm.
0: Aber, Captain, habt ihr schon mal gesehen, dass sich so ein Wolkengebirge so schnell auftürmt? Vor 10 Minuten noch ein fast wolkenloser Himmel. Und jetzt das. Das Meer wird auch schon unruhig. Die Wellen schlagen immer höher.
1: Legt das Schiff in den Wind und rafft die Hauptsegel. Rafft die Hauptsegel!
2: Wir schaffen das nicht mehr! Der Sturm reißt uns das Segeltuch aus der Hand! Das Schiff hängt nach Backbord stark über! Wir kentern!
1: Werft einen Teil der Ladung über Bord!
0: Ich kann das Schiff nicht mehr auf Kurs halten! Das Ruder gehorcht mir nicht mehr!
1: Bindet euch mit Tauen und Leinen an der Reling und an den Masten fest!

0: Nein, das hat überhaupt keinen Zweck!
1: Der Captain hat recht! Wellen würden uns die Ruder aus der Hand reißen!
2: Da kommt der Passagier!
1: Wieder ein Brecher über Bord! Wir sinken! Betet zu den Göttern! Vielleicht will der Gott des Meeres ein Menschenopfer!
2: Was sagst du da? Ein Menschenopfer?
1: Ja, wenn wir einen von uns über Bord werfen, vielleicht können wir die Götter gnädig stimmen.
2: Uns? Und wen?
1: Wir sollten das Los entscheiden lassen. Hier habe ich ein paar Holzstäbchen. Eins davon ist kürzer als die anderen. Wer das kürzere zieht, den werfen wir über Bord.
2: Aber der Passagier muss auch mitmachen. Ja.
1: Natürlich! Jeder von uns! Außer dem Captain!
2: Also gut, gib her!
1: Ich bin es nicht!
3: Ich auch nicht!
2: Er hat es! Der Passagier hat es!
3: Ich habe es gewusst.
1: Was hast du gewusst?
3: Dass Gott zornig ist auf mich.
0: Wieso? Wer bist du? Was ist los mit dir?
3: Ich wollte vor Gott davonlaufen. Ich wollte mich vor ihm verstecken. Aber er findet mich überall. Der schreckliche Sturm und euer Schiff in Seenot. Das ist die Strafe für meinen Ungehorsam. Los, werft mich ins Meer.
2: Ihr könnt ihn doch nicht einfach in dieses kochende Meer werfen.
1: Warum nicht? Sollen wir wegen ihm alle untergehen?
0: Ich bin für das Schiff, die Ladung und die Mannschaft verantwortlich. Ich darf sie nicht leichtfertig aufs Spiel setzen. Wir sind in höchster Gefahr. Das Schiff wird sinken. Ich hoffe, der Gott, der dich strafen will, verzeiht uns. Los, Matrosen, packt ihn und werft ihn über Bord.
1: Sind er noch?
2: Ich kann ihn nicht sehen. Die Wellen sind zu hoch.
1: Da, ein riesiger Fisch. Ich glaube, der hat ihn verschlungen.
0: Der Sturm flaut deutlich ab. Er hat also recht gehabt. Setzt die Hilfssegel!
4: Das Schiff macht wieder Fahrt. Ich kann es auf Kurs legen. Es ist wirklich so, wie Jona gesagt hat. Wir sind gerettet!
1: Wir sind gerettet!
5: Und ihn hat der große Fisch verschlungen.

Liebe Kinder, wir sind am Ende unserer Sendung angelangt. Ich hoffe, es hat euch gefallen. Es ist mein Gebet und mein Wunsch, dass diese biblischen Geschichten euren Glauben in Jesus Christus stärken und euch auch ermutigen, anderen Kindern von Jesus Christus zu erzählen. 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

Hallo, liebe Kinder. Jeden Tag werden in der Welt Tausende von Büchern geschrieben. Aber wisst ihr, welches das wichtigste Buch auf der Erde ist? Ja, es ist die Bibel. Und warum ist die Bibel so wichtig? Weil die Bibel anders ist als andere Bücher, denn sie wurde nicht von Menschen geschrieben, sondern es ist ein Buch Gottes. Gottes Worte für uns. Er hat zwar Menschen gebraucht, um die Worte niederzuschreiben, aber der Inhalt kam von Gott selbst. Deshalb ist es so wichtig, liebe Kinder, dass wir jeden Tag in der Bibel lesen, dass wir jeden Tag Gott zu uns reden lassen.

seinem Wort gibt uns Gott viele Beispiele von Menschen, die vor uns gelebt haben, die genauso wie wir Probleme und Schwierigkeiten, Zweifel und Versuchungen hatten. Von einigen dieser Menschen können wir die Gottesfurcht lernen. Josef ist ein gutes Beispiel dafür. Als er noch ein junger Mann war, passierte etwas, das ihn vor einer sehr großen Versuchung stellte. Seine Reaktion darauf war einfach toll. Wie sollte ich denn nun ein solch großes Übel tun und wieder Gott sündigen? 1. Mose 39. Hier lernen wir, dass jede Sünde zuallererst gegen Gott ist. Und wir lernen auch, dass wir in jeder Versuchung uns entscheiden können, Gott zu fürchten oder unseren Gefühlen, Gedanken und Verlangen nachzugehen. Bitte Gott um Hilfe, dass du lernst, ihn zu fürchten, dass du lernst, so zu reagieren wie Josef.

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1: Unser Merkvers für diese Woche kommt aus Epheser Kapitel 2, Vers 8 bis 9. Denn aus Gnade seid ihr gerettet, durch Glauben, und das nicht aus euch. Gottes Gabe ist es, nicht aus Werken, damit sich nicht jemand rühme. Epheser Kapitel 2, Vers 8 bis 9.

0: Liebe Hörerinnen und Hörer, wir heißen Sie herzlich willkommen zu unserer Reihe Missionswerk Mitternachtsruf für Sie gelesen. Wussten Sie eigentlich, wie viele Psalmen vom verheißenen Messias sprechen? Nein? Das umfangreiche Werk von Norbert Lied mit dem Titel Messianische Psalmen nimmt Sie mit hinein in die hochinteressante Prophetie der Psalmen im Alten Testament und lässt uns staunen über deren exakte Erfüllung. Unentbehrlich für jeden, der sich für Prophetie interessiert. Hören Sie selbst, was diese Psalmen über Jesus und Israel zu sagen haben. Heute hören Sie die Auslegung von Psalm 16. Wir wünschen Ihnen beim Hören dieser Sendung Gottes reichen Segen. Es liest für Sie Andreas Klinner.
1: Psalm 16, was der Herr vor Augen hat. Ein Miktam von David. Bewahre mich, o Gott, denn ich vertraue auf dich. Meine Seele, du hast zum Herrn gesagt, du bist mein Herr. Es gibt für mich nichts Gutes außer dir. Die Heiligen, die auf Erden sind, sie sind die Edlen, an denen ich all mein Wohlgefallen habe. Zahlreich werden die Schmerzen derer sein, die einem anderen Gott nacheilen. An ihren Trankopfern von Blut will ich mich nicht beteiligen, noch ihre Namen auf meine Lippen nehmen. Der Herr ist mein Erbteil und das Teil meines Bechers. Du sicherst mir mein Los. Die Meschschnüre sind mir in einer lieblichen Gegend gefallen. Ja, mir wurde ein schönes Erbe zuteil. Ich lobe den Herrn, der mir Rat gegeben hat. Auch in der Nacht mahnt mich mein Inneres. Ich habe den Herrn alle Zeit vor Augen. Weil er zu meiner Rechten ist, wanke ich nicht. Darum freut sich mein Herz und meine Seele frohlockt. Auch mein Fleisch wird sicher ruhen, denn du wirst meine Seele nicht dem Totenreich preisgeben und wirst nicht zulassen, dass dein Getreuer die Verwesung sieht. Vor deinem Angesicht sind Freuden in Fülle, liebliches Wesen zu deiner Rechten ewiglich. Einleitung. Psalm 16 spricht, ca. 1000 Jahre vor Christus, bereits von der siegreichen Auferstehung Jesu in Vers 9 und 10. Hinsichtlich der Auferstehungswahrheit sagte jemand treffend, je überzeugter vom leeren Grab gepredigt wird, desto voller die Kirchen. Mit einem toten Theologen Jesus kann man keine lebendige Gemeinde bauen. Paulus erklärt aufgrund von Psalm 16, dass David nicht von sich selbst sprach, sondern von Jesus. Denn David freilich entschlief, nachdem er seinem Geschlecht nach dem Willen Gottes gedient hatte und wurde zu seinen Vätern versammelt und sah die Verwesung. Der aber, den Gott auferweckt hat, sah die Verwesung nicht. Apostelgeschichte 13, die Verse 36 und 37. Diese Tatsache hebt auch der Apostel Petrus hervor, indem er sagt, da er nun ein Prophet war und wusste, dass Gott ihm mit einem Eid geschworen hatte, einen seiner Nachkommen auf seinen Thron zu setzen, hat er voraussehend von der Auferstehung des Christus geredet, dass er weder im Hades zurückgelassen worden ist, noch sein Fleisch die Verwesung gesehen hat. Apostelgeschichte 2, die Verse 30 und 31. Psalm 16 ist daher eine ausdrucksstarke Prophetie auf Jesus. Nicht David, sondern Christus ist das Hauptthema. Lassen Sie uns also hinter den Worten Davids den Geist Jesu sehen und einiges daraus lernen. Der messianische Bezug. Nach dem ersten Kommen des Herrn, seinem Tod und seiner Auferstehung, wird diese Wahrheit aus Psalm 16 im Neuen Testament zweimal erwähnt. Einmal von Petrus in seiner Pfingstpredigt, in Apostelgeschichte 2, die Verse 24 bis 37. Und das andere Mal von Paulus in der Synagoge von Antiochia in Pisidien, Apostelgeschichte 13, die Verse 35 bis 39. Den Tod vor Augen. Bewahre mich, o Gott, denn ich vertraue auf dich. Meine Seele, du hast zum Herrn gesagt, du bist mein Herr. Es gibt für mich nichts Gutes außer dir. Psalm 16, die Verse 1 und 2. Diese Verse geben uns Antwort auf die Frage, was wirklich wichtig ist, um leben und sterben zu können. Leider sehen viele das, was sie verloren haben, erst im Angesicht des Todes. Eine der schlimmsten Sünden, die ein Mensch begehen kann, ist meines Erachtens die, sein Leben zu verplempern, indem er einfach dahin lebt, ohne zum wahren Sinn des Lebens durchgedrungen zu sein. Stellen wir uns einmal vor, wir lägen auf dem Sterbebett und hätten noch Gelegenheit, über unser Leben nachzudenken, Rückblick zu halten. Was würden wir sehen? Was würde uns für die vor uns liegende Ewigkeit wichtig sein? Jemand anders stellte diese Frage so: Welchen Wert hat unser Leben, wenn es ein Damals wird? Bewahre mich, o Gott, sagt Vers 1. Sind wir bewahrte Wege gegangen? Oder ist unser Leben in vielen Dingen verkehrt und unbefriedigend verlaufen? Welche Entscheidungen haben wir getroffen? In welche Fallen der Sünde sind wir getappt? Welche Verluste haben wir erlitten und welche Verluste haben wir anderen zugefügt? Wie viel haben wir versäumt? Was bereuen wir, getan zu haben? Denn ich vertraue auf dich, sagt Vers 1. Haben wir unser Vertrauen auf Jesus gesetzt? Oder haben wir das Leben selbst in die Hand genommen? Wohl uns, wenn es das Vertrauen ist, das angesichts des Todes nicht scheitert. In der Zeit, als ich mich mit diesem Thema befasste, heiratete der niederländische Prinz Johann Friso seine Mabel. Der Pastor, der die Trauung hielt, fragte den im Ausland lebenden Prinzen zuvor per Brief, was Gott ihm in seinem Leben bedeute. Die Antwort verwendete der Geistliche dann in seiner Traupredigt in Delft. Der Prinz, der Flugzeugtechnik studierte und Pilot ist, hatte sinngemäß geantwortet, der Glaube an Gott sei für ihn so wichtig wie die Instrumente im Cockpit seines Flugzeugs. Auf diese Instrumente sei selbst bei schlechter Sicht Verlass. Man könne ihnen hundertprozentig vertrauen. Sie hielten einen auf dem richtigen Kurs und sorgten für eine gute Landung. Seine Hochzeit sei eine Art Zwischenlandung auf dem weiteren Weg mit Gott. Meine Seele, du hast zum Herrn gesagt, du bist mein Herr, sagt uns Vers 2. Sie, lieber Leser, haben in Ihrem Leben vielleicht schon vieles gesagt, aber es bisher versäumt, das Wichtigste zu sagen. Sie haben sicherlich schon viele Entscheidungen getroffen, auch weitreichende mit entsprechenden Konsequenzen, aber haben Sie die Entscheidung, auf die es letztlich ankommt, schon getroffen? Es gibt für mich nichts Gutes außer dir, sagt Vers 2. Ist das wirklich wahr und nicht ein bisschen übertrieben? Es gibt doch so viele gute Dinge im und für das Leben. Das ist richtig. Vieles ist begehrenswert und auch nicht verkehrt. Es ist somit auch nicht verboten, danach zu trachten. Aber was ist das Beste, dass alles andere an die zweite Stelle rückt? Das so gut ist, dass alles andere im Vergleich dazu schlecht erscheint? Asaph bezeugt in Psalm 73, Vers 25, wenn ich nur dich habe, so frage ich nichts nach Himmel und Erde. Das höchste Gut ist das, was Jesus gibt. Vergebung der Sünden durch sein Blut, ewiges Leben durch seinen Tod, ewige Gerechtigkeit durch seine Auferstehung, ein Zuhause bei Gott, dem Vater, weil er dort ist, um uns eine Stätte zu bereiten. Was gibt es hier auf Erden, das diesem herrlichen Gut vergleichbar wäre? Wer dieses nicht hat, spürt tief in seinem Herzen, dass ihm etwas fehlt. Die Trennung vor Augen. Die Heiligen, die auf Erden sind, sie sind die Edlen, an denen ich all mein Wohlgefallen habe. Zahlreich werden die Schmerzen derer sein, die einem anderen Gott nacheilen. An ihren Trankopfern von Blut will ich mich nicht beteiligen, noch ihre Namen auf meine Lippen nehmen. Psalm 16, die Verse 3 bis 4. Der Geist Jesu, der in David war, wusste bereits, dass es zwei Gruppen von Menschen geben würde. Eine, die Jesus ablehnt, das Wort vom Kreuz als Torheit betrachtet, sich darüber aufregt oder gleichgültig daran vorbeilebt. Unter diesen Menschen sind manche, die sich vielleicht zunächst für das Evangelium interessierten, gar Sympathie zeigten, aber doch keine Entscheidung für Jesus trafen. Die andere Gruppe nimmt die Erlösung glaubend für sich in Anspruch, setzt ihr Vertrauen auf Jesus und bezeugt, du bist mein Herr. Diese Letzteren werden zuerst genannt in Vers 3, weil Gott nicht will, dass jemand verloren geht. Sie werden als Heilige betitelt. Das sind nicht Menschen mit einem Heiligenschein oder solche, die die Kirche heilig gesprochen hat. Es sind auch nicht Menschen, die anscheinend tadellos und perfekt leben, sondern Menschen, die von Gott heilig gemacht sind, weil Gott sie in dem heiligen Leben Jesu sieht, das dieser geführt hat. Ihr aber seid ein auserwähltes Geschlecht, ein königliches Priestertum, eine heilige Nation, ein Volk zum Besitztum, damit ihr die Tugenden dessen verkündigt, der euch aus der Finsternis zu seinem wunderbaren Licht berufen hat, sagt uns 1. Petrus Kapitel 2, Vers 9. Die Bibel sagt, dass Menschen, die Jesus im Glauben angenommen haben, ihn gleichsam angezogen haben, so wie man ein neues Kleid anzieht. Das alte Kleid wurde aus und das neue angezogen. Heiligung bedeutet auch abgesondert sein. Solche Menschen sind von Gott, von allen anderen aus und für das Himmelreich abgesondert worden. Sie werden auch als Edle bezeichnet, weil ihre Sünden durch die Vergebung, die in Jesus geschehen ist, abgewaschen sind. Diese Menschen sind vom Sünder zum Edlen, vom Bürgerlichen zum Königskind geworden. Heilige werden auch als Menschen bezeichnet, an denen Gott sein Wohlgefallen hat. In Bezug auf Jesus hat der himmlische Vater einmal gesagt in Matthäus 17, Vers 5, »Dies ist mein lieber Sohn, an welchem ich Wohlgefallen habe. Auf den sollt ihr hören. Jeder, der auf Jesus hört, wird gleich ihm vor Gott wohlgefällig. Allen anderen aber ergeht es im wahrsten Sinne des Wortes dreckig, wie es uns Vers 4 verdeutlicht. Der Psalm spricht auch von den Schmerzen, die die Sünde zufügt. Zahlreich werden die Schmerzen derer sein, die einem anderen Gott nacheilen. Was ist mit diesen anderen Göttern gemeint? Epheser 5 gibt uns eine Antwort. Wir lesen dort in Kapitel 5, Vers 5, »Denn das sollt ihr wissen, dass kein Unzüchtiger oder Unreiner oder Habsüchtiger, das sind Götzendiener, ein Erbteil hat im Reich Christi und Gottes.« Was haben Unzucht, ein unreiner Lebenswandel und Habsucht nicht schon an Schmerzen, Gewissensbissen und Tränen verursacht? AIDS und andere Krankheiten können eine Folge der Unzucht sein. Die unzähligen Scheidungen, das Leid von Kindern, finanzielle Nöte und so weiter sind nicht selten auf Unzucht, Ehebruch und Habsucht zurückzuführen. Habgier, Größenwahn und unlautere Machenschaften der Banken führten zur verheerendsten Finanzkrise seit dem Zweiten Weltkrieg. Habsucht gehört nach Jakobus Kapitel 5, die Verse 1 bis 6, zu den deutlichen Zeichen der Endzeit. Vergleichen Sie dazu auch 2. Könige Kapitel 5, die Verse 20 bis 27. Der schlimmste Schmerz aber wird in der Ewigkeit diejenigen treffen, die sich ohne Vergebung einem lebendigen und heiligen Gott gegenüber verantworten müssen. An ihren Trankopfern von Blut will ich mich nicht beteiligen. Psalm 16, Vers 4. Jesus ging und geht mit der Sünde keinerlei Kompromisse ein. Er freut sich jedoch über jeden Menschen, der seine Schuld eingesteht und damit zu ihm kommt. Ich glaube, dass Vergeben eine der schönsten Beschäftigungen Jesu ist. Aber wir müssen auch wissen, dass es ohne Vergebung keine Gemeinschaft mit ihm gibt. Noch ihren Namen auf meine Lippen nehmen. Psalm 16, Vers 4. Bei Gott nicht bekannt zu sein, ist das Schlimmste, was es gibt. Wehe, wenn er einst sagen muss, ich kenne dich nicht. Manche werden einzuwenden versuchen, aber Gott, ich habe von dir gehört. Ich bin auch in die Kirche gegangen und hatte Sympathie für das Christentum. Mir war auch immer klar, dass Jesus gelebt hat und etwas ganz Besonderes war. Ich bin ja auch aus diesen Gründen konfirmiert worden und habe christlich geheiratet. Und in der Bibel habe ich auch ab und zu geblättert. Zudem waren meine Eltern aktive Christen. Warum sagst du jetzt, dass du mich nicht kennst? Und der Herr wird antworten, weil dein Name nicht im Lebensbuch des Lammes steht, bist du bei mir nicht registriert. Weißt du noch jene Kinderstunde, jene Evangelisation, jenes evangelistische Buch, jene Predigt? Du bist gleichgültig an meinem Liebesangebot an Jesus Christus vorbeigegangen. Deshalb musste ich dich aus dem Lebensbuch austilgen. Die Bibel spricht in Hebräer 12, Vers 23 über die Gemeinde der Erstgeborenen, die im Himmel angeschrieben sind. Wissen Sie, ob Ihr Name dort steht? Diese Trennung zwischen solchen, die im Lebensbuch eingetragen sind, und solchen, die es nicht sind, wird prophetisch unter anderem in folgenden Schriftstellen deutlich gemacht. In 1. Samuel Kapitel 25, Vers 29, in 2. Samuel Kapitel 23, die Verse 5 bis 7, in 2. Könige Kapitel 10, Vers 23, in Psalm 68, Vers 2 und Vers 4, in Matthäus Kapitel 25, Vers 46, in Richter Kapitel 5, Vers 31, in Psalm 37, die Verse 7 bis 11 und in Offenbarung Kapitel 20, Vers 15. Die Verheißung vor Augen. Der Herr ist mein Erbteil und das Teil meines Bechers. Du sicherst mir mein Los. Die Meschschnüre sind mir in einer lieblichen Gegend gefallen. Ja, mir wurde ein schönes Erbe zuteil. Psalm 16, die Verse 5 bis 6. Die Verheißung der Zukunft dieser Welt liegt in Israel. In erster Linie ist es dieses Land, das dem Herrn Jesus als Erbe gegeben ist, und in zweiter Linie die ganze Welt. Die Messschnüre sprechen von Landesteilen, die gemessen und durchs Los verteilt wurden. Und Israel wird als das Teil des Bechers Gottes bezeichnet. Der Prophet Sacharja sieht, wie Jerusalem und der Tempel mit einer Messschnur gemessen werden. Darum, so spricht der Herr, ich habe mich Jerusalem in Erbarmen wieder zugewandt. Mein Haus soll darin gebaut werden, spricht der Herr der Heerscharen, und die Messschnur soll über Jerusalem ausgespannt werden. Sacharja 1, Vers 16. Vergleichen Sie dazu auch Offenbarung Kapitel 11, die Verse 1 und 2, und Psalm 108, die Verse 6 bis 14. In Joel Kapitel 2, Vers 7 heißt es, Herr, blicke mitleidig auf dein Volk und gib nicht dein Erbteil der Verhöhnung preis, so dass die Nationen über sie spotten. Wozu soll man unter den Völkern sagen, wo ist ihr Gott? Und in Joel Kapitel 4, Vers 2 wird beschrieben, wie der Herr am Ende der Tage für sein Erbteil streiten und die Nationen richten wird. Wir lesen dort, dann werde ich alle Nationen versammeln und sie ins Tal Josaphat hinabführen. Und ich werde dort mit ihnen ins Gericht gehen wegen meines Volkes und meines Erbteils Israel, das sie unter die Nationen zerstreut haben, und mein Land haben sie geteilt. Israel ist der Mittelpunkt der Erde, Jerusalem der Mittelpunkt Israels. Hesekiel Kapitel 5, Vers 5. Im messianischen Reich wird der Tempel der Mittelpunkt Jerusalems sein, und der Mittelpunkt des Tempels wird der Thron des Messias sein. Gerade deshalb wird Jerusalem mehr und mehr zum Zentrum der negativen Reaktionen der Völker. In 2. Chroniker Kapitel 20, Vers 11 lesen wir, siehe da, sie vergelten es uns, indem sie kommen, um uns aus deinem Besitz zu vertreiben, den du uns zum Besitz gegeben hast. Vergleichen Sie dazu auch Psalm 83, Vers 5. In der Endzeit wird das Teil seines Bechers mit Jerusalem im Zentrum zur Taumelschale des Gerichtes für alle Völker ringsum. Dies lesen wir in Sacharja 12, die Verse 1 bis 3. Der Herr wird sich sein Erbteil nicht von den Nationen streitig machen lassen. Er hat sein Land und Volk vor Augen. Dies sagt uns 2. Chroniker Kapitel 7, die Verse 15 und 16. Und dieses Ziel wird er erreichen. Er wird kommen, das Land in Besitz nehmen, sein Volk retten und von Jerusalem aus herrschen, sagt uns Psalm 110, Vers 2. Das Wunderbare ist, dass darüber hinaus jeder, der die Verbindung mit Jesus eingeht, auch zu seinem Erbteil wird und zudem ein Miterbe Christi. Die Wiedergeborenen werden in das Erbe des Reiches Gottes entrückt, dieses in Besitz nehmen und mit ihm wiederkommen, um zu regieren. Dies sagt uns 1. Thessalonicher Kapitel 3, Vers 13 und 2. Timotheus Kapitel 2, die Verse 11 und 12. Den Herrn vor Augen. Ich lobe den Herrn, der mir Rat gegeben hat. Auch in der Nacht mahnt mich mein Inneres. Ich habe den Herrn alle Zeit vor Augen, weil er zu meiner Rechten ist, wanke ich nicht. Psalm 16, die Verse 7 und 8. Wie oft hatte Herr Jesus auf Erden die Nächte im Gebet verbracht? Er hatte den Vater bis zu seinem Ende am Kreuz alle Zeit vor Augen. Johannes Kapitel 5, Vers 19 sagt, der Sohn kann nichts von sich selbst tun, außer was er den Vater tun sieht. Denn was der tut, das tut ebenso auch der Sohn. Jesus wusste um den Beistand seines Vaters und zweifelte keinen Augenblick daran. Ja, er ging in diesem Bewusstsein in den Tod. Es würde uns allen zweifellos viel besser gehen, wenn wir den Herrn alle Zeit vor Augen hätten, wenn wir unseren Blick nicht immer wieder auf andere Dinge lenken würden. Jesus sprach in Johannes 8, Vers 38, »Ich rede, was ich bei dem Vater gesehen habe. Auch ihr nun tut, was ihr von eurem Vater gehört habt.« Hören wir wie Jesus auf den himmlischen Vater. Lassen wir uns innerlich wachrütteln, denn wir eilen der Nacht der Heilsgeschichte entgegen. Sicherlich wären wir in der Vergangenheit oft nicht gestrauchelt, wenn wir den Herrn vor Augen gehabt hätten. Wenn wir nach seinem Rat gefragt und gelebt, mehr gebetet und in seinem Wort nach seinem Willen geforscht hätten. Die Auferstehung vor Augen. Darum freut sich mein Herz und meine Seele frohlockt, auch mein Fleisch wird sicher ruhen, denn du wirst meine Seele nicht dem Totenreich preisgeben und wirst nicht zulassen, dass dein Getreuer die Verwesung sieht. Psalm 16, die Verse 9 bis 10. Jesus wusste, dass er auferstehen würde. Deshalb sagte er den Jüngern in Matthäus Kapitel 20, Vers 19, sie werden ihn den Nationen überliefern, um ihn zu verspotten und zu geißeln und zu kreuzigen, und am dritten Tag wird er auferweckt werden. Der Herr hat die Verwesung nicht gesehen. Er ist nicht im Totenreich geblieben, sondern als erster Mensch ins Vaterhaus eingegangen. Der Tod hatte keine Macht über Jesus. Er konnte den Herrn des Lebens nicht festhalten, sondern musste ihn freigeben. Petrus bezieht sich in seiner Pfingstpredigt auf Psalm 16 und erklärt in Apostelgeschichte 2, Vers 24, ihn hat Gott auferweckt, indem er die Bande des Todes löste, wie es denn unmöglich war, dass er von ihm festgehalten würde. Die Ewigkeit vor Augen. Du wirst mir den Weg des Lebens zeigen. Vor deinem Angesicht sind Freuden in Fülle. Liebliches Wesen zu deiner Rechten ewiglich. Psalm 16, Vers 11. Wo ist der Weg des Lebens? Im Gegensatz zu Religionsstiftern und Philosophen bleibt uns Jesus die Antwort nicht schuldig. Er sagt in Johannes 14, Vers 6, ich bin der Weg und die Wahrheit und das Leben. Niemand kommt zum Vater als nur durch mich. Der Weg des Lebens besteht nicht darin, dass man sich in die Luft sprengt oder sonst wie zum Märtyrer wird, eine Audienz beim Papst bekommt, Gebote, Riten und religiöse Traditionen erfüllt, Wallfahrten zu bestimmten Orten unternimmt, ein Einsiedlerdasein führt oder ins Kloster geht. Der Weg des Lebens ist allein in der Person Jesu zu finden und kann nur in ihm betreten werden. Gott selbst weist mit aller Deutlichkeit und Dringlichkeit auf Jesus, was sich in den Worten von Jesaja 30, Vers 21 zusammenfassen lässt. Wir lesen dort, dies ist der Weg, den geht, sonst weder zur Rechten noch zur Linken. Wo finde ich die Freude in Fülle? Nur bei ihm. Als der verlorene Sohn nach Hause kam, herrschte Freude. Wir lesen in Lukas 15, Vers 24, dieser mein Sohn war tot und ist wieder lebendig geworden, war verloren und ist gefunden worden. Und sie fingen an, fröhlich zu sein. In Psalm 68, die Verse 2 bis 4 lesen wir, es stehe Gott auf, dass seine Feinde zerstreut werden und die ihn hassen, vor ihm fliehen. Wie Rauch vertrieben wird, möge er sie vertreiben. Wie Wachs vor dem Feuer zerschmilzt, so müssen die Gottlosen vergehen vor Gottes Angesicht. Die Gerechten aber sollen sich freuen und fröhlich sein vor Gottes Angesicht und mit Freuden frohlocken. Wahre, tiefe und bleibende Freude finden wir nur in der Begegnung mit Jesus. Durch Jesus zurück zu Gott, das ist der Weg nach Hause, der Weg zur Freude. Alles andere sind Fluchtwege. Menschen, die den Weg zum Vaterhaus gefunden haben, werden das liebliche Wesen Gottes erfahren und zu seiner Rechten stehen ewiglich. Sie werden ohne Ende bei ihm wohnen und es wird ihnen niemals langweilig. Man kann liebliches Wesen zu deiner Rechten auch mit Liebeserweise zu deiner Rechten übersetzen. Das heißt, dass wir in den ununterbrochenen Genuss des ganzen Reichtums der Liebe Gottes kommen. Gottes Sohn befindet sich zur Rechten Gottes. Er ist der Beweis der Liebe des Vaters zu den Menschenkindern. Die Erlösten werden dem Sohn zur Seite gestellt werden und von Ewigkeit zu Ewigkeit an dieser Liebe teilhaben. Die Gerechtigkeit vor Augen. Sowohl Petrus als auch Paulus haben das mit ganzer Hingabe verkündigt. Petrus fährt im Blick auf Psalm 16 in seiner Pfingstpredigt fort: David, er ist gestorben und begraben, und sein Grab ist unter uns bis auf diesen Tag. Diesen Jesus hat Gott auferweckt, dafür sind wir alle Zeugen. So erkenne nun das ganze Haus Israel mit Gewissheit, dass Gott diesen Jesus, den ihr gekreuzigt habt, zum Herrn und Christus gemacht hat. Als sie aber das hörten, ging es ihnen durchs Herz, und sie sprachen zu Petrus und den übrigen Aposteln: Was sollen wir tun, ihr Männer und Brüder? Petrus aber sprach zu ihnen: Tut Buße, und ein jeder von euch lasse sich taufen auf den Namen Jesu Christi zur Vergebung eurer Sünden. So werdet ihr die Gabe des Heiligen Geistes empfangen. Dies lesen wir in Apostelgeschichte 2, Vers 29, Vers 32 und die Verse 36 bis 38. Und Paulus hebt zum selben Thema die Gerechtigkeit hervor, die durch Jesus zustande kommt. Wir lesen in Apostelgeschichte 13, die Verse 37 bis 39. Der aber, den Gott auferweckt hat, sah die Verwesung nicht. So sei es euch nun kund, ihr Brüder, dass durch diesen euch Vergebung der Sünden verkündigt wird. Und von allem, wovon ihr durch das Gesetz Moses nicht gerechtfertigt werden konntet, wird durch diesen jeder Glaubende gerechtfertigt. Ein Christ fragte einmal einen Medizinstudenten, der ein Anhänger einer orientalischen Religion war, wer seines Erachtens die hervorragendste Persönlichkeit aller Zeiten gewesen sei. Der Student erwiderte: Ich bin sicher, dass Jesus von Nazareth die hervorragendste Persönlichkeit ist. Der Christ fragte weiter: Wen halten Sie für den bedeutendsten Lehrer? Auch darauf antwortete der junge Mann: Jesus von Nazareth. Auf die letzte Frage: Wer hat Ihrer Meinung nach von allen Menschen das vollkommenste Leben geführt? Erwiderte der Student sogleich: Jesus von Nazareth. Dieser Student erkannte Jesus an, ohne jedoch an ihn als den Sohn Gottes zu glauben. Und das genügt nicht. Auf die persönliche Entscheidung für Jesus kommt es an.
0: 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Sie hörten die Auslegung von Psalm 16 aus dem Buch Messianische Psalmen von Norbert Lied. 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
1: Liebe Hörer, es gibt nicht nur in unserem Lande sehr viele Menschen, die durch die Ereignisse in der Welt tief verunsichert sind und in großer Angst leben. Viele haben die Orientierung verloren, Angst vor dem Krieg, man sorgt sich um die Kinder und Enkel, werden sie auch Rente bekommen, wenn sie ihr Alter erreicht haben? Krankheitsnöte und die Sorge um den Arbeitsplatz machen uns zu schaffen. Dazu kommen auch die Sorgen der Gläubigen, wenn sie auf die Entwicklung des Glaubens schauen und auf die Zukunft der Kirchen und Gemeinden. Viele fragen sich, ob nicht all das darauf hinweist, dass das Weltende unmittelbar bevorsteht. Holt die Uhr Gottes zum letzten Schlag aus? Bei all diesen Fragen, dass die Gemeinde im Gefälle der Endzeit ist, ist es wichtig, dass wir uns Orientierung in der Bibel holen. Der Apostel Paulus schreibt im 2. Thessalonicher Brief, Kapitel 2, Verse 1 bis 12, an Christen, die von ähnlichen Fragen umgetrieben wurden. Er sagt dort, dass die Weltentwicklung einem Strom gleicht, der unaufhaltsam der Mündung entgegendrängt. Das darf uns aber nicht erschrecken, sondern muss uns mit Dank erfüllen. Denn Gott hat eine bewahrende Macht, nämlich die Gemeinde Jesu, geschenkt. Paulus schreibt an die dortigen Christen, was nun das Kommen unseres Herrn Jesus Christus angeht und unsere Vereinigung mit ihm, so bitten wir euch, liebe Brüder, dass ihr euch nicht so bald wankend machen lasst, in eurem Sinne noch erschrecken, als ob der Tag des Herrn schon da sei. Lasset euch von niemand verführen, in keinerlei Weise, denn er kommt nicht, es sei denn, dass zuvor der Abfall komme und offenbart werde der Mensch der Sünde, der Sohn des Verderbens, der da ist der Widersacher. Lieber Hörer, es geht um das Kommen unseres Herrn Jesus Christus. Es geht um Jesu Wiederkunft. Die Botschaft hiervon gehört zu den Grundwahrheiten des Neuen Testaments. Wo immer Gemeinde Christi ihren Glauben bekennt, spricht sie von dem gekreuzigten, auferstandenen und gen Himmel gefahrenen Herrn als von dem, der da kommen wird, zu richten die Lebenden und die Toten. Diese Botschaft nun hat von Anfang an die Gemeinde immer dann in Verwirrung gebracht, wenn Leute im Prophetentonfall behaupteten, der Tag des Herrn sei schon da oder die Wiederkunft Jesu steht unmittelbar bevor. In Thessalonich hat solche Behauptung die Gemüter zutiefst erregt. In unseren Tagen gibt es nicht wenige, welche die Zeichen der Zeit meinen, dahingehend deuten zu sollen, dass der Tag des Herrn nicht fern sei. Solcher Behauptung gegenüber hat Paulus die Bitte, lasst euch nicht wankend machen, lasst euch von niemand verführen, in keinerlei Weise. Der Tag des Herrn kommt, das ist gewiss. Wann? Jesus sagt, zu einer Stunde, da ihr es nicht meinet. Die Zeit seiner Wiederkunft steht allein in Gottes Weisheit. Doch es gibt Zeichen, an denen sie erkannt sein will. Eines dieser Zeichen ist das Kommen des Antichristen. Paulus schreibt in dem Brief an die Thessalonicher, dem Tag des Herrn geht der Abfall voraus. Und mit ihm die Offenbarung dessen, der hier Mensch der Sünde, Sohn des Verderbens, Widersacher und Satan genannt wird. Wo er ist, da ist Abfall. Abfall von Gott und seinem Christus. Da bekennt der Mensch, es rettet uns kein höheres Wesen, kein Gott, kein Kaiser, kein Tribun. Uns aus dem Elend zu erlösen, das können wir nur selber tun. Wo der Abfall ist, der Antichrist, da wird der Wohlstand angebetet, da werden Laboratorien zu Tempeln und da singt man, ich bete an die Macht des Geistes, die sich im Menschen offenbart. Da ist Wissenschaftsgläubigkeit, da hält man alles für machbar und ist doch dabei Opfer okkulter Mächte, schwört auf Wahrsagerei, hängt sein Herz an Maskottchen und glaubt den Horoskopen. Liebe Hörer, geht dem Tag des Herrn der Abfall voraus, dann heißt das, bevor Gott alles in allem ist und sein Reich aller Welt in der Wiederkunft Jesu offenbar, wird der Sohn des Verderbens sein Reich aufrichten, wird sich als Christus ausgeben und nichts anderes wollen, als was er in der Stunde der Versuchung Jesu gewollt hat, Anbetung. So erscheint er als Luzifer, als Lichtträger, dessen Blendfeuerwerk immer größer wird, je näher der Tag dessen kommt, der das Licht der Welt ist. Der Abfall geschieht in der Macht des Satans. Eine Macht, die nur von dem Auge des Glaubens als Satansmacht erkannt wird und vor der allein der geschützt ist, der Jesus Christus zum Schild hat. Ja, wenn man seine Macht immer gleich erkennen könnte. Wenn der Satan doch so auftreten wollte, wie Künstler des Mittelalters ihn dargestellt haben. Doch den Teufel spürt das Völkchen nie, selbst wenn er es beim Kragen hätte. Denn die Macht des Satans zeigt sich in Wundern, die nicht nur zum Staunen sind, sondern auch zur Anbetung verführen. Teufelswunder pflegen den Wundern Gottes aufs Haar zu gleichen, weshalb es dem Satan immer wieder gelingt, sein Wirken als Gotteswirken zu verkaufen, und das nicht nur außerhalb der Kirche. Doch nicht überall, und bei jedermann findet der Teufel gläubige Abnehmer seiner Wunderwaren. Nicht bei denen, die da wachen und beten, die, weil sie die eine Stunde der Wiederkunft Jesu nicht kennen, zu allen Stunden mit ihr rechnen. Wohl aber bei denen, die verloren werden, die Gott ihre Anbetung versagen, werden zwangsläufig in die Anbetung des Bösen getrieben. Ohne Anbetung kann der Mensch nicht sein. Er hat vieles und mancherlei, vor dem er seine Knie beugt. Aber es gibt nur die Anbetung Gottes oder dessen, der da vorgibt, er sei Gott. Lieber Hörer, man kann nicht an zwei Altären gleichzeitig knien. Wer die Liebe zur Wahrheit verwirft, kann nur die Lüge lieben und dem Teufel als dem Vater der Lüge huldigen. Es gehört zur Regel Gottes, dem Menschen immer das zu geben, wonach dieser trachtet. Wer seine Augen vor Gott verschließt, wird mit Gottes Blindheit gestraft werden. Wer den Herrn nicht sehen will, wird ihn eines Tages nicht sehen können. Dem Worte Gottes sein Ohr verweigern heißt, für seine Botschaft taub zu werden. Doch diese Macht ist in ihrem letzten und ganzen Ausmaß noch nicht offenbart. Noch kämpft der Satan mit herabgelassenem Visier. Doch es kommt der Tag, der ihn offenbar macht. Das ist die Zeit, von der Jesus sagt, kein Mensch könne sie durchstehen, würde sie nicht verkürzt werden. Verkürzt wird sie durch Jesus selbst, der den Satan umbringen wird mit dem Hauch seines Mundes und wird ihm ein Ende machen durch seine Erscheinung, wenn er kommt. Hier wird allem Fortschrittsglauben das Urteil gesprochen. Wer da meint, alles werde besser und wir gehen herrlichen Zeiten entgegen, der muss sich vom Worte Gottes eines anderen belehren lassen. Das heißt zum anderen, dass Jesus siegt, bleibt ewig ausgemacht. Sein Kommen verwandelt die Macht des Satans in Ohnmacht. Wie das Licht die Finsternis besiegt, so besiegt die Erscheinung Christi den Antichrist. Für uns aber gilt bis dahin die Mahnung Jesu, wachet. Lasst die letzten Dinge in eurem Glaubensleben die ersten Dinge sein. Die Nacht ist vorgerückt, der Tag aber nahe herbeigekommen, der Tag des Herrn. Die Welt lebt trotz aller geselligen Freuden in stiller Verzweiflung. Sie kennt nur zeitliche Freuden. Als Gläubige in der Gemeinde Jesu haben wir im Gefälle der Endzeit einen ewigen Trost und eine starke Hoffnung. Wir dürfen uns auf die Ewigkeit freuen, weil wir so viel Grund zum Dank haben für das, was wir an der Gemeinde Jesu haben, sagt der Apostel. Stehet fest im Glauben, stehet fest mitten in der Brandung der Zeit. Haltet fest an den Überlieferungen, die ihr empfangen habt durch unser Wort. Lassen wir uns den kostbaren Schatz nicht nehmen, den wir im Wort Gottes finden. In ihm sind alle Kräfte der Ewigkeit enthalten. Dieses Wort Gottes ist allein stark genug, uns Kraft zu geben, mitten im Strom unserer Zeit nicht fortgerissen zu werden.

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1: Jeder steht persönlich vor Gott. Es ist so wunderbar, eine Einheit von Mann und Frau zu sein. Ganz eng, so tief, wie das keine Verbindung geben kann unter Menschen. Aber vor Gott steht doch jeder persönlich da. Männer und Frauen getrennt. Und was können sie dann beten? Zum Beispiel Jesaja 53. Wegen unserer Übertretungen wurde er verwundet. Wegen unserer Missetaten wurde er zerschlagen. Die Strafe, die uns Frieden, Hebräisch Shalom, brachte, traf ihn. Und durch seine Striemen sind wir geheilt worden. Wir irrten umher wie Schafe. Ein jeder ging seinen eigenen Weg. Ihm aber hat der Herr unsere ganze Schuld aufgeladen. Ich war mal in einem Jugendlager und habe über das Thema gesprochen. Und dann habe ich einen Jungen vorne rausgegriffen und habe gesagt, wie heißt du? Der hieß, glaube ich, Hermann. Habe gesagt, so, jetzt nehmen wir das mal ganz persönlich. Wegen Hermanns Übertretungen wurde er verwundet. Wegen Hermanns Missetaten wurde er zerschlagen. Die Strafe, die Hermann Frieden brachte, traf ihn. Und durch seine Striemen ist Hermann geheilt worden. Hermann irrte umher wie ein Schaf. Er ging seinen eigenen Weg. Ihm aber hat der Herr Hermanns ganze Schuld aufgeladen. So kann man die Bibel persönlich nehmen.
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1: Unser Merkvers für diese Woche kommt aus Epheser Kapitel 2, Vers 8 bis 9. Denn aus Gnade seid ihr gerettet, durch Glauben, und das nicht aus euch. Gottes Gabe ist es, nicht aus Werken, damit sich nicht jemand rühme. Epheser Kapitel 2, Vers 8 bis 9.

0: 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Dieses Kind hatte keine Chance, am Leben zu bleiben. Und doch wurde es gerettet, kam an den Königshof und wurde der Befreier und Führer eines ganzen Volkes. Mehr über diesen Mann, das Volk und die ganze Situation erfahren Sie jetzt von Rüdiger Klaue beim Überblick über das zweite Buch Mose.
1: Exodus oder der Auszug. Das zweite Buch Mose in der Bibel heißt in der Fachsprache Exodus. Und Exodus ist lateinisch und bedeutet Auszug. Gemeint ist der Auszug des Volkes Israels aus Ägypten in das verheißene Land Kanaan. Dieser Auszug war geschichtlich gesehen ein sehr großes Ereignis, das in der Bibel auch sehr ausführlich in 4 Büchern beschrieben wird. Aber auch heilsgeschichtlich ist Exodus ein außerordentlich wichtiges Buch. Der Auszug des Volkes Israel aus Ägypten ist nämlich mit der Befreiung und Erlösung eines Sünders zu vergleichen. Wer sich einmal bekehrt hat und sein altes, sündiges Leben in der Welt verlässt, der macht sich gleichermaßen auf den Weg in ein Leben der Fülle, des Friedens und der Gemeinschaft mit Gott. Um die ganze Situation im zweiten Buch Mose oder Exodus richtig zu verstehen, möchte ich noch einmal kurz wiederholen, was wir in der vorigen Sendung erwähnt hatten. Das erste Buch Mose heißt Genesis. Es berichtet außer über die Entstehung der Erde und aller Dinge hauptsächlich die Familiengeschichte eines Mannes, nämlich Abrahams, des Vaters der Juden und aller Gläubigen. Am Ende von Genesis war Abrahams Nachkommenschaft auf 70 Personen herangewachsen und befand sich in Kanaan, dem von Gott verheißenen Land. Durch Familienstreitigkeiten kam Josef, der zweitjüngste Sohn Jakobs, ein Enkel Abrahams, nach Ägypten, wohin ihn seine Brüder als Sklaven verkauft hatten. Josef erlebte wundersame Führungen Gottes in Ägypten und kam aus der tiefsten Tiefe des Gefängnisses in die höchsten politischen Höhen. Er wurde gewissermaßen der Bundeskanzler der stärksten Nation der damaligen Zeit. Dank seiner Position in Ägypten konnte er seine Eltern und Brüder in Kanaan vor dem Hungertod erretten. Josef holte später seine Familie, 70 Personen, nach Ägypten. Dort wurden sie von dem Pharao sehr freundlich empfangen und bekamen das beste Stück des Landes zugewiesen. Inmitten dieser großen Nation, unter dem besonderen Schutz von Pharao und auf dem guten Land am Nildelta, konnte Jakobs Familie rasch wachsen und zu großem Reichtum kommen. Rückschauend auf die hässliche Tat der Brüder, die Josef nach Ägypten verkauften, kann man sagen, Gott hatte seine Hand im Spiel gehabt und sein Volk in eine denkbar günstige Situation geführt, wo es wohlbehütet rasch wachsen konnte. So endet Genesis an diesem Punkt. Israel inmitten von Ägypten, in Frieden, Wohlstand und Glück. Dann starb Josef und es vergehen ungefähr 350 Jahre, von denen die Bibel nichts weiter über Israel berichtet. Anscheinend schweigt Gott. Da ist keiner mehr im Volk Israel, der Gottes Wort empfängt. Es sieht aus, als hätten die Juden in dieser Zeit des Wohlstandes ihren Gott vergessen. Exodus beginnt also 350 Jahre nach Genesis mit einer kurzen Zusammenfassung der Situation. Es heißt da im ersten Kapitel, als nun Josef gestorben war und alle seine Brüder und alle, die zu der Zeit gelebt hatten, wuchsen die Kinder Israel und mehrten sich und wurden überaus stark, sodass von ihnen das Land voll war. Und nun begann die Tragödie. Es kam ein neuer König in Ägypten auf, der nichts mehr von den ganzen Geschichten Josefs wusste. Der bekam plötzlich Angst, als er das große, fremde Volk in seiner Mitte sah, und so sprach er zu seiner Nation: Siehe, das Volk Israel ist mehr und stärker als wir. Wohlan, wir wollen sie mit List niederhalten, dass sie nicht noch mehr werden. Denn wenn ein Krieg ausbräche, könnten sie sich zu unseren Feinden schlagen und gegen uns kämpfen. Das war nun der Beginn einer fürchterlichen Leidenszeit des Volkes Gottes in Ägypten. Die Juden mussten jetzt unmenschlich hart für die Ägypter arbeiten und bekamen statt Nahrung die Peitsche der Aufseher zu spüren. Außerdem wurde auch ein Befehl erlassen, nachdem alle neugeborenen Kinder der Juden, wenn es Jungen waren, getötet werden sollten. Auf diese Weise wollte Pharao einesteils das Wachstum des Volkes dämpfen, aber auf der anderen Seite auch die Arbeitskraft der Männer einsetzen, um einen wirtschaftlichen Nutzen für seine Nation zu gewinnen. Die Israeliten zu jener Zeit verstanden nicht, warum sie solch ein schweres Leid traf. Sicherlich weinten viele, als sie dort ihrer Menschenrechte beraubt, sich als Sklaven für einen fremden Herrn zu Tode schinden mussten. Manche aber werden wieder angefangen haben zu beten und ihren Gott um Hilfe anzuflehen, ihren Gott, den sie in den guten Zeiten vergessen hatten. So traurig die Situation auch war, sie war doch unter der Kontrolle Gottes. Ich glaube, dass Gott durch diese schwere Zeit hindurch einen guten Plan mit seinem Volk verfolgte und mit ihm zum Ziel kommen wollte. Versuche noch einmal, die Sache klar zu sehen. Israel war in Ägypten, aber das verheißene Land war Kanaan. Dort sollten sie hin. In Kanaan wollte Gott sie haben. Aber Israel hatte kein Interesse, nach Kanaan zu reisen. Dort war das Land lange nicht so gut und fruchtbar wie in Ägypten. Israel wollte gar nicht nach Hause. Und das war für Gott schon ein Problem. Wie konnte er erreichen, dass sein Volk dieses fremde Gastland verließ? Er musste den Israeliten eben das Leben sauer machen in diesem schönen Land, bis sie von alleine sagen würden, auf, nichts wie weg von hier. Und das geschah jetzt. Gott gebrauchte eine heidnische Nation, um sein Volk willig und gehorsam zu machen. In diese Zeit der Schwierigkeiten und Not hinein wurde Mose geboren. Er war ein Kind israelitischer Eltern und hatte eigentlich keine Chance, am Leben zu bleiben und groß zu werden. Tausende jüdischer Kinder waren schon vor ihm in den Nil geworfen und ertränkt worden. Aber sicher kennst du die Geschichte, wie die Eltern und Geschwister von Mose ein Körbchen flochten und den Kleinen einfach auf den Nil aussetzten in der Hoffnung, dass ihn jemand finden und annehmen würde. Und das Wunder geschieht. Die Tochter Pharaos entdeckt das Körbchen mit dem schreienden Kind. Miriam, die Schwester von Mose, ist in der Nähe und bietet sich an, eine Amme zu finden, die den Säugling aufziehen kann. Die Königstochter will das Kind als ihr eigenes annehmen und bittet nun die rechte Mutter des Knäbleins, ihr das Kind aufzuziehen und bietet noch dafür Bezahlung an. So wurde Moses gerettet, kam unter dem Schutz der Prinzessin zurück zu seiner Mutter, die noch für das Ernähren ihres eigenen Kindes, das ja eigentlich keine Aussicht auf ein Überleben hatte, vom Staat bezahlt wird. So wunderbar macht Gott die Sachen. Natürlich hatte Gott mit diesem Kind etwas Besonderes vor, aber das konnte zu der Zeit noch niemand ahnen. Gott brauchte nämlich einen Führer, um sein Volk zu befreien, und dieser Führer sollte Mose werden. Nachdem der kleine Mose bei seiner Mutter entwöhnt war, brachten sie ihn in den Königspalast, wo er die allerbeste Ausbildung bekam, die damals ein Mensch bekommen konnte. Er wurde in der Weisheit der alten Ägypter unterwiesen, und die Ägypter waren zu der Zeit die kulturell höchststehende Nation der Welt. Mose konnte nicht nur das Internat und die Schule umsonst besuchen, sondern wurde als Königssohn behandelt. Er hatte die besten Aussichten, einmal eine gut bezahlte Position am Hofe und große Macht und Einfluss zu bekommen. Irgendwie identifizierte Mose sich jedoch immer noch mit seinem Volk, den Hebräern. Das wurde ihm zum Verhängnis, als er sich in seinem Eifer dazu hinreißen ließ, einen Ägypter zu töten, der einen seiner Landsleute schlug. Mose musste vom Hof fliehen und alle Hoffnungen auf eine glückliche, gesicherte Zukunft aufgeben. Er war zu diesem Zeitpunkt vielleicht schon 40 Jahre alt. Bis jetzt hatte Mose menschliche Weisheit und Erkenntnis gelernt, aber bevor er ein brauchbarer Diener Gottes werden konnte, musste er erst noch die göttliche Weisheit lernen. Und dazu hatte er Gelegenheit, als er an seinem Zufluchtsort in der Wüste einen Mann namens Jethro traf. Der war Priester und Viehzüchter. Seine Töchter hüteten die Schafe für ihn. Und als Mose sich mit Zippora, der Tochter Jethros, verheiratete, übernahm er die Sache mit den Schafen. Da stand er nun in der Wüste, voll von Mathematik, Biologie, Astronomie und Geologie und noch vielen anderen Wissenschaften und sah nur Himmel und Sand und Schafe. Weißt du, wie lange Mose diese Arbeit tat? 40 Jahre lang. In dieser Zeit hatte er vieles über Schafe, über Sand, Wüste und Wetter gelernt. Aber er hatte auch Gelegenheit, Geduld zu üben und Demut. Und er hatte viel Zeit, nachzudenken und mit Gott zu sprechen. Diese Jahre mit den Schafen waren eine ungeheuer nützliche Zeit für Moses späteren Dienst als Führer des Volkes Israel durch die Wüste. Mit der ägyptischen Weisheit allein wäre Mose nicht sehr weit gekommen. Nun, es ist schon richtig, dass wir uns hier ein wenig bei Mose aufhalten, denn er ist, vielleicht neben Abraham und David, einer der bedeutendsten Männer im Alten Testament. Mit großer Hingabe und Geduld hat er Gott und seinem Volk weitere 40 Jahre unter schwersten Bedingungen in der Wüste gedient. Kaum ein anderer Mensch hat Gott so nahe gestanden wie Mose. Wenig andere haben solche Offenbarungen, solche Kraft, Wunder zu tun, solche Autorität und Ansehen bekommen wie Mose. Das Buch Exodus hat mit dem Auszug des Volkes Israel aus Ägypten zu tun. Zuerst wird uns die traurige Situation der Hebräer unter dem Druck und der Ausbeutung der Ägypter geschildert. Dann beschäftigt sich die Bibel für einige Kapitel mit dem Mann, der für die nächsten Jahre der Führer des Volkes werden wird. Der Erzähler schreibt von dem großen Propheten, durch den Gott seinem Volk das Gesetz und den Opferkult gibt, welche bis zum Kommen Jesu die Basis des geistlichen, moralischen, kulturellen und wirtschaftlichen Lebens der Juden war. In Exodus haben wir nur den Auszug aus Ägypten. Den Einzug ins verheißene Land erlebten die Juden erst 40 Jahre später. Der Einzug und die Eroberung Kanaans wird uns im Buch Josua berichtet. Über den eigentlichen Auszug werden wir in der nächsten Sendung sprechen. Wir sehen im Alten Testament immer wieder, Gott macht die Geschichte, und was oft zuerst als Not und Ungerechtigkeit aussah, erweist sich später als Vorstufe zum großen Glück. Das war bei Josef so, der als Sklave nach Ägypten verkauft wurde und als Herrscher in diesem Land endete. Das war beim Volk Israel so und bei Mose, der erst Schafe hüten musste, bevor er ein großer Führer des Volkes Gottes werden konnte. Und das ist vielleicht auch in deinem Leben so. Bevor du groß wirst und Gott dich gebrauchen kann, musst du zuerst durch viele Demütigungen und Leiden. Lass dich bitte nicht verleiten, Gott aus der Schule zu laufen und den Segen zu verlieren. Wir beten noch zusammen. Himmlischer Vater, wir wissen, dass du den Menschen liebst. Auch wenn Zeiten der Demütigung und Niederlagen in unserem Leben kommen, liebst du uns und hast einen guten Plan mit unserem Leben. Dafür danken wir dir und bitten dich, dass wir das nie vergessen möchten. Amen.
0: Das war ein weiteres Kapitel aus der Reihe Bibelpanorama mit Rüdiger Klaue. 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Nochmal, rklaue, das ist ein Wort, @gmail.com. Rüdiger und Dorothea Klaue verabschieden sich nun und wünschen Ihnen gottesreichen Segen.

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Ist Ihnen schon bewusst geworden, dass Sie und jeder Mensch auf dieser Welt Gott Rechenschaft schuldig ist? Rechenschaft über das eigene Leben, über den Umgang mit Gottes Schöpfung, mit den Mitmenschen, mit Gott selbst. Und zwar deswegen, weil Gott der Schöpfer ist. Ihm gebührt Lob und Dank, Gehorsam und Anbetung. Herr, du bist würdig zu nehmen Preis und Ehre und Kraft, denn du hast alle Dinge geschaffen, und durch deinen Willen haben sie das Wesen und sind geschaffen. Ist ihr Leben ein Ausdruck der Anbetung, des Gehorsams, des Dankes gegenüber Gott, ihrem Schöpfer?

Hören Sie jetzt eine Andacht von Charles Spurgeon über den Text Psalm 102, 14 und 15. Du wirst dich aufmachen und dich über Zion erbarmen, denn die Zeit, dass du ihr gnädig seist, ja, die bestimmte Zeit ist gekommen. Denn deine Knechte haben Freude an ihren Steinen und lieben ihren Staub. Ja, unsere Gebete für die Kirche werden erhört werden. Die bestimmte Zeit ist gekommen. Wir lieben die Gebetsversammlung und die Sonntagsschule und alle

Dienste im Hause des Herrn. Wir sind mit dem ganzen Volk Gottes im Herzen verbunden und können mit Wahrheit sagen, es ist kein Lamm in deiner Herd, das mir zum Hüten zu gering, es ist kein Feind von dessen Schwert, mir bang im Kampf für deine Sach. Wenn dies das allgemeine Gefühl ist, werden wir bald Zeiten der Erquickung von dem Angesicht des Herrn genießen. Unsere Versammlungen werden voll sein, Heilige werden neu belebt und Sünder bekehrt werden. Dies kann nur von des Herrn Barmherzigkeit kommen. Aber es wird kommen und wir werden aufgemuntert, es zu hoffen. Die bestimmte Zeit ist gekommen. Lasst uns tätig sein, lasst uns jeden Stein unseres Zions lieben, selbst wenn er heruntergefallen ist. Lasst uns die geringste Wahrheit, die geringste Vorschrift, den geringsten Gläubigen wertschätzen, auch wenn manche sie als bloßen Staub verachten. Wenn wir Zion günstig sind, so wird Gott ihr sehr bald günstig sein. Wenn wir Freude an des Herrn Werk haben, so wird der Herr selbst Freude dran haben.

Wie gut ist es, wenn wir tatsächlich gemäß unserem Glaubensbekenntnis leben. Nur so werden wir Gott ehren und seinen Namen nicht missbrauchen. Unser ganzes Leben soll ein Gottesdienst sein, aus Liebe zu unserem Gott und Retter. Im dritten Buch Mose, Kapitel 22 heißt es: Darum haltet meine Gebote und tut danach, denn ich bin der Herr, dass ihr meinen heiligen Namen nicht entheiligt und ich geheiligt werde unter den Kindern Israel, denn ich bin der Herr, der euch heiligt, der euch aus Ägypten geführt hat, dass ich euer Gott wäre, ich der Herr.

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1: Unser Merkvers für diese Woche kommt aus Epheser Kapitel 2, Vers 8 bis 9. Denn aus Gnade seid ihr gerettet, durch Glauben, und das nicht aus euch. Gottes Gabe ist es, nicht aus Werken, damit sich nicht jemand rühme. Epheser Kapitel 2, Vers 8 bis 9.

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1: Und so ist es aber ein Unterschied. Die Kinder Gottes können beschämt werden. Und müssen wirklich wegschauen, das Gesicht zudecken. Wörtlich heißt nämlich, von ihm weg beschämt werden. Wirklich. Und dann kann man nicht freudig rufen. Tod, wo ist dein Stachel? Tod, wo ist dein Sieg? Also, das wird ein freudiges Rufen sein und da braucht es Freimütigkeit. Darum haben wir dieses Wort. Freiheit zu sprechen. Und natürlich alles, was gesagt worden ist. Ja, und noch vieles andere dazu. Ja, und dann hatten wir Vers 29, da wird eben klar der Unterschied gemacht. Ja, wie ist denn ein echter Gläubiger? Das ist einer, der gewohnheitsmäßig das tut, was nach der Bibel gerecht ist. Also wichtig, dass es ein Durativ ist, dass jeder, der die Gerechtigkeit fortwährend tut oder ständig tut, aus ihm geboren ist. Ich mache da in meiner Bibel so ein Zeichen hin, so, um das Dauerhafte auszudrücken. Oder man könnte ja auch eine Wellenlinie hinmachen, eben um diesen Aspekt, der im Griechischen ausgedrückt wird, klarzumachen. Es geht um das Gewohnheitsmäßige, gerecht nach der Bibel zu leben. Es geht nicht darum, dass wir einen Zustand erreichen, wo wir sinnlos würden, auf dieser Erde. Das wird erst sein ab der Entrückung. Dann haben wir auch das Fleisch nicht mehr in uns, die sündige Natur von Adam geerbt. Ja, und dann kommt Kapitel 3, Vers 1. Liest du nochmals? Wir haben so oftmals gelesen, jetzt sitzt der Vers.
2: Seht, welch eine Liebe uns der Vater gegeben hat, dass wir Kinder Gottes heißen sollen. Und wir sind es.
1: Schaut, wir haben so einen wunderbaren Namen. Schmott. Wir haben einen so wunderbaren Namen bekommen, wir sind Kinder Gottes. Und wir sind das wirklich. Und schaut mal, welche Liebe dahinter steht, dass der Vater uns diese Stellung gegeben hat. Dass wir zu denen gehören dürfen, die durch das neue Leben, durch die Wiedergeburt befähigt sind, eben gewohnheitsmäßig das zu tun, was richtig ist nach der Bibel. Und uns dann freuen können, wenn er erscheint für uns. Ja, und noch etwas. Das Wort welch eine Liebe. Was drückt das welch aus? Unbeschreiblich. Und wenn wir das Wort welch brauchen, was betonen wir speziell daran, an der Sache, an der Art der Sache? Wie? Die Qualität. Also die Qualität der Liebe. Gibt es auch eine Stelle, wo gesprochen wird über die Quantität der Liebe Gottes? Wie sagt man? Dann sagt man nicht welch eine Liebe, sondern... Ja, das ist eigentlich auch die Qualität. So sehr nämlich. Also hat Gott die Welt geliebt, oder so sehr hat Gott die Welt geliebt, das zeigt auch die Intensität, könnte man sagen. Und auch die Qualität, dass er nämlich seinen einzigen Sohn gab. Und die Quantität... Ja, große Liebe. Welche Stelle würdest du? Oder darf ich mal vorschlagen? Epheser 2, Vers 4. Ja, viele werden dann sagen, ah, natürlich, klar. Epheser 2, Vers 4.
2: Gott aber, der reich ist an Barmherzigkeit, wegen seiner vielen Liebe, womit er uns geliebt hat, hat auch uns, als wir in den Vergehungen tot waren, mit dem Christus lebendig gemacht.
1: Ja, sehr gut. Reich an Barmherzigkeit wegen seiner vielen Liebe. Das ist die Quantität. Und bei Gott ist eben die Quantität und die Qualität miteinander verbunden. Die Art, dass er hätte uns einfach retten können, dass wir in Ewigkeit seine Sklaven sind. Und das wäre ja wunderbar. Gerettet für die Ewigkeit und Gottes Sklaven für immer. Aber er wollte uns, und zwar eben ganz speziell denen, die er auserwählt hat, um in der Zeit der Gnade geboren zu werden und das Evangelium anzunehmen, zu hören, diesen Bekehrten wollte er diese besondere Stellung geben. Kinder Gottes, die den Vater kennen als Abba und die mit Freimütigkeit ins Allerheiligste hineingehen können. Ich war, das ist auch ein Kontrast im Ezekiel-Tempel, das ist der Tempel im tausendjährigen Reich in der Zukunft. Dort darf ja Ezekiel alles besuchen, im Tempel, bis sogar, er war ja selber Priester, ins Heilige. Aber ins Allerheiligste geht er nicht hinein. Und dort wird sorgfältig beschrieben, wie da die Türflügel, zwei Doppeltürflügel, da das Allerheiligste verschließen. Warum? Weil die Gläubigen im tausendjährigen Reich, das ist diese unzählbare Schar aus allen Nationen, Offenbarung 7, die durch die Drangsal gehen werden, und der Überrest aus Israel, der sie bekehren wird, die werden nicht diese Stellung haben wie die Gläubigen der Gemeinde heute. Kinder Gottes, die Gott kennen als Abba-Vater. Und darum sind dort die Türflügel. Ja, also wir haben diese besondere, und da sehen wir diese Qualität der Liebe Gottes, aber auch die Quantität wegen seiner vielen Liebe, womit er uns geliebt hat. Und ich hatte eine Tante, da habe ich als Kind irgendwie Distanz gehabt. Und zwar, ich habe schon gemerkt, die mochte mich sehr gut, aber zu stark. Bin auf Distanz gegangen. Das war so viele Liebe, aber ich habe das nicht empfunden als... Ja, das sind die Eindrücke eines Kindes, ja. Ich sage nicht, das war objektiv richtig und so richtig empfunden, aber als Kind, ich fühlte mich da nicht wohl, und wenn sie mich dann nehmen wollte, umarmen wollte, das war gar nicht mein Ding. Also, das war mir zu viel Liebe. Aber Gottes Liebe ist viel Liebe, und welch eine Liebe hat uns der Vater gegeben. Und fahren wir weiter. Also, 3.1b, nochmals.
2: Deswegen erkennt uns die Welt nicht, weil sie ihn nicht erkannt hat.
1: Das macht uns irgendwie gelassen. Wenn wir denken, also diese Welt, die uns als Christen ablehnt, ist eigentlich nichts Besonderes. Das ist die gleiche Welt, die Jesus Christus ans Kreuz gebracht hat und ihn verworfen hat. Und wenn sie ihn verworfen hat, ist es doch ganz normal, dass sie auch mit uns ein Problem haben. Und die Illustration ist genauso, wie Israel in Ägypten war. Ein abgelehntes Volk von den Ägyptern. Aber das hängt damit zusammen, dass sie eben ihn nicht erkannt haben, so wie der Pharao Gott nicht erkannt hatte. Wer ist der Herr? Und dann... Lies nochmals Vers 2.
2: Geliebte, jetzt sind wir Kinder Gottes, und es ist noch nicht offenbar geworden, was wir sein werden. Wir wissen, dass wir, wenn es offenbar wird, ihm gleich sein werden. Denn wir werden ihn sehen, wie er ist.
1: Ja, das ist gewaltig. Also wir sind Kinder Gottes. Aber Römer 8 macht uns etwas klar. Wir haben etwas noch nicht. Nämlich etwas, worauf wir warten und wir seufzen deswegen. Ja, in Römer 8 wird das aber anders genannt. Die Erlösung des Körpers, des Leibes. Schlagen wir auf, Römer 8 zeigt, dass die ganze Schöpfung durch den Sündenfall selber auch zu Fall kam. Und darum leidet die Natur. Darum haben wir so viele Probleme in der Umwelt. Letztlich, aus dem Sündenfall heraus. Das wird so erklärt in Römer 8, ab Vers 18. Und es wird erklärt, die ganze Schöpfung, die leidet, Und das ist wie eine Frau in Geburtswehen. Also, da kann man die Ökologieprobleme ganz anders sehen. Die Bibel macht also klar, eine Frau in Geburtswehen, die Schmerzen hat und vielleicht auch schreit. Und lesen wir 8, Vers 18, folgende.
2: Denn ich halte dafür, dass die Leiden der Jetztzeit nicht wert sind, verglichen zu werden mit der zukünftigen Herrlichkeit, die an uns offenbart werden soll. Denn das sehnliche Harren der Schöpfung wartet auf die Offenbarung der Söhne Gottes. Denn die Schöpfung ist der Nichtigkeit unterworfen worden, nicht freiwillig, sondern dessentwegen, der sie unterworfen hat, auf Hoffnung, dass auch die Schöpfung selbst freigemacht werden wird von der Knechtschaft des Verderbens, zu der Freiheit der Herrlichkeit der Kinder Gottes. Denn wir wissen, dass die ganze Schöpfung mitseufzt und mit ihm Geburtswehen liegt bis jetzt. Aber nicht allein aber sie, sondern auch wir selbst, die wir die Erstlinge des Geistes haben, auch wir selbst seufzen in uns selbst, erwarten die Sohnschaft, die Erlösung unseres Leibes.
1: Also die Erlösung der Seele haben wir. Hebräer 10, im Schluss spricht davon. Wir haben aber noch nicht die Erlösung des Körpers und darum können Gläubige noch krank werden. Und darum gibt es Gläubige, die wirklich körperlich leiden und Schmerzen haben. Und die können nachempfinden, was es heißt. Nicht nur die Schöpfung ist quasi in Geburtswehen und schreit, sondern wir alle. Es gibt Leute, die haben einen dauernden Schmerz. Und wir seufzen mit und erwarten diesen Moment die Erlösung unseres Leibes. Und das wird eben geschehen bei der Entrückung. Und dann, etwas später, wird der Herr Jesus kommen mit allen Kindern Gottes, mit ihren erlösten Leibern, und dann wird auch die Schöpfung befreit werden, aus ihren Geburtswehen heraus. Dann kommt die große Freude, wie bei der Geburt. Und da haben wir also genau das. Wir wissen, es ist noch nicht offenbar geworden, was wir sein werden, nämlich, dass wir einen Auferstehungskörper haben wie der Herr Jesus. Wir wissen aber, wenn es offenbar werden wird, also wenn das dann soweit ist bei der Entrückung, werden wir ihm gleich sein. Philipper 3, Vers 20 sagt, unser Bürgertum ist in den Himmeln, von woher wir auch unseren Herrn Jesus Christus als Heiland erwarten, der unseren Leib der Niedrigkeit umgestalten wird in Gleichförmigkeit mit seinem Leib der Herrlichkeit. Und das ist dann eben dieser Moment, wo wir ihm gleich sein werden. Aber nicht Gott gleich sein werden. Das ist immer die Lüge der Schlange, dass jemand göttlich wird. Nein, wir werden dem Herrn Jesus als Mensch gleichgestaltet. Er hat sich erniedrigt, indem er Mensch wurde und ist Mensch geblieben. Er ist als Mensch in den Himmel gegangen, hat den höchsten Platz angenommen, aber er wird als Mensch wiederkommen und wir werden dann ihm gleich werden. Wir werden nicht göttlich, wir werden keine Götter, nie, aber ihm gleich gestaltet. Und dann wird gesagt, jeder, der diese Hoffnung zu ihm hat, reinigt sich selbst, wie er rein ist. Das ist eine Motivation, dass wir also fortdauernd, wenn wir sehen, da ist etwas in unser Leben hereingekommen, was uns verunreinigt hat, dass wir das nach 1. Johannes 1, Vers 9 bekennen. Wenn wir unsere Sünden bekennen, so ist er treu und gerecht, dass er uns die Sünden vergibt und uns reinigt von aller Ungerechtigkeit. Also, das macht also klar, dass im Johannesbrief, wenn es heißt, jeder, der aus Gott geboren ist, tut die Gerechtigkeit fortwährend, bedeutet nicht, wir werden sündlos. Sonst müssten wir uns ja nicht. Das ist auch ein Durativ. Kann man also nochmals das Zeichen hinmachen. Reinigt sich fortdauernd, wie er rein ist. Also, der Jesus in seinem Leben als Mensch hier auf der Erde in den Evangelien beschrieben, das ist unser Vorbild. Wenn wir lesen, wie er gesprochen hat mit einer samaritischen Frau, wie er gesprochen hat mit Gesetzeslehrern, wie er gesprochen hat am Grab von Lazarus, wie er, ja, alles sind Beispiele von ihm für uns, das nachzuahmen und unser Leben ständig eben zu ordnen, reinigt sich selbst, wie er rein ist. Er ist das vollkommene Beispiel. Und in 2. Mose 30, das ist noch der letzte Punkt, 17 bis 21, da liest man davon, wie Gott eingerichtet hat für die Priester in Israel ein Waschbecken, und aus dem Wasser des Waschbeckens mussten sie täglich ihre Hände und ihre Füße reinigen. Die Hände sprechen von dem, was wir tun, die Füße sprechen davon, wo wir hingehen und wie wir uns in dieser Welt bewegen. Die mussten das jeden Tag reinigen, bevor sie eben die Gemeinschaft mit Gott im Heiligtum genießen konnten. Und so haben wir hier die Parallele wieder zu 2. Mose. Auch wir sollen wie die Priester jeden Tag Hände und Füße reinigen. Und das ist unsere Vorbereitung für den Moment, wenn er kommt, damit wir nicht beschämt werden vor ihm. Jemand wollte noch was sagen? Ja, Christoph. Verzeihung. Aber ich muss manchmal den Bogen durchziehen. Ah, sehr gut. Also, wie ist das dann bei der Erlösung des Leibes? Wird da auch die Psyche erlöst, sodass es eben keine psychischen Krankheiten mehr gibt? Es ist eben so, wir sind eine vollkommene Einheit von Geist, Seele und Körper. Und das ist so vollkommen vereinigt, wenn wir das eben trennen würden, dann wären wir tot. Nur der Tod kann da eine Trennung vollziehen. Und darum sind wir viele Abläufe, die wir seelisch bezeichnen, sind ganz stark mit Abläufen, zum Beispiel im Gehirn, verbunden. Oder in den ganzen Nervenapparat da im Unterleib. Und es kommt sogar darauf an, welche Bakterienflora wir im Darm haben. Hat auch wieder Einflüsse auf unser Gemüt. Aber das hängt damit zusammen, dass eben Seele und Leib so verwoben sind. Aber man muss doch sagen, dass eben das Problem liegt auf der Seite des Körpers. Die Seele selber ist erlöst, aber sie ist so verbunden mit dem Körper, der noch nicht erlöst ist, sodass die Seele eben runtergezogen wird. Und zum Beispiel im Fall der Demenz, das ist ein Abbau im Gehirn. Aber das ist so eng verbunden mit der Seele, sodass die Seele sich dann nicht mehr ausdrücken kann. Aber das Erstaunliche ist, wenn dann die Trennung gekommen ist beim Tod, da sehen wir, der reiche Mann in der Geschichte in Lukas 16, der kann sprechen, auch nach dem Tod, ohne den Körper. Und denken. Und sich erinnern. Lazarus im Schoß Abrahams im Paradies, genauso. Also, die Seele ist dann doch etwas, was unabhängig vom Körper existieren und wirken kann, aber jetzt verbunden mit dem Körper ist diese Autonomie noch nicht möglich. Aber es ist auch nicht das Endziel, die Autonomie, sondern das Endziel ist, dass der Mensch wieder vollständig ist. Und darum ist der Herr Jesus eben als Mensch auferstanden, wieder mit dem Körper, und wir werden einen Auferstehungskörper bekommen, der vollkommen sein wird. Ihm gleich.
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1: Lieber Hörer, liebe Hörerin, viele Menschen stellen sich die Frage, bin ich geboren, um zu sterben? Ist das alles? Welchen Sinn hat das Leben überhaupt? Schon die Bibel spricht davon, was das Leben eigentlich ist. Der Prediger, geschrieben von dem weisen Salomo, sagt in Kapitel 1, Abvers 2 folgendes. Nichtigkeit der Nichtigkeiten, spricht der Prediger. Nichtigkeit der Nichtigkeiten, alles ist Nichtigkeit. Welchen Gewinn hat der Mensch von all seinen Mühen, mit dem er sich abmüht unter der Sonne? Eine Generation kommt und eine Generation geht, aber die Erde besteht in Ewigkeit. Und in Kapitel 2, Vers 11 sagt er weiter, und ich wandte mich hin zu all meinen Werken, die meine Hände gemacht, und zu der Mühe, mit der ich mich abgemüht hatte. Und siehe, das alles war Nichtigkeit und ein Haschen nach Wind. Also gibt es keinen Gewinn unter der Sonne. Ein wenig später sagt Salomo, noch einmal in Kapitel 3, Vers 9, welchen Gewinn hat also der Schaffende bei dem, womit er sich abmüht? Ich habe das Geschäft gesehen, das Gott den Menschenkindern gegeben hat, sich darin abzumühen. Alles hat er schön gemacht zu seiner Zeit. Auch hat er die Ewigkeit in ihr Herz gelegt. Nur dass der Mensch das Werk nicht ergründet, das Gott getan hat, vom Anfang bis zum Ende. Der Mensch, der viel Aufgaben hat, gestaltet sein Leben sinnvoll. Doch wenn uns einmal alles genommen wird, vielleicht durch Krieg oder einen Todesfall, welchen Sinn hat dann alles? Woher komme ich? Wofür lebe ich? Und wohin gehe ich? Das ist die meistgestellte Frage der Menschen. Viele sagen, der Sinn des Lebens besteht darin, eine Familie zu gründen. Eine Familie zu gründen ist der Schöpferauftrag. Was ist aber mit den Menschen, die keine Familie besitzen? Besteht er vielleicht darin, den Fortschritt weiterzuführen? Oder ist es der Sinn des Menschen, nur für diese Erde da zu sein? Oder sind wir durch den Fortschritt vielleicht menschlicher geworden? Ist das Leben sinnvoller geworden? Nehmen wir an, wir fahren in dem besten Zug mit den modernsten Einrichtungen, vielleicht in einen Intercity oder Eurocity oder in dem schnellsten Zug in Japan mit einer Magnetschwebebahn. Alles funktioniert, aber nur wir allein wissen, dass der Zug in 30 Minuten in einen Abgrund hineinrasen wird. Welchen Sinn hätte dann alles Schöne, aller Komfort, alle Bequemlichkeit hinzu? Ist es mit unserem Leben nicht auch so? Ist das Leben Zufall? Ist das Leben gewollt? Wie ist es überhaupt mit unserem Leben? Gibt es keine letzte Instanz, gibt es auch keinen letzten Ursprung. Gibt es keinen letzten Ursprung, gibt es auch kein Ziel für den Menschen. Und ohne Ziel gibt es auch keinen Sinn. Also, das Ziel unserer Reise bestimmt auch unser Verhalten. Mein Leben rast also irgendwann und irgendwo in den Tod, sei es durch Krebs, Unfall, Herzinfarkt, Altersschwäche und so weiter. Wenn der Tod die letzte Instanz ist und nicht Gott, dann ist alles umsonst. Ist nicht die Gottesfrage die Frage nach dem Leben? Wer nach dem Ursprung fragt, fragt immer über die Geschichte seiner Familie, seines Freundeskreises, der Menschheit und des Kosmos hinaus. Er fragt nach dem Anfang aller Dinge. Und so werden wir auch jetzt vor die Gottesfrage gestellt. Jeder Mensch will etwas vom Leben haben. Er will es genießen. Er will etwas daraus machen. Aber ohne Gott ist alles sinnlos. Es ist nicht nur ungebildet, sondern gedankenlos, wenn einer sagt, die Frage nach Gott interessiere ihn nicht. Die Frage nach dem Grund des Lebens, nach dem Grund des Seins, des Leidens oder der Schuld führt uns zur Gottesfrage. Gibt es keine Begründung, weshalb wir hier sind und hier leben, dann ist nichts begründet. Alle Fragen, woher wir kommen und wohin wir gehen, warum es so ist, warum ich es tue, führt zu der Frage, ob Gott ist. Alle Menschen stehen vor der Gottesfrage. Wozu wurde denn der Mensch geschaffen? Ist er Gottes Geschöpf oder ein intelligentes Säugetier? Wohl besteht der Körper des Menschen aus dem gleichen Stoff und Material wie die Dinge der Umwelt, mit dem Unterschied, dass der Körper nur die Hülle des Menschen ist. Nachdem Gott ihm seinen Atem einhauchte, sagt uns die Bibel, wurde der Mensch eine lebendige Seele. Der Leib ist nur der Träger, das Gefäß. Der Mensch wurde geschaffen, damit Gott in der Gemeinschaft mit dem Menschen ihm seine ganze Liebe, Fürsorge und Größe zuteil werden lassen kann. Durch die Sünde ist das Leben des Menschen zweckentfremdet. Der Mensch wurde geschaffen, um in Gemeinschaft mit Gott zu leben. Doch ist es notwendig, Gott zu finden. Obwohl der Lebensstandard gestiegen ist, ist der Mensch nicht glücklicher geworden. Der Mensch versucht, ohne Gott auszukommen. Und das Ende ist Angst, Resignation, Hoffnungslosigkeit. Bei allem Planen, Hoffen, Mühen stehen wir vor der Tatsache, dass ohne Gott alles umsonst ist. Die Freude der Welt erweist sich als unbeständig und Trugschluss. Deshalb müssen wir ihn, unseren Gott, suchen. Doch wie? Zunächst sollten wir feststellen, dass wir alle Gottes Geschöpfe sind. Schon Paulus sagt den weisen Menschen in Athen, in ihm leben und weben und sind wir. Dass wir durch ihn geschaffen sind, macht er ihnen klar. Leider erkennen ihn viele Menschen nicht als Schöpfer an. Bedenken wir, dass wir keine Zufallsprodukte sind. Allerdings, bevor der Mensch in das Vater-Kind-Verhältnis zu Gott findet, ist eine totale Erneuerung nötig. Eine Erneuerung in unserem Leben geschieht nur durch Wiedergeburt. Wir brauchen neues Leben aus Gott. Doch was ist eigentlich Leben? Ist es nicht das, sich zu freuen, ohne Angst zu haben, dass die Freude zerstört werden könnte? Liebe ohne Betrug, Geborgenheit, auf die jeder ein Recht hat, eine Zeit ohne Sorgen, die kein Ende hat? Für viele bedeutet das Leben nur satt zu sein, genug zum Essen oder Trinken zu haben. Das sind menschliche Grundwerte. Das irdische Brot macht zwar den Magen satt, doch nur das Brot des Lebens sättigt die Seele. Es schenkt echten Frieden und wahre Freude, welche durch nichts zerstört oder erschüttert werden kann. Leben aus Gott bedeutet, dass der Hunger des seelisch leidenden Menschen auf immer gestillt ist. Gott hat nicht bestimmt, dass wir sterben müssen, denn er will nicht den Tod des Sünders, er will Gemeinschaft und Leben. Aber mit der Entscheidung des Menschen für den Widersacher, den Teufel, hat er den Tod gewählt. Gott sagte den ersten Menschen, welches Tages du davon isst, wirst du sterben. Die Lüge des Teufels, mitnichten werdet ihr sterben, ging nicht in Erfüllung, sondern der Mensch wurde ein Opfer des Betruges Satans. So musste Gott in seiner Heiligkeit und Gerechtigkeit den Menschen zum Tod verurteilen. Die Bibel sagt in Römer 6, Vers 23, der Lohn der Sünde ist der Tod. Die Gnadengabe Gottes aber ewiges Leben in Christus Jesus, unserem Herrn. Nur durch Jesus Christus gibt es verbindliche Grundwerte des Lebens. Viele Menschen meinen, sie bekämen verbindliche Grundwerte auch ohne Jesus Christus. Das ist ein großer Irrtum. Eins ist wichtig. Hier geht es nicht allein um dieses Erdenleben, sondern es geht um eine ganze Ewigkeit. Was ist schon in unserem Erdenleben noch verbindlich? Wie viele Zusagen und Versprechen wurden nicht eingehalten? Wie oft wurden wir enttäuscht? Grundwerte, die wirklich Inhalt und Gewicht haben, gibt es nur bei Gott. Man hat vieles als Grundwert gehalten, was sich später als Seifenblase erwies. Probiere es bitte selbst aus. Wenn alles zerbricht, er, unser Gott und Herr, bleibt treu und enttäuscht uns nicht. Durch den Glauben an Jesus Christus dürfen wir ein sinnerfülltes Leben haben. Wer seine Schuld bekennt, den Namen des Herrn Jesus anruft, um ihn im Gebet um Vergebung seiner Sünden zu bitten, der darf neues Leben haben. Ja, der darf das Opfer Jesu Christi

0: um in den Himmel zu kommen. Um in den Himmel zu kommen, bedarf es des lebendigen Glaubens an Jesus Christus, der der Weg zu Gott, dem Vater, ist. Und wie herrlich ist es, in immerwährender Geborgenheit leben zu dürfen, in der Gewissheit des Heils. Vielen Menschen fehlt die Heilsgewissheit. Sie meinen, es genüge, einen frommen Anstrich zu haben. Das genügt nicht. Die Bibel spricht von Gewissheit. Johannes sagt in seinem ersten Brief: Wir wissen aber, dass wir vom Tod ins Leben übergegangen sind. Wenn ich dich, lieber Hörer, nun fragen darf: Weißt du, dass du das Kind deiner Eltern bist? Dann würdest du sagen: Ja, das sagt schon das Familienstammbuch aus. Wenn ich dich frage: Bist du ein Gotteskind? Was antwortest du dann? Kannst du sagen: Ich weiß es ganz bestimmt, weil es in der Bibel steht? Weil die Bibel sagt: So viele ihn aber aufnahmen, denen gab er das Recht, Gottes Kinder zu werden, denen, die an seinen Namen glauben. Möge Gott dir diese Gewissheit, diese Geborgenheit schenken, damit du weißt, dass du nicht geboren bist, um zu sterben, sondern dass du geboren bist, um in ewiger, ungetrübter Gemeinschaft mit Gott und seinem Sohn Jesus Christus zu leben. Und das schenke dir Gott. Wir wollen beten, lieber Hörer. Du großer Gott im Himmel, habe herzlichen Dank, dass du uns nicht geschaffen hast, dass du uns nicht das Leben im Mutterleib gegeben hast, um wieder zu sterben, sondern du willst, dass wir ewig mit dir leben. Aber wir wissen, dass der Lohn der Sünde der Tod ist, der physische Tod. Wir wissen, dass wir uns auf dieser Erde bekehren müssen, damit es nicht ewig zu spät ist. Denn die Menschen, die dich ablehnen, gehen in die ewige Gottesferne. Kein Mensch hört auf zu existieren, auch nach dem irdisch-physischen Tod nicht. Aber jeder muss fragen, wo er die Ewigkeit zubringt. Und deshalb bitte ich für alle meine Hörer, dass sie deinen Sohn Jesus Christus annehmen, der am Kreuz von Golgatha uns den Sinn des Lebens gegeben hat, dass wir wissen dürfen, wir sind geboren zu deiner Ehre, um in der Gemeinschaft mit dir ewig zu leben. Aber dazu müssen wir Jesus annehmen, der am Kreuz für unsere Sünde starb. Hilf meinen Hörern, das zu ergreifen und anzunehmen. Amen.
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Nicht die Einhaltung des Gesetzes führt uns zurück zu Gott, sondern die Gnade Gottes durch den Glauben an den Herrn Jesus Christus. Denn wir allesamt sind dem Unreinen gleich geworden und alle unsere Gerechtigkeiten gleich einem unflätigen Kleide. Und wir verwelkten allesamt wie ein Blatt und unsere Missetaten rafften uns dahin wie der Wind. So lesen wir im 1. Timotheusbrief, Kapitel 1, das Zeugnis des Apostel Paulus. Das Wort ist gewiss und aller Annahme wert, dass Christus Jesus in die Welt gekommen ist, Sünder zu erretten, von welchem ich der Erste bin. Aber darum ist mir Barmherzigkeit zuteil geworden, auf dass an mir, dem Ersten, Jesus Christus die ganze Langmut erzeige, zum Vorbild für die, welche an ihn glauben werden, zum ewigen Leben.

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1: Unser Merkvers für diese Woche kommt aus Epheser Kapitel 2, Vers 8 bis 9. Denn aus Gnade seid ihr gerettet, durch Glauben, und das nicht aus euch. Gottes Gabe ist es, nicht aus Werken, damit sich nicht jemand rühme. Epheser Kapitel 2, Vers 8 bis 9.

0: Herzlich willkommen zum Programm Glaube und Alltag, eine Produktion von unserem BBN Online Bibelinstitut, Ihre Quelle für biblische Studien. Heute setzen wir die Serie fort, die heißt Lass deine Vergangenheit hinter dir. Wir werden uns damit beschäftigen, wie wir Gottes Hilfe bekommen, um die Verletzungen und Fesseln unserer Vergangenheit hinter uns zu lassen. Das Material für diesen Kurs wurde aus dem Buch Lass deine Vergangenheit hinter dir von Dr. Erwin Lutzer entnommen, mit freundlicher Genehmigung von Christliche Verlagsgesellschaft Dillenburg. Hören Sie nun, Lass deine Vergangenheit hinter dir.
1: Gott ist treu. Gott aber ist treu, der nichts zulassen wird, dass ihr über euer Vermögen versucht werdet, schreibt Paulus in 1. Korinther 10, 13. Wenn ich denke, dass ich eine Versuchung ertragen muss, die zu schwer ist, dann stelle ich Gottes Glaubwürdigkeit in Frage. Gottes Treue bedeutet, dass er sich verpflichtet hat, mir nicht mehr zu geben, als ich tragen kann. Der Abhängige sagt vielleicht, Gott kann mir nichts geben, was an das Hochgefühl heranreicht, das ich empfinde, wenn ich Drogen oder Alkohol konsumiere oder hemmungslos meine Sexualität auslebe. Gott ist keine Konkurrenz für den Antrieb, den mir das gibt, und für die Kraft, die mich gut drauf sein lässt. Ein solcher Mensch verleugnet Gottes Treue und darum bleibt er gefangen in seinen Sünden. Die Freiheit, die Gott gibt, ist besser als das Hochgefühl der Sünde, das unser Gewissen vernebelt und die Seele vergiftet. Es ist verständlich, dass Tausende von Menschen böse auf Gott sind, und ich schließe Christen hiermit ein. Schließlich, so wird argumentiert, wenn Gott mich liebte, warum hat er mich dann in dieses Unglück hineingeraten lassen? Warum war mein Vater Alkoholiker? Warum habe ich so ein starkes sexuelles Verlangen? Warum ließ er es zu, dass mein Vater mich missbrauchte oder dass meine Mutter mich abgelehnt hat? Warum sollte ich mich einem Gott zuwenden, der mich allein gelassen hat, als ich ihn am meisten brauchte? So kann man sich den Gott, der helfen kann, vom Hals halten. Die einzige Quelle der Kraft und des Verständnisses, die man so dringend braucht, wird abgelehnt. Ich habe noch nie jemand getroffen, der erfolgreich seine komplizierte Vergangenheit überwunden hat, ohne dass er, Anführungszeichen, Gott vergeben musste. Obwohl Gott nicht unsere Vergebung benötigt, wir meinen das nur bisweilen. Ein ehemals Homosexueller erzählte mir, dass er noch nie einen Partner hatte, der nicht auf den allmächtigen Gott böse war. Viele Homosexuelle sind böse auf ihn, weil sie glauben, dass Gott sie so gemacht hat. Das wird ihnen immer so weisgemacht. Niemand kann mit seiner Vergangenheit abschließen, der nicht zuvor seine Feindseligkeit Gott gegenüber aufgibt. Es ist schwer zu verstehen, dass Gott unumschränkte Macht über die Welt hat und dass er gleichzeitig ein liebender Gott ist. Eine Frau, die früher missbraucht worden war, drückte es einfach so aus: Gott war nicht für mich da, als ich ein Kind war. Warum sollte ich glauben, dass er jetzt für mich da ist, da ich erwachsen bin? Ich kann ihm nie vertrauen. Und dennoch muss sie ihm vertrauen, wenn sie Frieden für ihre Seele haben will. Wie kann man einen solchen Zorn überwinden? Wir müssen ehrlich zu Gott sein und ihm ganz genau sagen, was wir fühlen. Ich kenne Leute, die meinen, Gott würde einen Blitz auf sie schleudern, wenn sie ihm sagten, dass sie sich von ihm betrogen fühlten. Um sich dieser Situation also nicht stellen zu müssen, ignorieren Sie Gott ganz einfach und vergraben Ihre Feindseligkeit in der Tiefe Ihrer Seele wie Müll, den man in die Tonne stopft. Der schwellende Groll wird unterdrückt, bis es unerträglich wird. Manche nehmen ihre stille, jedoch siedende, heiße Bitterkeit mit ins Grab. Asaf hatte eine bessere Lösung. Er hat sein Herz dem Herrn ausgeschüttet. Er hat offen seine Enttäuschungen und seinen Ärger zugegeben. Er tat es natürlich in aller Ehrerbietung, aber er tat es ehrlich. Er sagte, wird der Herr auf ewig verwerfen und künftig keine Gunst mehr erweisen? Ist seine Gnade für immer zu Ende? Hat das Wort aufgehört von Geschlecht zu Geschlecht? Hat Gott vergessen, gnädig zu sein? Hat er im Zorn verschlossen seine Erbarmungen? Da sprach ich, das ist mein Schmerz, dass sich die Rechte des Höchsten geändert hat. Psalm 77, Verse 8 bis 11. In zahlreichen Bibelstellen stellt auch David Gott zur Rede und fragt ihn, warum er sein Angesicht vor ihm verbirgt. Dann bekennt er Gott seine Verwirrung und seine Enttäuschung. Gott tadelte ihn nicht für diese Ehrlichkeit. Wenn David überhaupt nicht mit Gott gesprochen hätte, dann wäre alles noch viel schlimmer gewesen. Der allmächtige Gott kann wirklich alles vertragen, auch wenn er es natürlich nicht verdient. Da Gott ohnehin weiß, was wir von ihm halten, warum sollten wir es dann nicht ebenso gut aussprechen? Er wird nicht überrascht sein. Eine schwerende Bitterkeit kann nur durch eine offene und ehrliche Verständigung darüber gelöst werden. Wenn wir in aller Offenheit mit Gott umgehen, dann werden wir entdecken, dass er uns seine Gnade ins Herz gibt. Wenn die erste Kette, die uns an unsere Vergangenheit fesseln will, die Heimlichkeit ist, so ist die zweite Kette Feindseligkeit. Ärger gegen Gott und gegen andere gerichtet, lässt uns in unserem Gefängnis verharren und Groll lässt unsere Herzen steinhart werden. Ärger vergiftet alle Beziehungen. Und dennoch ist Gott treu. Sie können ihm alles sagen und er wird es für sich behalten. Die Fesseln der Vergangenheit können gelöst werden. Gott wird einen Ausweg schaffen. Paulus schrieb, dass Gott mit der Versuchung auch den Ausgang schaffen wird, so dass ihr sie ertragen könnt. 1. Korinther 10, 13. Es ist so qualvoll, heftige Schmerzen zu haben, dass jeder irgendeinen Ausweg sucht, um das Leben erträglich zu machen. Von Natur aus versucht man, seiner schmerzlichen Vergangenheit auszuweichen, damit man nicht ständig damit konfrontiert wird. Zu Anfang scheint das der leichteste Weg zu sein, aber schließlich ist es der schwierigste. Wie wir später sehen werden, ist Gottes Fluchtweg für uns ganz anders als unsere eigenen Wege. In der nächsten Lektion stelle ich das Gefängnis namens Verleugnung vor. Opfer von Missbrauch flüchten in die Verleugnung, um die Schmerzen der schrecklichen Realität zu verdrängen. Die Täter flüchten in die Verleugnung, um ihre Fassade der Unschuld aufrechtzuerhalten. Kinder entwickeln beglückende Fantasien, um den Schmerz des wirklichen Lebens auszugleichen. Solches Verleugnen ist weit verbreitet, aber es ist nie ein dauerhafter, zufriedenstellender Weg, mit der Vergangenheit fertig zu werden. Die Verleugnung ermöglicht es, uns selbst davon zu überzeugen, dass wir unser Leben voll im Griff haben und alles in Ordnung ist. Wenn wir einmal auf dieser Schiene sind, dann kennen wir hunderte von Ausreden, um uns immer wieder aus dem Netz zu finden. Es ist für jeden schwierig, sich selbst so zu sehen, wie Gott uns sieht, oder auch nur so, wie andere uns sehen. Aber das Verleugnen von Tatsachen ist nicht Gottes Fluchtweg. Manche flüchten aus der Realität durch zwanghaftes Verhalten. Sie stopfen ihr Leben voll mit Aktivitäten, oft mit nutzlosen Beschäftigungen, einfach weil sie nicht mit sich selbst zurechtkommen. Vielleicht essen sie zwanghaft mehr als nötig oder sie müssen ständig übermäßig Geld ausgeben oder sie sind pausenlos auf Achse. Viele flüchten in unmoralische sexuelle Beziehungen und schädliche Freundschaften, um den Schmerz der Einsamkeit und der seelischen Leere zu betäuben. Drogen und Alkohol sind andere Fluchtwege, die gang und gäbe sind. Nahezu täglich hört man in den Medien von jemandem, der an einer Überdosis gestorben ist. Und dabei vergisst man leicht die Zehntausende von Abhängigen, die ganz langsam sterben, Stück für Stück, Tag für Tag. Millionen von Alkoholikern sind ein beredtes Beispiel für gedankenloses Fluchtverhalten. Der Alkohol ertränkt die Probleme nicht, sondern im Gegenteil, der Alkohol fördert sie sogar noch, so dass sie noch viel größer werden. Doch der Tag der Abrechnung kann nicht endlos hinausgezögert werden. Alle diese Fluchtwege verstärken nur die Macht der Vergangenheit. Sie bekämpfen sie nicht. Und wie sieht Gottes Fluchtweg aus? Biblische Ausführungszeichen Fluchtwege können ganz unterschiedlich aussehen, aber sie haben alle einige gemeinsame Merkmale. Da ist zunächst einmal die Ehrlichkeit. Die Schauspielerei muss ein Ende haben. Die Lügen, die die Sünde verhüllt haben, müssen aufgedeckt werden. Gott wird nur auf der Grundlage der Wahrheit mit uns handeln, nicht wenn wir mit Ausflüchten kommen. Ehrlichkeit ist auch notwendig für Menschen, die ein Opfer der Sünden anderer gewesen sind. Niemand kann die Tür zu seiner Vergangenheit schließen, ohne sie noch einmal anzusehen und mit allem, was da vorgefallen ist, sozusagen, Anführungszeichen, Frieden zu schließen. Ein zweiter Punkt ist Demut. Es ist notwendig, dass man dazu bereit ist, alles zu tun, was Gott fordert. Selbst wenn das bedeutet, dass ich meine Vergangenheit einigen Freunden erzähle, die für mich beten könnten in meiner Not. Es gibt Zeiten, in denen wir mit unserer Vergangenheit nicht allein fertig werden können. Wir brauchen manchmal Hilfe von anderen Menschen. Ja, der himmlische Arzt möchte unsere Wunden ausschneiden, so dass das Gift daraus entfernt wird. In der Chirurgie wird häufig ein größerer Bereich weggeschnitten, so dass das Ganze als saubere Wunde heilen kann. Das braucht Zeit. Wenn man den Schorf herunterkratzt, wird der Heilungsprozess dadurch nur verzögert. Genauso heilt Gott unsere geistlichen Wunden. Er schenkt uns die Gnade der Vergebung und die Vergebungsbereitschaft. Er ist ein heilender Gott. Manche haben eine schmerzliche Vergangenheit sehr schnell bewältigen können, vielleicht sofort bei der Bekehrung. Andere brauchen etwas mehr Zeit, aber sie müssen sich nicht noch einmal alle Einzelheiten des Schmerzens ins Gedächtnis zurückrufen. Es gibt auch Menschen, die erst dann in Frieden mit ihrer Vergangenheit abschließen können, wenn sie ganz sorgfältig jede Verletzung betrachtet haben. Für manche ist es schon ein Fortschritt, wenn sie nur etwas besser mit ihrer Vergangenheit fertig werden. Was ist nun Gottes, Ausführungszeichen, Fluchtweg? Er ist dann gegeben, wenn man die Macht Gottes mit den tiefsten menschlichen Bedürfnissen in Übereinstimmung bringen kann. Wenn man lernt, dass Gott bei uns ist, selbst wenn der Schmerz nicht verschwindet. In der Gegenwart Gottes und seiner Gnade gibt es Hoffnung für einen Neubeginn. Jemand sagte einmal, wenn Gott eine Tür schließt, dann öffnet er ein Fenster. Und wenn er uns eine Versuchung schickt, dann gibt er uns auch die Kraft, sie zu ertragen. Ich will nicht die Vorstellung von einem Gott erzeugen, der nur dazu fähig ist, Leute von kleinen Sünden zu befreien oder der nur solchen helfen kann, die aus einer intakten Familie stammen. Gott ist sehr wohl dazu in der Lage, selbst die Hoffnungslosesten aus dem Schlamm zu ziehen, ihre Füße auf einen Fels zu stellen und ihnen zu helfen, eigene Schritte zu tun. Und selbst wenn die Wunden der Vergangenheit niemals heilen sollten, so können diese Menschen doch in ihrem Leben Frucht bringen in der Gewissheit, dass das gegenwärtige Leid nichts ist im Vergleich zu der Herrlichkeit, die uns erwartet. Auf der Suche nach dem Neubeginn. Wir wollen uns das mal im Ganzen ansehen. Wir werfen einen Blick auf unsere missliche Lage und betrachten dann den ersten Schritt, der getan werden muss, um mit der Vergangenheit abzuschließen. Als der Naturforscher Thoreau im Sterben lag, bekam er Besuch von seiner frommen Tante. Sie fragte ihn, Henry, hast du schon Frieden mit Gott gemacht? Ich wüsste nicht, dass ich mit ihm gestritten hätte, antwortete er. Aber da irrte sich Thoreau ganz gewaltig. Jeder von uns hat mit Gott Streit angefangen. Unser Problem ist, dass wir das nicht zugeben wollen und dass außerdem Gott am Ende immer der Sieger ist. Schon wenn wir auf die Welt kommen, werden wir unter dem Fluch der Sünde geboren. Ist das ungerecht? Sehen Sie es mal so. Wenn Sie in eine Familie hineingeboren worden wären, die hoch verschuldet ist, dann würden diese Schulden auch auf Sie übergehen, selbst wenn Sie persönlich für die Situation nicht verantwortlich sind. Als Adam sündigte, dann wurden wir alle mit ihm zu Sündern. Wir hatten Anteil an seiner Entscheidung in dem Sinne, dass er uns alle als Urvater der Menschheit vertrat. Aber das ist bloß der Ursprung des Problems. Im Laufe des Heranwachsens fangen wir an, uns so sündig zu verhalten, wie es unserer Natur entspricht. Viele behaupten, dass das Böse nur etwas ist, das wir aufgrund der schlechten Einflüsse um uns herum tun und nicht wegen eines grundsätzlichen Makels in uns. Doch diese Auffassung ist naiv und widerspricht jeglicher Erfahrung. Wenn wir erwachsen werden, sind manche Verhaltensmuster tief in uns verwurzelt. Und ohne inneren Widerstand neigen wir dazu, unseren Begierden zu folgen, wo auch immer sie hinführen. Damit beginnt ein Verhaltensmuster, das wir gleichzeitig lieben und hassen. Die meisten Menschen glauben, dass sie sich selbst aus ihrer misslichen Lage befreien müssten. Sie sagen sich von ihren alten Gewohnheiten los, vielleicht gehen sie sogar zu einer Selbsthilfegruppe und sie sehen auch ernsthafte Fortschritte. Obwohl diese Bemühungen im Grunde gut sind, könnten sie letztlich schaden, wenn sie ein Ersatz werden für Gottes Lösung des Dilemmas. Das Gute wird zum Feind des Besten. Selbstverbesserung kann unseren Streit mit Gott nicht aus der Welt schaffen. Selbstverbesserung kann auch nicht die Schuld wegnehmen, die mit meinem sündigen Verhalten einhergeht. Die Schuld wird nur umgeleitet und so kommt sie schließlich mit unterschiedlichen Bezeichnungen wieder hoch. Allzu oft wird sie auch ins Unterbewusstsein verdrängt. Und wie lautet Gottes Antwort auf unsere Sündhaftigkeit? Oder anders ausgedrückt, wie kann ein Sünder vor Gott gerecht werden? Ganz kurz zusammengefasst kann man sagen, dass der Kreuzestod Jesu Christi das Opfer für unsere Sünde war. Das bedeutet, dass Gott in der Lage ist, die Gerechtigkeit des Herrn Jesus tatsächlich uns anzurechnen. 2. Korinther 5, 21, den der Sünde nicht kannte, hat er für uns zur Sünde gemacht, damit wir Gottes Gerechtigkeit würden in ihm. Gott wartet nicht darauf, sich eigensinnige Sünder zu schnappen, die es wagen, sich in seine Gegenwart zu verehren. Wir kennen alle irgendwelche irdischen Väter, die es kaum erwarten können, ihre Kinder mit dem Stock zur Raison zu bringen. Unser himmlischer Vater dagegen lädt Sünder zum Essen ein, verbindet ihre Wunden und erfüllt ihre Seele mit Gnade. So wie der Vater des verlorenen Sohnes, lässt auch unser himmlischer Vater uns das beste Kleid bringen, ein Symbol der Ehre, die Schuhe, ein Symbol des Angenommenseins, und das gemästete Kalb, ein Symbol der Gemeinschaft. Er erwartet den Sünder nicht mit einem Knüppel, sondern mit dem Kelch der Gnade und des Erbarmens. Die gute Nachricht ist die, dass Gott unsere Akte ein für alle Mal vernichtet. Er erklärt uns für so gerecht wie Jesus Christus. Wahrlich, wahrlich, ich sage euch, sagte Jesus, wer mein Wort hört und glaubt dem, der mich gesandt hat, der hat ewiges Leben und kommt nicht ins Gericht, sondern er ist aus dem Tod in das Leben übergegangen. Johannes 5, 24. Das Geschenk der Rechtfertigung bekommt nicht jeder, sondern es ist nur für die, die ihre Hilflosigkeit eingestehen und all ihr Vertrauen auf Jesus Christus allein setzen. Gott rechtfertigt die Gottlosen, wenn sie aufhören, auf sich selbst zu vertrauen und stattdessen an seinen Sohn glauben. Ist damit die ganze Geschichte zu Ende? Wenn Gott uns annimmt aufgrund des Verdienstes Jesu Christi, müssen wir dann jemals wieder unsere Sünden bekennen? Und bedeutet das, dass wir jetzt so viel sündigen können, wie wir wollen? Was ist mit diesen Tätowierungen, die immer noch in unsere Seele eingebrannt sind? Gibt es wirklich Hoffnung auf einen Neubeginn? Diese und weitere Fragen werden wir in den kommenden Kapiteln beantworten. Der Herr möge sie reichlich segnen.

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0: Lieber Vater, du hast mich in deine Familie aufgenommen. Was für eine fantastische Wahrheit! Hilf du mir, diejenigen zu finden, die einsam und verloren sind, damit sie dich auch kennenlernen können. Gottes Familie. Eine mir bekannte Familie nahm die Gelegenheit wahr, ein osteuropäisches Mädchen für einen Monat aufzunehmen. Als die gemeinsame Zeit zu Ende ging, musste das Paar ein langwieriges und kostspieliges Adoptionsverfahren über sich ergehen lassen, denn in einigen Jahren würde das Mädchen als zu alt für das Waisenhaus gelten. Meine Freunde befürchteten, dass sie dann dem Menschenhandel zum Opfer fallen würde, was das traurige Schicksal vieler junger Frauen ist, die aus dem System herausfallen. Meine Freunde schenkten ihr die Liebe Jesu und wollten, dass sie es genießt, ihre Tochter und Erbin zu sein. Ihre Adoptionsgeschichte weist auf die tiefe Wahrheit hin, dass diejenigen, die Jesus als ihren Retter angenommen haben, vollständig in die Familie Gottes aufgenommen sind. Wie wir im Brief des Paulus an die Galater sehen, sind wir nicht länger Diener, sondern Kinder. Jetzt können wir Gott unseren Vater nennen. Galater 4, Verse 7 und 6. Unsere Adoption wurde durch das Menschwerden von Gottes Sohn, geboren von einer Frau, ermöglicht. Vers 4. Jesus wurde unter dem Gesetz geboren, damit er uns erlösen und uns das Geschenk einer sicheren Familie machen konnte. Wenn wir an Jesus glauben und ihm folgen, haben wir viele Schwestern und Brüder in Christus. Wir werden nie allein sein, denn wir haben nicht nur die Gegenwart Gottes bei uns, sondern wir gehören zur Familie Gottes. Sie hören den Bibeltext aus Galater 4, Verse 4 bis 7.
1: Doch als der festgesetzte Zeitpunkt da war, sandte Gott seinen Sohn, geboren von einer Frau und dem Gesetz unterstellt. Gott sandte ihn, um uns aus der Gefangenschaft des Gesetzes freizukaufen und als seine Kinder anzunehmen. Und weil ihr seine Kinder geworden seid, hat Gott euch den Geist seines Sohnes ins Herz gegeben, so dass ihr zu Gott nun lieber Vater sagen könnt. Jetzt seid ihr keine Diener mehr, sondern Kinder Gottes. Und als seine Kinder gehört euch alles, was ihm gehört.
2: 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Erhältlich bei SCM Brockhaus. 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

Vor einiger Zeit, als ich dabei war, den Judasbrief durchzulesen, fiel mir ein Teil eines Verses besonders auf. Ein Teil, der über falsche Lehre handelt. Diese sind Murrende, mit ihrem Lose Unzufriedene. Diese Worte haben mich wie ein Blitz getroffen, denn ich merkte auf einmal, dass ich nur allzu gerne murre und oft unzufrieden bin. Heute preise ich den Herrn für diese ernste und ja schwere Ermahnung, die ich erhalten habe durch sein Wort. Und ich bitte ihn um Gnade, um ein dankbares Herz, einen zufriedenen Geist zu haben. Ich möchte den Herrn nicht durch meine Eigenschaften und Verhaltensweisen entehren. Und ich denke, Sie haben dieselbe Einstellung. Möge die Sendung des biblischen Hörfunks Ihnen dabei helfen. Mögen wir ein Segen für andere sein, zur Ehre Gottes. Ja.

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1: Unser Merkvers für diese Woche kommt aus Epheser Kapitel 2, Vers 8 bis 9. Denn aus Gnade seid ihr gerettet, durch Glauben, und das nicht aus euch. Gottes Gabe ist es, nicht aus Werken, damit sich nicht jemand rühme. Epheser Kapitel 2, Vers 8 bis 9.

0: Herzlich willkommen zum BDM-Gottesdienst mit Pfarrer Winrich Schäfbuch. Es ist ein Gottesdienst der Ludwig-Hofwacker-Gemeinde in Stuttgart. Ich wünsche Ihnen einen gesegneten Gottesdienst.
1: Danke, dass heute Bläser spielen ist ausgegangen von einer Profi-Bläserfamilie. Wir freuen uns, Familie Seilach und Mitglieder vom Posaunendienst des Württembergischen Jugendwerks. Heute Morgen heißt die Losung, singt dem Herrn und lobt seinen Namen, verkündet von Tag zu Tag sein Heil. Wir wollen miteinander noch einmal diesen Kanon singen. Wir sind hier zusammen in Jesu Namen.

Was ist der Mensch, dass du Gott seiner gedenkst? Das ist heute das Thema. Der Herr denkt an uns und segnet uns. Wir wollen ein Danklied miteinander singen aus unserem Gesangbuch 324. Ich singe dir mit Herz und Mund. 324. Zunächst die Verse 1 bis 4 und dann sage ich, wie wir sie weiter singen. 324, 1 bis 4.

Sie erleben so herrliche Ferientage auch. Sie sind ein ganz wichtiger Teil unseres Lebens geworden, im Urlaub den Blick auf die Schöpfung Gottes zu richten. Fällt einem immer schwer, wenn man bei diesem Lied Verse auswählt. Wir wollen noch die Verse 12, 13 und 14 miteinander singen.

Lasst uns beten. Du, unser treuer Gott und Herr, wir danken dir an diesem Morgen und selbst wenn wir in der ganzen Freude dir zujubeln, ist es doch nur viel zu schwach, viel zu oberflächlich für so viel Liebe und Güte, die wir von dir empfangen. Wir wollen dir danken für unser Leben, für diesen neuen Tag, dein Tag, an dem du uns begegnen und groß werden willst. Wir danken dir für deine Liebe, für dein Erbarmen. Ja, weil uns auch das immer wieder belastet, wo wir dir so Unrecht getan haben und dein Wort gebrochen haben. Herr, du musst Schuld wegnehmen und auslöschen. Und wir kommen zu dir, weil du uns ganz neu vor Augen stehen musst. Du musst uns die Augen öffnen und die Ohren, dass wir hören können auf dein Wort, dass wir ganz neu entdecken, wie du uns von allen Seiten umgibst und überschüttest mit Gutem. Wir wollen dir in der Stille danken, aber auch das sagen, was uns bedrückt. Wir beten in der Stille. Wir singen miteinander von unserem Liedheft, du bist unsere Zuversicht, 826. Du bist unsere Zuversicht.

Wir hören jetzt immer viel auch von der Bedrohung Israels. Jesaja 49, Seite 703 in den Bibeln in ihren Reihen, steht eine große Verheißung Gottes vom Wiederaufbau Jerusalems. Als Mitte letzten Jahrhunderts die schwäbischen Missionsboten nach Jerusalem kamen, unser Baurat Schick, da konnte man im ganzen Nahost keinen Nagel bekommen. Und wenn Sie heute sehen, was Gott dieses Wort erfüllt hat, deine Erbauer werden kommen. Sie müssen es im ganzen Zusammenhang lesen. Ich möchte nur ein paar Verse herausgreifen, wo es um das geht. Kann es nicht doch sein, dass Gott sein Volk vergessen hat? Vielleicht hat er sie abgeschrieben. So macht man es in den Bilanzen. Nach ein paar Jahren, dann ist es weg. Vers 14, Jesaja 49. Zion aber sprach, der Herr hat mich verlassen. Der Herr hat meiner vergessen. Kann auch eine Frau ihres Kindleins vergessen, dass sie sich nicht erbarme über den Sohn ihres Leibes? Und wenn die seiner vergesse, so will ich doch deiner nicht vergessen. Siehe, in die Hände habe ich dich gezeichnet.

0: 1. Mose 8 auf den ersten Blättern der Bibel, Vers 1 und der Katastrophe der Sintflut handeln die letzten beiden Kapitel. Und dann heißt es dort, da gedachte Gott an Noah und an alles wildige Tier und an alles Vieh, das mit Noah in der Arche war. Und dann Vers 6. Nach 40 Tagen tat Noah an der Arche das Fenster auf, das er gemacht hatte, und ließ einen Raben ausfliegen. Der flog immer hin und her, bis die Wasser vertrockneten auf Erden. Danach ließ Noah eine Taube ausfliegen, um zu erfahren, ob die Wasser sich verlaufen hätten auf Erden. Da aber die Taube nichts fand, wo ihr Fuß ruhen konnte, kam sie wieder zu Noah in die Arche. Denn noch war Wasser auf dem ganzen Erdboden. Da tat Noah die Hand heraus und nahm sie zu sich in die Arche. Da harrte er noch weitere 7 Tage und ließ abermals eine Taube fliegen aus der Arche. Die kam zu Noah um die Abendzeit und siehe, ein Ölblatt hatte sie abgebrochen und trug's in ihrem Schnabel. Da merkte Noah, dass die Wasser sich verlaufen hätten auf Erden, aber er hatte noch weitere 7 Tage und ließ eine Taube ausfliegen, die kam nicht wieder zu ihm. Vor Jahren hatten wir eine Freizeit am herrlichen Schweizer Urlaubsort. Es bleibt mir unvergesslich, in der ersten Nacht gab's großen Tumult. Einer der Teilnehmer war ein Mann mit einer ganz großen verantwortlichen Stelle in einem Wirtschaftsinstitut, hat einen völligen Kollaps bekommen. Man musste den Notarzt rufen, aber der hat an diesem Urlaubsort nur abgewinkt und sagt, das ist unser tägliches Geschäft. Wir müssen nachts immer raus. Das ist die erste Nacht, wenn die Manager Urlaub machen. Die kommen aus dem ungeheuren Druck ihrer Arbeit und haben noch den Kopf voll von den Terminen, von dem Misserfolg, von dem Streit, den Spannungen mit schwierigen Menschen. Sie haben Probleme, die sie nicht mehr lösen konnten, haben sie im letzten Moment aus ihrem Büro fortgestohlen und dann, hören Sie, wird es noch Kühe bimmeln, Totenstille, und da treten Körper durch und dann noch total andere Luft, Luftdruckveränderung und dann kollabiert der Körper. Es war letztlich gar nichts Schlimmes, aber doch, im Augenblick sah es ganz bedrohlich aus. Es ist ja tatsächlich so, wenn Sie Urlaub machen, ich sage das jetzt schon die ganzen letzten Sonntage, Sie haben es sich redlich verdient. Es ist ein Kampf heute, was man leisten muss. Und da steht einem oft das Wasser bis zum Hals und da geht es um Biegen und Brechen. Und da muss man kämpfen und manchmal ist man wie im Würgegriff und wird geschüttelt und weiß gar nicht, wie man weiterkommt. Und das nimmt man noch mit in den Urlaub. Und deshalb habe ich für Sie die Geschichte von Noah ausgesucht. Das ist ganz wirklichkeitsfremd. Wo gibt's denn sowas in der Welt? Der Noah sitzt in seiner Arche, Tag für Tag in völliger Ruhe. In der Welt geht's doch hektisch zu. Ja, wo spielt denn das Ganze ab? Wo läuft denn dieses Schiff, diese Rettungsboje von dem Noah? Um ihn herum ist das Chaos. Um ihn herum ist Verderben. Es ist mir nochmal ganz wichtig, dass wir unsere naiven Weltbilder ablegen. Die meisten Menschen unserer Zeit haben ein ganz naives Weltbild. Die Welt und der Kosmos ist von einer großen Harmonie. Stimmt doch gar nicht. Es gab Katastrophen in großer Zahl auch schon vor Jahrhunderten und vor Jahrtausenden. Und Menschen ringen um ihr Leben. Sie schreien. Und da wird gekämpft und gerungen und gelitten und geweint. Und er wird gestorben. Der Noah lebt mitten in einer großen Todesflut. Und er selber ist geborgen, sicher, weil Gottes Hand ihn schützt und ihn umgibt und ihn birgt. Ich möchte Sie einfach fragen, kennen Sie das? Tobe Welt und springe, ich stehe hier und singe in gar sicherer Ruhe. Um sie herum ist die Aufregung und der Ärger und die Großen und sagen, ich bin ganz geborgen, ich weiß, dass Gott bei mir ist und mich schützt. Es kann mir nichts geschehen, als was er zulässt, und es muss mir zum Besten dienen. Der Noah ist ein Bild der Geborgenheit des Friedens, weil er weiß, Gott denkt an mich, Gott denkt an mich, Gott lässt mich nicht untergehen. Mein Leben ist geborgen in der Hand Gottes. Jetzt haben wir ein paar Fragen an den Noah. Die erste Frage, die mich bewegt, kann Gott uns nicht vergessen? Doch. Gott kann uns sehr wohl vergessen. Das ist das Schlimme in der Sintflutgeschichte. Dass es Gott reut, dass er uns das Leben gegeben hat. Gott sagt, es war der größte Reinfall. Es war umsonst investiert. Das ist wichtig, dass man das weiß. Es liegt ein großer Ernst über all dem, was die Bibel sagt. Dass Gott sagt, ich will jede Erinnerung auslöschen. Ich will nichts mehr wissen. Ich will sie von mir tun. Gott kann der Menschen überdrüssig sein. Eines der schlimmsten Worte, das steht im Neuen Testament. Gott hat diese Welt dahingegeben. Dahingegeben in ihre eigene Zerstörung, in ihre Selbstzerstörung. Man wird ja oft, wenn man die Welt betrachtet, den Gedanken nicht los. Das ist ja richtig mit Händen zu greifen. Gott hat diese Welt dahingegeben. Menschen schänden ihr Leben an sich selber. Man macht sein eigenes Leben kaputt und zerstört es und kümmert sich nicht drum, um das, was dann werden soll. Gott hat uns vergessen. Also Gott kann wohl unser vergessen. Und dann kommt es vor, dass Menschen Gott vergessen. Das erleben wir auch auf Schritt und Tritt. Menschen vergessen Gott. Leben in den Tag hinein. Wollen nichts mehr hören. Sagen, uns geht's doch gut. Was bekümmert mich das? Ich lebe mal drauf zu. Ich werde das schon sehen. Und auf einmal merkt man, wenn man beten will, da ist niemand, der mich hört. Das ist nur ein Zwiegespräch, das ist kein Zwiegespräch, ein Selbstgespräch. Da ist niemand da. Man hört nur seinen eigenen Schritt hallen im leeren Raum. Man kann Gott vergessen, man kann Gott auf die Seite schieben. Und jetzt steht bei Noah was ganz anderes da. Gott gedachte an Noah. Gott gedachte Noah. Haben Sie einmal erlebt, wenn Sie einsam waren, was das bedeutet hat? Wenn Sie einem Freund sagen, du denk an mich. Sie sind im Krankenhaus und haben Sorgen und da denkt jemand an Sie. Sie haben einen, der denkt an Sie. Das ist noch viel größer, was hier steht. Gott denkt an mich. Und das ist keine Selbstverständlichkeit, sondern das ist ein Wunder. Weil es ist unterscheidet von all den anderen Leuten. Was ist denn mit dem Noah los, dass Gott an ihn gedenkt, mitten in dieser grausamen Gerichtsflut, die sich über die Welt ergießt? Jetzt haben wir die Frage, warum denkt Gott an den Noah? Also, das ist kein Verdienst, wie wir manchmal vielleicht meinen, weil Noah besser war als andere. Das sagt ja die Bibel immer, das ist nicht der Grund. Sondern Noah fand Gnade vor dem Herrn. Was ist denn Gnade? Das heißt unverdiente Annahme. Das hat Gott ihnen so oft angeboten, Gnade. Das ist der einzige Weg, wo man Gott finden kann. Noah nahm die Gnade Gottes an. Das ist der Grund. Er hat sie nicht weggestoßen. Stoßen Sie die Gnade Gottes in Ihrem Leben nicht weg. Bis heute sucht sie Gott in seiner Güte. Und ich wollte, dass Sie in diesen Urlaubstagen Stille haben, Zeit haben. Es ist ja meist so, wenn man Urlaub macht, ja heute oft auch ein Fluch des Sonntags.
1: dass man sich so viel vornimmt, weite Fahrtstrecken, die man zurücklegt, Kulturprogramme, die man besichtigen will. Man kommt gar nicht zur Stille, dass sie darüber nachdenken können. Gott denkt an mich. Die Güte Gottes umgibt mich, gerade wenn wir so in Spannungszuständen leben, in der Angst, im Würgegriff, dass ich da weiß, Gott ist da. Er denkt an mich, er hat mich nicht vergessen. Wir haben es vorhin gehört, wie das in Israel eine Frage war, hat Gott mich denn nicht vergessen? Sie haben Bibeln dabei, schlagen Sie mal Psalm 25 auf. Sie können das dauernd finden in der Bibel. Die Frage, hat mich Gott nicht abgeschrieben, bin ich nicht vergessen? Nach dir, Herr, Psalm 77 war das, da kommt nachher noch, 77, wo der Schrei kommt, Herr, lass mich nicht los. Ich rufe zu Gott und schreie um Hilfe. Ich suche in der Zeit meiner Not den Herrn. Meine Hand ist ausgereckt. Vers 10, hat Gott vergessen, gnädig zu sein oder sein Erbarmen im Zorn verschlossen? Hat Gott vielleicht Zion vergessen? Ist ja interessant, bei uns kommt immer in der Not, wenn wir selber nicht mehr zurechtkommen mit unserem Leben, bei dem schlimmsten Todesangst sein, kommt die Frage, hat Gott mich vergessen? Hat Gott mich vergessen? So auch in dieser Schriftlesung vorhin, Jesaja 49. Und dann sagt Gott dieses Wort, ihr kennt das doch von den Müttern. Gott hat ein mütterliches Herz. Er kann doch das nicht vergessen. Es mag vielleicht irgendwo mal unter seltsamen Müttern vorkommen, dass sie ihr Kind vergessen. Aber ich kann dich doch nicht vergessen. Ich habe dich doch in meine Hände gezeichnet. Diese herrliche Zusage Gottes. Gott denkt an dich. Machen Sie das für Ihr Leben fest. Stoßen Sie die Gnade Gottes nicht weg. Das ist die schlimmste Sünde, die man tun kann. Die Gnade Gottes wegstoßen. Gleichgültig dran vorübergehen. Stoßen Sie sie nicht weg. Noah machte das fest. Noah wollte Gott gehören, sein Eigentum sein. Wie wunderbar hat Jesus immer wieder bestätigt. Wir hörten am letzten Sonntag von den Blumen auf dem Feld, ihr seid ja viel mehr als sie, oder dann in dem wunderschönen Wort, wo Jesus sagt, denkt doch an die Spatzen. Die Spatzen unter dem Himmel. Man kauft 5 Stück im Discountpreis um 2 Pfennig. Und Gott sorgt für die Spatzen. Wie viel mehr für dich? Und dann eure Haare auf dem Haupt sind alle gezählt. Was mir das ein Trost ist, wenn die Haare so rausgehen, verstehen Sie? Das ist alles unter Gottes Regie. Das ist nichts von Zufall. Neulich sagt mir bei einem Besuch eine Frau ganz empört, da können Sie ja noch wohl sagen, dass Gott sich um unsere Haare kümmert. Genau das. Ich möchte, dass Gott sich um die Details meines Lebens kümmert. Solch einen Gott haben wir, dem nichts so unwichtig und so unbedeutend ist. Gott kümmert sich um mich. Kann mich Gott nicht vergessen. Die seine Gnade annehmen, kann er nicht vergessen. Aber wenn die Angst umgeht, das ist meine nächste Frage. Aber wenn die Angst umgeht, wir sind ja alle von der Angst gepackt, möchte ich es nochmal sagen, der Blick in die Natur ist ja wunderschön, was Sie einen schönen Dias aus dem Urlaub mitbringen. Und wenn man die ansieht, das sind ja Bilder. Das Meer und die Schneeberge und die Wiesen und die Blumen und die Tiere und die Täler und die Wiesen und die Wälder und was Sie alles aufnehmen und darstellen. Und selbst das, was Menschen gebaut haben, aber es kann uns nicht trösten. Wir können uns dran freuen, aber es kann uns nicht trösten in der Angst unseres Lebens. Unser Jahrhundert hat die großen Schockwellen erlebt. Kann überhaupt niemand verstehen, was in den grauenhaften Weltkriegen geschehen ist. Ich habe neulich Enkelkinder auf den Schoß gesetzt und habe ihnen von der Zerstörung Stuttgarts erzählt und dann Bilder gezeigt. Die guckten bloß, ja, das kann doch nicht sein, ist das die Königstraße gewesen? Das haben wir alles erlebt. Millionenfaches Morden von Menschen, was ist hinter jedem Einzelschicksal? Und in dieser ganzen Erschütterung unserer Welt, was ist denn diese Welt? Eine unheimliche Welt, eine bedrohliche Welt, das empfinden Sie ja ganz richtig, wenn man die Zeitung aufschlägt, wenn man Nachrichtensendungen ansieht. Was ist denn die Welt, in der es drunter und drüber geht? Da tröstet mich nicht auch die Blumenwiese oder das schöne Antlitz einer Milchkuh oder eines Schneebergs oder von Meereswellen. Was tröstet mich denn? Nicht der Blick in die Natur. Was tröstet mich denn? Dass Gott meiner gedenkt. Und Gott mich nicht vergisst. Jesus hat prophezeit, es wird in den letzten Tagen sein wie in den Tagen Noahs. Wenn Sie in Ihrer Bibel schauen, Lukas 17, Vers 26, es wird sein wie in den Tagen Noahs. Sie aßen, sie tranken, sie heiraten, sie ließen sich heiraten. War überhaupt nichts Böses. Was war denn die Schuld? Sie haben Gott vergessen. Sie lebten für sich dahin. Und das Organ, wo sie Gottes Stimme hätten vernehmen können, war verkümmert. Wo kann ich denn den Frieden finden in den Ängsten der Welt? Also nochmal, nicht durch den Anblick der Natur. Wenn Leute sagen, ich gehe lieber statt im Gottesdienst, gehe lieber im Wald spazieren. Ich gehe auch gerne im Wald spazieren. Aber was mich tröstet in den Anfechtungen, ist das Reden Gottes. Und wenn Sie wissen wollen, was Besonderes bei Noah war, wenn Sie den Bibelbericht genau lesen, er war ein hörender Mensch. Die Stimme Gottes. Das hat den Noah gehalten. Das hat den Noah durch die Flut des Gerichtes und der Zerstörung hindurchgeführt. Uns erschütternd, wenn heute wieder unsere Ohren und Herzen verfetten im Wohlstand und wir nicht mehr hören können auf die Stimme Gottes, dann wird's schlimm. Dann gehen wir mitunter in jenen letzten Tagen, die so ähnlich sind wie die Tage Noahs. Weil die Welt keine Zukunft und keinen Frieden hat, sondern die Hoffnung der Menschheit nur in der Wiederkunft Jesu ruht. Und damals geht die Welt unter im Chaos der Mächte, der selbstzerstörerischen Mächte, die mitten in dieser Welt ja wie angelegt sind, die man bloß anbohren muss, und dann bricht das alles heraus. Und das kennen Sie, wir haben das jetzt ein paar Mal schon gesagt, aus Ihrem eigenen Leben und Herzen, wie diese selbstzerstörerischen Mächte in unserem Leben wüten können. Wenn ich von Gott los bin und die Trennung von Gott habe, dann plötzlich kommt alles durcheinander. Da wird Liebe zu Hass und da werden die guten Gedanken zu bösen Gedanken und plötzlich wird ein Mensch sein Wesen und sein ganzes Gesicht verkehren. Und da war ein Noah, ein Hörender. Das Einzige, was man sagen kann, hören auf die Stimme Gottes. In dieser großen Angst, die umgeht, da will ich hören auf das, was Gott mir sagt, und Gott spricht zu diesem Noah, einem schwachen Mann, einem hilflosen Mann, um ihn her stirbt, alles fällt, alles zusammen. Wir hatten ja in Stuttgart ein eindrucksvolles Denkmal, oben mit dem Monte Scherbellino, wenn man darauf geht und diese großen Steine sieht, die einmal vielleicht ein großes Bankgebäude geschmückt haben, eine schicke Villa, und jetzt liegen die Steine übereinander getürmt. Das ist ja für unsere Generation so eindrucksvoll. Worin kann ich mich denn bergen? Ich will das Ihnen sagen, weil Sie viele Ängste haben, ob das gesundheitlicher Art sind, Berufssorgen und menschliche Sorgen. Sie können sich nur bergen, indem Gott, der den Noah rief, bei dem ein Noah Gnade findet. Und der Noah blickt nicht auf die zerstörerische Welt um sich herum, er blickt nicht auf das Elend und auf das Grauen. Es ist manchmal bei uns so, dass wir uns wie festkrallen an all dem Schweren und Unheimlichen, was geschieht. Was gibt es alles Scheußliches? Noah hat oben an seiner Arche eine Luke. Das ist mir wie ein Sinnbild. Können Sie so aufblicken, aus Ihrer Not, getrost aufblicken, die Verbindung mit dem lebendigen Gott. Und dann kommt die Stunde, nach 5 Monate warten, dass Gott zu ihm redet, sagt Noah. Und dann steigt Noah aus der Arche schließlich. Wenn die Stunden sich gefunden, bricht die Hilfe mit Macht herein. Um dein Grämen zu beschämen, wird es unversehen sein. Ganz plötzlich. Schau nicht auf das Schreckliche. Wir haben vorhin Psalm 24 genannt. Da steht ein anderes schönes Wort im Psalm 24. Da geht's um unseren Fuß, der im Netz hängen bleibt. Kennen Sie das? Da hat man sich verheddert mit dem Fuß. Psalm 25, Vers 50. Da heißt, meine Augen sehen stets auf den Herrn. Denn er wird meinen Fuß aus dem Netz ziehen. Es ist so eine Gefahr, dass man immer die Augen auf das Netz richtet, wo der Fuß sich verfangen hat. Und dann will man sich selber befreien, statt dass man die Augen stets auf den Herrn gerichtet hat. Weil der Herr es ist, der unseren Fuß aus dem Netz zieht. Hat er Noah begriffen? Ich kann mich nicht selber retten aus den schlimmen Schlingen, die sie um meinen Fuß herumranken. Aber der Herr wird meinen Fuß aus dem Netze ziehen. Das will ich Ihnen heute sagen, im Blick auf das, was Sie bedrückt und was Ihnen Not macht. Der Herr wird Ihren Fuß aus dem Netze ziehen, wenn Sie den Blick stets auf den Herrn gerichtet haben. Meine Augen blicken stets auf den Herrn. Noah hat seine Luke oben offen. Hat die ununterbrochene Verbindung mit seinem Herrn. Das ist der Adel unseres Lebens. Wir brauchen das im Urlaub, diese Stille vor Gott, dieses Reden mit Gott. Und dann, wenn Sie wieder eintauchen in Ihre schwierigen Aufgaben, Ihres Lebens und Ihres Berufes, Sie brauchen diese Stille vor Gott. Und nur da können Sie Atem schöpfen. Sie wissen, wenn Sie wissen, Gott denkt an mich. Und noch das Letzte, wir sollen leben, der Noah klettert nachher aus seiner Arche, der Boden ist noch matschig, wo er aussteigt, und da baut er einen Altar, und er singt seine Loblieder. Wir Christen singen Loblieder in einer unheimlichen Welt. Wir singen unsere Loblieder in einer Welt, in der gestorben und gelitten wird, gekriegt und gekämpft wird, in der mit Ellbogen gekämpft, in dem unendlich viel Leid geschieht. Wir singen unsere Loblieder, weil wir es Menschen zurufen wollen, dass jeder, der will, Gottes Güte erfahren darf. Und die Hände Gottes ausgestreckt sind, da lässt der Noah eine Taube aus dieser Luke herausfliegen. Die Taube kommt dann schließlich zurück und hat einen Ölzweig im Mund. Witzig, wie dieses Bild der Taube mit dem Ölzweig alle Menschen dieser Welt begeistert. Also die schlimmsten Diktaturen, die es in dieser Welt gab, die haben sich am liebsten geschmückt mit der Taube im Ölzweig. Das wird bestimmt noch Symbol der Terrorkommandos werden. Das ist der UNO und wo man alles in der Friedenswege, Taube im Ölzweig, alle machen das. Wir wollen sagen, Leute, schön, dass ihr aus der Bibel was begriffen habt, aber Taube mit dem Ölzweig allein macht's noch nicht. Taube, da ist was dahinter. Da ist der schenkende, gütige Gott und Herr mit seiner großen Liebe, der dich sucht. Wenn du den nicht siehst, wenn deine Augen nicht auf den Herrn gerichtet sind, nützt alle Taube nichts. Gibt sonst keine Friedenstaube. Die ist hier entlehnt. Übrigens Regenbogen ja auch ist diese Geschichte. Und der Ölzweig. Ich muss dahinter sehen auf den Gott und Herrn, der mich sucht, der mich mit seiner Liebe begleitet und den ich finden darf. Und jetzt möchten Sie wissen, wo weiß ich denn das? Ja, jetzt bei einem Besuch über auch so mit einem schwerkranken Alten miteinander sprachen. Und ich weiß, er hat sicher im Glauben noch nie so richtig Ja dazu sagen können. Habe ich ihn gefragt, denken Sie vielleicht doch heimlich, das sei alles nur Lug und Trug, von mir so dahergeschwätzt als Seelentrost, nickt er. Sag bloß, dass Sie wissen, wenn ich Ihnen das sagen würde, dann wäre es der allerschlimmste Betrug, der in dieser Welt je geschehen ist. Schlimmer als alle anderen Untaten. Wenn man Menschen etwas zusagt, sie täuscht, über die realen Wirklichkeiten. Ich kann es nur von Herzen sagen und sagen, ich stehe dahinter. Und Sie dürfen es erleben und erfahren, dass dieser Gott auch mitten in den unheimlichen Gerichtszeiten dieser Welt Menschen begegnet mit seiner Güte und Liebe. Lassen Sie mich schließen mit dem einen Bild, wie damals am Karfreitag neben Jesus ein ganz schlimmer Mörder neben Jesus hängt. Er hat Abscheuliches in seinem Leben gehabt. Das war ein zerstörtes, wüstes, schmutziges Leben. Und er wendet sich sterbend zu Jesus. Er kann gar nicht mehr in seinem Leben in Ordnung bringen, wie Sie das immer so lieb wollen. Er kann gar nichts mehr gut machen. Er sagt bloß noch, Herr, denk an mich. Und Jesus sagt, wahrlich, du wirst heute mit mir im Paradies sein. Diese Verbindung, die die Gnade schafft, die mich hält, die mich trägt, die kann gar niemand ungeschehen machen. Die ist real und wirklich, in der kann ich mich bergen. Weil sie besiegelt ist durch das Blut Jesu, durch seinen Opfertod, ist es ganz fest für sie, dass sie es wissen, Gott denkt an mich. Der Welt gibt es ein Vergessen, aber Gott denkt an mich. Und es gilt am allermeisten, wenn mein Atem weicht und wenn die liebsten Menschen ich verlassen muss, gilt es, ich bin geborgen in Zeit und Ewigkeit. In der Liebe Jesu meines Herrn. Amen. Befiehl du deine Wege. 361. Und wir wollen dieses Lied nach der Melodie von Michael Haydn singen. Die ist nicht so schwermütig, melancholisch, sondern so frisch und sommerlich. 361. Die Melodie steht nicht in den Noten hier. Aber viele kennen es, die war früher sehr verbreitet, ist wie ein Volkslied in unserem Land. 361 die Verse 1 und dann 5 bis 8.

Wir wollen beten. Du, unser barmherziger Heiland, unser Gott und Herr, wie dankbar sind wir, dass du auf das Niedrige heruntersiehst. Was ist unser Leben unter Milliarden Menschen? Und doch willst du unsere Namen ganz persönlich ins Buch des Lebens schreiben. Herr, vergib uns, dass wir deine Gnade oft mit Füßen gestoßen haben. Und danke, dass du sie bis heute nicht abgezogen hast von uns. Wir kommen mit all dem, was uns betrügt und belastet, zu dir. Und bitten dich, dass du das wahr machst, wie du uns hindurchführst. Wir wollen aber auch beten für unsere Stadt, für so viele Menschen um uns her, die dich nicht kennen. Es ist so viel Gleichgültigkeit, so viel materieller Sinn. Herr, bewahre uns selbst davor, aber gib du einen neuen Aufbruch, dass Menschen begreifen, was dein Ruf heute bedeutet. Zum Hören deines Wortes, zum Festmachen und zum Gehorchen, zum Tun deines Willens. Gib doch du in unserem Land noch einmal einen Aufbruch, dass Menschen in großer Zahl umkehren und dir dienen und sich retten lassen. Wir bitten dich um dein Erbarmen über dieser Welt. Wir danken dir, wie du dein Volk sammelst und dein Reich aufrichtest unter allen Nationen und Völkern. Wir danken dir, wie du dein Volk Israel sammelst. Aber Herr, lass du noch viele herzugerufen werden zu deinem Volk. Gib doch, dass wir selber Boten sein können, die Menschen zu dir führen. Und wir bitten dich jetzt auch, dass über den Leidenden und Angefochtenen und Kranken ganz besonders dies verstanden und begriffen wird, wie du sie bergen willst in deiner Liebe. Lasst uns gemeinsam beten, Vater unser im Himmel. Geheiligt werde dein Name, dein Reich komme, dein Wille geschehe, wie im Himmel, so auf Erden. Unser tägliches Brot gib uns heute und vergib uns unsere Schuld, wie auch wir vergeben unseren Schuldigern. Und führe uns nicht in Versuchung, sondern erlöse uns von dem Bösen. Denn dein ist das Reich und die Kraft und die Herrlichkeit in Ewigkeit. Amen. Nehmen Sie noch mal einen Augenblick Platz. Deine Güte ist besser als Leben. Gibt es überhaupt was Wichtigeres als die Verlängerung unseres irdischen Lebens? Sagt David, ja, deine Güte. In der will ich geborgen sein. Wir haben das Buch, der zweite Band, da gab es schon einen ersten Band, Kinder beten für die Welt aus den Missionsgebieten. Ein wunderbares Buch unter fernen Völkern, was heute Gott tut in der Weltmission. Ich möchte das all den Familien empfehlen, die gerne ihren Kindern auch die Weite der Weltmission lieb machen wollen. Und nun will der Herr sie segnen. Er will über ihnen, über den kommenden Tagen und all dem, was sie bewegt, über allem Unheimlichen, was vor ihnen steht, ihnen das ganz groß machen, dass er sie an sie denkt, dass ihre Haare auf dem Haupt von ihm gezählt sind und er alles weiß, was sie bedrückt. Herr, segne uns und behüte uns. Herr, lass dein Angesicht leuchten über uns und sei uns gnädig. Herr, erhebe dein Angesicht auf uns und gib uns deinen Frieden.

0: Haben Sie sich jemals im Spiegel des Wortes Gottes betrachtet? 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Alle sind abgewichen, sie sind allesamt untauglich geworden. Da ist keiner, der Gutes tue. Da ist auch nicht einer. Ihr Schlund ist ein offenes Grab. Mit ihren Zungen handelten sie trüglich. 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Ihr Mund ist voll Fluchens und Bitterkeit. Ihre Füße sind schnell, Blut zu vergießen. Verwüstung und Elend ist auf ihren Wegen. Und den Weg des Friedens haben sie nicht erkannt. Es ist keine Furcht Gottes vor ihren Augen. Darum, aus Gesetzeswerken wird kein Fleisch vor ihm gerechtfertigt werden. Denn durch Gesetz kommt Erkenntnis der Sünde. Jetzt aber ist ohne Gesetz Gottes Gerechtigkeit geoffenbart worden, bezeugt durch das Gesetz und die Propheten. Gottes Gerechtigkeit aber durch Glauben an Jesum Christum, gegen alle und auf alle, die da glauben. 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
1: Unser Merkvers für diese Woche kommt aus Epheser Kapitel 2, Vers 8 bis 9. Denn aus Gnade seid ihr gerettet, durch Glauben, und das nicht aus euch. Gottes Gabe ist es, nicht aus Werken, damit sich nicht jemand rühme. Epheser Kapitel 2, Vers 8 bis 9.

0: 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Lukas 24. Was taten die Jünger zwischen Himmelfahrt und Pfingsten?
1: Gnade sei mit uns und Friede von dem, der da ist und der da war und der da kommt. Amen. Wir hören ein Wort aus Lukas 24. Und es geschah, da Jesus seine Jünger segnete, schied er von ihnen und fuhr auf den Himmel. Sie aber beteten ihn an und kehrten wieder gen Jerusalem mit großer Freude und waren alle Wege im Tempel, riesen und lobten Gott. Herr, heilige uns in deiner Wahrheit, dein Wort ist die Wahrheit. Amen. Es gibt im Lauf des Jahres so ein paar Sonntage, die kommen wir immer so vor, wie so arme Irrläufer, die nicht recht reingehören in den festen Rhythmus des Kirchenjahres. Ich hoffe, so viel Ahnung haben wir noch vom Kirchenjahr. Das fängt an mit Advent, dann kommt Weihnachten und dann kommt die Epiphanienzeit, dann Passion und Ostern. Und es sind so ein paar Sonntage zwischen, also zum Beispiel so ein Sonntag zwischen Weihnachten und Neujahr. Da weiß ich nie recht, wo der hingehört. Ist er noch Weihnachten? Guckt er nach hinten? Oder ist er schon Neujahr? Guckt er nach vorne? Er schielt geradezu, weil er nicht weiß, ob er nach vorne oder hinten gucken soll, nicht? Und so ein Sonntag ist auch der heutige. Dieser Sonntag ist Audi, hat einen schönen Namen. Ex Audi, erhöre, der liegt da so zwischen Himmelfahrt und Pfingsten, steht da so einsam dazwischen. Mir kommt es immer vor, als wenn er mich fragen wollte, sag mal, was macht ihr eigentlich so zwischen Himmelfahrt und Pfingsten? Was machen wir eigentlich zwischen Himmelfahrt und Pfingsten? Genossen, was machen wir zwischen Himmelfahrt und Pfingsten? Für die Jungs ist das sehr einfach, nicht? Die rüsten jetzt für das große Pfingstlager in Budberg. In Budberg, das ist bei Orsau da oben. Was machen wir zwischen Himmelfahrt und Pfingsten? Die Oma klagt über Frühjahrsmüdigkeit, ne? Vati lässt Auto überholen für die große Pfingstreise. Karlchen ist dauernd am Barometer, ob es endlich Frühling wird. Die Mütter, die machen wie vor jedem großen Fest einen völlig unbegreiflichen Hausputz. Alle Chefs sitzen im Büro und raufen sich die Haare, weil bei diesen Feiertagen überhaupt keine Arbeit mehr vorwärts geht, ne? Was machen wir zwischen Himmelfahrt und Pfingsten? Es sind hier ganz bestimmt eine Menge Leute, die haben ein wirklich geistliches Verlangen. Ich wollte nicht predigen, wenn ich nicht damit rechnen würde, dass Leute hier sind, die hungern und dürsten nach dem Wort Gottes und nach der Gerechtigkeit, die von Gott geht. Und denen unter uns, denen also all diese Beschäftigungen, die ich nannte, ein bisschen zu dünn sind, denen möchte ich vorschlagen, lassen Sie uns doch mal nachsehen, was die ersten Christen, die Jünger, was die zwischen Himmelfahrt und Pfingsten gemacht haben. Ich bin sehr froh, dass die Bibel uns darüber ganz klar und eindeutig Auskunft gibt, was die ersten Christen zwischen Himmelfahrt und Pfingsten getrieben haben. Und ja, wir haben noch so eine Woche zwischen Himmelfahrt und Pfingsten. Das wäre dann sehr schön, wenn wir uns das klar machen, wenn wir der kommenden Woche dasselbe tun wollten. Oder uns wenigstens damit beschäftigen wollten im Geist. Ich möchte Ihnen heute recht was mitgeben, bis zum nächsten Samstag, bis zum nächsten Sonntagmorgen. Also, was taten die Jünger zwischen Himmelfahrt und Pfingsten? Das schreiben wir oben über die Predigt. Und dann habe ich eine dreifache Antwort. Es ist wundervoll, dass mit der Bibel auch immer so rauskommt mit drei Antworten. Ne? Ich glaube, dass die Bibel darauf angelegt ist, auf Predigten mit drei Teilen. Zwischen Himmelfahrt und Pfingsten. Erstens heißt es hier, sie beteten ihn an. Sie beschäftigten sich also mit Anbeten. Meine Freunde, wissen Sie eigentlich, was das ist, Anbeten? Ich auch nicht recht. Offen gestanden, ich auch. Wir kennen all das Wort Anbeten. Aber wenn ich Ihnen jetzt Zettel und Bleistift gebe und schreibe drauf, schreiben Sie mal eben hin, was Anbeten ist, dann kämen Sie wahrscheinlich in dieselbe tödliche Verlegenheit wie ich, wenn Sie mich jetzt recht fragen. Was ist eigentlich Anbeten? Neulich war ich in der Gesellschaft, da war die Rede von einem jungen Brautpaar. Und da sagte einer so spöttisch, der betet sein Mädchen ja richtig an. Da war also unter Anbeten verstanden, dass man halb blind ist oder dreiviertel blind, ne? Das ist sicher hier nicht gemacht. Was ist Anbeten? Priesen und Loben Gott ist was anderes als Anbeten. Ich denke, Anbeten ist, dass man überwältigt wird und auf die Knie fallen muss. im Geist oder in Wirklichkeit. Anbeten ist ein Echo auf ein Überwältigtwerden. Sehen Sie, am Ende der Bibel, in der Offenbarung, da steht, dass am Ende vor Jesu wiederkommt, kommt nochmal ein großer Weltenherrscher. Welche Zielchen darauf hin, wir fühlen das ja schon. Der Antichrist, der Gegenchrist, der letzte große, gewaltige Diktator der Welt. Aus dem Völkermeer steigt auf, die Bibel nennt ihn das Tier aus dem Abgrund. Spüren Sie, wie die Fäden der Weltgeschichte darauf zulaufen. Und da sagt die Bibel, Offenbarung 13, dass das Tier aus dem Abgrund, das neben sich einen falschen Propheten hat, der sich auch als Lamm markiert, dass die vor den Augen der Menschen solche Wunder tun, dass die Menschen Überfahrer werden. Wissen Sie, wir wollen eure Seelen überrumpelt werden und anbeten. Das Tier aus dem Abgrund anbeten. Können wir gut vorstellen, wenn die Leute in Deutschland schon den kleinen Anstreicher und Brauner angebetet haben, was werden sie niederfallen vor diesem Antichristen? Überwältigt, wissen Sie, innerlich überwältigt. So ist das, wer den lebendigen Gott nicht anbeten will, der muss vor dem Teufel und seinen Gesellen mal knien. Und das ist Gottes Gericht über die Welt. Und nun steht in der Bibel, du sollst keine anderen Götter anbeten, denn ich, der Herr, bin ein eifersüchtiger Gott. Das gilt für Christen. Du sollst keine anderen Götter anbeten. Ich, der Herr, bin ein eifersüchtiger Gott. Und nun heißt es hier, zwischen Himmelfahrt und Pfingsten, die Jünger beten Jesus an. Also nur am Rande, da erkennen sie ihn als Gott an. Aber das heißt, sie waren am Himmelfahrtstage überwältigt worden. Überwältigt worden. Sehen Sie, am schönsten ist es, wenn man überwältigt wird vom Kreuze Jesu. Deswegen singt, ich bete an die Macht der Liebe. Ich bete an die Macht der Liebe, die sich in Jesus offenbart. Also nicht so ein bisschen christlich, sondern überwältigt von der Liebe Jesu. Also, aber nun waren die Jünger am Himmelfahrtstag überwältigt worden. Sie beteten an. Sie haben sich in die Knie gezwungen. Ein ganz bestimmtes Erlebnis des Himmelfahrtstages. Was war das für eins? Das möchte ich Ihnen deutlich machen. Hoffentlich gelingt es mir, Ihnen deutlich zu machen. Das steht hier nicht in unserem Text, das müssen wir in der Apostelgeschichte lesen. Was sie denn am Himmelfahrtstag so überwältigt hat, dass der Sohn Gottes zurückging in die andere Dimension. Das allein war es noch nicht. Sie wussten, dass er vom Vater kommt. Nein, es war was anderes. Das steht in der Bibel, als eine Wolke Jesus wegnahm und ihn verhüllte. Und der zum Vater zurückging, da stammten sie und starrten ihm nach. Mein Gott, was ist das? Die andere Welt ist auf einmal unheimlich nah. Nicht die Türen stehen förmlich offen. Sie starren ihm nach. Ganz hingerissen. Und dann werden sie plötzlich auf die Beine gestellt durch eine starke fremde Stimme. Sie schauen sich um, sie kommen zu sich. Und da heißt in der Bibel, da stehen zwei Männer in weißen Kleidern. Leuchtende Boten Gottes. Es gibt Engel Gottes, Gott sei Dank. Nicht Engel Gottes. Da stehen zwei Engel Gottes und sagen zu diesen schlichten Fischern, ihr Männer von Galiläa, was starrt ihr gen Himmel? Ihr müsst jetzt wieder in die Welt reingucken. Dieser Jesus, der gen Himmel gefahren ist, wird wiederkommen. Wissen Sie, die Jünger waren geistliche Männer aus den Köpfen, nicht? Die haben mit einem Schlage verstanden, was das bedeutet. Das bedeutet, dann ist ja die ganze Zeit, die der Welt noch gegeben ist, eingeklammert zwischen das erste Kommen Jesu und sein Wiederkommen. Dann ist die ganze Zeit, die Weltschichten hat, gleichsam umfasst von Jesus. Nein, mehr. Sie sind in der Bibel zu Hause, diese Männer, und wissen ganz am Anfang der Weltgeschichte. Die Weltgeschichte fängt an mit dem Sündenfall. Das fängt an, nicht? Dass der Mensch sagt, ich kann ohne Gott fertig werden. Da sagt Gott von dem Erlöser, der kommen wird. Da ist er schon da. Und dann in füllender Zeit kommt dieser Sohn Gottes, kommt in die Welt und hängt am Kreuz. Und wird ins Grab gelegt und steht von Toten auf und wird zum Vater hin wieder geholt. Und dann wird er am Ende wiederkommen. Das heißt ja, am Anfang der Welt steht Jesus und in der Mitte steht Jesus und am Ende steht Jesus. Das sagt der Hebräerbrief. Jesus Christus gestern und heute und in Ewigkeit. Das heißt, Jesus umklammert umfasst die ganze Weltgeschichte. Was so passiert, nicht an Wichtigkeiten, das geschieht alles zwischen der Jesus-Geschichte, zwischen der Offenbarungsgeschichte Gottes, zwischen der Erbarmungsgeschichte Gottes. Jesus, die Jünger verstanden, das ist das Thema der Weltgeschichte. Jesus ist das Thema der Weltgeschichte. Meine Freunde, lassen Sie mich Das kann man der Kirche gut sagen, aber draußen glauben, ja? Dass wenn sie sich wichtig tun mit Kriegsgerassel und alles, ist das Thema der Weltgeschichte, heißt Jesus. Wenn sie es doch kapiert, die Welt geht in ihrer Blindheit zugrunde, nicht? Jesus ist das Thema der Weltgeschichte. Und meine Freunde, lassen Sie mich Ihnen das sagen. Das ist die einzig mögliche christliche Weltanschauung, wenn es was überhaupt gibt. Wenn man von Christi Weltanschauung gibt, redet, dann wäre das eine. Wer mit Christi Weltanschauung aufkreuzt, damit nicht fragen, weißt du, wer Jesus ist? Dass er das Thema der Weltgeschichte ist? Kennst du den Sohn Gottes? Sonst rede nicht von Christi Weltanschauung. Ne? Jesus, und nun staunen die Jünger, wissen Sie, kapiert mit einmal die Bedeutung Jesu. Von dem Himmelfahrtstag, nicht? Wie die Engel sagen, er wird wiederkommen. Da kapieren seine Bedeutung. Und dann staunen sie, dass derselbe, der mit uns sprach, der uns eben gesegnet hat, und dann sahen wir den Händen die Nägelmale, der für uns gestorben ist, und der uns die Hand auf die Schulter legt und uns berief, und der die Kinder gesegnet hat, und dem Aussätzigen die Hände aufgelegt hat, und die weinende Mutter im Tor vor Nein getröstet hat. Vor der Majestät und Bedeutung Jesu wird seine Liebe, seine Barmherzigkeit erst richtig groß. Und das zwingt sie in die Knie. Und da beten sie an. Sie erkennen seine Bedeutung, seine Größe, die alles überragt, und davor seine ganz persönliche, rettende, suchende Liebe, da müssen sie anbeten. Sie beteten an. Das war ihre Beschäftigung zwischen Himmelfahrt und Pfingsten, das zu begreifen. Jesu überragende Bedeutung, und er hat mich geliebt und gewaschen von den Sünden mit seinem Blut, ihn anbeten. Ja, beim Anbeten tut man gar nichts als sich überwältigen lassen. Haben Sie die Ahnung davon, dass man von Jesu Größe und Liebe in die Knie gezwungen wird? Wissen Sie, ich leide in letzter Zeit schrecklich innerlich darunter, dass gerade dieser Gottesdienst so sehr viele Leute enthält, die mal irgendwo einen Anfang gemacht haben, bei Billy Graham oder bei Jansbrüdern im Weidelhaus oder im Ziffer-M, und dann nicht weiterkamen. Und es kam in ihrem Leben nie zu einer wirklichen Bekehrung zu geben. Es sitzen hier furchtbar viel christlich interessierte Leute, und ich muss Ihnen Dankeschön sagen, dass Sie so gut kommen und anhören. Aber das macht Sie nicht sehen, Sie können in die Hölle kommen. Es gibt in Ihrem Leben keine Ruhe, bis Sie neben den Jüngern im Geiste knien, überwältigt von der einzigartigen Größe unseres Heilandes und von seiner noch einzigartigen Barmherzigkeit, die Sünder retten will. Ich möchte mich damit beschäftigen, kommen Tagen Jesu anzubeten. Und lassen Sie mich ein Zweites sagen. Wir fragten, was taten die Jünger zwischen Himmelfahrt und Pfingsten? Und das wollen wir auch tun. Und das Zweite, also jetzt zweiter Teil, nicht? Sie freuten sich mit großer Freude. Das war ihre Beschäftigung. Wenn Sie fragen, was haben die Jünger zwischen Himmelfahrt und Pfingsten getan? Sie freuten sich. Mit großer Freude. Ich kann mir denken, dass hier ein nüchterner, zynischer Mann sitzt. Also ein nüchterner Mann braucht nicht immer zynisch zu sein. Und sagt, Pastor Busch, Moment mal, und du bleib auf dem Boden. Ist denn Freude eine Beschäftigung? Eine nutzbringende, vernünftige Beschäftigung für einen Mann? Oder für eine Frau, die im Alltag steht? Oder für so einen Jungen? Freude ist doch keine Beschäftigung. Kann man nebenher machen. Da sage ich, hören Sie, für Jesus Jünger zwischen Himmelfahrt und Pfingsten ist Freuen eine ganz fantastische Beschäftigung. Diese Jünger mussten sich nämlich in einen neuen Zustand einleben. Da lassen Sie ein dummes Bild brauchen. Wenn Sie ein paar neue Schuhe gekauft haben und Sie haben sie an, dann müssen Sie, sagt man doch, die Schuhe einlaufen. Das sagt ihr auch so hier. Muss man einlaufen. Man macht nicht gleich eine Wanderung mit den neuen Schuhen. Man muss sie einlaufen. Man hat sie schon an. Man muss sich dran gewöhnen, sie ist so neu, ne? Die Jünger müssen sich, hätte beinahe gesagt, einlaufen in einen völlig neuen Lebenszustand, nämlich sich freuen. Also das muss ich Ihnen näher erklären, ne? Sehen Sie, es gibt zwei Arten von Freude. Zwei Arten von Freude. Wie sieht das klar? Zwei Arten von Freude. Die erste Art von Freude ist die, dadurch kommt, dass mir etwas dargeboten wird, ne? Die Freude, die man mir bereitet, die kommt von außen. Wie man so ein Geburtstagstisch, da freut man sich, ne? Also die Freude, die von außen an mich herangetragen wird. Ich wünsche Ihnen eine Menge solcher Freuden, ne? Und ich reiße mir ein Bein auf, unseren Jungs im Weihlaus dauernd solche Freuden zu bereiten, nicht? Wenn sie nur kapieren. Da sehen Sie schon, da geht schon los. Und so in der Ehe, man sollte sich gegenseitig so kleine Freuden machen, nicht? Aber diese Freude, die von außen, die mir bereitet wird, hat den dummen Nachteil, dass sie so vergänglich ist. Ist wie ein Streichholz, das man anreißt, dann wird es im Moment hell und dann brennt es ab und aus ist es. Zu Ende. Wenn ich dies lese, würde ich vormatsch, dies Tisch, nicht? Was ist das aus? Also, Beispiel, nicht? Sie kriegen eine Gehaltserhöhung, freuen sich kolossal. Und die hier, die gelohnte Hütung. Ein halbes Jahr später sind sie überzeugt, dass sie zu wenig verdienen. Nicht? Das Streichholz ist verlöscht. Oder Ferien. Jetzt schon langsam kommt das ja nur mit Ferien, nicht wahr? Und dann freut man sich wahnsinnig und drei Wochen später ist eben alles vorbei und der neue Wagen hat einen Kratzer und das Geld ist alle und das Streichholz ist Verzicht. Oder so ein junges Glück. So ein junges Glück. Also wenn die beiden, ich sehe so viel junges Glück hier im Weiglerhaus, nicht? Wenn die beiden nicht etwas mitkriegen von der anderen Freude, von der ich gleich spreche, dann ist das junge Glück sehr bald ein abgestandenes Glück. Und wenn ich in die Ehen und Häuser hineinsehe und sehe all diese abgestandenen Glücke, dann wird mir schwach. Streichholz ist Verzicht. Meine Freunde, es gibt noch eine andere Art von Freude, zweite Art. Eine völlig andere Art. Die kommt nicht von außen, sondern die ist ein Zustand. Ein neuer Zustand. Und diese Freude kommt aus dem, was Jesus uns bringt. Jesus sagt, bitte, das ist doch kein Lügner, ich bin gekommen, dass sie das Leben und volle Genüge haben soll. Sehen Sie, wenn ich in dem stehe, was Jesus bringt, dann habe ich Leben und volle Genüge. Das ist Freude, nicht wahr? Meine Freunde, wenn wir wirklich ehrlich Buße tun, bleiben Sie nicht mit einem Bein in Ihrem Sündenleben stecken. Ich bitte Sie, wenn ich wirklich mich losreiße und tue Buße und sage meinem Herrn, ich habe gesündigt und nehme Jesus, der für mich am Kreuze starb, auf. Nehme ihn wirklich auf. Dann werde ich ein Kind des lebendigen Gottes. Das ist neuer Zustand. Wenn mir Leute sagen, ich habe einen anderen Glauben wie Sie, sage ich mir ganz wohl, was für einen Glauben haben, welchem Zustand leben Sie? Als Kind des lebendigen Gottes, als verlorener Mensch. Das ist eine neue Existenz. Weil wie viele ihn aber aufnahmen, denen gab er Macht, Kinder des lebendigen Gottes zu werden. Und zu diesem Zustand gehört nicht nur unauflösliche Freude, das ist einfach Freude. Verstehen Sie, in den Zustand waren die Jünger gekommen. Der Herr Jesus hat ihnen sein Kreuz erklärt, steht vorher. Sie glaubten an sein Blut. Sie hatten Buße getan. Sie hatten gesagt, wie sie Versager sind und Sünder sind und böse sind. Und Jesu Blut hat sie gereinigt. Er hat sie angenommen. Er gehört ihnen. Ich bin bei euch alle Tage. Nun stehen sie im neuen Freudenzustand. Kinder Gottes, Kinder Gottes. Was das für eine Freude ist, das geht an Folgendem klar. Sie kehrten wieder gegen Jerusalem mit großer Freude. Der Hauptanführer bei dem Freudengeschrei war bestimmt der Petrus, nicht dieser temperamentvolle Mann. Dieser selbe Petrus hat Jahre später einen Brief geschrieben, wo er klar macht, was das für eine Freude war. Da schreibt er das Wort, das schmeißt er ihm um, wenn man es ernst nimmt. Freut euch, wenn ihr mit Christus leidet. Das ist doch fantastisch, zum Leiden freut man sich doch. So sehr ist diese Freude unabhängig vom Äußeren. Von dem Streichholzfreude, gegen die ich nichts habe, nicht viel Vermögen dazu. Aber so unabhängig ist sie von der Streichholzfreude, dass man sagen kann, Freude ist sogar, wenn er mit Christus leidet. Ja, meine Freunde, ich muss das noch einmal sagen, es sind garantiert ein Haufen Menschen hier, die haben davon keine Ahnung. Und da tun sie mir so leid. Ich bin gerade in dieser Woche so schrecklich unter dem Eindruck, wie hier bei uns, einfach in Häusern und Herzen Not, mit Fertigkeit, Schuld, Bankrott, Alter. Warum suchen Sie Ihre Freude dauernd in den Dingen dieser Welt, die streichhölzchenmäßig vergeht? Machen Sie doch, ich möchte Sie beschwören, machen Sie ernstlich Jesus. Geben Sie mir Leben, dass dieser Schritt der Bekehrung kann mit großen Schmerzen verbunden sein, ist er. Aber ich sage Ihnen, er führt hinein in die Welt vollkommener Freude. Und in dieser Freude sich einüben, das war die Beschäftigung der Jünger zwischen Himmelfahrt und Pfingsten. Und als ich gestern die Predigt meiner Frau vorlasse, sagt sie, wie machen wir das denn, das Einüben? Sei, probieren wir. Denken wir dran, erinnern wir uns dran, freuen wir uns. Ich kann es auch nicht sagen. Nicht? Wie machen wir das, wenn neue Schuhe einlaufen? Laufen sich in der neuen Freude auf, aber erst müssen wir drin sein. Aber ich muss noch einen dritten Teil sagen. Zwischen Himmelfahrt und Pfingsten, was taten Jünger? Anbeten, sich freuen. Und das dritte ist, also noch ein dritten Teil. Könnt ihr noch? Ja. Ein dritten Teil. Sie warteten. Sie warteten. Also ich gebe zu, dass ich jetzt schrecklich massiert Ihnen für das Evangelium sage, am frühen Morgen so mitdenken, aber ich habe immer noch 25 Minuten und da muss passieren, nicht? Dritter Teil. Sie warteten. Hier heißt, sie waren alle Wege im Tempel. Riesen und lobten Gott. Also wenn ich Chef dieses Vereins gewesen wäre, hätte ich gesagt, Moment mal, was macht ihr eigentlich hier im Tempel? Würde da hin? Euer Herr hat euch einen Auftrag gegeben. Geht hin in alle Welt und lehret alle Völker. Sitzt hier ganz gemütlich im Tempel und seid vergnügt miteinander. Ist das in Ordnung? Meine Freunde, es war in Ordnung. Lasst mich ein Beispiel sagen, warum es in Ordnung war. Ich hörte neulich von einem Jungen, der hat eine Stelle angenommen als Kraftfahrer in einer großen Firma. Und wie der Anzug den Vertrag unterschrieben ist, sagt er, wo ist mein Wagen? Und da wird ihm gesagt, ja Mann, der ist bestellt, aber noch nicht geliefert. Also Sie müssen noch warten, bis er geliefert wird. Kann der junge Mann nichts warten, als der Wagen geliefert ist. Ne? Woher kann er nicht loslegen? Und so in der Lage waren die Jünger. Oh, sie waren bereit hinzugehen in alle Welt. Aber sie konnten nicht losziehen, ehe ihnen die Ausrüstung geliefert war. Nun würden wir ja sagen, für einen Apostel und Pastor ist die erste Ausrüstung auch ein Auto, nicht für einen Kraftfahrer. Aber für die Apostel war eine andere Ausrüstung viel wichtiger, zumal es keine Autos gab, die Glücklichen. Sie brauchten eine Ausrüstung. Ich würde wünschen, dass man heute mehr nach dieser Ausrüstung fragt für alle Zeugen. Den Heiligen Geist Gottes. Die dritte Person der Dreieinigkeit. Vater, Sohn und Geist. Die Ausrüstung des mit dem Heiligen Geist. Jesus hat ihnen gesagt, ihr werdet die Kraft des Heiligen Geistes empfangen. Und werdet meine Zeugen sein. In Jerusalem, Judäa und Samaria bis an die Enden der Erde. Ohne das können sie nicht Zeugen sein. Und warten sie auf die Ausrüstung. Und wir wissen, diese Ausrüstung kam am Pfingsttag. Und da reden wir am nächsten Sonntag. Und nun sage ich, was tun wir zwischen Himmelfahrt und Pfingsten? Freunde, sagen Sie um Gottes Willen nicht, wir wollen jetzt auf den Heiligen Geist warten. Das brauchen wir nämlich nicht mehr. Der ist nämlich da. Wir brauchen nicht zu warten. Das Schlimme bei uns ist, dass der Geist Gottes dauernd anklopft und die Tür vor ihm verschließen, dass er uns dauernd mahnt und wir das Gegenteil tun von dem, was er will, dass wir im Ungehorsam sind. Das ist unser Unglück. Der Heilige Geist ist da. Wir brauchen jetzt nicht mehr singen, komm, Heiliger Geist, sondern wir dürfen singen, denn der Geist der Gnaden hat sich eingeladen. Der ist seit Pfingsten der Welt. Und es ist ein großer Jammer der Menschen, eine große Sorge, wie sie im Heiligen Geist und seinem Anklopfen weglaufen können, nicht? Darum lieben sie am allermeisten einen Pastor, der keine Ahnung von Heiligen Geist hat. Das ist auch ein Mann für uns, nicht? Ich hatte mit ihm im Dritten Reich, da hat ein Pastor, der lag bis auf den Straßengraben. Der wollte abgesetzt werden von der Kirchenleitung. Da ist die SA aufmarschiert und gesagt, das ist unser Mann, der passt für uns. Habe ich mir denken, nicht? Da war man sicher, dass der Heilige Geist auf keinem Wege mehr zu Worte kommt, nicht? Auf keinem Wege mehr. Gott schenke unserer Kirche. Nicht den Heiligen Geist, der ist da, sondern dass sie diesem Geiste Gottes gehorsam wird. Dass die Herzen aufgetan werden. Lieben Freunde, in dem Sinn dürfen wir auch warten. Wenn uns in diesen Tagen zwischen Himmelfahrt und Pfingsten aufging, was wir für arme Christen sind, für Vollmachtlose, wenn sie ein Zeugnis ablegen sollten, dann ist ihr Mund stumm, nicht? Und wie armselig unser Gebet. Wir haben eine Gebetsgemeinschaft. Davon 200 Mann beten zu. Nicht? Und wie wenig Hunger nach dem Wort Gottes. Und wie wenig Liebe. Ich rede noch gar nicht von Nächsten zu unseren Feinden. Und wie wenig Freude. Wegen einfach Freude am Heiland. Und wie wenig siegesgewisse Hoffnung auf ein ewiges Leben. Wenn uns das aufgeht, dann sagen wir, wie leben wir eigentlich? Christenheit ohne Heiligen Geist. Auto ohne Benzin. Segelschiff ohne Wind, nicht? Dann fangen wir an, unsere leeren Hände auszustrecken. Und bitten, Herr, gib mir ein Herz, das dem Heiligen Geist gehorsam wird. Und das hungrig wird nach Fülle des Geistes. Aber damit sind wir schon am Pfingsten. Da reden wir nächstes Mal weiter. Jetzt wollen wir beten. Herr, unser Heiland, wir danken dir von Herzen, dass du so groß, so unendlich groß bist, dass wir auch von der Weltgeschichte keine Angst haben brauchen, weil du größer bist. Und wir danken dir, dass du, guter Hirte, hier jeden liebst und suchst. Und wir bitten dich von Herzen, vergib uns, Herr, unser armseliges Christsein. Lass uns doch hineinkommen in die Fülle, in den Reichtum, den Strom, das wirkliche Leben. Amen.
0: 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Was taten die Jünger zwischen Himmelfahrt und Pfingsten? 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
1: Liebe Hörer, es gibt nicht nur in unserem Lande sehr viele Menschen, die durch die Ereignisse in der Welt tief verunsichert sind und in großer Angst leben. Viele haben die Orientierung verloren, Angst vor dem Krieg, man sorgt sich um die Kinder und Enkel, werden sie auch Rente bekommen, wenn sie ihr Alter erreicht haben? Krankheitsnöte und die Sorge um den Arbeitsplatz machen uns zu schaffen. Dazu kommen auch die Sorgen der Gläubigen, wenn sie auf die Entwicklung des Glaubens schauen und auf die Zukunft der Kirchen und Gemeinden. Viele fragen sich, ob nicht all das darauf hinweist, dass das Weltende unmittelbar bevorsteht. Holt die Uhr Gottes zum letzten Schlag aus? Bei all diesen Fragen, dass die Gemeinde im Gefälle der Endzeit ist, ist es wichtig, dass wir uns Orientierung in der Bibel holen. Der Apostel Paulus schreibt im 2. Thessalonicher Brief, Kapitel 2, Verse 1 bis 12, an Christen, die von ähnlichen Fragen umgetrieben wurden. Er sagt dort, dass die Weltentwicklung einem Strom gleicht, der unaufhaltsam der Mündung entgegendrängt. Das darf uns aber nicht erschrecken, sondern muss uns mit Dank erfüllen. Denn Gott hat eine bewahrende Macht, nämlich die Gemeinde Jesu, geschenkt. Paulus schreibt an die dortigen Christen, was nun das Kommen unseres Herrn Jesus Christus angeht und unsere Vereinigung mit ihm, so bitten wir euch, liebe Brüder, dass ihr euch nicht so bald wankend machen lasst, in eurem Sinne noch erschrecken, als ob der Tag des Herrn schon da sei. Lasset euch von niemand verführen, in keinerlei Weise, denn er kommt nicht, es sei denn, dass zuvor der Abfall komme und offenbart werde der Mensch der Sünde, der Sohn des Verderbens, der da ist der Widersacher. Liebe Hörer, es geht um das Kommen unseres Herrn Jesus Christus. Es geht um Jesu Wiederkunft. Die Botschaft hiervon gehört zu den Grundwahrheiten des Neuen Testaments. Wo immer Gemeinde Christi ihren Glauben bekennt, spricht sie von dem gekreuzigten, auferstandenen und gen Himmel gefahrenen Herrn als von dem, der da kommen wird, zu richten die Lebenden und die Toten. Diese Botschaft nun hat von Anfang an die Gemeinde immer dann in Verwirrung gebracht, wenn Leute im Prophetentonfall behaupteten, der Tag des Herrn sei schon da oder die Wiederkunft Jesu steht unmittelbar bevor. In Thessalonich hat solche Behauptung die Gemüter zutiefst erregt. In unseren Tagen gibt es nicht wenige, welche die Zeichen der Zeit meinen, dahingehend deuten zu sollen, dass der Tag des Herrn nicht fern sei. Solcher Behauptung gegenüber hat Paulus die Bitte, lasst euch nicht wankend machen, lasst euch von niemand verführen, in keinerlei Weise. Der Tag des Herrn kommt, das ist gewiss. Wann? Jesus sagt, zu einer Stunde, da ihr es nicht meinet. Die Zeit seiner Wiederkunft steht allein in Gottes Weisheit. Doch es gibt Zeichen, an denen sie erkannt sein will. Eines dieser Zeichen ist das Kommen des Antichristen. Paulus schreibt in dem Brief an die Thessalonicher, dem Tag des Herrn geht der Abfall voraus und mit ihm die Offenbarung dessen, der hier Mensch der Sünde, Sohn des Verderbens, Widersacher und Satan genannt wird. Wo er ist, da ist Abfall. Abfall von Gott und seinem Christus. Da bekennt der Mensch, es rettet uns kein höheres Wesen, kein Gott, kein Kaiser, kein Tribun. Uns aus dem Elend zu erlösen, das können wir nur selber tun. Wo der Abfall ist, der Antichrist, da wird der Wohlstand angebetet, da werden Laboratorien zu Tempeln und da singt man, ich bete an die Macht des Geistes, die sich im Menschen offenbart. Da ist Wissenschaftsgläubigkeit, da hält man alles für machbar und ist doch dabei Opfer okkulter Mächte, schwört auf Wahrsagerei, hängt sein Herz an Maskottchen und glaubt den Horoskopen. Liebe Hörer, geht dem Tag des Herrn der Abfall voraus, dann heißt das, bevor Gott alles in allem ist und sein Reich aller Welt in der Wiederkunft Jesu offenbar, wird der Sohn des Verderbens sein Reich aufrichten, wird sich als Christus ausgeben und nichts anderes wollen, als was er in der Stunde der Versuchung Jesu gewollt hat, Anbetung. So erscheint er als Luzifer, als Lichtträger, dessen Blendfeuerwerk immer größer wird, je näher der Tag dessen kommt, der das Licht der Welt ist. Der Abfall geschieht in der Macht des Satans. Eine Macht, die nur von dem Auge des Glaubens als Satansmacht erkannt wird und vor der allein der geschützt ist, der Jesus Christus zum Schild hat. Ja, wenn man seine Macht immer gleich erkennen könnte. Wenn der Satan doch so auftreten wollte, wie Künstler des Mittelalters ihn dargestellt haben. Doch den Teufel spürt das Völkchen nie, selbst wenn er es beim Kragen hätte. Denn die Macht des Satans zeigt sich in Wundern, die nicht nur zum Staunen sind, sondern auch zur Anbetung verführen. Teufelswunder pflegen den Wundern Gottes aufs Haar zu gleichen, weshalb es dem Satan immer wieder gelingt, sein Wirken als Gotteswirken zu verkaufen, und das nicht nur außerhalb der Kirche. Doch nicht überall, und bei jedermann findet der Teufel gläubige Abnehmer seiner Wunderwaren. Nicht bei denen, die da wachen und beten, die, weil sie die eine Stunde der Wiederkunft Jesu nicht kennen, zu allen Stunden mit ihr rechnen. Wohl aber bei denen, die verloren werden. Die Gott ihre Anbetung versagen, werden zwangsläufig in die Anbetung des Bösen getrieben. Ohne Anbetung kann der Mensch nicht sein. Er hat vieles und mancherlei, vor dem er seine Knie beugt. Aber es gibt nur die Anbetung Gottes oder dessen, der da vorgibt, er sei Gott. Lieber Hörer, man kann nicht an zwei Altären gleichzeitig knien. Wer die Liebe zur Wahrheit verwirft, kann nur die Lüge lieben und dem Teufel als dem Vater der Lüge huldigen. Es gehört zur Regel Gottes, dem Menschen immer das zu geben, wonach dieser trachtet. Wer seine Augen vor Gott verschließt, wird mit Gottes Blindheit gestraft werden. Wer den Herrn nicht sehen will, wird ihn eines Tages nicht sehen können. Dem Worte Gottes sein Ohr verweigern heißt, für seine Botschaft taub zu werden. Doch diese Macht ist in ihrem letzten und ganzen Ausmaß noch nicht offenbart. Noch kämpft der Satan mit herabgelassenem Visier. Doch es kommt der Tag, der ihn offenbar macht. Das ist die Zeit, von der Jesus sagt, kein Mensch könne sie durchstehen, würde sie nicht verkürzt werden. Verkürzt wird sie durch Jesus selbst, der den Satan umbringen wird mit dem Hauch seines Mundes und wird ihm ein Ende machen durch seine Erscheinung, wenn er kommt. Hier wird allem Fortschrittsglauben das Urteil gesprochen. Wer da meint, alles werde besser und wir gehen herrlichen Zeiten entgegen, der muss sich vom Worte Gottes eines anderen belehren lassen. Das heißt zum anderen, dass Jesus siegt, bleibt ewig ausgemacht. Sein Kommen verwandelt die Macht des Satans in Ohnmacht. Wie das Licht die Finsternis besiegt, so besiegt die Erscheinung Christi den Antichrist. Für uns aber gilt bis dahin die Mahnung Jesu, wachet. Lasst die letzten Dinge in eurem Glaubensleben die ersten Dinge sein. Die Nacht ist vorgerückt, der Tag aber nahe herbeigekommen, der Tag des Herrn. Die Welt lebt trotz aller geselligen Freuden in stiller Verzweiflung. Sie kennt nur zeitliche Freuden. Als Gläubige in der Gemeinde Jesu haben wir im Gefälle der Endzeit einen ewigen Trost und eine starke Hoffnung. Wir dürfen uns auf die Ewigkeit freuen, weil wir so viel Grund zum Dank haben für das, was wir an der Gemeinde Jesu haben, sagt der Apostel. Stehet fest im Glauben, stehet fest mitten in der Brandung der Zeit, haltet fest an den Überlieferungen, die ihr empfangen habt durch unser Wort. Lassen wir uns den kostbaren Schatz nicht nehmen, den wir im Wort Gottes finden. In ihm sind alle Kräfte der Ewigkeit enthalten. Dieses Wort Gottes ist allein stark genug, uns Kraft zu geben, mitten im Strom unserer Zeit nicht fortgerissen zu werden. Der Herr bewahre dich und die Gemeinde in der Endzeit.

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In 2. Korinther Kapitel 9 lernen wir, wie wir zum Thema Finanzen und unsere Beteiligung in der Verbreitung des Evangeliums und der Erbauung der Gemeinde denken und handeln sollten. Ich meine aber das, wer da kärglich sät, der wird auch kärglich ernten. Und wer da sät im Segen, der wird auch ernten im Segen. Ein jeglicher nach seiner Willkür, nicht mit Unwillen oder aus Zwang, denn einen fröhlichen Geber hat Gott lieb. Gott aber kann machen, dass allerlei Gnade unter euch reichlich sei, dass ihr in allen Dingen volle Genüge habt und reich seid zu allerlei guten Werken.

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1: Unser Merkvers für diese Woche kommt aus Epheser Kapitel 2, Vers 8 bis 9. Denn aus Gnade seid ihr gerettet, durch Glauben, und das nicht aus euch. Gottes Gabe ist es, nicht aus Werken, damit sich nicht jemand rühme. Epheser Kapitel 2, Vers 8 bis 9.

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1: Und so ist es aber ein Unterschied, die Kinder Gottes können beschämt werden. Und müssen wirklich wegschauen, das Gesicht zudecken. Wörtlich heißt nämlich, von ihm weg beschämt werden. Und dann kann man nicht freudig rufen. Tod, wo ist dein Stachel? Tod, wo ist dein Sieg? Also das wird ein freudiges Rufen sein und da braucht es Freimütigkeit. Darum haben wir dieses Wort, Freiheit zu sprechen. Oder durch alles, was gesagt worden ist. Ja, und noch vieles andere dazu. Ja, und dann hatten wir Vers 29, da wird eben klar der Unterschied gemacht. Ja, wie ist denn ein echter Gläubiger? Das ist einer, der gewohnheitsmäßig das tut, was nach der Bibel gerecht ist. Also wichtig, dass es ein Durativ ist, dass jeder, der die Gerechtigkeit fortwährend tut oder ständig tut, aus ihm geboren ist. Ich mache da in meiner Bibel so ein Zeichen hin, so, um das Dauerhafte auszudrücken. Oder man könnte auch eine Wellenlinie hinmachen, eben um diesen Aspekt, der im Griechischen ausgedrückt wird, klar zu machen. Es geht um das gewohnheitsmäßige, gerecht nach der Bibel zu leben. Es geht nicht darum, dass wir einen Zustand erreichen, wo wir sündlos würden, auf dieser Erde. Das wird erst sein ab der Entrückung. Dann haben wir auch das Fleisch nicht mehr in uns, die sündige Natur von Adam geerbt. Ja, und dann kommt Kapitel 3, Vers 1. Liest du nochmals? Wir haben so oftmals gelesen, jetzt sitzt der Vers.
2: Seht, welch eine Liebe uns der Vater gegeben hat, dass wir Kinder Gottes heißen sollen. Und wir sind es.
1: Wir haben so einen wunderbaren Namen. Schmott. Wir haben einen so wunderbaren Namen bekommen, wir sind Kinder Gottes. Und wir sind das wirklich. Und schaut mal, welche Liebe dahinter steht, dass der Vater uns diese Stellung gegeben hat. Dass wir zu denen gehören dürfen, die durch das neue Leben, durch die Wiedergeburt befähigt sind, eben gewohnheitsmäßig das zu tun, was richtig ist nach der Bibel. Und uns dann freuen können, wenn er erscheint für uns. Ja, und noch etwas. Das Wort welch eine Liebe, was drückt das welch aus? Unbeschreiblich. Und wenn wir das Wort welch brauchen, was betonen wir speziell daran, an der Sache, an der Art der Sache? Wie? Die Qualität. Also die Qualität der Liebe. Gibt es auch eine Stelle, wo gesprochen wird über die Quantität der Liebe Gottes? Wie sagt man? Dann sagt man nicht welch eine Liebe, sondern... Ja, das ist eigentlich auch die Qualität. So sehr nämlich. Also hat Gott die Welt geliebt, oder so sehr hat Gott die Welt geliebt, das zeigt auch die Intensität, könnte man sagen. Und auch die Qualität, dass er nämlich seinen einzigen Sohn gab. Und die Quantität, ja, große Liebe, welche Stelle würdest du, oder darf ich mal vorschlagen, Epheser 2, Vers 4. Ja, viele werden dann sagen, ah, natürlich, klar. Epheser 2, Vers 4.
2: Gott aber, der reich ist an Barmherzigkeit, wegen seiner vielen Liebe, womit er uns geliebt hat, hat auch uns, als wir in den Vergehungen tot waren, mit dem Christus lebendig gemacht.
1: Ja, sehr gut. Reich. an Barmherzigkeit wegen seiner vielen Liebe. Das ist die Quantität. Und bei Gott ist eben die Quantität und die Qualität miteinander verbunden. Die Art, dass er uns, er hätte uns einfach retten können, dass wir in Ewigkeit seine Sklaven sind. Und das wäre ja wunderbar. Gerettet für die Ewigkeit und Gottes Sklaven für immer. Aber er wollte uns, und zwar eben ganz speziell denen, die er auserwählt hat, um in der Zeit der Gnade geboren zu werden und das Evangelium anzunehmen, zu hören, diesen Bekehrten wollte er diese besondere Stellung geben. Kinder Gottes, die den Vater kennen als Abba und die mit Freimütigkeit ins Allerheiligste hineingehen können. Ich glaube, das ist auch ein Kontrast im Hesekiel-Tempel. Das ist der Tempel im tausendjährigen Reich in der Zukunft. Dort darf ja Hesekiel alles besuchen im Tempel, bis sogar, er war ja selber Priester, ins Heilige. Aber ins Allerheiligste geht er nicht hinein. Und dort wird sorgfältig beschrieben, wie da die Türflügel, zwei Doppeltürflügel, da das Allerheiligste verschließen. Warum? Weil die Gläubigen im tausendjährigen Reich, das ist diese unzählbare Schar aus allen Nationen, Offenbarung 7, die durch die Drangsal gehen werden, und der Überrest aus Israel, der sich bekehren wird, die werden nicht diese Stellung haben wie die Gläubigen der Gemeinde heute. Kinder Gottes, die Gott kennen als Abba-Vater. Und darum sind dort die Türflügel. Ja, also wir haben diese besondere, und da sehen wir diese Qualität der Liebe Gottes, aber auch die Quantität wegen seiner vielen Liebe, womit er uns geliebt hat. Und ich hatte eine Tante, da habe ich als Kind irgendwie Distanz gehabt. Und zwar, die hat, ich habe schon gemerkt, die mochte mich sehr gut, aber zu stark. Bin auf Distanz gegangen. Das war so viele Liebe, aber ich habe das nicht empfunden als, ja, das sind die Eindrücke eines Kindes, ja. Ich sage nicht, das war objektiv richtig und so und richtig empfunden, aber als Kind, ich fühlte mich da nicht wohl, und wenn sie mich dann nehmen wollte, umarmen wollte, das war gar nicht mein Ding. Also, das war mir zu viel Liebe. Und, aber Gottes Liebe ist viel Liebe, und welch eine Liebe hat uns der Vater gegeben. Und fahren wir weiter. Also, 3.1b, nochmals.
2: Deswegen erkennt uns die Welt nicht, weil sie ihn nicht erkannt hat.
1: Das macht uns irgendwie gelassen. Wenn wir denken, also diese Welt, die uns als Christen ablehnt, ist eigentlich nichts Besonderes. Das ist die gleiche Welt, die Jesus Christus ans Kreuz gebracht hat und ihn verworfen hat. Und wenn sie ihn verworfen hat, ist es doch ganz normal, dass sie auch mit uns ein Problem haben. Und die Illustration ist genauso wie Israel in Ägypten war. Ein abgelehntes Volk von den Ägyptern. Aber das hängt damit zusammen, dass sie ihn nicht erkannt haben, so wie der Pharao Gott nicht erkannt hatte. Wer ist der Herr? Und dann, lies nochmals Vers 2.
2: Geliebte, jetzt sind wir Kinder Gottes, und es ist noch nicht offenbar geworden, was wir sein werden. Wir wissen, dass wir, wenn es offenbar wird, ihm gleich sein werden. Denn wir werden ihn sehen, wie er ist.
1: Ja, das ist gewaltig. Also wir sind Kinder Gottes. Aber Römer 8 macht uns etwas klar. Wir haben etwas noch nicht. Nämlich etwas, worauf wir warten und wir seufzen. Deswegen. Ja, in Römer 8 wird das aber anders genannt. Die Erlösung des Körpers, des Leibes. Schlagen wir auf. Römer 8 zeigt, dass die ganze Schöpfung durch den Sündenfall selber auch zu Fall kam. Und darum leidet die Natur. Darum haben wir so viele Probleme in der Umwelt. Letztlich, aus dem Sündenfall heraus. Das wird so erklärt in Römer 8, ab Vers 18. Und es wird erklärt, die ganze Schöpfung, die leidet, Und es ist wie eine Frau in Geburtswehen. Also, da kann man die Ökologieprobleme ganz anders sehen. Die Bibel macht also klar, eine Frau in Geburtswehen, die Schmerzen hat und vielleicht auch schreit. Und lesen wir 8, Vers 18, folgende.
2: Denn ich halte dafür, dass die Leiden der Jetztzeit nicht wert sind, verglichen zu werden mit der zukünftigen Herrlichkeit, die an uns offenbart werden soll. Denn das sehnliche Harren der Schöpfung wartet auf die Offenbarung der Söhne Gottes. Denn die Schöpfung ist der Nichtigkeit unterworfen worden, nicht freiwillig, sondern dessentwegen, der sie unterworfen hat, auf Hoffnung, dass auch die Schöpfung selbst freigemacht werden wird von der Knechtschaft des Verderbens zu der Freiheit der Herrlichkeit der Kinder Gottes. Denn wir wissen, dass die ganze Schöpfung mitseufzt und mit ihm Geburtswehen liegt bis jetzt. Aber nicht allein aber sie, sondern auch wir selbst, die wir die Erstlinge des Geistes haben, auch wir selbst seufzen in uns selbst, erwarten die Sohnschaft, die Erlösung unseres Leibes.
1: Also die Erlösung der Seele haben wir. Hebräer 10, im Schluss spricht davon. Wir haben aber noch nicht die Erlösung des Körpers und darum können Gläubige noch krank werden. Und darum gibt es Gläubige, die wirklich körperlich leiden und Schmerzen haben. Und die können nachempfinden, was das heißt. Nicht nur die Schöpfung ist quasi in Geburtswehen und schreit, sondern wir alle. Es gibt Leute, die haben einen dauernden Schmerz. Und wir seufzen mit und erwarten diesen Moment die Erlösung unseres Leibes. Und das wird eben geschehen bei der Entrückung. Und dann, etwas später, wird der Herr Jesus kommen mit allen Kindern Gottes, mit ihren erlösten Leibern, und dann wird auch die Schöpfung befreit werden, aus ihren Geburtswehen heraus. Dann kommt die große Freude, wie bei der Geburt. Und da haben wir also genau das. Wir wissen, es ist noch nicht offenbar geworden, was wir sein werden, nämlich, dass wir einen Auferstehungskörper haben wie der Herr Jesus. Wir wissen aber, wenn es offenbar werden wird, also wenn das dann soweit ist bei der Entrückung, werden wir ihm gleich sein. Philipper 3, Vers 20 sagt, unser Bürgertum ist in den Himmeln, von woher wir auch unseren Herrn Jesus Christus als Heiland erwarten, der unseren Leib der Niedrigkeit umgestalten wird in Gleichförmigkeit mit seinem Leib der Herrlichkeit. Und das ist dann eben dieser Moment, wo wir ihm gleich sein werden. Aber nicht Gott gleich sein werden. Das ist immer die Lüge der Schlange, dass jemand göttlich wird. Nein, wir werden dem Herrn Jesus als Mensch gleichgestaltet. Er hat sich erniedrigt, indem er Mensch wurde und ist Mensch geblieben. Er ist als Mensch in den Himmel gegangen, hat den höchsten Platz angenommen, aber er wird als Mensch wiederkommen und wir werden dann ihm gleich werden. Wir werden nicht göttlich, wir werden keine Götter, nie, aber ihm gleich gestaltet. Und dann wird gesagt, jeder, der diese Hoffnung zu ihm hat, reinigt sich selbst, wie er rein ist. Das ist eine Motivation, dass wir also fortdauernd, wenn wir sehen, da ist etwas in unser Leben hineingekommen, was uns verunreinigt hat, dass wir das nach 1. Johannes 1, Vers 9 bekennen. Wenn wir unsere Sünden bekennen, so ist er treu und gerecht, dass er uns die Sünden vergibt und uns reinigt von aller Ungerechtigkeit. Also, das macht also klar, dass im Johannesbrief, wenn es heißt, jeder, der aus Gott geboren ist, tut die Gerechtigkeit fortwährend, bedeutet nicht, wir werden sündlos. Sonst müssten wir uns ja nicht. Das ist auch ein Durativ, kann man also nochmals das Zeichen hinmachen. Reinigt sich fortdauernd, wie er rein ist. Also der Jesus in seinem Leben als Mensch hier auf der Erde, in den Evangelien beschrieben, das ist unser Vorbild. Wenn wir lesen, wie er gesprochen hat mit einer samaritischen Frau, wie er gesprochen hat mit Gesetzeslehrern, wie er gesprochen hat am Grab von Lazarus, wie er, ja, alles sind Beispiele von ihm für uns, das nachzuahmen und unser Leben ständig eben zu ordnen, reinigt sich selbst, wie er rein ist. Er ist das vollkommene Beispiel. Und in 2. Mose 30, das ist noch der letzte Punkt, 17 bis 21, da liest man davon, wie Gott eingerichtet hat für die Priester in Israel ein Waschbecken, und aus dem Wasser des Waschbeckens mussten sie täglich ihre Hände und ihre Füße reinigen. Die Hände sprechen von dem, was wir tun, die Füße sprechen davon, wo wir hingehen und wie wir uns in dieser Welt bewegen. Die mussten das jeden Tag reinigen, bevor sie eben die Gemeinschaft mit Gott im Heiligtum genießen konnten. Und so haben wir hier die Parallele wieder zu 2. Mose. Auch wir sollen wie die Priester jeden Tag Hände und Füße reinigen. Und das ist unsere Vorbereitung für den Moment, wenn er kommt, damit wir nicht beschämt werden vor ihm. Jemand wollte noch was sagen? Ja, Christoph. Verzeihung. Aber ich muss manchmal den Bogen durchziehen. Ah, sehr gut. Also, wie ist das dann bei der Erlösung des Leibes? Wird da auch die Psyche erlöst, sodass es eben keine psychischen Krankheiten mehr gibt? Es ist eben so, wir sind eine vollkommene Einheit von Geist, Seele und Körper. Und das ist so vollkommen vereinigt, wenn wir das eben trennen würden, dann wären wir tot. Nur der Tod kann da eine Trennung vollziehen. Und darum sind viele Abläufe, die wir seelisch bezeichnen, sind ganz stark mit Abläufen, zum Beispiel im Gehirn, verbunden. Oder in den ganzen Nervenapparat da im Unterleib. Und es kommt sogar darauf an, welche Bakterienflora wir im Darm haben. Hat auch wieder Einflüsse auf unser Gemüt. Aber das hängt damit zusammen, dass eben Seele und Leib so verwoben sind. Aber man muss doch sagen, dass eben das Problem liegt auf der Seite des Körpers. Die Seele selber ist erlöst, aber sie ist so verbunden mit dem Körper, der noch nicht erlöst ist, sodass die Seele eben runtergezogen wird. Und zum Beispiel im Fall der Demenz, das sind Abbau im Gehirn. Aber das ist so eng verbunden mit der Seele, sodass die Seele sich dann nicht mehr ausdrücken kann. Aber das Erstaunliche ist, wenn dann die Trennung gekommen ist beim Tod, da sehen wir, der reiche Mann in der Geschichte in Lukas 16, der kann sprechen, auch nach dem Tod, ohne den Körper. Und denken. Und sich erinnern. Lazarus im Schoß Abrahams im Paradies, genauso. Also, die Seele ist dann doch etwas, was unabhängig vom Körper existieren und wirken kann, aber jetzt verbunden mit dem Körper ist diese Autonomie noch nicht möglich. Aber es ist auch nicht das Endziel, die Autonomie, sondern das Endziel ist, dass der Mensch wieder vollständig ist. Und darum ist der Herr Jesus eben als Mensch auferstanden, wieder mit dem Körper, und wir werden einen Auferstehungskörper bekommen, der vollkommen sein wird. Ihm gleich.
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1: Der Bestand der Familie und der Bund Gottes, den er mit uns Menschen gemacht hat, bilden eine Einheit. Ohne diese Dinge kann keine Gesellschaft bestehen. Die Differenzen zwischen den Generationen können nur durch Verstehen und Vergeben gelöst werden. Freilich dürfen Kinder die Eltern als von Gott gegebene Autoritäten achten, aber Eltern müssen Kinder als Gottes Ebenbild ebenso achten. 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Sie sollen dann fähig sein, der nächsten Generation das weiterzugeben. Im Gebet lernt eine Familie mit Gott zu rechnen und ihm alles anzuvertrauen. Da sind die Kinder mit inbegriffen. Vater und Mutter erklären ihnen die Bibel und führen sie als Lehrer und Seelsorger in die Gedanken Gottes ein.
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Auch heute bringen wir euch wieder ein spannendes Abenteuer von dem Wort Gottes, von dem ihr lernen könnt, Gott in jeder Situation fest zu vertrauen. 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

0: Denkt einmal darüber nach. Jeden Tag könnt ihr euch entscheiden zwischen Gehorsam und Ungehorsam, zwischen Wahrheit und Lüge. Auch die Menschen, von denen die Bibel erzählt, hatten die Wahl, mit Gottes Segen zu Helden oder fern von Gott zu Bösewichtern zu werden. Gott ist heute noch derselbe wie damals. Er hilft euch, richtig zu entscheiden, wenn ihr ihn im Gebet darum bittet.
1: Nein, Katrin, so ist das nicht. Da irrst du dich gewaltig. Die Bibel ist kein Märchenbuch. Sie ist das Wort Gottes. Und Gott ist die Wahrheit.
2: Ja, schon, aber du musst doch zugeben, Vater, dass manches, was in der Bibel steht, ziemlich wunderlich klingt.
1: Wunderlich kommt von Wunder. Die ganze Schöpfung ist ein Wunder Gottes. Du hast gerade Kirschen gegessen. Aus dem kleinen Kern, da auf deinem Teller, wächst, wenn du ihn in die Erde legst, ein großer Baum. Aus einer unscheinbaren Raupe schlüpft ein bunter Schmetterling. Aus einer winzigen weiblichen Eizelle und einem männlichen Samen entsteht ein Mensch. Sind das nicht alles Wunder der Schöpfung, Katrin?
2: Doch schon, Vater, aber das kann die Naturwissenschaft noch erklären. Aber wie ist es, wenn zum Beispiel mitten in der trockenen Wüste aus einem Stein eine frische Quelle sprudelt, nur deshalb, weil Mose mit seinem Stab gegen den Stein geschlagen hat? Oder wenn Manna vom Himmel fällt oder wenn Jesus den toten Lazarus wieder zum Leben erweckt?
1: Wo die Wissenschaft endet, beginnt der Glaube, Katrin. Der Glaube an die Allmacht Gottes. Abgesehen davon erfährt auch die Wissenschaft immer wieder Neues und dringt tiefer in die Geheimnisse der Schöpfung ein. So habe ich erst vor kurzem in einer wissenschaftlichen Zeitschrift gelesen, dass im Bauch eines Walfischs, dieses größten im Meer lebenden Tieres, genügend Sauerstoff vorhanden ist, um einen Menschen eine Zeit lang am Leben zu erhalten. Ich sehe darin einen Beweis für die Wahrheit der biblischen Geschichte über Jona.
2: Sag mal, was genau ist eigentlich mit Jona geschehen, Vater?
1: Über Jona lesen wir im Alten Testament im Buch der Propheten. Aber das Jona-Buch unterscheidet sich von den anderen Prophetenschriften. Es enthält nämlich keine Prophetenworte, sondern schildert ein merkwürdiges Ereignis. Da steht eines Tages dieser Jona auf dem Marktplatz der Hafenstadt Jaffa.
3: Schöne Melonen, frische Feigen, saftige Melonen.
4: Gib mir eine Melone, Frau, und schneid sie mir gleich auf. Ich möchte sie sofort hier essen.
3: Du siehst abgehetzt aus. Dein Mantel ist staubig. So, als kämst du von weit her.
4: Ja, ich bin schon ein paar Tage unterwegs und hungrig. Keine Angst, ich kann deine Melone bezahlen.
3: So, du bist also fremd hier. Was treibt dich denn nach Jaffa?
4: Ich bin auf der Flucht.
3: Dann mach, dass du weiterkommst. An Diebe und Räuber verkaufe ich nichts.
4: Was? Ich fliehe nicht vor dem Richter. Ich fliehe vor Gott.
3: Du bist ein komischer Kerl. Flieht vor Gott? Verstehe ich nicht. Na, mir kann's egal sein. Gib mir mein Geld. Hier hast du deine Melone. Schon aufgeschnitten, wie du gewollt hast. Lass sie dir schmecken. Aber ein bisschen neugierig bin ich doch. Ich möchte eigentlich schon wissen, wieso du auf der Flucht vor Gott bist.
4: Hast du schon einmal von Ninive gehört?
3: Ja, Ninive, die große Stadt. Mehr als 100.000 Menschen sollen da wohnen. 3 Tage muss man gehen, um von einem Ende der Stadt zum anderen zu kommen, erzählt man sich. Es muss eine wunderschöne Stadt sein, Ninive.
4: Ja, die Stadt ist schön. Aber die Menschen drin sind schlecht. Sie tun Böses und missachten die Gebote Gottes. Ich sage dir, diese Stadt ist der Inbegriff des Bösen und der Sünde.
3: Na schön, oder besser nicht schön. Aber was hast du damit zu tun?
4: Gott hat mir den Auftrag gegeben, nach Ninive zu gehen und den Menschen zu sagen, dass Gott zur Strafe für ihr schändliches Treiben sie und ihre Stadt vernichten würde.
3: Und jetzt hast du Angst davor, das den Leuten in Ninive zu sagen. Ich verstehe. Deshalb bist du in die falsche Richtung gegangen.
4: Ja.
3: Und statt nach Ninive hier nach Jaffa gekommen.
4: Ja.
3: Jetzt weiß ich auch, was du meinst, wenn du sagst, Du bist vor Gott geflohen. Du willst nicht, dass er dich findet, weil du nicht getan hast, was er dir befohlen hat, aus Angst vor den Menschen in Ninive.
4: Ja.
3: Und jetzt willst du dich hier im Menschengewühl auf dem Marktplatz vor Gott verstecken.
4: Ich will noch viel weiter fliehen. Am liebsten mit dem Schiff übers Meer.
3: Weshalb denn?
4: Weil, wie du schon richtig vermutest, weil ich Angst davor habe, den Leuten in Ninive ihre Schandtaten aufzuzählen und ihnen zu sagen, dass Gott sie und ihre Stadt vernichten will, weil es bestraft werden muss, wenn jemand etwas Böses tut. Aber ich habe natürlich auch Angst vor Gott, weil ich ihm nicht gehorcht habe. Deshalb will ich noch weiter fort von hier, mit einem Schiff übers Meer.
3: Du hast schon recht, wenn du sagst, dass ein Bösewicht bestraft werden muss. Trotzdem bist du ein komischer Kerl. Ich glaube nämlich nicht, dass man vor Gott davonlaufen kann. Naja, mich geht's nichts an. Ich verkaufe nur mein Obst hier auf dem Markt. Wenn du auf ein Schiff willst, dann gehst du am besten runter zum Hafen. In den Kneipen da unten sitzen die Matrosen. Die können dir sicher weiterhelfen.

0: Einen Becher Wein, Herr Wirt. Ich bin durstig.
1: Wenn du gerade beim Einschenken bist, dann kannst du uns hier auch noch eine Runde bringen. Das ist dann die letzte für lange Zeit.
2: Du meinst, weil euer Schiff bald auf die große Reise geht?
1: Nicht bald. Noch heute machen wir die Leinen los. So schön es ja auch hier im Hafen bei euch ist, ein Schiff und ein Seemann gehören aufs Meer.
0: Ja. Herr Wirt, die Runde für die Männer da geht auf meine Rechnung.
2: Oh, oh, vielen Dank.
0: Schön.
2: Ja, komm doch rüber. Setz dich zu uns. Ja, hier in Gesellschaft.
0: Ja, genau. Ich komme gern an euren Tisch. Ihr seid Matrosen, nicht wahr?
3: Ja, wir sind Seeleute. Und du, fährst du auch zur See?
0: Nein, ich bin kein Seemann.
2: Aha.
0: Mein Name ist Jonah.
2: Ach so.
0: Ich habe nur eben gehört, dass euer Schiff noch heute den Hafen hier verlässt.
1: Ja, wir haben Getreide und edle Hölzer geladen und segeln nach Spanien.
0: Nach Spanien?
1: Ja, nach Spanien.
0: Das trifft sich gut. Da würde ich gerne mit euch fahren.
3: Aber du hast doch gesagt, dass du kein Seemann bist. Als was willst du denn da anheuern?
0: Ich will gar nicht anheuern. Ich möchte als Passagier auf euer Schiff.
1: Ach so, als Passagier. Geht das überhaupt?
3: Darüber können wir nicht bestimmen.
1: Genau. Das muss der Captain entscheiden. Du musst mit dem Captain sprechen.
0: Und wo finde ich den?
3: Ja, da kommt er gerade zur Tür herein.
4: Hab ich mir's doch gedacht. Die ganze Mannschaft sitzt in der Kneipe.
1: Ja, wo soll ein heimatloser Seemann an Land denn schon anders hin, Captain?
4: Aber betrinkt euch nicht.
1: Nein.
4: Wir haben eine lange Reise vor uns.
3: Captain, dieser Mann möchte hier als Passagier mit uns reisen.
0: Mein Name ist Jonah, Herr Kapitän. Ich habe von Ihren Leuten gerade gehört, dass Sie noch heute in Richtung Spanien den Hafen verlassen. Spanien ist auch mein Reiseziel. Und deshalb bitte ich euch, mich auf eurem Schiff mitzunehmen.
4: Seid ihr ein Kaufmann, Jonah?
0: Nein, ich bin kein Kaufmann. Aber ich kann die Überfahrt bezahlen, ich bin kein armer Mann.
4: Aber ihr müsst bedenken, mein Schiff ist ein Frachter. Und wir sind nicht auf Passagiere eingerichtet.
0: Oh, das macht nichts. Ich kann mich bescheiden.
4: Ich habe im Unterdeck eine kleine Kammer für Taue und Segelzeug. Die kann ich euch leer räumen lassen. Aber komfortabel ist es da nicht. Das sage ich euch gleich.
0: Oh, das macht mir nichts aus. Hauptsache, ich komme nach Spanien.
4: Gut. Wenn ihr damit zufrieden seid und die Reise bezahlen könnt, dann soll es mir recht sein. Und ihr, Männer...
1: Ja.
4: Trinkt euren Wein aus und dann alle Mann an Deck.
1: Jawohl.
4: Wir wollen keine Zeit verlieren, der Wind steht günstig.

0: Die Wolken, die da an Steuerbord aufziehen, gefallen mir gar nicht. Wie gewaltige Türme, schwarz wie die Nacht, wie der Schlund zur Unterwelt.
1: Nur ruhig, Blut, Steuermann.
0: Na ja.
1: Haltet nur genau den Kurs, die Wolken da sind Vorboten für einen Sturm.
0: Aber, Captain, habt ihr schon mal gesehen, dass sich so ein Wolkengebirge so schnell auftürmt? Vor 10 Minuten noch ein fast wolkenloser Himmel. Und jetzt das. Das Meer wird auch schon unruhig. Die Wellen schlagen immer höher.
1: Legt das Schiff in den Wind und rafft die Hauptsegel. Rafft die Hauptsegel!
2: Wir schaffen das nicht mehr! Der Sturm reißt uns das Segeltuch aus der Hand! Das Schiff hängt nach Backbord stark über! Wir kentern!
1: Werft einen Teil der Ladung über Bord!
0: Ich kann das Schiff nicht mehr auf Kurs halten! Das Ruder gehorcht mir nicht mehr!
1: Bindet euch mit Tauen und Leinen an der Reling und an den Masten fest! Damit die Brecher euch nicht über Bord reißen!
2: Achtung! Der Vormast bricht!
0: Die Wellen schlagen immer stärker über Deck!
1: Noch einmal! So ein Sturz in das Wellental! Und das Schiff bricht auseinander!
2: Der Sturm hallt immer stärker! Wir sollten zu unseren Göttern beten! Wir sinken!
1: Wo ist der Passagier?
3: Er ist unter Deck!
1: Los! Tut ihn rauf! Das ist wirklich der fürchterlichste Sturm, seit ich zur See fahre. So was habe ich noch nie erlebt.
0: Wir können versuchen, das Schiff durch Rudern wieder auf Kurs zu bringen.
1: Das hat überhaupt keinen Zweck!
2: Der Captain hat recht! Wellen würden uns die Ruder aus der Hand reißen!
3: Da kommt der Passagier!
2: Wieder ein Brecher über Bord! Wir sinken! Betet zu den Göttern! Vielleicht will der Gott des Meeres ein Menschenopfer.
3: Was sagst du da? Ein Menschenopfer?
2: Ja, wenn wir einen von uns über Bord werfen. Vielleicht können wir die Götter gnädig stimmen.
3: Uns? Und wen?
2: Wir sollten das Los entscheiden lassen. Hier habe ich ein paar Holzstäbchen. Eins davon ist kürzer als die anderen. Wer das Kürzere zieht, den werfen wir über Bord.
3: Aber der Passagier muss auch mitmachen.
2: Ja. Natürlich. Jeder von uns. Außer dem Captain.
3: Also gut. Gib her.
2: Ich bin es nicht.
0: Ich auch nicht.
3: Er hat es. Der Passagier hat es.
4: Ich habe es gewusst.
2: Was hast du gewusst?
4: Dass Gott zornig ist auf mich.
1: Wieso? Wer bist du? Was ist los mit dir?
4: Ich wollte vor Gott davonlaufen. Ich wollte mich vor ihm verstecken. Aber er findet mich überall. Der schreckliche Sturm und euer Schiff in Seenot. Das ist die Strafe für meinen Ungehorsam. Los, werft mich ins Meer.
3: Wir können ihn doch nicht einfach in dieses kochende Meer werfen.
2: Warum nicht? Sollen wir wegen ihm alle untergehen?
1: Ich bin für das Schiff, die Ladung und die Mannschaft verantwortlich. Ich darf sie nicht leichtfertig aufs Spiel setzen. Wir sind in höchster Gefahr. Das Schiff wird sinken. Ich hoffe, der Gott, der dich strafen will, verzeiht uns. Los, Matrosen, packt ihn und werft ihn über Bord.
2: Sinkt er noch?
3: Ich kann ihn nicht sehen. Die Wellen sind zu hoch.
2: Da, ein riesiger Fisch. Ich glaube, der hat ihn verschlungen.
0: Der Sturm flaut deutlich ab.
1: Er hat also recht gehabt. Setzt die Hilfssegel!
0: Das Schiff macht wieder Fahrt. Ich kann es auf Kurs legen. Es ist wirklich so, wie Jona gesagt hat. Wir sind gerettet!
2: Wir sind gerettet!
5: Und ihn hat der große Fisch verschlungen.

Liebe Kinder, wir sind am Ende unserer Sendung angelangt. 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

0: Sogar die intelligentesten Menschen müssen lernen, müssen zuhören, brauchen Informationen. Nur Gott weiß alles, kann alles und hat es nicht nötig, dazu zu lernen. Wir aber brauchen Hilfe. Wir brauchen Luft zum Atmen, wir brauchen Essen und Trinken, Kleidung. Und alles, was wir brauchen, gibt Gott uns auch. Er ist gut und er sorgt für seine Schöpfung. Und weil Gott gut ist, hat er uns auch sein Wort gegeben. Und das brauchen wir sehr, um ihn kennenzulernen, um seinen Willen tun zu können, um den Weg zu ihm zu finden. Ich will dich ermuntern, die Bibel zu schätzen, als ein Geschenk Gottes an dich. Im Psalm 119 lesen wir: Wie wird ein Jüngling seinen Weg unsträflich gehen, wenn er sich hält nach deinen Worten? Ich suche dich von ganzem Herzen, lass mich nicht abirren von deinen Geboten. Ich behalte dein Wort in meinem Herzen, auf dass ich nicht wider dich sündige.
1: Glaube an den Herrn Jesus, so

Hallo, liebe Kinder. Habt ihr schon gesehen, wie andere Menschen, nachdem sie etwas Böses getan haben, sagen, ich kann nichts dafür? Die Bibel sagt im 1. Johannesbrief, wenn wir sagen, wir haben keine Sünde, so betrügen wir uns selbst und die Wahrheit ist nicht in uns. Wenn wir sagen, ich kann nichts dafür, obwohl wir was Böses getan haben, dann betrügen wir nicht nur die anderen Menschen, sondern uns selbst. Ist es nicht dumm, sich selbst zu betrügen? Ja, und deshalb wollen wir es auch nicht tun, sondern tun, was die Bibel uns sagt, unsere Sünden bekennen, damit Jesus uns reinigt.

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1: Unser Merkvers für diese Woche kommt aus Epheser Kapitel 2, Vers 8 bis 9. Denn aus Gnade seid ihr gerettet, durch Glauben, und das nicht aus euch. Gottes Gabe ist es, nicht aus Werken, damit sich nicht jemand rühme. Epheser Kapitel 2, Vers 8 bis 9.

0: 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Folge 4. Dieses Kind hatte keine Chance, am Leben zu bleiben. Und doch wurde es gerettet, kam an den Königshof und wurde der Befreier und Führer eines ganzen Volkes. Mehr über diesen Mann, das Volk und die ganze Situation erfahren Sie jetzt von Rüdiger Klaue beim Überblick über das zweite Buch Mose.
1: Exodus oder der Auszug. Das zweite Buch Mose in der Bibel heißt in der Fachsprache Exodus. Und Exodus ist lateinisch und bedeutet Auszug. Gemeint ist der Auszug des Volkes Israels aus Ägypten in das verheißene Land Kanaan. Dieser Auszug war geschichtlich gesehen ein sehr großes Ereignis, das in der Bibel auch sehr ausführlich in 4 Büchern beschrieben wird. Aber auch heilsgeschichtlich ist Exodus ein außerordentlich wichtiges Buch. Der Auszug des Volkes Israel aus Ägypten ist nämlich mit der Befreiung und Erlösung eines Sünders zu vergleichen. Wer sich einmal bekehrt hat und sein altes, sündiges Leben in der Welt verlässt, der macht sich gleichermaßen auf den Weg in ein Leben der Fülle, des Friedens und der Gemeinschaft mit Gott. Um die ganze Situation im zweiten Buch Mose oder Exodus richtig zu verstehen, möchte ich noch einmal kurz wiederholen, was wir in der vorigen Sendung erwähnt hatten. Das erste Buch Mose heißt Genesis. Es berichtet außer über die Entstehung der Erde und aller Dinge hauptsächlich die Familiengeschichte eines Mannes, nämlich Abrahams, des Vaters der Juden und aller Gläubigen. Am Ende von Genesis war Abrahams Nachkommenschaft auf 70 Personen herangewachsen und befand sich in Kanaan, dem von Gott verheißenen Land. Durch Familienstreitigkeiten kam Josef, der zweitjüngste Sohn Jakobs, ein Enkel Abrahams, nach Ägypten, wohin ihn seine Brüder als Sklaven verkauft hatten. Josef erlebte wundersame Führungen Gottes in Ägypten und kam aus der tiefsten Tiefe des Gefängnisses in die höchsten politischen Höhen. Er wurde gewissermaßen der Bundeskanzler der stärksten Nation der damaligen Zeit. Dank seiner Position in Ägypten konnte er seine Eltern und Brüder in Kanaan vor dem Hungertod erretten. Josef holte später seine Familie, 70 Personen, nach Ägypten. Dort wurden sie von dem Pharao sehr freundlich empfangen und bekamen das beste Stück des Landes zugewiesen. Inmitten dieser großen Nation, unter dem besonderen Schutz von Pharao und auf dem guten Land am Nildelta, konnte Jakobs Familie rasch wachsen und zu großem Reichtum kommen. Rückschauend auf die hässliche Tat der Brüder, die Josef nach Ägypten verkauften, kann man sagen, Gott hatte seine Hand im Spiel gehabt und sein Volk in eine denkbar günstige Situation geführt, wo es wohlbehütet rasch wachsen konnte. So endet Genesis an diesem Punkt. Israel inmitten von Ägypten, in Frieden, Wohlstand und Glück. Dann starb Josef, und es vergehen ungefähr 350 Jahre, von denen die Bibel nichts weiter über Israel berichtet. Anscheinend schweigt Gott. Da ist keiner mehr im Volk Israel, der Gottes Wort empfängt. Es sieht aus, als hätten die Juden in dieser Zeit des Wohlstandes ihren Gott vergessen. Exodus beginnt also 350 Jahre nach Genesis mit einer kurzen Zusammenfassung der Situation. Es heißt da im ersten Kapitel, als nun Josef gestorben war und alle seine Brüder und alle, die zu der Zeit gelebt hatten, wuchsen die Kinder Israel und mehrten sich und wurden überaus stark, sodass von ihnen das Land voll war. Und nun begann die Tragödie. Es kam ein neuer König in Ägypten auf, der nichts mehr von den ganzen Geschichten Josefs wusste. Der bekam plötzlich Angst, als er das große, fremde Volk in seiner Mitte sah, und so sprach er zu seiner Nation: »Siehe, das Volk Israel ist mehr und stärker als wir. Wohlan, wir wollen sie mit List niederhalten, dass sie nicht noch mehr werden. Denn wenn ein Krieg ausbräche, könnten sie sich zu unseren Feinden schlagen und gegen uns kämpfen.« Das war nun der Beginn einer fürchterlichen Leidenszeit des Volkes Gottes in Ägypten. Die Juden mussten jetzt unmenschlich hart für die Ägypter arbeiten und bekamen statt Nahrung die Peitsche der Aufseher zu spüren. Außerdem wurde auch ein Befehl erlassen, nachdem alle neugeborenen Kinder der Juden, wenn es Jungen waren, getötet werden sollten. Auf diese Weise wollte Pharao einesteils das Wachstum des Volkes dämpfen, aber auf der anderen Seite auch die Arbeitskraft der Männer einsetzen, um einen wirtschaftlichen Nutzen für seine Nation zu gewinnen. Die Israeliten zu jener Zeit verstanden nicht, warum sie solch ein schweres Leid traf. Sicherlich weinten viele, als sie dort ihrer Menschenrechte beraubt, sich als Sklaven für einen fremden Herrn zu Tode schinden mussten. Manche aber werden wieder angefangen haben zu beten und ihren Gott um Hilfe anzuflehen, ihren Gott, den sie in den guten Zeiten vergessen hatten. So traurig die Situation auch war, sie war doch unter der Kontrolle Gottes. Ich glaube, dass Gott durch diese schwere Zeit hindurch einen guten Plan mit seinem Volk verfolgte und mit ihm zum Ziel kommen wollte. Versuche noch einmal die Sache klar zu sehen. Israel war in Ägypten, aber das verheißene Land war Kanaan. Dort sollten sie hin. In Kanaan wollte Gott sie haben. Aber Israel hatte kein Interesse, nach Kanaan zu reisen. Dort war das Land lange nicht so gut und fruchtbar wie in Ägypten. Israel wollte gar nicht nach Hause. Und das war für Gott schon ein Problem. Wie konnte er erreichen, dass sein Volk dieses fremde Gastland verließ? Er musste den Israeliten eben das Leben sauer machen in diesem schönen Land, bis sie von alleine sagen würden, auf, nichts wie weg von hier. Und das geschah jetzt. Gott gebrauchte eine heidnische Nation, um sein Volk willig und gehorsam zu machen. In diese Zeit der Schwierigkeiten und Not hinein wurde Mose geboren. Er war ein Kind israelitischer Eltern und hatte eigentlich keine Chance, am Leben zu bleiben und groß zu werden. Tausende jüdischer Kinder waren schon vor ihm in den Nil geworfen und ertränkt worden. Aber sicher kennst du die Geschichte, wie die Eltern und Geschwister von Mose ein Körbchen flochten und den Kleinen einfach auf den Nil aussetzten in der Hoffnung, dass ihn jemand finden und annehmen würde. Und das Wunder geschieht. Die Tochter Pharaos entdeckt das Körbchen mit dem schreienden Kind. Miriam, die Schwester von Mose, ist in der Nähe und bietet sich an, eine Amme zu finden, die den Säugling aufziehen kann. Die Königstochter will das Kind als ihr eigenes annehmen und bittet nun die rechte Mutter des Knäbleins, ihr das Kind aufzuziehen und bietet noch dafür Bezahlung an. So wurde Moses gerettet, kam unter dem Schutz der Prinzessin zurück zu seiner Mutter, die noch für das Ernähren ihres eigenen Kindes, das ja eigentlich keine Aussicht auf ein Überleben hatte, vom Staat bezahlt wird. So wunderbar macht Gott die Sachen. Natürlich hatte Gott mit diesem Kind etwas Besonderes vor, aber das konnte zu der Zeit noch niemand ahnen. Gott brauchte nämlich einen Führer, um sein Volk zu befreien, und dieser Führer sollte Mose werden. Nachdem der kleine Mose bei seiner Mutter entwöhnt war, brachten sie ihn in den Königspalast, wo er die allerbeste Ausbildung bekam, die damals ein Mensch bekommen konnte. Er wurde in der Weisheit der alten Ägypter unterwiesen, und die Ägypter waren zu der Zeit die kulturell höchststehende Nation der Welt. Mose konnte nicht nur das Internat und die Schule umsonst besuchen, sondern wurde als Königssohn behandelt. Er hatte die besten Aussichten, einmal eine gut bezahlte Position am Hofe und große Macht und Einfluss zu bekommen. Irgendwie identifizierte Mose sich jedoch immer noch mit seinem Volk, den Hebräern. Das wurde ihm zum Verhängnis, als er sich in seinem Eifer dazu hinreißen ließ, einen Ägypter zu töten, der einen seiner Landsleute schlug. Mose musste vom Hof fliehen und alle Hoffnungen auf eine glückliche, gesicherte Zukunft aufgeben. Er war zu diesem Zeitpunkt vielleicht schon 40 Jahre alt. Bis jetzt hatte Mose menschliche Weisheit und Erkenntnis gelernt, aber bevor er ein brauchbarer Diener Gottes werden konnte, musste er erst noch die göttliche Weisheit lernen. Und dazu hatte er Gelegenheit, als er an seinem Zufluchtsort in der Wüste einen Mann namens Jethro traf. Der war Priester und Viehzüchter. Seine Töchter hüteten die Schafe für ihn. Und als Mose sich mit Zipporah, der Tochter Jethros, verheiratete, übernahm er die Sache mit den Schafen. Da stand er nun in der Wüste, voll von Mathematik, Biologie, Astronomie und Geologie und noch vielen anderen Wissenschaften und sah nur Himmel und Sand und Schafe. Weißt du, wie lange Mose diese Arbeit tat? 40 Jahre lang. In dieser Zeit hatte er vieles über Schafe, über Sand, Wüste und Wetter gelernt. Aber er hatte auch Gelegenheit, Geduld zu üben und Demut. Und er hatte viel Zeit, nachzudenken und mit Gott zu sprechen. Diese Jahre mit den Schafen waren eine ungeheuer nützliche Zeit für Moses späteren Dienst als Führer des Volkes Israel durch die Wüste. Mit der ägyptischen Weisheit allein wäre Mose nicht sehr weit gekommen. Nun, es ist schon richtig, dass wir uns hier ein wenig bei Mose aufhalten, denn er ist, vielleicht neben Abraham und David, einer der bedeutendsten Männer im Alten Testament. Mit großer Hingabe und Geduld hat er Gott und seinem Volk weitere 40 Jahre unter schwersten Bedingungen in der Wüste gedient. Kaum ein anderer Mensch hat Gott so nahe gestanden wie Mose. Wenig andere haben solche Offenbarungen, solche Kraft, Wunder zu tun, solche Autorität und Ansehen bekommen wie Mose. Das Buch Exodus hat mit dem Auszug des Volkes Israel aus Ägypten zu tun. Zuerst wird uns die traurige Situation der Hebräer unter dem Druck und der Ausbeutung der Ägypter geschildert. Dann beschäftigt sich die Bibel für einige Kapitel mit dem Mann, der für die nächsten Jahre der Führer des Volkes werden wird. Der Erzähler schreibt von dem großen Propheten, durch den Gott seinem Volk das Gesetz und den Opferkult gibt, welche bis zum Kommen Jesu die Basis des geistlichen, moralischen, kulturellen und wirtschaftlichen Lebens der Juden war. In Exodus haben wir nur den Auszug aus Ägypten. Den Einzug ins verheißene Land erlebten die Juden erst 40 Jahre später. Der Einzug und die Eroberung Kanaans wird uns im Buch Josua berichtet. Über den eigentlichen Auszug werden wir in der nächsten Sendung sprechen. Wir sehen im Alten Testament immer wieder, Gott macht die Geschichte, und was oft zuerst als Not und Ungerechtigkeit aussah, erweist sich später als Vorstufe zum großen Glück. Das war bei Josef so, der als Sklave nach Ägypten verkauft wurde und als Herrscher in diesem Land endete. Das war beim Volk Israel so und bei Mose, der erst Schafe hüten musste, bevor er ein großer Führer des Volkes Gottes werden konnte. Und das ist vielleicht auch in deinem Leben so. Bevor du groß wirst und Gott dich gebrauchen kann, musst du zuerst durch viele Demütigungen und Leiden. Lass dich bitte nicht verleiten, Gott aus der Schule zu laufen und den Segen zu verlieren. Wir beten noch zusammen. Himmlischer Vater, wir wissen, dass du den Menschen liebst. Auch wenn Zeiten der Demütigung und Niederlagen in unserem Leben kommen, liebst du uns und hast einen guten Plan mit unserem Leben. Dafür danken wir dir und bitten dich, dass wir das nie vergessen möchten. Amen.
0: Das war ein weiteres Kapitel aus der Reihe Bibelpanorama mit Rüdiger Klaue. Wenn Sie Fragen haben, schicken Sie eine E-Mail an rklaue@gmail.com. Nochmal, rklaue, das ist ein Wort, @gmail.com. Rüdiger und Dorothea Klaue verabschieden sich nun und wünschen Ihnen gottesreichen Segen.

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1: Liebe Hörerinnen und Hörer, wir heißen Sie herzlich willkommen zu unserer Reihe Missionswerk Mitternachtsruf für Sie gelesen. Wussten Sie eigentlich, wie viele Psalmen vom verheißenen Messias sprechen? Nein? Das umfangreiche Werk von Norbert Lieb mit dem Titel Messianische Psalmen nimmt Sie mit hinein in die hochinteressante Prophetie der Psalmen im Alten Testament und lässt uns staunen über deren exakte Erfüllung. Unentbehrlich für jeden, der sich für Prophetie interessiert. Hören Sie selbst, was diese Psalmen über Jesus und Israel zu sagen haben. Heute hören Sie die Auslegung von Psalm 16. Wir wünschen Ihnen beim Hören dieser Sendung Gottes reichen Segen. Es liest für Sie Andreas Klinner.
2: Psalm 16, was der Herr vor Augen hat. Ein Miktam von David. Bewahre mich, o Gott, denn ich vertraue auf dich. Meine Seele, du hast zum Herrn gesagt, du bist mein Herr. Es gibt für mich nichts Gutes außer dir. Die Heiligen, die auf Erden sind, sie sind die Edlen, an denen ich all mein Wohlgefallen habe. Zahlreich werden die Schmerzen derer sein, die einem anderen Gott nacheilen. An ihren Trankopfern von Blut will ich mich nicht beteiligen, noch ihren Namen auf meine Lippen nehmen. Der Herr ist mein Erbteil und das Teil meines Bechers. Du sicherst mir mein Los. Die Meschschnüre sind mir in einer lieblichen Gegend gefallen. Ja, mir wurde ein schönes Erbe zuteil. Ich lobe den Herrn, der mir Rat gegeben hat. Auch in der Nacht mahnt mich mein Inneres. Ich habe den Herrn alle Zeit vor Augen. Weil er zu meiner Rechten ist, wanke ich nicht. Darum freut sich mein Herz und meine Seele frohlockt. Auch mein Fleisch wird sicher ruhen, denn du wirst meine Seele nicht dem Totenreich preisgeben und wirst nicht zulassen, dass dein Getreuer die Verwesung sieht. Vor deinem Angesicht sind Freuden in Fülle, liebliches Wesen zu deiner Rechten ewiglich. Einleitung. Psalm 16 spricht, circa 1000 Jahre vor Christus, bereits von der siegreichen Auferstehung Jesu in Vers 9 und 10. Hinsichtlich der Auferstehungswahrheit sagte jemand treffend, je überzeugter vom leeren Grab gepredigt wird, desto voller die Kirchen. Mit einem toten Theologen Jesus kann man keine lebendige Gemeinde bauen. Paulus erklärt aufgrund von Psalm 16, dass David nicht von sich selbst sprach, sondern von Jesus. Denn David freilich entschlief, nachdem er seinem Geschlecht nach dem Willen Gottes gedient hatte und wurde zu seinen Vätern versammelt und sah die Verwesung. Der aber, den Gott auferweckt hat, sah die Verwesung nicht. Apostelgeschichte 13, die Verse 36 und 37. Diese Tatsache hebt auch der Apostel Petrus hervor, indem er sagt, da er nun ein Prophet war und wusste, dass Gott ihm mit einem Eid geschworen hatte, einen seiner Nachkommen auf seinen Thron zu setzen, hat er voraussehend von der Auferstehung des Christus geredet, dass er weder im Hades zurückgelassen worden ist, noch sein Fleisch die Verwesung gesehen hat. Apostelgeschichte 2, die Verse 30 und 31. Psalm 16 ist daher eine ausdrucksstarke Prophetie auf Jesus. Nicht David, sondern Christus ist das Hauptthema. Lassen Sie uns also hinter den Worten Davids den Geist Jesu sehen und einiges daraus lernen. Der messianische Bezug. Nach dem ersten Kommen des Herrn, seinem Tod und seiner Auferstehung, wird diese Wahrheit aus Psalm 16 im Neuen Testament zweimal erwähnt. Einmal von Petrus in seiner Pfingstpredigt, in Apostelgeschichte 2, die Verse 24 bis 37. Und das andere Mal von Paulus in der Synagoge von Antiochia in Pisidien, Apostelgeschichte 13, die Verse 35 bis 39. Den Tod vor Augen. Bewahre mich, o Gott, denn ich vertraue auf dich. Meine Seele, du hast zum Herrn gesagt, du bist mein Herr. Es gibt für mich nichts Gutes außer dir. Psalm 16, die Verse 1 und 2. Diese Verse geben uns Antwort auf die Frage, was wirklich wichtig ist, um leben und sterben zu können. Leider sehen viele das, was sie verloren haben, erst im Angesicht des Todes. Eine der schlimmsten Sünden, die ein Mensch begehen kann, ist meines Erachtens die, sein Leben zu verplempern, indem er einfach dahin lebt, ohne zum wahren Sinn des Lebens durchgedrungen zu sein. Stellen wir uns einmal vor, wir lägen auf dem Sterbebett und hätten noch Gelegenheit, über unser Leben nachzudenken, Rückblick zu halten. Was würden wir sehen? Was würde uns für die vor uns liegende Ewigkeit wichtig sein? Jemand anders stellte diese Frage so: Welchen Wert hat unser Leben, wenn es ein Damals wird? Bewahre mich, o Gott, sagt Vers 1. Sind wir bewahrte Wege gegangen? Oder ist unser Leben in vielen Dingen verkehrt und unbefriedigend verlaufen? Welche Entscheidungen haben wir getroffen? In welche Fallen der Sünde sind wir getappt? Welche Verluste haben wir erlitten und welche Verluste haben wir anderen zugefügt? Wie viel haben wir versäumt? Was bereuen wir, getan zu haben? Denn ich vertraue auf dich, sagt Vers 1. Haben wir unser Vertrauen auf Jesus gesetzt? Oder haben wir das Leben selbst in die Hand genommen? Wohl uns, wenn es das Vertrauen ist, das angesichts des Todes nicht scheitert. In der Zeit, als ich mich mit diesem Thema befasste, heiratete der niederländische Prinz Johann Friso seine Mabel. Der Pastor, der die Trauung hielt, fragte den im Ausland lebenden Prinzen zuvor per Brief, was Gott ihm in seinem Leben bedeute. Die Antwort verwendete der Geistliche dann in seiner Traupredigt in Delft. Der Prinz, der Flugzeugtechnik studierte und Pilot ist, hatte sinngemäß geantwortet, der Glaube an Gott sei für ihn so wichtig wie die Instrumente im Cockpit seines Flugzeugs. Auf diese Instrumente sei selbst bei schlechter Sicht Verlass. Man könne ihnen hundertprozentig vertrauen. Sie hielten einen auf dem richtigen Kurs und sorgten für eine gute Landung. Seine Hochzeit sei eine Art Zwischenlandung auf dem weiteren Weg mit Gott. Meine Seele, du hast zum Herrn gesagt, du bist mein Herr, sagt uns Vers 2. Sie, lieber Leser, haben in Ihrem Leben vielleicht schon vieles gesagt, aber es bisher versäumt, das Wichtigste zu sagen. Sie haben sicherlich schon viele Entscheidungen getroffen, auch weitreichende mit entsprechenden Konsequenzen, aber haben Sie die Entscheidung, auf die es letztlich ankommt, schon getroffen? Es gibt für mich nichts Gutes außer dir, sagt Vers 2. Ist das wirklich wahr und nicht ein bisschen übertrieben? Es gibt doch so viele gute Dinge im und für das Leben. Das ist richtig. Vieles ist begehrenswert und auch nicht verkehrt. Es ist somit auch nicht verboten, danach zu trachten. Aber was ist das Beste, das alles andere an die zweite Stelle rückt? Das so gut ist, dass alles andere im Vergleich dazu schlecht erscheint? Asaf bezeugt in Psalm 73, Vers 25, wenn ich nur dich habe, so frage ich nichts nach Himmel und Erde. Das höchste Gut ist das, was Jesus gibt. Vergebung der Sünden durch sein Blut, ewiges Leben durch seinen Tod, ewige Gerechtigkeit durch seine Auferstehung, ein Zuhause bei Gott, dem Vater, weil er dort ist, um uns eine Stätte zu bereiten. Was gibt es hier auf Erden, das diesem herrlichen Gut vergleichbar wäre? Wer dieses nicht hat, spürt tief in seinem Herzen, dass ihm etwas fehlt. Die Trennung vor Augen. Die Heiligen, die auf Erden sind, sie sind die Edlen, an denen ich all mein Wohlgefallen habe. Zahlreich werden die Schmerzen derer sein, die einem anderen Gott nacheilen. An ihren Trankopfern von Blut will ich mich nicht beteiligen, noch ihre Namen auf meine Lippen nehmen. Psalm 16, die Verse 3 bis 4. Der Geist Jesu, der in David war, wusste bereits, dass es zwei Gruppen von Menschen geben würde. Eine, die Jesus ablehnt, das Wort vom Kreuz als Torheit betrachtet, sich darüber aufregt oder gleichgültig daran vorbeilebt. Unter diesen Menschen sind manche, die sich vielleicht zunächst für das Evangelium interessierten, gar Sympathie zeigten, aber doch keine Entscheidung für Jesus trafen. Die andere Gruppe nimmt die Erlösung glaubend für sich in Anspruch, setzt ihr Vertrauen auf Jesus und bezeugt, du bist mein Herr. Diese Letzteren werden zuerst genannt in Vers 3, weil Gott nicht will, dass jemand verloren geht. Sie werden als Heilige betitelt. Das sind nicht Menschen mit einem Heiligenschein oder solche, die die Kirche heilig gesprochen hat. Es sind auch nicht Menschen, die anscheinend tadellos und perfekt leben, sondern Menschen, die von Gott heilig gemacht sind, weil Gott sie in dem heiligen Leben Jesu sieht, das dieser geführt hat. Ihr aber seid ein auserwähltes Geschlecht, ein königliches Priestertum, eine heilige Nation, ein Volk zum Besitztum, damit ihr die Tugenden dessen verkündigt, der euch aus der Finsternis zu seinem wunderbaren Licht berufen hat, sagt uns 1. Petrus Kapitel 2, Vers 9. Die Bibel sagt, dass Menschen, die Jesus im Glauben angenommen haben, ihn gleichsam angezogen haben, so wie man ein neues Kleid anzieht. Das alte Kleid wurde aus und das neue angezogen. Heiligung bedeutet auch abgesondert sein. Solche Menschen sind von Gott, von allen anderen aus und für das Himmelreich abgesondert worden. Sie werden auch als Edle bezeichnet, weil ihre Sünden durch die Vergebung, die in Jesus geschehen ist, abgewaschen sind. Diese Menschen sind vom Sünder zum Edlen, vom Bürgerlichen zum Königskind geworden. Heilige werden auch als Menschen bezeichnet, an denen Gott sein Wohlgefallen hat. In Bezug auf Jesus hat der himmlische Vater einmal gesagt in Matthäus 17, Vers 5, Dies ist mein lieber Sohn, an welchem ich Wohlgefallen habe. Auf den sollt ihr hören. Jeder, der auf Jesus hört, wird gleich ihm vor Gott wohlgefällig. Allen anderen aber ergeht es im wahrsten Sinne des Wortes dreckig, wie es uns Vers 4 verdeutlicht. Der Psalm spricht auch von den Schmerzen, die die Sünde zufügt. Zahlreich werden die Schmerzen derer sein, die einem anderen Gott nacheilen. Was ist mit diesen anderen Göttern gemeint? Epheser 5 gibt uns eine Antwort. Wir lesen dort in Kapitel 5, Vers 5, Denn das sollt ihr wissen, dass kein Unzüchtiger oder Unreiner oder Habsüchtiger, das sind Götzendiener, ein Erbteil hat im Reich Christi und Gottes. Was haben Unzucht, ein unreiner Lebenswandel und Habsucht nicht schon an Schmerzen, Gewissensbissen und Tränen verursacht? AIDS und andere Krankheiten können eine Folge der Unzucht sein. Die unzähligen Scheidungen, das Leid von Kindern, finanzielle Nöte und so weiter sind nicht selten auf Unzucht, Ehebruch und Habsucht zurückzuführen. Habgier, Größenwahn und unlautere Machenschaften der Banken führten zur verheerendsten Finanzkrise seit dem Zweiten Weltkrieg. Habsucht gehört nach Jakobus Kapitel 5, die Verse 1 bis 6, zu den deutlichen Zeichen der Endzeit. Vergleichen Sie dazu auch 2. Könige Kapitel 5, die Verse 20 bis 27. Der schlimmste Schmerz aber wird in der Ewigkeit diejenigen treffen, die sich ohne Vergebung einem lebendigen und heiligen Gott gegenüber verantworten müssen. An ihren Trankopfern von Blut will ich mich nicht beteiligen. Psalm 16, Vers 4. Jesus ging und geht mit der Sünde keinerlei Kompromisse ein. Er freut sich jedoch über jeden Menschen, der seine Schuld eingesteht und damit zu ihm kommt. Ich glaube, dass Vergeben eine der schönsten Beschäftigungen Jesu ist. Aber wir müssen auch wissen, dass es ohne Vergebung keine Gemeinschaft mit ihm gibt. Noch ihren Namen auf meine Lippen nehmen. Psalm 16, Vers 4. Bei Gott nicht bekannt zu sein, ist das Schlimmste, was es gibt. Wehe, wenn er einst sagen muss, Ich kenne dich nicht. Manche werden einzuwenden versuchen, aber Gott, ich habe von dir gehört. Ich bin auch in die Kirche gegangen und hatte Sympathie für das Christentum. Mir war auch immer klar, dass Jesus gelebt hat und etwas ganz Besonderes war. Ich bin ja auch aus diesen Gründen konfirmiert worden und habe christlich geheiratet. Und in der Bibel habe ich auch ab und zu geblättert. Zudem waren meine Eltern aktive Christen. Warum sagst du jetzt, dass du mich nicht kennst? Und der Herr wird antworten, weil dein Name nicht im Lebensbuch des Lammes steht, bist du bei mir nicht registriert. Weißt du noch jene Kinderstunde, jene Evangelisation, jenes evangelistische Buch, jene Predigt? Du bist gleichgültig an meinem Liebesangebot an Jesus Christus vorbeigegangen. Deshalb musste ich dich aus dem Lebensbuch austilgen. Die Bibel spricht in Hebräer 12, Vers 23 über die Gemeinde der Erstgeborenen, die im Himmel angeschrieben sind. Wissen Sie, ob Ihr Name dort steht? Diese Trennung zwischen solchen, die im Lebensbuch eingetragen sind, und solchen, die es nicht sind, wird prophetisch unter anderem in folgenden Schriftstellen deutlich gemacht. In 1. Samuel Kapitel 25, Vers 29, in 2. Samuel Kapitel 23, die Verse 5 bis 7, in 2. Könige Kapitel 10, Vers 23, in Psalm 68, Vers 2 und Vers 4, in Matthäus Kapitel 25, Vers 46, in Richter Kapitel 5, Vers 31, in Psalm 37, die Verse 7 bis 11 und in Offenbarung Kapitel 20, Vers 15. Die Verheißung vor Augen. Der Herr ist mein Erbteil und das Teil meines Bechers. Du sicherst mir mein Los. Die Meschschnüre sind mir in einer lieblichen Gegend gefallen. Ja, mir wurde ein schönes Erbe zuteil. Psalm 16, die Verse 5 bis 6. Die Verheißung der Zukunft dieser Welt liegt in Israel. In erster Linie ist es dieses Land, das dem Herrn Jesus als Erbe gegeben ist, und in zweiter Linie die ganze Welt. Die Meschschnüre sprechen von Landesteilen, die gemessen und durchs Los verteilt wurden. Und Israel wird als das Teil des Bechers Gottes bezeichnet. Der Prophet Sachaja sieht, wie Jerusalem und der Tempel mit einer Meschschnur gemessen werden. Darum, so spricht der Herr, ich habe mich Jerusalem in Erbarmen wieder zugewandt. Mein Haus soll darin gebaut werden, spricht der Herr der Heerscharen, und die Meschschnur soll über Jerusalem ausgespannt werden. Sachaja 1, Vers 16. Vergleichen Sie dazu auch Offenbarung Kapitel 11.

Schaffat hinabführen. Und ich werde dort mit ihnen ins Gericht gehen wegen meines Volkes und meines Erbteils Israel, das sie unter die Nationen zerstreut haben, und mein Land haben sie geteilt. Israel ist der Mittelpunkt der Erde, Jerusalem der Mittelpunkt Israels. Hesekiel Kapitel 5, Vers 5. Im messianischen Reich wird der Tempel der Mittelpunkt Jerusalems sein, und der Mittelpunkt des Tempels wird der Thron des Messias sein. Gerade deshalb wird Jerusalem mehr und mehr zum Zentrum der negativen Reaktionen der Völker. In 2. Chroniker Kapitel 20, Vers 11 lesen wir: Siehe da, sie vergelten es uns, indem sie kommen, um uns aus deinem Besitz zu vertreiben, den du uns zum Besitz gegeben hast. Vergleichen Sie dazu auch Psalm 83, Vers 5. In der Endzeit wird das Teil seines Bechers mit Jerusalem im Zentrum zur Taumelschale des Gerichtes für alle Völker ringsum. Dies lesen wir in Sacharja 12, die Verse 1 bis 3. Der Herr wird sich sein Erbteil nicht von den Nationen streitig machen lassen. Er hat sein Land und Volk vor Augen. Dies sagt uns 2. Chroniker Kapitel 7, die Verse 15 und 16. Und dieses Ziel wird er erreichen. Er wird kommen, das Land in Besitz nehmen, sein Volk retten und von Jerusalem aus herrschen, sagt uns Psalm 110, Vers 2. Das Wunderbare ist, dass darüber hinaus jeder, der die Verbindung mit Jesus eingeht, auch zu seinem Erbteil wird und zudem ein Miterbe Christi. Die Wiedergeborenen werden in das Erbe des Reiches Gottes entrückt, dieses in Besitz nehmen und mit ihm wiederkommen, um zu regieren. Dies sagt uns 1. Thessalonicher Kapitel 3, Vers 13 und 2. Timotheus Kapitel 2, die Verse 11 und 12. Den Herrn vor Augen. Ich lobe den Herrn, der mir Rat gegeben hat. Auch in der Nacht mahnt mich mein Inneres. Ich habe den Herrn alle Zeit vor Augen, weil er zu meiner Rechten ist, wanke ich nicht. Psalm 16, die Verse 7 und 8. Wie oft hatte Herr Jesus auf Erden die Nächte im Gebet verbracht? Er hatte den Vater bis zu seinem Ende am Kreuz alle Zeit vor Augen. Johannes Kapitel 5, Vers 19 sagt: Der Sohn kann nichts von sich selbst tun, außer was er den Vater tun sieht. Denn was der tut, das tut ebenso auch der Sohn. Jesus wusste um den Beistand seines Vaters und zweifelte keinen Augenblick daran. Ja, er ging in diesem Bewusstsein in den Tod. Es würde uns allen zweifellos viel besser gehen, wenn wir den Herrn alle Zeit vor Augen hätten, wenn wir unseren Blick nicht immer wieder auf andere Dinge lenken würden. Jesus sprach in Johannes 8, Vers 38: Ich rede, was ich bei dem Vater gesehen habe. Auch ihr nun tut, was ihr von eurem Vater gehört habt. Hören wir wie Jesus auf den himmlischen Vater. Lassen wir uns innerlich wachrütteln, denn wir eilen der Nacht der Heilsgeschichte entgegen. Sicherlich wären wir in der Vergangenheit oft nicht gestrauchelt, wenn wir den Herrn vor Augen gehabt hätten. Wenn wir nach seinem Rat gefragt und gelebt, mehr gebetet und in seinem Wort nach seinem Willen geforscht hätten. Die Auferstehung vor Augen. Darum freut sich mein Herz und meine Seele frohlockt, auch mein Fleisch wird sicher ruhen, denn du wirst meine Seele nicht dem Totenreich preisgeben und wirst nicht zulassen, dass dein Getreuer die Verwesung sieht. Psalm 16, die Verse 9 bis 10. Jesus wusste, dass er auferstehen würde. Deshalb sagte er den Jüngern in Matthäus Kapitel 20, Vers 19: Sie werden ihn den Nationen überliefern, um ihn zu verspotten und zu geißeln und zu kreuzigen, und am dritten Tag wird er auferweckt werden. Der Herr hat die Verwesung nicht gesehen. Er ist nicht im Totenreich geblieben, sondern als erster Mensch ins Vaterhaus eingegangen. Der Tod hatte keine Macht über Jesus. Er konnte den Herrn des Lebens nicht festhalten, sondern musste ihn freigeben. Petrus bezieht sich in seiner Pfingstpredigt auf Psalm 16 und erklärt in Apostelgeschichte 2, Vers 24: Ihn hat Gott auferweckt, indem er die Bande des Todes löste. Wie es denn unmöglich war, dass er von ihm festgehalten würde? Die Ewigkeit vor Augen. Du wirst mir den Weg

0: Lebens zeigen. Vor deinem Angesicht sind Freuden in Fülle, liebliches Wesen zu deiner Rechten ewiglich. Psalm 16, Vers 11. Wo ist der Weg des Lebens? Im Gegensatz zu Religionsstiftern und Philosophen bleibt uns Jesus die Antwort nicht schuldig. Er sagt in Johannes 14, Vers 6, ich bin der Weg und die Wahrheit und das Leben. Niemand kommt zum Vater als nur durch mich. Der Weg des Lebens besteht nicht darin, dass man sich in die Luft sprengt oder sonst wie zum Märtyrer wird, eine Audienz beim Papst bekommt, Gebote, Riten und religiöse Traditionen erfüllt, Wallfahrten zu bestimmten Orten unternimmt, ein Einsiedlerdasein führt oder ins Kloster geht. Der Weg des Lebens ist allein in der Person Jesu zu finden und kann nur in ihm betreten werden. Gott selbst weist mit aller Deutlichkeit und Dringlichkeit auf Jesus, was sich in den Worten von Jesaja 30, Vers 21 zusammenfassen lässt. Wir lesen dort, dies ist der Weg, den geht, sonst weder zur Rechten noch zur Linken. Wo finde ich die Freude in Fülle? Nur bei ihm. Als der verlorene Sohn nach Hause kam, herrschte Freude. Wir lesen in Lukas 15, Vers 24, dieser mein Sohn war tot und ist wieder lebendig geworden, war verloren und ist gefunden worden. Und sie fingen an, fröhlich zu sein. In Psalm 68, die Verse 2 bis 4, lesen wir, es stehe Gott auf, dass seine Feinde zerstreut werden und die ihn hassen, vor ihm fliehen. Wie Rauch vertrieben wird, möge er sie vertreiben. Wie Wachs vor dem Feuer zerschmilzt, so müssen die Gottlosen vergehen vor Gottes Angesicht. Die Gerechten aber sollen sich freuen und fröhlich sein vor Gottes Angesicht und mit Freuden frohlocken. Wahre, tiefe und bleibende Freude finden wir nur in der Begegnung mit Jesus. Durch Jesus zurück zu Gott, das ist der Weg nach Hause, der Weg zur Freude. Alles andere sind Fluchtwege. Menschen, die den Weg zum Vaterhaus gefunden haben, werden das liebliche Wesen Gottes erfahren und zu seiner Rechten stehen ewiglich. Sie werden ohne Ende bei ihm wohnen und es wird ihnen niemals langweilig. Man kann liebliches Wesen zu deiner Rechten auch mit Liebeserweise zu deiner Rechten übersetzen. Das heißt, dass wir in den ununterbrochenen Genuss des ganzen Reichtums der Liebe Gottes kommen. Gottes Sohn befindet sich zur Rechten Gottes. Er ist der Beweis der Liebe des Vaters zu den Menschenkindern. Die Erlösten werden dem Sohn zur Seite gestellt werden und von Ewigkeit zu Ewigkeit an dieser Liebe teilhaben. Die Gerechtigkeit vor Augen. Sowohl Petrus als auch Paulus haben das mit ganzer Hingabe verkündigt. Petrus fährt im Blick auf Psalm 16 in seiner Pfingstpredigt fort. David, er ist gestorben und begraben, und sein Grab ist unter uns bis auf diesen Tag. Diesen Jesus hat Gott auferweckt. Dafür sind wir alle Zeugen. So erkenne nun das ganze Haus Israel mit Gewissheit, dass Gott diesen Jesus, den ihr gekreuzigt habt, zum Herrn und Christus gemacht hat. Als sie aber das hörten, ging es ihnen durchs Herz, und sie sprachen zu Petrus und den übrigen Aposteln, was sollen wir tun, ihr Männer und Brüder? Petrus aber sprach zu ihnen, tut Buße, und ein jeder von euch lasse sich taufen auf den Namen Jesu Christi zur Vergebung eurer Sünden. So werdet ihr die Gabe des Heiligen Geistes empfangen. Dies lesen wir in Apostelgeschichte 2, Vers 29, Vers 32 und die Verse 36 bis 38. Und Paulus hebt zum selben Thema die Gerechtigkeit hervor, die durch Jesus zustande kommt. Wir lesen in Apostelgeschichte 13, die Verse 37 bis 39. Der aber, den Gott auferweckt hat, sah die Verwesung nicht. So sei es euch nun kund, ihr Brüder, dass durch diesen euch Vergebung der Sünden verkündigt wird. Und von allem, wovon ihr durch das Gesetz Moses nicht gerechtfertigt werden konntet, wird durch diesen jeder Glaubende gerechtfertigt. Ein Christ fragte einmal einen Medizinstudenten, der ein Anhänger einer orientalischen Religion war, wer seines Erachtens die hervorragendste Persönlichkeit aller Zeiten gewesen sei. Der Student erwiderte, ich bin sicher, dass Jesus von Nazareth die hervorragendste Persönlichkeit ist. Der Christ fragte weiter, wen halten Sie für den bedeutendsten Lehrer? Auch darauf antwortete der junge Mann, Jesus von Nazareth. Auf die letzte Frage, wer hat Ihrer Meinung nach von allen Menschen das vollkommenste Leben geführt? Erwiderte der Student sogleich, Jesus von Nazareth. Dieser Student erkannte Jesus an, ohne jedoch an ihn als den Sohn Gottes zu glauben. Und das genügt nicht. Auf die persönliche Entscheidung für Jesus kommt es an.
1: Liebe Zuhörer, wir hoffen, dass Sie durch diese Sendung reich gesegnet wurden. Sie hörten die Auslegung von Psalm 16 aus dem Buch Messianische Psalmen von Norbert Lied. Unsere Telefonnummer für Deutschland lautet 07745 8001. Unsere Telefonnummer für die Schweiz lautet 044 952 1414. 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
1: Unser Merkvers für diese Woche kommt aus Epheser Kapitel 2, Vers 8 bis 9. Denn aus Gnade seid ihr gerettet, durch Glauben, und das nicht aus euch. Gottes Gabe ist es, nicht aus Werken, damit sich nicht jemand rühme. Epheser Kapitel 2, Vers 8 bis 9.

Viele Menschen sagen, sie vertrauen der Bibel nicht, weil diese von Menschen geschrieben wurde. Dieses Argument mag sich vielleicht erstmal gescheit anhören, doch dieselben Menschen, die das behaupten, lesen allerlei von Menschen Geschriebenes und wenden nicht dasselbe Argument an, wenn es um andere Werke oder Publikationen geht. Das könnte lustig sein, wenn es nicht tragisch wäre. Denn diese Menschen lehnen die einzige Informationsquelle ab, die ihnen die Wahrheit sagt, die wahrhaftig göttlichen Ursprungs ist. Denn es ist noch nie eine Weissagung aus menschlichem Willen hervorgebracht, sondern die heiligen Menschen Gottes haben geredet, getrieben von dem Heiligen Geist.

0: Vater, so oft lässt mich Unsicherheit und Angst zögern. Ich bete darum, dass du mich auf dem Weg führst, den du für mich bereithältst. Ich vertraue darauf, dass dein guter Wille sich erfüllt. Landeplatz. Das Impala, ein Mitglied der Antilopenfamilie, kann bis zu 3 Meter hoch und 12 Meter lang springen. Das ist eine unglaubliche Leistung und zweifellos für das Überleben in der afrikanischen Wildnis unerlässlich. In vielen Impala-Gehegen in Zoos werden die Tiere jedoch durch eine nur 1 Meter hohe Mauer an ihrem Platz gehalten. Wie kann eine so niedrige Mauer diese athletischen Tiere in Schach halten? Es funktioniert, weil Impalas nur dann springen, wenn sie sehen können, wo sie landen werden. Die Mauer hält die Impalas innerhalb des Geheges, weil sie nicht sehen können, was auf der anderen Seite ist. Bei uns Menschen ist das nicht viel anders. Wir wollen wissen, wie eine Situation ausgeht, bevor wir weitermachen. Das Leben des Glaubens funktioniert jedoch selten auf diese Weise. In seinem Brief an die Gemeinde in Korinth erinnert Paulus sie daran, denn wir leben im Glauben und nicht im Schauen. Vers 7. Jesus lehrt uns zu beten. Dein Wille erfülle sich hier auf der Erde, genauso wie im Himmel. Matthäus 6, Vers 10. Aber das bedeutet nicht, dass wir seine Absichten im Voraus kennen werden. Aus dem Glauben heraus zu leben bedeutet, seinen guten Absichten zu vertrauen, auch wenn diese Absichten in Geheimnisse gehüllt sind. Inmitten der Unwägbarkeiten des Lebens können wir auf seine unerschütterliche Liebe vertrauen. Ganz gleich, was das Leben uns vorwirft, unser Ziel ist es deshalb, immer zu tun, was ihm gefällt. Vers 9. Heute hören wir 2. Korinther 5, die Verse 6 bis 10.
1: Deshalb bleiben wir zuversichtlich, obwohl wir wissen, dass wir nicht daheim beim Herrn sind, solange wir noch in diesem Körper leben. Denn wir leben im Glauben und nicht im Schauen. Ja, wir sind voll Zuversicht und würden unseren jetzigen Körper gern verlassen, weil wir dann daheim beim Herrn wären. Unser Ziel ist es deshalb, immer zu tun, was ihm gefällt, ob wir nun in diesem Körper leben oder ihn verlassen. Denn wir alle müssen einmal vor Christus und seinem Richterstuhl erscheinen, wo alles ans Licht kommen wird. Dann wird jeder von uns das bekommen, was er für das Gute oder das Schlechte, das er in seinem Leben getan hat, verdient.
2: Der Bibeltext wurde gelesen aus Neues Leben, die Bibel. Erhältlich bei SCM Brockhaus. 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

Was oder wer wir lieben, wird deutlich an unserem Umgang mit unserer Zeit, mit unserem Körper, mit dem, was wir besitzen, mit unseren Mitmenschen. Wenn wir Gott lieben, wie es ihm geziemt, dann wird diese Liebe auch sichtbar werden an dem, was wir schätzen. Jesus warnte und tröstete seine Jünger mit diesen Worten: Fürchte dich nicht, du kleine Herde, denn es ist eures Vaters Wohlgefallen, euch das Reich zu geben. Verkauft, was ihr habt, und gebt Almosen. Machet euch Beutel, die nicht veralten, einen Schatz, der nimmer abnimmt im Himmel, da kein Dieb zukommt und den keine Motten fressen. Denn wo euer Schatz ist, da wird auch euer Herz sein. Gepriesen und verherrlicht werde unser Gott und Heiland Jesus Christus. 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

Herzlich willkommen zu unserem Beitrag BBN Bibelstunde hier beim biblischen Hörfunk. Heute hören Sie eine weitere Sendung zum zweiten Buch Mose. Heute schlagen wir auf Kapitel 15, die Verse 1 und 2 und das Thema ist Singen gehört dazu.

2. Mose 15 steht unser Predigtext. 2. Buch Mose, Kapitel 15, die Verse 1 und 2. Die Israeliten waren durchs Meer gezogen, hinter ihnen waren die Wasserwogen zusammengebrochen über der Armee Pharaos und haben sie alle ertränkt. Die Israeliten standen am anderen Ufer. Damals sangen Mose und die Israeliten dies Lied dem Herrn und sprachen: Ich will dem Herrn singen, denn er hat eine herrliche Tat getan. Ross und Mann hat er ins Meer gestürzt. Der Herr ist meine Stärke und mein Lobgesang und ist mein Heil. Das ist mein Gott, ich will ihn preisen. Er ist meines Vaters Gott, ich will ihn erheben. Herr, wecke in uns Lob und Dank. Amen. Wenn wir Menschen auf der Straße treffen, die schimpfen, ich habe viel Verständnis dafür. Es gibt in dieser Zeit so viel, worüber man sich grün und blau ärgern kann. Und manchmal will ich aus Herzenslust mit einstimmen. Oder passt das nicht? Das passt für unsere Zeit, wenn man schimpft. Wenn wir Leute treffen, die besorgt oder vielleicht sogar verzweifelt in die Zukunft blicken, dann muss ich sagen, ich verstehe das gut. Wohin geht eigentlich unsere Welt? Wer ist denn dort noch ohne Sorge? Das passt für unsere Zeit heute. Das verstehe ich gut. Oder gar, wenn wir Leute treffen, die uns nur sagen, ich sage überhaupt nichts mehr, ich will bloß noch still sein. Über dem, was sie erleben, auch das verstehe ich gut. Und schweigt. Da will man gar nichts mehr dazu sagen. Jedes Wort ist unnütz in dieser unserer Zeit, in der wir leben. Aber dass es Leute gibt, die singen, das ist wirklich etwas Unpassendes. Wie geht dies überhaupt im 20. Jahrhundert? Und was soll das singen? Da schütteln viele mit dem Kopf und sagen, das verstehe ich nicht. Das ist mir zu komisch, zu merkwürdig. Warum singen die denn? Geht es nicht ohne Singen bei den Christen? Und das war damals bestimmt nicht anders, als sie in der Wüste standen, in dieser Gluthitze des Sinai, am anderen Ufer des Schilfmeeres. Und da drüben standen sie, ohne Dach über dem Kopf, ohne Heimat, ohne Brot, ohne Wasser und singen. Er sagt, sind die denn verrückt geworden? Man kann manchmal meinen über den Christen, wenn sie singen, was ist denn das Singen? Nicht dieses pflichtmäßige Singen, das war es ja damals nicht, sondern dieses begeisterte sich Freuen an dem Herrn. Mich wundert es nicht, wenn manche mit dem Kopf schütteln. Darum müssen wir heute sprechen, das Singen gehört dazu. 3 Fragen. Zuerst, warum singen die denn? Dass bei uns gesungen wird, so wie unser Chor vorhin gesungen hat, das ist ja schön. Wir lieben das Singen, Sie sicher auch, vom Konzert und vom Radio und vom Fernsehen und von der Schallplatte, das konzertmäßige Singen. Aber dass Sie es nicht missverstehen, das war kein Konzerthaus, was damals in der Wüste der Versammlungsplatz der Israeliten war. Ich denke, dass sie auch schön gesungen haben. Ich habe mich auch vorher gefreut, wie schön sie gesungen haben. Das ist doch erfreulich und erhebend. Aber es war kein Konzert. Und die Ästhetik ist beim Singen der Christen nicht der wichtigste Maßstab. In einem unserer Lieder heißt es, ach, nimm das arme Lob auf Erden, mein Gott, in allen Gnaden hin. Unser Singen bleibt immer arm. Das wissen wir von vornherein, sonst könnte ich ja gar nicht mitsingen mit meiner kratzigen Stimme. Also die Ästhetik ist gar nicht das Wichtigste und das konzertmäßige Singen ist es auch nicht. Denn das war damals ja nicht das Entscheidende. Nun meinen manche, vielleicht hätte das Singen etwas zu tun mit der Aktivierung der menschlichen Kräfte. Das stimmt, das wird heute bei uns oft so geübt. Also Singen zum Ansporn. Ein Lied 2-3 heißt beim Militär. Dann laufen die besser und dann marschieren die. Oder wenn die jungen Leute nicht mehr laufen, dann macht man 2 vor, zurück und 1 und 2 und dann geht's wieder besser. Dann läuft man leichter. War das vielleicht so, dass der Mose ein Lied anstimmen ließ, damit er die mitreißen kann und damit er die anspornen kann, gleichsam zum Appetit machen für das Laufen? Nein. Die standen einfach da und sangen. Sie haben ja gar nichts unternommen und gar nichts hier gearbeitet. Ich höre immer wieder heute Kritik an unserem Gesangbuch. Da wird bemerkt, ganz scharfsinnig, dass in unserem Gesangbuch Lieder fehlen, die zum Tun ermuntern. Und das stimmt. Da steht kein Lied drin, wir sollten Frieden machen auf der Erde. Da steht kein
Lied drin, Mensch, kümmere dich um deinen Nächsten, um deinen Nachbarn, mach die Türe zu deinem Nächsten auf, sieh den armen Lazarus vor deiner Tür. Da sind gar keine Appelllieder dabei. Wer so spricht und kritisiert, hat das Singen noch nie verstanden. Für uns Christen ist nicht der Ansporn beim Singen das Wichtigste. Der Ansporn zum Tun und zur Arbeit, das lassen wir gerne den anderen. Und noch ein anderes Missverständnis. Manche meinen, das Singen der Christen wäre eine Gefühlsdroge. Es mag auch heute hier und da so gebraucht werden. Vielleicht müssen auch die jungen Leute sich immer wieder fragen lassen, mit ihren neuen Liedern, ob sie nicht manchmal in die Nähe des Gefühlsrausches mit dem Singen kommen. Man kann durch Musik sich den Kummer wegsingen. Aber sobald man aufgehört hat zu singen, ist der Kummer nach wie vor da. Das ist wirklich nur eine Droge. Man singt sich hinein in eine Stimmung, so wie es ja heute in unserer alltäglichen Musik der Vergnügungsindustrie passiert. Da leben junge Leute durch dieses enorme Lautstärke der Musik und dann sind sie ganz dringend, ganz erhoben. Aber das hat sie nicht echt erhoben. Das ist ja nur ein kurzer Rausch, den sie da haben. Warum singen dann die Israeliten? Jetzt wollen wir es wissen. Wenn diese drei Möglichkeiten alle ausscheiden. Und damals sangen Mose und die Israeliten dies Lied dem Herrn. Unser Singen hat seinen Sinn, dass wir dem Herrn singen. Wir singen es doch nicht uns, damit wir besser arbeiten. Wir singen es doch nicht, um uns in Gefühle einzuwickeln, sondern wir singen, um dem Herrn eine Freude zu machen. Gott will von uns Freude haben und wir können Gott große Freude machen. Gott legt großes Wert auf Singen. Obwohl unsere Stimme nicht die schönste ist und nicht die gebildetste und nicht die auch reinste. Gott will unser Singen haben. Das steht so oft in der Bibel drin. Und er wartet auf den Lobgesang der Menschen. Und wir verweigern so oft Gott diesen Lobgesang. Da denken wir ganz selten dran, dass das Schuld ist vor Gott. Unser ganzes Leben müsste ein Lob singen zur Ehre Gottes sein. Gott hat sich deshalb extra in der Ewigkeit Chöre aufgestellt, vollendete Chöre der Engel, die ihm singen. Aber er will ja von der Erde das Lob haben. Das hätten sie gar nicht gedacht, wie sich Gott gefreut hat an dem Chorgesang und an unserem Singen. Denken Sie mal darüber nach. Das ist das Erste und Wichtigste, wenn wir miteinander singen. Und wenn Sie zu Hause, die lieben Mütter in der Küche oder in der Berufsarbeit oder auf der Heimfahrt von der Arbeit oder auf dem Weg in die Schule ein Lied pfeifen oder vor sich hinsummen, zur Ehre Gottes, dann ist Freude da im Himmel. Sie sagen dieses Lied dem Herrn. Ist denn Gott so darauf aus? Ja, sehr darauf aus. Er wartet auf dieses Lob. Nachdem dieses große Wunder geschehen war und die Fluten des Meeres sich geteilt haben, da will er nicht, dass seine Leute gleich wieder weitermarschieren. Er will, dass sie innehalten und danken. Eine herrliche Tat hat er getan. So singen sie dort. Eine herrliche Tat. Die ist dem Herrn gemäß, dem großen Herrscher dieser Welt. Und sie singen es. Aus dem Staunen über das, was sie erlebt haben. Hinter ihnen waren die Heere Pharaos und sie wussten nicht mehr aus und ein. Sie haben geschrien, wir kommen um und jetzt ist alles aus. Dann hat ihnen der Herr einen Weg gebahnt und hat sie hindurchgeführt. Darum singen wir Lieder, weil wir dies täglich erfahren. Wir waren so oft am Ende unserer Möglichkeiten und haben den Mut aufgegeben und gesagt, jetzt geht's nicht mehr weiter, jetzt ist alles aus. Und dann haben wir erlebt, wie Gott uns hindurchgeführt hat. Es steht in der Offenbarung, dass in der Ewigkeit, also nach dem Tod, die zum Herrn kommen, das Lied Mose singen. Wenn Sie etwas mehr über die Ewigkeit wissen wollen, dann darf ich Sie heute informieren, dass dieses Lied gesungen wird in der Ewigkeit. Dieses Lied, weil das unser ganzes Leben umschreibt. Aus der Beklemmung, aus der Angst kommen wir, aus der letzten Todesnot. Und dann singen wir einfach, Herr, du hast eine herrliche Tat getan. Unser ganzes Leben war ein Erweis deiner Güte und deiner Größe. Wir haben oft nimmer gewusst, wie das werden soll. Und dann hast du die Mächte gedämpft, vor denen wir Angst hatten. Dann hast du die Krankheitsmächte in Schach gehalten. Dann hast du den Tod überwältigt. Du bist herrlich und wunderbar. Du bist groß. Ach ja, wenn ich überlege, mit was Liebe und Gütigkeit du durch so viel Wunderwege mich geführt, die Lebenszeit. Da kann ich nur staunen und da muss man singen. Gott zur Ehre. Bloß, dass Gott Freude daran hat. Und dann sollen die Alten nicht sagen, jetzt ist meine Stimme wirklich nichts mehr wert.
Gott freut sich daran, auch wenn die anderen das nicht mehr achten. Gott freut sich daran und machen Sie Gott diese Freude. Darum singen wir aus einem vollen Herzen. Jetzt die andere Frage, wie wir singen. Dass wir schön singen, dazu bemühen wir uns. Ich sagte schon, für Gott ist die Ästhetik nicht das Letzte. Er weiß um viel Unvollkommenes in dieser Welt. Die Stilfragen werden sehr wichtig genommen bei uns heute. Auch die äußeren Formfragen sind oft sehr wichtig bei den Liedern. Ich verstehe, dass es auch welche gibt, die sehr künstlerisch gebildet sind und ich finde das immer schön, wenn sie das auch einbringen. Aber manches ist auch sehr vorläufig. Ich habe in meiner Jugend oft den Vorwurf gehört, zu manchen Liedern, die in der Ökumene gesungen werden, das ist ein englisches Lied. Sind englische Lieder für Deutschnationale nicht singbar? Das geht oft bis heute weiter. Können wir uns nicht freuen an den Liedern, die auch anderen geschenkt werden? Die Stilfragen dürfen nicht mehr beherrschend sein. Das viel Wichtigere ist mir an dem, wie die Israeliten damals gesungen haben. Sie haben sehr persönlich gesungen. Da steht doch, ich will singen. Und dann singen sie, mein Gott, meine Stärke. Das Singen ist eine ganz persönliche Sache. Wir singen doch nicht irgendetwas Fremdes. Wir müssen uns doch mit diesen Liedern identifizieren können. Das muss doch unsere Sache sein. Das muss doch unsere Sprache sein. Das ist mir noch viel wichtiger als die Stilfragen der Musik. Ist der Text so, dass er mir aus dem Herzen kommt, dass es mein Lobgesang wird? Dass ich ein Lied eines Paul Gerhardt als mein Lied heute singen kann? Das ist das Wichtige. Nikolaus Bult erzählt in seinen Lebenserinnerungen, wie in New York ein bekannter Dirigent die Hauptprobe hielt und die dabei waren, waren ergriffen, wie wunderbar eine Sopranistin das sang, ich weiß, dass mein Erlöser lebt, von Messias, von Händel. Und dann ging der Dirigent nur auf die Sängerin zu und sagte, sie haben eine wunderbare Stimme und eine vollendete Stimmtechnik. Aber offenbar haben sie das in ihrem Leben noch nie erfahren. Ich weiß, dass mein Erlöser lebt. Das merkt man. Man kann diese Lieder nicht nur auswendig gelernt singen. Das Persönliche gehört eben dazu. Mit dem Herzen, sagen wir. Und da will ich darauf hinweisen, dass dieses Singen auch ein Stück Begeisterung an sich hat. In Offenbarung 7 wird uns erzählt, wie die Schar der Engel vor dem Thron Gottes steht. Und dort wird für das Singen ein ganz merkwürdiges Wort gebraucht. In Griechisch heißt Kratzein, das ist Schreien. Die schreien regelrecht. Das ist der Begeisterungsschrei, der auch im Singen mitklingen darf. Hoffentlich habe ich jetzt nicht Kunstempfindsame zu sehr verletzt, aber das ist biblisch so. So wird das einmal in der Ewigkeit sein, dass beim Singen das ganze Herz mitsprechen darf und die ganze Freude. Und manchmal denke ich, wenn unsere jungen Leute ihre Lieder singen und schreien, dem Herrn zur Ehre, dass im Himmel mehr Freude ist als manches mühsam einstudierte Lied. Weil das dazugehört, das Begeisterte und das Fröhliche. Und dann gehört dazu, dass man gemeinsam singt. Das Solistische ist auch ganz nett, aber das Miteinander singen, das mit hineingenommen werden, vielleicht muss das auch in unseren Gottesdiensten wieder ganz neu entdeckt werden, wie Chor und Gemeinde ineinander singt und miteinander und einer den anderen anspornt zum Lobe Gottes. Damals hat Mose mit seiner Schwester Miriam dieses Lied gesungen und die Miriam hat noch die Pauken vorgeholt und tüchtig draufgehauen und dann haben sie das ganze Volk mitgerissen. Einer hat den anderen angesteckt. Wenn Sie noch wissen wollen, was bei mir lange rangiert vor der Ästhetik und den Fragen des Stils, dass diese Lieder von einem großen Glaubensvertrauen geprägt sind. Wenn wir singen, kann das nicht gelöst werden von der Ruhe, die wir im Glauben gefunden haben. Diese Israeliten haben nicht gesungen und ihr Herz war in der gleichen Zeit unruhig und voll Angst, sondern sie haben in dem Augenblick alle ihre Sorgen einfach Gott hingelegt und haben gewusst, er wird meine Sache hinausführen und er wird auch meine Lebensgeschichte zu Ende bringen. Es war ja unheimlich, wenn sie an den morgigen Tag dachten. Wie wird das weitergehen in der Wüste? Wo nehmen wir Brot für unsere Kinder her? Das legten sie diesem Gott in die Hände. Sie sangen voll Vertrauen, ohne Zweifel, ohne Misstrauen gegen Gott, voll Glauben. Nur Glaubende können richtig mitsingen. Jetzt noch die dritte Frage. Was soll man denn singen? Was ist der Inhalt? Wir haben es am Anfang schon etwas berührt, was hier die Kinder Israel gesungen haben. Sie haben ganz bestimmt nicht von den Taten Moses gesungen. Auch nicht von den Taten Aarons.
Sie haben auch nicht von Jannes und Jambres, anderen zwei Männern, die damals mitgezogen waren durch die Wüste, gesungen. Unsere Lieder handeln nicht von uns. Die Lieder handeln nicht von den Christen. Das schönste Lied ist, wo man Gott besingt. Das ist hier der Mittelpunkt. Ich will dem Herrn singen und dann wird erzählt, warum man dem Herrn singt. Er hat eine große Tat getan. Er ist groß. Er ist meine Stärke. Er ist mein Ruhm. Die Lieder wollen die Taten Gottes besingen. Von uns kann man viel oder wenig reden. Vielleicht haben manche heute eine ganz andere Predigt erwartet und sagen, ist es nicht an der Zeit, in unseren Tagen, wo so viel Dunkles geschieht, wo so viel Grausames geschieht, wo Attentate vollführt werden, noch zu singen? Das hat ja auch einen anderen mal dazu geführt, dieses dumme Wort zu prägen, ob man nach Auschwitz noch Lieder singen darf. So was Dummes. Ob man nach dem Karfreitag noch Lieder singen darf, wo der Sohn Gottes von Menschen umgebracht wird, wo Menschen Gott hassen, das geschieht ja in meinem Leben. Ob ich mit meinem unreinen Mund überhaupt noch singen darf, ist doch die Frage. Gerade da singen wir dieses Wunder, dass sich Gott seiner Leute erbarmt, dass Gott mit unserer Welt doch noch einmal anfängt, dass Gott heute sein Heil aufrichten will, dass kein Mensch ausgeschlossen wird von dieser suchenden Liebe Gottes, das ist des Singens wert. Darum verstehen Sie, warum in unserem Gesangbuch keine Lieder stehen, die uns zur Arbeit ermuntern. Das kommt ja erst aus dem Singen und aus der Anbetung. Da, wo man staunt über die große Güte Gottes, über seine Liebe, der dir alle deine Sünden vergibt, heilt alle deine Gebrechen. Wie schwach waren diese Israeliten. Das kann man sich nicht vorstellen. Da standen sie in der Wüste und wussten nicht, wie alles weitergehen soll. Sie waren arme, ohnmächtige Leute, aber sie freuten sich im Lied. Der Herr ist meine Stärke. Nicht der Herr wird uns stark machen, sondern der Herr ist meine Stärke. Er ist für uns.

geworfen wurden, ihre Lieder sangen. Wir wissen es von den Hugenotten, wie man manchen die Zunge zerstückelt hat, bevor man sie hingerichtet hat, nur damit man dieses Singen nicht dauernd hört. Dieses Singen war das Kennzeichen. Ich denke oft, wenn wir an die Gräber gehen, auf dem Friedhof, und dort auf dem Friedhof, da wird heute nicht mehr gesungen. Das Elektronium spielt noch eine Melodie. Und dann freue ich mich auf jede Christenbeerdigung, wo die Angehörigen sagen, aber wir singen. Wir singen vor dem Sarg von der Größe unseres Gottes, der uns nicht dem Tod überlässt und der uns zu seinem Reich ruft. Nehmen Sie das so, nicht nur am Grabe, sondern in die Dunkelheiten Ihres Lebens hinein, in die Ängste, in die Traurigkeiten hinein. Der Herr ist meine Stärke und ist mein Lobgesang. Wir machen die Lieder gar nicht selbst. Der Herr gibt uns diese Lieder in den Mund. Sie sind ein Geschenk. Wie freut man sich, wenn man als in seinem Gesangbuch blättert und dann wieder ein Lied entdeckt und sagt, so groß kann man es nie mit eigenen Worten sagen. Da darf man sich anschließen an die Worte, die andere für einen gefunden haben. Der Herr ist meine Stärke und ist mein Lobgesang und mein Heil. Er ist ein wunderbarer Herr, ein großer König. Er herrscht von Ewigkeit zu Ewigkeit. Ich will ihm singen, noch viel mehr singen, nicht schimpfen, nicht besorgt in die Zukunft schauen, nur mehr singen. Amen.

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Heute hörten Sie einen weiteren Beitrag zum zweiten Buch Mose. Wir schlugen auf Kapitel 15, die Verse 1 und 2, und das Thema war: Singen gehört dazu.

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1: Unser Merkvers für diese Woche kommt aus Epheser Kapitel 2, Vers 8 bis 9. Denn aus Gnade seid ihr gerettet, durch Glauben, und das nicht aus euch. Gottes Gabe ist es, nicht aus Werken, damit sich nicht jemand rühme. Epheser Kapitel 2, Vers 8 bis 9.

0: 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Jesus weint über Jerusalem.
1: Gnade sei mit uns und Friede von dem, der da ist und der da war und der da kommt. Amen. Wir hören das Evangelium des heutigen Sonntags aus Lukas 19. Und als Jesus nah hinzukam, sah er die Stadt Jerusalem an und weinte über sie und sprach: Wenn doch auch du erkenntest zu dieser deiner Zeit, was zu deinem Frieden dient, aber nun ist es vor deinen Augen verborgen. Denn es wird nun die Zeit über dich kommen, dass deine Feinde werden um dich und deine Kinder mit dir eine Wagenburg schlagen und dich belagern und an allen Orten ängsten. Darum, dass du nicht erkannt hast die Zeit, darin du heimgesucht wurdest. Und er ging in den Tempel und fing an auszutreiben, die darin verkauften und kauften, und sprach zu ihnen: Es steht geschrieben, mein Haus ist ein Bethaus, und ihr habt's gemacht zur Mördergrube. Und die hohen Priester und Schriftgelehrten und die Vornehmsten im Volk trachteten ihm nach, dass sie ihn umbrächten. Herr, heilige uns in deiner Wahrheit. Dein Wort ist die Wahrheit. Amen. Wie ein ruhiger Teich, ein kleiner See, je und dann vom Sturm ein wenig aufgewühlt wird, so wird die christliche Kirche je und dann ein wenig aufgewühlt von der Frage, wozu sie eigentlich da ist. Und wie bei so einem Teich dann Jungs am Rand stehen und noch Steine reinwerfen und die Wellen noch ein bisschen größer machen, so geht's dann auch in der Kirche. Das Berufene und Unberufene laut schreien, was die Kirche eigentlich nun tun müsste. Soziale Fragen anpacken. Aber wenn sie's tut, dann schreit die andere Hälfte: Psst, mischt euch da bitte nicht hinein. Politische Fragen. Die Kirche muss endlich ein Wort sagen gegen die Aufrüstung. Bin ich auch überzeugt. Aber sofort schreit die andere Meute: Aber nein, die Kirche muss den Kämpfern Mut machen, eventuell zu sterben für dies geliebte Vaterland. Die Kirche muss kulturelle Dinge treiben. Sie muss den jungen Menschen Lebenshilfe geben. Die Kirche muss, das geht dann bis dahin, wo ein snobistischer Primaner aus der Kirche geht und sagt, die Predigt hat mir nicht gefallen und die Predigt mit einer schauspielerischen Leistung verwechselt. Meine Freunde, ich bin so froh, dass das Neue Testament uns eindeutig klar gemacht hat, was die christliche Kirche soll. Die Apostel, die am Anfang stehen, die das Fundament der christlichen Kirche sind, standen einst vor dem Hohen Rat. Und da haben sie den gewaltigen Satz gesagt: Es ist in keinem anderen Heil als in dem Namen Jesus. Und sehen Sie, da ist deutlich geworden, die Kirche hat der Welt unaufhörlich zu sagen: Ihr seid Narren, dass ihr das Heil, Heil, Heil an allen möglichen Enden sucht. So sehr hat Gott die Welt geliebt, dass er seinen eingeborenen Sohn Jesus gab. Auf dass alle, die sich dem anvertrauen, nicht verloren werden, sondern das ewige Leben haben. So haben wir also Jesus zu verkündigen. Ob das modern ist oder nicht modern ist, kann uns überhaupt nicht kümmern. Die Bibel sagt, predige die Botschaft von Jesus zur Zeit und zur Unzeit. Seit ich predige, war immer Unzeit. Es war trotzdem schön, die Erfahrung mit Jesus dabei zu machen. So wollen wir also heute Morgen auch von Jesus reden. Wie stellen Sie sich Jesus vor? Manchmal beneide ich die Leute aus Allensbach, die so frisch fröhlich Meinungsforschung treiben können. Ich könnte jetzt jedem von Ihnen einen Zettel und Bleistift geben und sagen, schreiben Sie jetzt mal in 5 Minuten auf, wie Sie sich Jesus vorstellen. Was würden Sie schreiben? Ich bin überzeugt, am Schluss käme doch ein Bild raus, wie es etwa Thorwaldsen in seinem bekannten Christusbild gemacht hat. Der liebende Heiland, der die Hände ausbreitet, kommt her zu mir, alle, die ihr mühselig und beladen seid. Und so liebe ich meinen Herrn auch. Aber meine Freunde, in unserem Text entdecken wir plötzlich einen ganz anderen Jesus, einen Jesus, der weint. Haben Sie schon mal einen Mann weinen sehen? Das muss ein emotionaler Mann sein, der eine tiefe Erschütterung erlebt, die bis in die Tiefen geht. Leidenschaftlich weint Jesus über eine Stadt. Und im zweiten Teil unseres Textes, dann der Stricke macht eine Peitsche daraus und säubert den Tempel von den Leuten, die hier Geschäfte machen. Ein zorniger und nun wirklich wiederum emotionaler, bewegter, leidenschaftlicher Jesus. Haben Sie sich Jesus schon mal leidenschaftlich vorgestellt? Wir sehen hier einen leidenschaftlichen Jesus. Sehen Sie, unsere Leidenschaften sind meistens sehr trübe. Hier sehe ich kristallklare, vom Glanze Gottes durchleuchtete Leidenschaften. Ich möchte als Überschrift über den Text und die Predigt schreiben, die Leidenschaft Jesu. Ich pflege 3 Teile zu haben, damit man rechtzeitig merkt, wenn es zu Ende geht. Die Leidenschaft Jesu. Erstens, seine Leidenschaft zielt darauf, zu retten. Zu retten. Zu retten. Er sitzt vor Jerusalem und weint, weil sich Jerusalem nicht retten lässt. Ich kann gut verstehen, dass die Leute in Jerusalem gesagt haben, retten? Nanu, wieso? Was ist hier zu retten? Wir haben uns politisch wieder arrangiert nach allerhand Schwierigkeiten. Wirtschaftlich geht's vorwärts. Der religiöse Laden läuft auch ganz nett. Jetzt wissen wir wirklich nicht mehr, sprach ich von Westdeutschland oder Jerusalem, nicht? Aber es ist egal. Es ist gleich. Und da kommt einer und will retten. Was ist denn in Schwäbisch Hall zu retten? Sie haben alle gefrühstückt, sie sind gut gekleidet. Der Himmel ist blau und die Sonne scheint. Was ist hier viel zu retten? Und sehen Sie, hier weint Jesus erschüttert und sagt, eure Katastrophe ist, dass ihr überhaupt nicht merkt, was los ist. Nun ist vor euren Augen verborgen. Können Sie sich denken, dass eine ganze westdeutsche, abendländische Welt überhaupt nicht merkt, was los ist? Nun ist vor euren Augen verborgen, sagt er. Was denn? Was zu eurem Frieden dient? Und plötzlich reißt er auf, was los ist. Über uns ist Gottes Zorn. Gottes Zorn über unsere schmutzigen Sünden, über unsere Selbstsucht und Launen, über unsere Unreinigkeit und Lügen über unsere Gottlosigkeit, Gottes Zorn. Nun ist vor deinen Augen verborgen, dass es einen Zorn Gottes gibt und dass man verloren gehen kann und dass nichts wichtiger wäre für jeden von uns, für den jungen Dagel, das Mädel und den Mann hier, als dass wir Frieden mit Gott bekommen. Nun ist vor deinen Augen verborgen. Es könnte geschehen, dass ein paar Leute über diesem Weinen Jesu die Augen aufgehen und sie begreifen wahrhaftig Frieden mit Gott. Jesu Leidenschaft geht dahin, dass Menschen gerettet werden, indem sie Frieden mit dem lebendigen Gott bekommen. Jesu Leidenschaft, Menschen zu retten, dass sie Frieden mit Gott bekommen, geht so weit, dass er sich an das Kreuz laden lässt und unsere Schuld wegnimmt, weil es nicht anders geht. Gehen Sie mit mir nach Golgatha, da hängt er am Kreuz. Da geht ihr in die Tiefen, tiefsten Tiefen. Mein Gott, warum hast du mich verlassen? Sehen Sie an den Mann mit der Dornenkrone, wie er dürstend rang um meine Seele, dass sie ihm zu seinem Lohn nicht fehle. Seine Leidenschaft geht daran, Menschen zu retten, dass sie Frieden mit Gott bekommen. Oh, dass du erkenntest, ich kann nur Jesu Worte nachstammeln, dass du erkenntest, Schwäbisch Hall, was zu deinem Frieden geht. Ich habe oft darüber nachgedacht, was hat Jesus, der Sohn Gottes, wenn mir jemand sagt, Jesus sei ein Mensch wie wir gewesen, antworte ich, sie meinen einen anderen. Hier ist ein Missverständnis. Ich rede vom Sohn Gottes, der aus der Dimension Gottes kam zu uns. Was hat dieser Sohn Gottes in den letzten 3 Minuten gedacht, ehe er starb? Was hat er da gedacht? Und wenn ich mir das klar mache, werde ich schwindelig, weil es die Vernunft nicht mehr fasst. In den letzten 3 Minuten hat Jesus an sie gedacht, ob sie sich wohl retten lassen. Er hat auch an mich gedacht, als er rief, es ist vollbracht. Ich saß vor einiger Zeit in dem großen Büro eines Industriemanagers und dann sagte er, ach Pastor Busch, wissen Sie, heute weiß doch kein Mensch mehr, was Christentum ist. Wissen Sie, das ist so ein Konglomerat. Wissen Sie, was Christentum ist? Ja, sage ich weiß es. Können Sie mir es deutlich sagen mit einem Satz? Ja, sage ich. Und nun in dem Hochhaus, Glas ringsum, Blick über rauchende Schornsteine und riesige Fabrikhallen, sagt ich, halten Sie sich fest, ich will Ihnen sagen, wer ein Christ ist. Ein Christ ist ein Mensch, der sagen kann, ich glaube, dass Jesus Christus mein Herr ist, der mich verlorenen und verdammten, Herr Generaldirektor, er nickte, er kapierte, verlorenen und verdammten Menschen erlöst hat. Erworben und gewonnen von allen Sünden, vom Tode und von der Gewalt des Teufels, sie von der Gewalt des Teufels ernickte, er hat den Teufel auch schon gesehen. Nicht mit Gold oder Silber, sondern mit seinem heiligen, teuren Blut und seinem unschuldigen Leiden und Sterben, auf dass ich sein eigen sei. Sehen Sie, dahin geht Jesu Leidenschaft, dass Sie das sagen können. Nicht mehr wie ein Konformant runterrasseln, sondern als Bekenntnis Ihres Lebens. Zweiter Teil. Jesu Leidenschaft. Jesu Leidenschaft zielt zweitens auf die Ehre Gottes. Auf die Ehre Gottes. Hier war Gott im Tempel in Jerusalem. Und der Tempel war also ein netter Religions- und Geschäftsbetrieb geworden. Und oft fragt man sich ja, ob nicht die Tempel unserer Tage eben auch so sind, nicht? Ich wünschte, in der Kirche funktionierte alles so munter wie die Kirchensteuerämter. Was machen wir aus Gott? Auf Koppelschlössern, über Haustüren, als Fluch, als Ausruf im Café, ach Gott, ich habe vergessen, meinen Regenschirm mitzunehmen und so. Was machen wir aus Gott? Und sehen Sie, nun erzählt die Geschichte, wie Jesus leidenschaftlich diesen Tempel ausräumt. Also meine Freunde, er schmeißt die Leute raus. Na, wenn wir das gewesen wären, wir wären aber aus der Kirche ausgetreten, nicht? Da gingen wir nicht mehr hin. Fürchten Sie sich nicht im Sohn Gottes. Er kann auch hinausweisen. An jenem Tage, so sagt die Bibel, wird er sagen, geht hin, ihr Verfluchten, in das ewige Feuer. Jesus kann auch hinauswerfen. Täuschen Sie sich nicht. Und nun wirft er hier aus dem Tempel hinaus, weil es ihm um die Ehre Gottes geht. Jesus weiß, welch große Realität Gott ist. Wissen Sie das auch? Und Jesus weiß, dass Gott die größte Wirklichkeit ist. Und dass dies bisschen Menschenwelt sich um ihn drehen muss und nicht umgekehrt. Sehen Sie, das war eine große Entdeckung der Menschen. Früher haben wir gemeint, die Sonne dreht sich um die Erde. Und eines Tages entdeckt man also, wir drehen uns um die Sonne. Und wer das jetzt nicht mitmacht, der ist ein bisschen dumm, nicht? Warum übertragen wir das nicht auf unser ganzes Leben? Warum verlangen Sie im Geistlichen und im Irdischen, dass die Welt sich um Sie drehen soll? Die Menschen sollen sich um Sie drehen, nicht? Da ist so eine Liebe, also alles muss sich um mich drehen, ja? Und dieser Primaner, alles muss sich um mich drehen. Und der junge Mann, ich bin die Hauptsache. Er fährt im Moped krachend durch die Gegend. 10.000 Menschen machen auf, ist ihm egal, dreht sich alles um mich, nicht? Jeder ein kleines Sonne, um den sich drehen muss. Meine Freunde, wollen wir nicht mal endlich kapieren, dass die moderne Wissenschaft weiß, dass die Erde sich um die Sonne dreht und dass der Mensch sich um Gott drehen muss und nicht um sie sich alles dreht. Er muss im Mittelpunkt stehen. Gott, das hat der Herr Jesus uns sagen wollen hier. Leidenschaftlich, fang mal an, Gott so ernst zu nehmen, dass er im Mittelpunkt steht. Ach, liebe Freunde, wir drehen uns nicht um Gott. Wir sind gewissermaßen Meteoriten, die durch den Weltraum irren, ohne Ziel und Plan. Und Jesus ist gekommen, um im Bilde zu bleiben, uns in diese Bahn zu bringen. Oh, unser Leben endlich um den lebendigen Gott sich dreht. Lassen Sie ihn mal im Mittelpunkt Ihres Lebens sein. Wenn Sie fragen, Sie, was will er? Was sind seine Gebote? Und dann entdecken Sie seine Liebe, die in Jesus kommt. Oh, dieser Heiland, der Sie immer näher in Ihre Bahn um Gott hereinziehen will. Ich muss hier abbrechen. Ich möchte noch ein Drittes sagen. Wir sprachen von der Leidenschaft Jesu zu erretten. Zweitens, um die Ehre Gottes herzustellen. Und jetzt noch ein Drittes. Von dieser Leidenschaft Jesu hier wird uns erzählt. Nicht damit wir wieder draußen bei den Festspielen auf dem Stuhl sitzen und das aufgeregte Spiel ansehen und nach Hause gehen und sagen, ja, doch komisch mit diesem Jesus. Die Leidenschaft Jesu, die auf Erretten geht und auf die Ehre Gottes. Und der wird uns hier berichtet, damit sie uns packt und entzündet. Sehen Sie, hier packt mich eine Angst. Geht es Ihnen auf, dass die Leidenschaft Jesu Sie retten will und schreckt da was auf in Ihnen? Dass Jesus die Ehre Gottes herstellen will in Ihrem Leben, schreckt da was auf? Jesus ist wie ein Feuer Gottes, ein herrliches, glänzendes Feuer Gottes, das uns entzünden will, das uns engagieren will, das uns hineinziehen will in seine Leidenschaft. Meine Freunde, ich muss gestehen, seit ich ihm gehöre, habe ich eine Leidenschaft, errettet zu werden und Kind Gottes zu sein und darum zu ringen, dass Gott geehrt wird. Das wird uns nicht serviert wie Leute in der Loge, sondern die Leidenschaft Jesu will uns mit anstecken, entzündet, hineinreißen. Wenn ich mein Gesangbuch blättere oder in unserem Liederbuch, wir Essener haben ein eigenes Liederbuch für die Jugendarbeit, dann spüre ich in diesen Liedern immer, wie hier Menschen sprechen, die diese göttliche Leidenschaft Jesu sahen und von dieser Flamme mit entzündet wurden. Lassen Sie mich ein Vers zum Schluss zitieren, wo wir das spüren, dieses mit hineingenommen sein. Wem anders soll ich mich ergeben? O König, der am Kreuz verblich, hier opfer ich dir mein Gut und Leben, mein ganzes Herz ergießet sich, dir schwör ich zu der Kreuzesfahn, als Streiter und als Untertan. Amen.
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Da sprach er zu seinen Jüngern: Die Ernte ist groß, aber wenige sind der Arbeiter. Darum bittet den Herrn der Ernte, dass er Arbeiter in seine Ernte sende. Diese Aussage Jesu ist heute genauso aktuell wie damals. Lasst uns so beten und lasst uns selbst arbeiten in den Feldern des Herrn. 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
1: Gehasi träumte von Reichtum und Macht. Er folgte Elisa durch das Land, aber die Worte des Meisters gingen an seinem Herzen vorbei. Die Sprache seiner Wunder verstand er nicht. Was halfen Taten und weise Worte, wenn sie einem nicht zu Macht und Reichtum verhalfen? Er sah im Geist ein Haus und Land und Vieh und Knechte und sich selbst als Herr über alles. So wünschte Gehasi es sich und dachte, solange er das nicht erreicht hätte, wäre er nicht glücklich. Doch weit entfernt in Damaskus, der Hauptstadt von Syrien, wohnte ein Mann, der das alles besaß, wovon Gehasi träumte. Ja, noch viel mehr. Aber glücklich war auch er nicht. Das war Naaman, der oberste Heerführer. Er wohnte in einem prachtvollen Palast. Er hatte Pferde und Wagen, Knechte und Geld. Alle Menschen achteten ihn, denn er war ein Held und hatte durch seine Tapferkeit das Land einmal gerettet. Nach dem König war er der vornehmste Mann im Land. Und doch war er unglücklich, denn er hatte den Aussatz. Die ersten Anzeichen dieser schrecklichen Krankheit zeigten sich an seinem Körper. Kein Arzt im ganzen Land konnte ihm helfen, und auch keiner der Götter, in deren Tempel er seine Opfer und Gebete verrichtete. Auch Rimmon nicht, die Gottheit von Damaskus. Seine Diener hatten tiefes Mitleid mit ihm, denn Naaman war ein gütiger und freundlicher Herr und zu seinen Knechten wie ein Vater. Doch auch sie konnten nichts für ihn tun. Naaman wusste, dass sein Leiden immer schlimmer wurde und dass er nach schrecklichen Qualen sterben musste. Aber einmal hatten syrische Soldaten einen Raubzug nach Israel unternommen und ein kleines Mädchen mitgeschleppt. Das hatten sie der Frau ihres Hauptmanns geschenkt. Dort lebte sie nun, eine kleine Sklavin in dem großen Palast. Auch sie hatte ihren Herrn recht gern, doch konnte sie ihre Heimat nicht vergessen. Einmal sagte sie zu ihrer Herrin:
2: Ach, wäre mein Herr doch bei den Propheten in Samaria. Der würde bestimmt den Aussatz heilen.
1: Das sagte sie immer wieder und erzählte auch, was sie daheim von Elisas Wundertaten gehört hatte. Und als Naaman davon erfuhr, schöpfte er wieder ein wenig Hoffnung. Er sprach mit dem König darüber, und bald reiste er in das ferne Land ab. Er saß in einem prächtigen Wagen, umgeben von berittenen Dienern, ein ansehnlicher Zug. Gold und Silber und schöne Geschenke führte Naaman mit sich und auch einen Brief des Königs an den König von Israel. In diesem Brief stand:
3: Ich sende meinen Diener zu dir, damit du ihn von seinem Aussatz befreist.
1: Denn der König von Syrien war der Meinung, vor der Macht eines Königs müsse sich doch wohl jeder beugen, auch der Wundertäter in Israel. Doch als der König von Israel den Brief gelesen hatte, warf er ihn wütend zu Boden und rief verzweifelt:
4: Glaubt dieser König denn, ich wäre ein Gott? Kann ich einem Menschen den Aussatz nehmen? Weiß er nicht genau, dass das niemand kann? Er sucht nur Streit mit mir, um dann mit seinem Heer mein Land zu erobern.
1: Voller Zorn und Angst zerriss er seine Kleider. Als Elisa von der Verzweiflung des Königs hörte, schickte er jemand zu ihm und ließ ihm sagen:
5: Lass den Mann zu mir kommen, damit er erfährt, dass in Israel ein Prophet lebt.
1: Das klang recht selbstbewusst. Naaman fuhr zitternd vor Spannung durch die Stadt zum Haus des Elisa. Jetzt wird es geschehen, dachte er. Der Prophet wird herauskommen und sich vor sein Haus stellen. Er wird den Namen Gottes anrufen und seine Hand über der aussätzigen Stelle hin und her bewegen und so den Aussatz fortnehmen. Doch als sein Wagen und sein großes Gefolge vor Elisas kleinem Haus Halt machten, kam nur ein Knecht heraus und sagte:
5: Geh hin und wasch dich 7-mal im Jordan. Dann wird dein Körper wieder gesund und rein werden.
1: Das war alles. Die Tür schloss sich wieder, der Prophet selbst ließ sich nicht blicken. Da verlor Naaman alle Hoffnung und wurde sehr zornig. Hatte er deshalb die weite Reise gemacht, um so behandelt zu werden? War er gekommen, um sich im Jordan zu waschen, in dem schmutzigen, lehmigen Wasser? Gab es nicht in seinem eigenen Land kristallklare Flüsse, besser als alle Wasser Israels? Er ließ die Peitsche über den Pferden knallen und raste aus der Stadt nach Norden, zurück in sein Land, zurück an den Ort seiner Leiden, tief enttäuscht. Seine Diener aber schüttelten besorgt den Kopf. Sie ritten dicht an seinen Wagen heran und riefen:
6: Herr, hätte der Prophet Großes von dir verlangt, dann hättest du ihm geglaubt.
7: Warum glaubst du ihm nun nicht, wo er etwas so Einfaches von dir fordert?
1: Naaman ließ die Pferde langsamer gehen und überlegte eine Weile. Man konnte es ja versuchen. Er kam ja sowieso am Jordan vorbei. Missmutig stieg er aus dem Wagen, legte die schönen Gewänder ab und ging ins Wasser. Einmal, zweimal tauchte er ungläubig in die trübe Flut. Sein Aussatz blieb. Noch einmal und noch einmal verschwand sein Kopf unter dem Wasser. Sein Körper veränderte sich nicht. 7-mal sollte er es tun. Dann konnte er weiterfahren. Genauso krank wie zuvor. Doch als er sich nach dem 7. Mal das Wasser aus den Augen rieb, schrien seine Diener freudig auf. Verblüfft betrachtete er seinen Körper. Seine Haut war weiß und rein wie die eines Babys und er tanzte wie ein kleiner Junge, kam aus dem Wasser, weinte und lachte vor Freude, zog andere Kleider an und sprang auf seinen Wagen.
7: Zurück, zurück!
1: Jubelte er.
7: Denn jetzt weiß ich, dass es auf der ganzen Welt keinen Gott gibt, außer in Israel.
1: Er eilte zu Elisa und fiel ihm zu Füßen und zeigte ihm seine Schätze.
7: Nimm ein Geschenk von deinem Diener an. Nimm alles, was du willst,
1: rief er dankbar.
7: Niemals wird es genug sein.
1: Aber Elisa schüttelte lächelnd den Kopf. Und so sehr Naaman auch bat, er blieb bei seiner Weigerung.
4: Ich bin nur ein Diener Gottes, sagte er. Der Herr hat dich gesund gemacht, nicht ich.
7: Gib mir dann so viel Erde aus deinem Garten, wie 2 Maultiere tragen können,
1: bat Naaman.
7: Dann will ich in meinem Land dem Herrn einen Altar bauen und keinen anderen Gott mehr anbeten als ihn. Und in den Tempel des Rimmon gehe ich nur dann, wenn ich den König dorthin begleiten muss. Ich hoffe, Gott wird mir das verzeihen.
1: Die Erde gab Elisa ihm gern. Denn das Schönste an diesem Tag war, dass vielleicht auch die Seele dieses Heiden gesund geworden war. Die Knechte gruben nun die Erde aus. Sie wurde mitsamt den Schätzen eingepackt und aufgeladen. Unter Herzklopfen stand Gehasi dabei und sah mit begehrlichen Blicken zu. So nahe war er jetzt seinem Traum. Ein einziger Sack Silber und alle seine Wünsche wären erfüllt. Dieser Elisa konnte es haben und nahm es nicht. Gehasi starrte noch dem Wagen nach, als Elisa längst wieder ins Haus gegangen war.
8: Da verschwindet mein Glück, dachte er aufgeregt. Und das soll ich so einfach ziehen lassen? So wahr der Herr lebt, ich will ihm nachlaufen und etwas von ihm annehmen.
1: Naaman hörte jemand rufen, und als er sich umdrehte, sah er Elisas Knecht. Sofort ließ er die Pferde anhalten, sprang vom Wagen und ging ihm entgegen.
7: Ist etwas nicht in Ordnung? Fragte er besorgt.
6: Alles ist in Ordnung,
7: keuchte Gehasi.
6: Aber kaum warst du fort, da bekam mein Herr Besuch. Zwei junge Männer vom Gebirge Ephraim. Und nun möchte er ihnen etwas schenken, aber er hat ja selber nichts. Darum schickt er mich. Gib uns bitte einen Sack Silber und zwei Festgewänder.
7: Naaman glaubte ihm und war froh, dass er doch noch etwas für Elisa tun konnte. Er gab Gehasi zwei Beutel voll Silber und zwei Festgewänder. Zwei Diener mussten mit Gehasi gehen und es tragen. Als sie aber in die Nähe des Hauses kamen, nahm Gehasi es ihnen ab und schickte sie rasch zurück. Dann versteckte er die Sachen. Sein Herz klopfte vor Freude, als er über die kostbaren Gewänder strich und die Geldstücke klimpern hörte. Mit einer List hatte er im Handumdrehen mehr verdient, als ein anderer sich im ganzen Leben erarbeiten kann. Nicht lange, und seine kühnsten Träume konnten Wirklichkeit werden. Dann war er ein reicher und feiner Herr. Dann konnte ein anderer Knecht bei diesem merkwürdigen Propheten sein. Mit seinem unschuldigsten Gesicht, als wäre nichts geschehen, trat er bei Elisa ein. Doch da sah er dessen ernste Augen fest auf sich gerichtet, und er hörte ihn fragen, »Wo bist du gewesen, Gehasi?« Gehasi erschrak, doch er nahm sich zusammen.
6: »Ich bin nicht weggegangen«,
7: log er. Aber Elisa sagte ernst, »Gehasi, Gehasi, ich war im Geist dabei, als der Mann umkehrte von seinem Wagen und dir entgegenkam. Jetzt ist nicht die richtige Zeit, um Silber und Kleider zu besorgen und Reichtum und Glück. Darum wird Naamans Aussatz als Strafe für deinen Betrug jetzt über dich kommen.« Gehasi wurde kreideweiß, aber nicht allein vor Schreck. Es war bereits die furchtbare Krankheit, die seinen Körper befallen hatte. Nun konnte er sich ein Haus kaufen und wie ein großer Herr leben. Er war ein reicher und vornehmer Mann geworden. Wo aber war sein Glück? Auch von diesem Wunder erzählte man sich bald in ganz Israel. Doch die Menschen verstanden es nicht. Sie hatten eben keinen Glauben. Die Heiden waren besser als sie. Die kleine Sklavin in Naamans Haus bekam bestimmt ein schönes Geschenk, als ihr Herr gesund heimkehrte. Das Schönste war aber doch, dass Gott sie im fremden Land zum Segen hatte werden lassen.
0: Das war gerade die Geschichte Naaman und Gehasi aus dem großen Erzählbuch zur biblischen Geschichte. 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

0: Hast du schon zu jemand gesagt, das ist deine Schuld, ich habe nur so reagiert, weil du mich provoziert hast? Dies ist eine sehr gewöhnliche Reaktion, denn man hat den Eindruck, dass unser schlechtes Benehmen verursacht worden ist von jemand anderem, durch sehr komische, schlechte, widrige Umstände. Doch dieser Eindruck ist falsch. Unsere Gedanken, unsere Worte und Taten werden immer von unserem Herzen, von unserer Persönlichkeit bestimmt. Deswegen lesen wir eine sehr ernste Warnung in Sprüche Kapitel 4. Behüte dein Herz mit allem Fleiß, denn daraus geht das Leben.
1: Psalm 36, Vers 10 und Psalm 87, Vers 7. Denn bei dir ist die Quelle des Lebens, und in deinem Lichte sehen wir das Leben.

Wie alt muss man sein, um Jesus als Heiland anzunehmen? Ich denke, man muss nur alt genug sein, um zu erkennen, dass man wegen den Sünden verloren ist und dass Jesus der einzige Retter ist. Also man kann kein Alter festlegen. Wichtig ist, dass wir, sobald wir erkannt haben, dass wir Sünder sind und dass Jesus die Sünden vergeben will, dass wir sofort Jesus als Heiland annehmen und ihm um Vergebung bitten. Je früher im Leben wir das tun, desto mehr Freude werden wir ihm machen und desto mehr Freude werden wir haben. Also, falls du Jesus noch nicht als Heiland angenommen hast, dann sag Jesus, dass du ihn einlädst, in dein Herz zu kommen, um dein Heiland zu sein.

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1: Unser Merkvers für diese Woche kommt aus Epheser Kapitel 2, Vers 8 bis 9. Denn aus Gnade seid ihr gerettet, durch Glauben, und das nicht aus euch. Gottes Gabe ist es, nicht aus Werken, damit sich nicht jemand rühme. Epheser Kapitel 2, Vers 8 bis 9.

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1: Herzlich willkommen zu unserer Sendereihe durch die Bibel. Mittlerweile sind wir im neutestamentlichen Titusbrief angelangt. Er gehört, zusammen mit den beiden Briefen an Timotheus, zu den sogenannten Pastoralbriefen. Denn sowohl Titus als auch Timotheus haben in örtlichen Gemeinden pastorale Aufgaben übernommen. Das heißt, sie haben die Menschen dort in ihrem Alltagsleben begleitet und ihnen beigebracht, wie sie sich als Christen bewähren können. Gewiss haben sie auch gepredigt, sind auf verschiedene Lehrmeinungen eingegangen und waren auch Seelsorger. Der Apostel Paulus wiederum bemüht sich, seinen jungen Mitarbeitern Titus und Timotheus mit Rat und Tat zur Seite zu stehen. Die drei Pastoralbriefe sind ein gutes Beispiel dafür. Beide Männer sind bei ihm zum Glauben an Jesus Christus gekommen. Beide bezeichnet er deshalb als seine Söhne